0: Süden freundlich, im Norden Auflockerungen, aber in Küstennähe kräftige Schauer. Dazwischen häufig Regen, Höchstwerte 17 bis 27 Grad. Am Montag im Nordosten leicht wechselhaft, im Südwesten heiter bis wolkig bei 14 bis 23 Grad. Es ist 2.03 Uhr.
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2: Mit Maren Ulrich, schön, dass Sie trotz später Stunde einschalten. Was nicht passt, wird passend gemacht. Das kann man auch auf die Musik übertragen. Und im Falle des Geigers und Bratschers Henning Kraggerud handelt es sich dabei um die Sonate für Violine und Klavier Nummer 1 F-Dur Opus 8 von Edvard Grieg. Er hat sie angepasst für Violine und Kammerorchester. In der folgenden Aufnahme übernimmt er selbst den Solopart und das Orchester, das ist das Tromsø Chamber Orchestra aus Norwegen.

Der Geiger Henning Kraggerud gemeinsam mit dem Tromsø Chamber Orchestra und einer Bearbeitung der Violinsonate Nummer 1 F-Dur, Opus 8 von Edvard Grieg. Wir kommen zur Musik von Sergei Prokofjew. Seine Sonate für Violoncello und Klavier C-Dur Opus 119, die hören wir gespielt vom Cellisten Claudio Borges gemeinsam mit dem Pianisten Markus Groh.

Der Cellist Claudio Borges und der Pianist Markus Groh mit Musik von Sergei Prokofjew. Cellosonate C-Dur, Opus 119. 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Jetzt mit Musik von Karl Maria von Weber. Und der hatte eine ganz große Liebe, nämlich die Klarinette. Der Widmungsträger zahlreicher Werke, Heinrich Beermann, seines Zeichens selbst Klarinettist, der hat für damalige Verhältnisse eine hochmoderne Klarinette mit mehr Klappen besessen. Und das wusste Karl Maria von Weber zu schätzen und hat auch dementsprechend schwierigere Konzerte geschrieben. Eines davon das hier, das Klarinettenkonzert Nummer 2 S-Dur. Wir hören es gespielt vom Solisten Sebastian Manz, gemeinsam mit dem Radiosinfonieorchester Stuttgart des SWR unter Leitung von Antonio Mendes.

Das berühmte Klarinettenkonzert Nummer 2 S-Dur von Karl Maria von Weber. Das war eine Aufnahme des Klarinettisten Sebastian Manz gemeinsam mit dem Radiosinfonieorchester Stuttgart des SWR.

4 Elegien aus der Feder von Ferruccio Busoni. Das war der Pianist Claudius Tansky. Wenn Sie schon einmal in Rom gewesen sind, dann wissen Sie, dass Roms berühmte Pinien das Stadtbild der italienischen Hauptstadt prägen. Das wusste auch Ottorino Respighi und hat eine sinfonische Dichtung geschrieben, Pini di Roma. Hier ist das Philadelphia Orchestra unter Leitung von Riccardo Muti.

Eine ganz grandiose Aufnahme, die da entstanden ist, mit dem Philadelphia Orchestra unter Leitung von Riccardo Muti. Das war Pinien von Rom, sinfonische Dichtung für Orchester von Ottorino Respighi. Die Zeit, es ist kurz vor vier. Mit dem März aus Tschaikowskis Jahreszeiten geht es in Richtung der Nachrichten.

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1: Um 4 Uhr mit Wolfgang Berger. In Mecklenburg-Vorpommern und Berlin werden heute neue Landesparlamente gewählt. Insgesamt sind 3,8 Millionen Bürger aufgerufen, ihre Stimme abzugeben. Aus der Nachrichtenredaktion Christoph Johansen.
2: In Mecklenburg-Vorpommern lieferten sich SPD und AfD in den Umfragen zuletzt ein enges Rennen. Weit hinter ihnen lag die mitregierende Linke. Grüne und BSW müssen um den Einzug in den Landtag in Schwerin bangen. Und auch die CDU rutschte in Umfragen zuletzt nahe an die 5%-Hürde. In Berlin zeichnete sich in Umfragen ein Kopf-an-Kopf-Rennen von Linken und CDU um die Position als stärkste Kraft ab. Aber auch die AfD, die Grünen und die SPD waren zweistellig. Das BSW kämpft um den Einzug ins Abgeordnetenhaus. Je nachdem, wie die CDU in beiden Wahlen abschneidet, könnte die Debatte über die politische Zukunft von Parteichef und Bundeskanzler Merz erneut Fahrt aufnehmen. Merz hat das CDU-Präsidium schon für heute Abend ins Konrad-Adenauer-Haus eingeladen.
1: Die Wirtschaftsweise Grimm hat die geplante Neuauflage des Tankrabatts kritisiert. Dem Kölner Stadtanzeiger sagte sie, es sei zynisch, das Fahren von Verbrennerautos auf Kosten der jungen Generation zu subventionieren. Solch opportunistische Politik sei kurzsichtig und frustriere viele Wähler. Grimm meinte weiter, dass sich Fokussieren der Politik auf kurze Fristen werde zu mehr Wohlstandsverlust bei den Bürgern führen als vorübergehend hohe Spritpreise. Bei israelischen Angriffen sollen im Gazastreifen mindestens 4 weitere Menschen getötet worden sein. Das Gesundheitsministerium der radikal-islamischen Hamas teilte mit, unter den Opfern seien auch ein 10-jähriges Mädchen und der Sohn eines ranghohen Regierungsvertreters. Bei den Attacken in verschiedenen Teilen des Gazastreifens sollen auch mehrere Menschen verletzt worden sein. Das israelische Militär teilte mit, die Militärschläge hätten sich gegen militärische Funktionäre gerichtet. In der Fußball-Bundesliga hat Borussia Dortmund die Tabellenführung erobert. Die Mannschaft gewann beim VfB Stuttgart mit 1:0. Aus der Sportredaktion Moritz Knorr.
3: Angreifer Maximilian Bayer entschied das Topspiel des 4. Spieltags gegen den VfB Stuttgart zugunsten des BVB. Der 23-Jährige erzielte in der 70. Minute den einzigen Treffer des Abends. Dortmund feiert damit den 4. Sieg im 4. Spiel und springt auf den 1. Tabellenplatz. Möglich wird das auch durch den 1. Punktverlust des SC Freiburg. Die Breisgauer trennten sich am Nachmittag 2:2 unentschieden von Eintracht Frankfurt. Außerdem gewann der HSV gegen Köln, Bremen gegen Augsburg und Mainz in Mönchengladbach.
1: Das waren die Nachrichten. Das Wetter in Deutschland. Tagsüber ganz im Süden freundlich, im Norden Auflockerungen, aber in Küstennähe kräftige Schauer, dazwischen häufig Regen. Höchstwerte 17 bis 27 Grad. Montag im Nordosten leicht wechselhaft, im Südwesten heiter bis wolkig, 14 bis 23 Grad. Dienstag teils trüb, im Südwesten und Nordosten mehr Sonne. Es ist jetzt 4:03 Uhr.
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4: Mit Maren Ulrich und mit 3 Werken geht es durch die kommende Stunde. Printemps von Claude Debussy, dem Klaviertrio B-Dur Opus 11 von Ludwig van Beethoven und jetzt gleich zu Beginn dem Horn-Doppelkonzert S-Dur von Antonio Rossetti. Die Solisten sind Klaus Wallendorf und Sarah Willis. Sie spielen gemeinsam mit der Bayerischen Kammerphilharmonie unter Leitung von Johannes Mösus.

die Hornprominenz zu Gast bei der Bayerischen Kammerphilharmonie. Das war Klaus Wallendorf und Sarah Willis mit dem Horndoppelkonzert S-Dur von Antonio Rossetti. Die Leitung hatte Johannes Mösus. Weiter durch die Nacht geht es mit Musik von Ludwig van Beethoven. Sein Klaviertrio B-Dur Opus 11, das wird gespielt von Niels Mönkemeyer, Viola, Maximilian Hornung, Violoncello und Nicolas Rimmer, Klavier.

Das Gassenhauer-Trio von Ludwig van Beethoven. In einer Aufnahme des Bratschisten Niels Mönkemeyer, des Cellisten Maximilian Hornung und des Pianisten Nicolas Rimmer. Wir kommen zu einem Werk von Claude Debussy, eine frühe symphonische Suite mit dem Titel Printemps. Das Werk entstand als Pflichtstück für seinen Rompreisaufenthalt und wurde durch Sandro Botticellis berühmtes Gemälde Primavera angeregt. Hier ist The Cleveland Orchestra unter Leitung von Pierre Boulez.

Eine Aufnahme aus dem Jahr 1991. The Cleveland Orchestra unter Leitung von Pierre Boulez mit Printemps, Sinfonische Suite von Claude Debussy. Es ist kurz vor fünf. Musik von Franz Schubert begleitet sie in Richtung der Nachrichten.

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1: Um 5 Uhr mit Wolfgang Berger. In Mecklenburg-Vorpommern und Berlin werden heute neue Landesparlamente gewählt. Insgesamt sind 3,8 Millionen Bürger aufgerufen, ihre Stimme abzugeben. Aus der Nachrichtenredaktion Christoph Johansen.
2: In Mecklenburg-Vorpommern lieferten sich SPD und AfD in den Umfragen zuletzt ein enges Rennen. Weit hinter ihnen lag die mitregierende Linke. Grüne und BSW müssen um den Einzug in den Landtag in Schwerin bangen. Und auch die CDU rutscht in Umfragen zuletzt nahe an die 5%-Hürde. In Berlin zeichnete sich in Umfragen ein Kopf-an-Kopf-Rennen von Linken und CDU um die Position als stärkste Kraft ab. Aber auch die AfD, die Grünen und die SPD waren zweistellig. Das BSW kämpft um den Einzug ins Abgeordnetenhaus. Je nachdem, wie die CDU in beiden Wahlen abschneidet, könnte die Debatte über die politische Zukunft von Parteichef und Bundeskanzler Merz erneut Fahrt aufnehmen. Merz hat das CDU-Präsidium schon für heute Abend ins Konrad-Adenauer-Haus eingeladen.
1: Die Wirtschaftsweise Grimm hat die geplante Neuauflage des Tankrabatts kritisiert. Dem Kölner Stadtanzeiger sagte sie, es sei zynisch, das Fahren von Verbrennerautos auf Kosten der jungen Generation zu subventionieren. Solch opportunistische Politik sei kurzsichtig und frustriere viele Wähler. Grimm meinte weiter, das sich Fokussieren der Politik auf kurze Fristen werde zu mehr Wohlstandsverlust bei den Bürgern führen als vorübergehend hohe Spritpreise. Die Houthi-Rebellen im Jemen haben die jüngsten Angriffe auf Ziele in Saudi-Arabien für sich reklamiert. Ein Sprecher sagte, Kämpfer der Gruppe hätten mit einer großen Anzahl ballistischer Raketen und Marschflugkörper sowie Drohnen angegriffen. Ziele seien die saudische Hauptstadt Riad und Ölanlagen am Roten Meer gewesen. Die Angriffe waren demnach eine Reaktion auf Versuche Saudi-Arabiens, die jemenitische Hauptstadt Sana'a ins Visier zu nehmen. Zuvor hatten Anwohner in Riad von Explosionen und einer Rauchsäule nahe dem internationalen Flughafen berichtet. In der Fußball-Bundesliga hat Borussia Dortmund die Tabellenführung erobert. Die Mannschaft gewann beim VfB Stuttgart mit 1:0. Aus der Sportredaktion Moritz Knorr.
3: Angreifer Maximilian Bayer entschied das Topspiel des vierten Spieltags gegen den VfB Stuttgart zugunsten des BVB. Der 23-Jährige erzielte in der 70. Minute den einzigen Treffer des Abends. Dortmund feiert damit den vierten Sieg im vierten Spiel und springt auf den ersten Tabellenplatz. Möglich wird das auch durch den ersten Punktverlust des SC Freiburg. Die Breisgauer trennten sich am Nachmittag 2:2 unentschieden von Eintracht Frankfurt. Außerdem gewann der HSV gegen Köln, Bremen gegen Augsburg und Mainz in Mönchengladbach.
1: Das waren die Nachrichten. Das Wetter in Deutschland. Tagsüber ganz im Süden freundlich, im Norden Auflockerungen, aber in Küstennähe kräftige Schauer. Dazwischen häufig Regen. Höchstwerte 17 bis 27 Grad. Montag im Nordosten leicht wechselhaft, im Südwesten heiter bis wolkig. Es ist jetzt 5.03 Uhr.
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4: Mit Maren Ulrich. Ich wünsche Ihnen einen schönen guten Morgen. Wir fangen an mit einem Komponisten, den die meisten eher mit Oper verbinden, Charles Gounod. Mitte des 19. Jahrhunderts, da hat er sich mit seiner ersten Sinfonie ganz bewusst in der großen deutschen Tradition versucht. Mendelssohn, Beethoven, das ist der Hintergrund. Wir hören den ersten Satz der Sinfonie Nummer 1, D-Dur.

Musik von Charles Gounod aus seiner Sinfonie Nummer 1 D-Dur. Das war der erste Satz. Wir machen weiter mit einem Komponisten, der zu Lebzeiten in Wien sehr angesehen war, heute aber eher ein stiller Name ist. Die Rede ist von Franz Vinzenz Krommer. Und das hier ist der zweite Satz aus seiner Sinfonia Concertante Opus 80, gespielt vom Orchester Ceske Budějovice.

Der zweite Satz, Adagio, aus der Sinfonia Concertante Opus 80 von Franz Vinzenz Krommer. Das war das Czeske Budějovice Philharmonic Orchestra unter Leitung von Jakub Ruscher. Und nun kommen wir zu einem von Beethovens frühen Konzertwerken, das heute eher selten gespielt wird. Es ist kein Teil der großen nummerierten Klavierkonzerte und deswegen ist es auch lange ein Stück für Spezialisten geblieben. Wir hören jetzt den Pianisten Ronald Brautigam gemeinsam mit dem Sinfonieorchester Norrköping unter der Leitung von Andrew Parrott mit dem Rondo für Klavier und Orchester B-Dur, Werk ohne Opus 6.

Ludwig van Beethoven, Rondo für Klavier und Orchester B-Dur, Werk ohne Opus 6. Das war der Pianist Ronald Brautigam gemeinsam mit dem Sinfonieorchester Norrköping unter Leitung von Andrew Parrott. Und nun wird's royal mit Musik von Friedrich II. Von Preußen. Den kennen Sie auch als Friedrich der Große. Er war nicht nur Herrscher, er hat auch das Flötenspiel sehr gut beherrscht. Er musizierte regelmäßig mit seinen Hofmusikern, unter anderem auch mit seinem Lehrer Johann Joachim Quanz. Und aus diesem Umfeld stammt das Flötenkonzert C-Dur, das wir hier in allen drei Sätzen hören. Der Solist ist Emmanuel Bahut und er spielt gemeinsam mit der Kammerakademie Potsdam.

Der Flötist Emmanuel Pahü und die Kammerakademie Potsdam mit Musik von Friedrich II., König von Preußen. Genau, Friedrich der Große. Das war sein Konzert für Flöte, Streicher und Basso Continuo Nummer 3, C-Dur. 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Jetzt mit dem Reigen seliger Geister aus Christoph Willibald Glucks Orpheus und Eurydike.

Der Reigen seliger Geister aus Christoph Willibald Glucks Orpheus und Eurydike. Es ist kurz vor 6 Uhr, aber wir haben noch Zeit für Musik von Bedřich Smetana. Zwei Tänze aus Die verkaufte Braut.

Das HR-Sinfonieorchester unter Leitung von Eliyahu Inbal mit zwei Tänzen aus der komischen Oper Die verkaufte Braut von Bedřich Smetana. Jetzt ist es kurz vor sechs, wir sind am Ende der heutigen Sendung angelangt und mit Neoklassik schicke ich Sie in Richtung der Nachrichten. Mein Name ist Marin Ulrich, vielen Dank fürs Zuhören. Ich wünsche Ihnen noch einen schönen Sonntagmorgen. Bis zum nächsten Mal.

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1: Sechs Uhr. Letzte Landtagswahlen in diesem Jahr. Müllsammelaktionen in ganz Deutschland. Borussia Dortmund erobert Tabellenspitze der Bundesliga. Das Wetter, viele Wolken, gebietsweise Regen, 16 bis 24 Grad. Mein Name ist Christine Schumann. Guten Morgen. In Berlin und in Mecklenburg-Vorpommern werden heute neue Landesparlamente gewählt. In Mecklenburg-Vorpommern gibt es laut den Umfragen ein Kopf-an-Kopf-Rennen der SPD von Ministerpräsidentin Schwesig und der AfD mit ihrem Spitzenkandidaten Holm. In Berlin könnte die CDU oder die Linke stärkste Kraft werden. ARD-Reporter Sebastian Schöbel.
2: CDU-Spitzenkandidat Stefan Evers hatte vor gut zwei Monaten den damaligen Spitzenkandidaten Kai Wegner ersetzt. Der war nach massiver Kritik an seiner Leistung während des großen Stromausfalls in Berlin Anfang des Jahres und mehrerer Falschaussagen zurückgetreten. In den Umfragen lag zuletzt die Linke knapp vorn. Spitzenkandidatin Elif Eralp hatte im Wahlkampf voll auf das Thema Mietenpolitik gesetzt und angekündigt, Immobilienkonzerne wie Vonovia enteignen zu wollen.
1: Auch in Hessen wird heute gewählt. Es gibt eine Bürgermeisterwahl in Babenhausen im Kreis Darmstadt-Dieburg. Dort wird der parteilose Amtsinhaber Dominik Stadler vom CDU-Kandidaten Frank Zick herausgefordert. Und in Stockstadt am Rhein fällt die Entscheidung in einer Stichwahl zwischen dem parteilosen Luigi Urzo und der SPD-Politikerin Maike Hebermehl. Die Kritik am geplanten neuen Tankrabatt reißt nicht ab. Die Wirtschaftsweise Grimm bezeichnete die Entscheidung der Bundesregierung als zynisch. Dem Kölner Stadtanzeiger sagte sie, auf Kosten der jungen Generation werde das Fahren von Verbrennerautos subventioniert. Auch Unternehmen würden angesichts dieser kurzsichtigen Handlungsmaxime nur noch den Kopf schütteln. Nach den Plänen von Schwarz-Rot soll ab Oktober wieder die Steuer auf Benzin und Diesel um 17 Cent je Liter gesenkt werden. Heute wird in ganz Deutschland Müll gesammelt. Anlass ist der World Cleanup Day. Allein in Hessen gibt es 85 Aktionen. HR-Reporterin Andrea Bonhagen.
3: Dehnburg, Korbach und Taunusstein sind dabei, genauso wie der Verein FC Germania aus Okriftel, der Tauchclub Dreieich in Langen und Schülerinnen und Schüler von der Anna-Schmidt-Schule im Frankfurter Stadtteil Niedererlenbach. Auch in Wiesbaden-Biebrich wird im zentralen Park Müll gesammelt. Dort gibt es bereits ein Müllmuseum mit zahlreichen Metalltuben, Plastikflaschen und Schuhen aus dem Rhein. Beim Welttag des Müllsammelns machen 190 Länder mit. Die Menschen sammeln auch an Straßen, in Wäldern und an Meeresküsten.
1: In der Fußball-Bundesliga hat Dortmund die Tabellenführung übernommen durch einen 1:0-Sieg in Stuttgart am Abend. Die Frankfurter Eintracht hatte vorher in ihrem Heimspiel gegen den SC Freiburg 2:2 gespielt. HR-Sportreporter Philipp Hofmeister.
4: Zweimal ging die Eintracht in Führung und beide Male traf ein frisch von Bundestrainer Jürgen Klopp nominierter Nationalstürmer. Die Tore von Johnny Burkhardt und Younes Ebnutalib reichten trotzdem nicht gegen wehrhafte Freiburger, die durch Scherhand und Suzuki zweimal eine Antwort parat hatten. Ein abwechslungsreiches, intensives Fußballspiel lässt Fußball Frankfurt dennoch in Summe positiv in die anstehende lange Länderspielpause gehen. Denn Einsatz und Spielfreude passen wieder im Team von Trainer Adi Hütter.
1: Außerdem spielten Gladbach-Mainz 3:4, Hamburger SV Köln 2:1 und Bremen-Augsburg 3:2. Im Spätspiel der zweiten Liga hat Hertha BSC in Dresden mit 2:1 gewonnen. Das waren die Nachrichten. Das Wetter, nur wenig Sonne, heute mehr Wolken, Regen und Wind bei 17 bis 24 Grad. In der kommenden Nacht kühlt es runter auf 10 bis 4 Grad. Morgen am Montag wieder meist trocken, Sonne und Wolken und bis 21 Grad. Und die weiteren Aussichten, auch am Dienstag wird es stark bewölkt, meistens aber trocken, manchmal ein bisschen Sonne dazwischen, bis 21 Grad. Die Zeit 6.04 Uhr.
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5: Mit Ralf Peters einen schönen guten Morgen. Singen ist gesund für Körper und Seele. Aus Erfahrung weiß man das schon lange und viele Studien haben das inzwischen auch eindrucksvoll bestätigt. Bei denen ist außerdem herausgekommen, dass Singen im Chor noch eine zusätzliche Wirkung hat. Und zwar verbindet es die Menschen auf eine ganz besondere Weise und schärft ihre Wahrnehmung für andere. In Deutschland wird gerne und viel gesungen. In Europa gehören wir sogar zu den Ländern mit den meisten Chören. Fast 2 Millionen Menschen singen hierzulande regelmäßig in einem Laienchor. Dazu kommen Berufschöre wie Opern- und Rundfunkchöre. Außerdem die professionellen Spitzenensembles der freien Musikszene, zum Beispiel Chorwerk Ruhr. Das gibt heute den Auftakt zu unserer geistlichen Musik mit einer strahlenden Motette von Giovanni Gabrieli, Jubilate Deo Omnes Terra, jauchzet dem Herrn alle Welt.

Klangpracht für den Markusdom in Venedig. Die Motette Jubilate Deo von Giovanni Gabrieli mit dem Chorwerk Ruhr und der Capella della Torre unter Florian Helgard. Und noch ein Stück aus Venedig hat unsere Autorin Gela Birkenstedt für die geistliche Musik heute ausgesucht. Ein Credo, also eine Vertonung des Glaubensbekenntnisses, von Baldassare Galuppi. Der ist Mitte des 18. Jahrhunderts ein gefeierter Komponist in Venedigs Opernszene. Genauso hat er im internationalen Operngeschäft einen Namen. Galuppi ist allerdings sehr heimatverbunden. Nur zweimal nimmt er ein Engagement im Ausland an. Einmal in London, wo er mehrere Opern am Haymarket Theater herausbringt. Das andere Mal in St. Petersburg. Dort arbeitet er als Kapellmeister für Katharina die Große. Im Übrigen verschaffen ihm seine guten Kontakte in Venedig viele Kompositionsaufträge und auch die ein oder andere Anstellung, etwa am Markusdom. Weshalb Galuppi neben Opern regelmäßig Kirchenmusik komponiert, darunter besagte Credo-Vertonung. Sie entsteht 1781, als Galuppi fast 80 ist. Im Mittelpunkt des Stückes steht der Chor. Hier bei uns ist das der Ghislieri Choir unter Giulio Prandi. Dazu kommt eine Solistin, Roberta Invernizzi. Sie singt nur am Anfang des Et Incarnatus Est ein kurzes, sehr ausdrucksstarkes Solo, an das der Chor eindringlich anschließt. Im Übrigen ist die Musik elegant, fast tänzerisch und schon ganz im frühklassischen Stil geschrieben.

Im schwungvollen Dreivierteltakt lässt Baldassare Galuppi sein Credo enden. Giulio Prandi hat den Ghislieri Choir und das Ghislieri Konzert geleitet. Die Solistin war Roberta Invernizzi. Nach diesem beschwingten, fröhlichen Stück wird es in der geistlichen Musik jetzt nachdenklicher. Mit einem frühbarocken Oratorium von Giacomo Carissimi. Vanitas Vanitatum heißt es. Als Text verwendet Carissimi dafür vor allem Verse des Predigers Salomo aus dem Alten Testament. Sie beschreiben, wie die Menschen in ihrem Leben Häuser bauen und ihren Reichtum vermehren, wie sie sich den Künsten widmen und Wissen anhäufen. Carissimi vertont den Text als eine Art Wechsel.

Gesang oder Dialog zwischen fünf Sängerinnen und Sängern. Bei uns in der geistlichen Musik sind das die Mitglieder des Ensembles Harmony of Voices. Dieser Wechselgesang wird regelmäßig unterbrochen von einem Refrain: Vanitas vanitatum et omnia vanitas. Vergänglichkeit des Vergänglichen und alles ist vergänglich. Die Worte erinnern daran, wie flüchtig alles ist, was der Mensch auf Erden schafft und wie kurz seine Lebensspanne ist. Carissimi macht das mit seiner Musik sehr anschaulich, indem er den Refrain immer überraschend enden lässt. Dadurch weiß man für einen kurzen Moment nicht, ob das Stück noch weitergeht oder ob es schon zu Ende ist.

Eine musikalische Betrachtung der menschlichen Vergänglichkeit. Das Vanitas Vanitatum von Giacomo Carissimi mit der Harmony of Voices unter Frederik Malmberg. Carissimi hat den größten Teil seines Lebens in Rom verbracht. Für Lelio Colista ist die Stadt sogar lebenslang der Dreh- und Angelpunkt. Er ist etwas jünger als Carissimi und Mitte des 17. Jahrhunderts ein gefragter Lautenvirtuose. Außerdem komponiert er Kantaten, Arien und Instrumentalmusik. Vor allem seine Triosonaten kommen in der römischen Musikszene gut an, weil sie voll wunderschöner Melodien stecken und auch kunstvolle kontrapunktische Abschnitte haben. Damit gibt Colista seinen jüngeren Kollegen wichtige Impulse, etwa Arcangelo Corelli, der mit Colista zeitweise zusammen musiziert. Später wird die italienische Triosonate alla Corelli in ganz Europa bekannt. Doch zurück zu Colista. Für die geistliche Musik haben wir seine Sonate E-Moll ausgesucht. Er selbst hat sie, wie früher üblich, als Sinfonia a tre bezeichnet, also als Sinfonia zu dritt.

Das Ensemble Giardino di Delizie mit der Sinfonia E-Moll von Lelio Colista. Mit dem nächsten Stück unserer geistlichen Musik machen wir Station im thüringischen Rudolstadt bei Philipp Heinrich Erlebach. Der war ein ungeheuer vielseitiger und experimentierfreudiger Komponist. Den Löwenanteil seiner Werke schreibt er in den 35 Jahren, die er für den Rudolstädter Hof arbeitet. Dort werden damals auch die Noten von Erlebachs Stücken aufbewahrt. Nach Erlebachs Tod passiert dann eine große Katastrophe. Bei einem Schlossbrand 1735 werden fast alle Noten vernichtet. Heute sind nur noch wenige Handschriften erhalten und das, was zu Erlebachs Lebzeit im Druck erschienen ist. Dazu gehört die Aria »Unser Leben ist mit viel Not umgeben«. Eine schlichte, sehr eindringliche und innige Musik über Todessehnsucht und himmlische Erlösung.

Annette Dasch und Mitglieder der Akademie für Alte Musik Berlin waren das, mit einer geistlichen Arie von Philipp Heinrich Erlebach. Unser Leben ist mit viel Not umgeben. Sie stammt aus einer Sammlung mit Liedern und Arien, die Erlebach seiner langjährigen Dienstherrin, Gräfin Emilie Juliane von Schwarzburg-Rudolstadt, gewidmet hat. Sie ist eine berühmte Kirchenlieddichterin ihrer Zeit. Womit wir in der geistlichen Musik bei unserer heutigen Bach-Kantate sind. Ihr Eingangschor zitiert nämlich eine Lieddichtung von Emilie Juliane. Wer weiß, wie nahe mir mein Ende, hingeht die Zeit, her kommt der Tod. Der Chor singt das als schlichten Choral, begleitet von einem farbig besetzten Orchester. In den Choral eingeschoben sind kurze Rezitative, die den Choraltext kommentieren. So fragt der Chor zum Beispiel angstvoll, wer weiß, wie nahe mir mein Ende, woraufhin der Solosopran antwortet, das weiß der liebe Gott allein. Auf diese Weise entspinnt sich ein regelrechter Dialog zwischen dem Chor und den Solisten. Das ist gleich sehr schön zu hören in der Aufnahme mit dem Collegium Vocale Gent unter Philipp Herrewehe. Wie im Eingangschor geht es auch in den nachfolgenden Arien und Rezitativen um die Sterblichkeit des Menschen. Dabei wird aus der anfänglichen Furcht vor dem Tod eine gelöste Todessehnsucht, die ganz typisch ist für das barocke Glaubensverständnis. Im Schlusschoral heißt es dann: Welt ade, ich bin dein müde, ich will nach dem Himmel zu. Da wird sein der rechte Friede und die ew'ge stolze Ruh.

Johann Sebastian Bachs Kantate »Wer weiß, wie nahe mir mein Ende«. Bach hat sie Anfang Oktober 1726 in einem Leipziger Gottesdienst zum ersten Mal aufgeführt. In unserer geistlichen Musik wurde sie gerade vom Collegium Vocale Gent unter Philipp Herrewehe musiziert. Die Solopartien haben Dorothee Mielz, Matthew White, Hans-Jörg Mammel und Thomas Bauer gesungen. Von Bach zu seinem Kollegen Johann Augustin Kobelius. Er war viele Jahre Kapellmeister am Hof in Weißenfels, das liegt nicht weit von Leipzig. Obwohl er etliches komponiert hat, ist von Kobelius heute nur eine einzige Kantate überliefert. »Ich fürchte keinen Tod auf Erden«, Franz Fitztum singt sie gleich. In dieser Kantate spricht ein Gläubiger davon, dass er ohne Bangen dem eigenen Tod entgegensieht. Denn er vertraut darauf, dass durch Christi Auferstehung auch er einst in Gottes ewiges Reich gelangen wird. Kobelius vertont den Text in einem erstaunlich positiven Ton. Dabei überrascht vor allem die mittlere Arie: »Läutet nur die Sterbeglocken, traget mich zum Kirchhof zu«. Diese Sterbeglocken bringt Kobelius mit einem munteren Pizzicato der Streicher zum Klingen.

Musik von einem Bach-Zeitgenossen. Die Kantate »Ich fürchte keinen Tod auf Erden« von Johann Augustin Kubelius. Franz Fitztum hat sie gerade gesungen, begleitet vom Capricornus-Konsort Basel. Damit sind wir auf der Zielgeraden unserer geistlichen Musik. 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Die Redaktion hatte wie immer Susanne Rump. Die Autorin war heute Gila Birkenstedt und ich bin Ralf Peters. Im Namen des Teams wünsche ich Ihnen noch einen schönen Sonntag.

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1: Sie hören nun die katholische Morgenfeier von Pfarrer Martin Berger aus Neu-Isenburg. Thema ist das Fest Kreuzerhöhung.
2: Keinen Schritt weiter. Mitten auf dem Bergpfad blieb unser Wanderführer stehen. Wir schauten ihn überrascht an. Eben noch hatte die Sonne über den Gipfeln gestanden, doch innerhalb weniger Minuten war dichter Nebel aufgezogen. Die Felsen waren nur noch schemenhaft zu erkennen, der Weg verlor sich im Grau. »Warum bleiben wir stehen?«, fragte einer. »Der Weg ist doch derselbe.« Der Bergführer nickte. »Ja, der Weg ist derselbe, aber im Nebel verliert man leicht die Orientierung und dann kann selbst ein guter Weg gefährlich werden.« Für einen kurzen Augenblick zeichnete sich hoch oben das Gipfelkreuz im Nebel ab. »Daran halten wir uns«, sagt er, »nicht an unserem Gefühl, nicht an unserer Angst, sondern an dem Kreuz, das uns Orientierung gibt.« Dieser Satz von unserer Bergtour damals ist mir nicht mehr aus dem Kopf gegangen. Vielleicht deshalb, weil ich glaube, dass viele Menschen solche Nebelerfahrungen kennen. Nicht nur beim Wandern in den Bergen, sondern mitten im Leben. Erfahrungen, bei denen ich die Orientierung verliere und nicht mehr weiter weiß. Da ist der Anruf, der alles verändert. Eine Diagnose, mit der niemand gerechnet hat. Der Abschied von einem geliebten Menschen. Manchmal ist es auch gar kein persönliches Schicksal. Es sind die Nachrichten, die uns Tag für Tag erreichen. Kriege, Gewalt, wirtschaftliche Unsicherheiten, Spannungen in unserer Gesellschaft. Manche Menschen haben das Gefühl, dass Verlässliches ins Wanken geraten ist. Es ist, als läge Nebel über unserer Zeit. Am vergangenen Montag hat die katholische Kirche das Fest Kreuzerhöhung gefeiert. Mir gibt das Kreuz, wie damals am Berg, immer wieder Orientierung und Halt.

Für mich ist das Kreuz ein Zeichen, das mich tagtäglich begleitet und trägt. Und ich habe immer wieder erlebt, dass Menschen aus diesem Kreuz Hoffnung geschöpft haben. Aber ich kann auch verstehen, dass andere ihre Probleme damit haben. Das Kreuz ist ja auch ein Zeichen unmenschlicher Brutalität. Vielleicht haben sich deshalb auch die ersten Christen gescheut, den Gekreuzigten zu zeigen. Die ältesten Jesus-Darstellungen zeigen den guten Hirten. Das Erkennungszeichen der ersten Christen war der Fisch. Erst später, als die Kreuzigung nicht mehr als Form der Hinrichtung praktiziert wurde, hat man begonnen, das Kreuz darzustellen und eine Kreuzestheologie zu entwickeln, die über die bloße Grausamkeit hinausgeht. Bis heute sorgt das Kreuz immer wieder für Diskussionen. Es wird darüber gestritten, ob und wo es im öffentlichen Raum hängen darf. In einer Kirche dagegen erscheint uns das Kreuz ganz selbstverständlich. Wir sehen es am Altar, an den Wänden oder auf Bildern. Es gehört für uns einfach dazu. Vielleicht ist es gerade deshalb so vertraut geworden, dass wir kaum noch darüber nachdenken. Aber für die ersten Christen war das eben nicht so. Sie haben andere Symbole benutzt und das Kreuz eher vermieden. Das hat sich erst nach und nach geändert. Aus einem Zeichen der Schande wurde ein Zeichen des Glaubens, der Hoffnung und des Lebens. Aus dieser Übergangszeit stammt zum Beispiel das sogenannte Spottkruzifix. Es ist eine Art antike Karikatur und findet sich in Rom auf dem Palatin. Und es stammt aus der Zeit um 200 nach Christus. Am Kreuz hängt ein Mann, aber sein Kopf ist ein Eselskopf. Es trägt die krakelige Inschrift »Alexamenos betet seinen Gott an«. Gott am Kreuz? Dieser Gott ist ein Esel und wer ihn anbetet, muss auch einer sein. So spotteten die Kameraden. Das Zeichen des Kreuzes war damals und bleibt heute eine Provokation. Es ist ein höchst ambivalentes Symbol. Es ist zugleich das Zeichen des Todes und der Folter, aber auch der Erlösung und der Auferstehung, des Todes und des Lebens.

Zum Fest Kreuzerhöhung gibt es eine spannende Legende. Sie geht zurück auf das 4. Jahrhundert. Im hohen Alter reiste Helena, die Mutter Kaiser Konstantins, auf eine Pilgerreise ins Heilige Land. Sie wollte die Orte aufsuchen, an denen Jesus gelebt und gelitten hatte. In Jerusalem ließ sie auf Golgotha nach dem Kreuz Jesu suchen. Dort stand ein heidnischer Tempel, den Helena abtragen ließ. Bei den anschließenden Grabungen wurde der Überlieferung nach drei Kreuze gefunden: das Kreuz Jesu und die Kreuze der beiden Männer, die mit ihm gekreuzigt worden waren. Doch welches war das Kreuz Jesu? Die Kreuze wurden zu einer schwer kranken Frau gebracht. Als sie eines von ihnen berührte, wurde sie plötzlich gesund. Für die Menschen war dies das Zeichen, das wahre Kreuz Jesu war gefunden. Nach der Überlieferung wurde das aufgefundene Kreuz Jesu in Jerusalem aufbewahrt. Weil viele Menschen es sehen und verehren wollten, hob der Bischof von Jerusalem das Kreuz vor dem versammelten Volk empor. Daher kommt der Name Kreuzerhöhung. Am Fest der Kreuzerhöhung wird heutzutage in den Gottesdiensten folgende Geschichte aus dem Alten Testament gelesen. Das Volk Israel ist auf dem Weg durch die Wüste. Es ist ein langer und mühsamer Weg. Die Begeisterung des Anfangs ist verschwunden. Die Menschen werden ungeduldig. Sie sehen nur noch, was ihnen fehlt. Aus Vertrauen wird Misstrauen, aus Hoffnung Angst. Die Bibel erzählt, dass giftige Schlangen unter das Volk kommen. Es ist gar nicht die entscheidende Frage, ob diese Erzählung historisch genauso geschehen ist. Denn auf den ersten Blick wird deutlich, es gibt Gifte, die nicht durch einen Schlangenbiss in unser Leben kommen und doch das Herz vergiften können. Angst kann ein solches Gift sein, ebenso Neid, Bitterkeit, Hass oder Resignation. Wer sich von ihnen bestimmen lässt, sieht irgendwann nur noch das Dunkle. Alles andere verschwindet aus dem Blick. Die Geschichte erzählt weiter, Mose bekommt von Gott einen ungewöhnlichen Auftrag. Er soll eine Schlange aus Bronze machen und sie an einer Stange aufrichten. Wer von einer Schlange gebissen wurde und zu diesem Zeichen aufblickt, soll am Leben bleiben. Das klingt für uns heute zunächst fremd, vielleicht sogar ein wenig nach Magie. Genau darum geht es nicht. Die Menschen sollen ihren Blick heben. Sie sollen nicht nur auf die Gefahr schauen, nicht nur auf die Schlangen vor ihren Füßen und auf ihre Angst. Sie sollen nach oben schauen und darauf vertrauen, dass Gott sie nicht im Stich lässt. Wer nur auf die Gefahr vor seinen Füßen schaut, sieht irgendwann nichts anderes mehr. Angst und Sorgen können unseren Blick eng machen. Wir sehen dann nur noch das, was uns bedroht. Die Geschichte von Mose sagt, hebt den Blick. Schaut nicht nur auf das, was euch Angst macht, sondern rechnet auch mit Gott, rechnet mit Hoffnung. Jesus greift genau dieses Bild später auf. Er sagt einmal, wie Mose die Schlange in der Wüste erhöht hat, so muss der Menschensohn erhöht werden, damit jeder, der an ihn glaubt, in ihm das ewige Leben hat. Jesus spricht vom Kreuz. Damit bekommt die alte Geschichte eine neue Bedeutung. So wie die Menschen in der Wüste ihren Blick heben sollten, so soll sich auch unser Blick auf das Hoffnungsvolle, das Leben richten. Für Christinnen und Christen auch auf das Kreuz Christi. Das Kreuz war ursprünglich ein Zeichen des Scheiterns und des Todes. Dennoch wird gerade dieses Zeichen für Christinnen und Christen zum Zeichen der Hoffnung. Am Kreuz ist nicht alles vorbei. Der Tod hat nicht das letzte Wort. Darum finden wir Kreuze an so vielen erhöhten Orten, über dem Altar einer Kirche, auf Kirchtürmen, an Wegen und auf Berggipfeln. Sie ziehen unseren Blick nach oben. Vielleicht geschieht dabei noch etwas anderes. Wer nach oben schaut, richtet sich auf.
Aus einer gebeugten Haltung wird langsam eine aufrechte Haltung. Genau das kann der Blick auf den Gekreuzigten bedeuten. Christus sagt mir gewissermaßen: Ich kenne das Leiden, ich kenne Schmerzen, Verlust und Einsamkeit, aber ich bin darin nicht untergegangen. Deshalb musst auch du nicht untergehen. Ich will dich aufrichten, ich will dir Hoffnung geben. So verändert sich der Blick auf das Kreuz. Es ist nicht mehr nur ein Zeichen der Niederlage, es wird zum Zeichen einer Liebe, die selbst im Leiden nicht aufhört. Vielleicht ist das die Einladung dieses Festes, nicht ständig nach unten zu schauen, nicht nur auf das, was uns Angst macht, nicht nur auf das, was gerade schief läuft im eigenen Leben oder in unserer Gesellschaft. Den Blick heben, auf Christus schauen, auf Hoffnung schauen und darauf vertrauen, es gibt mehr als das, was gerade vor unseren Füßen liegt. Es gibt eine Hoffnung, die uns aufrichtet.

Größe wird oft mit Macht und Erfolg verbunden. Menschen, die sich durchsetzen, Einfluss haben und in der Öffentlichkeit stehen, finden besondere Beachtung. Erfolg und Stärke gelten in unserer Gesellschaft als erstrebenswert. Das Kreuz setzt dazu einen deutlichen Gegensatz. Es zeigt einen Menschen, der nach menschlichen Maßstäben gescheitert ist. Jesus wird verspottet, verurteilt und schließlich ans Kreuz geschlagen. Gerade darin zeigt sich eine andere Art von Stärke. Nicht die Stärke des Mächtigen, der sich durchsetzt, sondern die Kraft der Liebe, die auch im Leiden nicht aufgibt. Wo alles verloren scheint, setzt Gott ein Zeichen der Hoffnung. Er will uns auf die aufmerksam machen, die erniedrigt und abgewiesen werden in unserer Welt. Das erhöhte Kreuz sagt mir: Schau hin auf dieses Leid, wende dich nicht ab, sondern schau hin, wo immer Menschen ausgegrenzt und ungerecht behandelt werden, wo sie Leid und Angst, Todesangst erleben müssen. Sorge mit dafür, dass auch sie geheilt werden, dass auch sie wieder leben können ohne Angst. Das Kreuz soll sichtbares Zeichen sein für Mitleid, Heil und Heilung. Wenn ich manche Debatte und Diskussion höre, zum Beispiel über Flüchtlinge oder Bürgergeldempfänger, dann denke ich, auch hier geht es doch um Menschen mit Hoffnungen und Ängsten, Menschen, deren Leben von unumgänglichen Entscheidungen betroffen ist. Mich lädt das Kreuz auch dazu ein, aufmerksam zuzuhören, sorgfältig abzuwägen und Verantwortung nicht aus Angst, sondern aus Hoffnung wahrzunehmen. Vielleicht ist das heute wichtiger denn je. Nicht die lauteste Stimme hat immer recht. Nicht jede einfache Antwort löst auch schwierige Probleme. Das Kreuz Christi lehrt mich Geduld, Wahrhaftigkeit und den Respekt vor der Würde jedes Menschen. Der Glaube, das Kreuz, das Evangelium, sie erinnern mich daran, kein Mensch darf zuerst nach seiner Herkunft, seiner Leistung beurteilt werden. Jeder Mensch besitzt eine unverlierbare Würde, weil Gott Ja zu ihm gesagt hat. Wer sein Kreuz auf den Stimmzettel setzt, mag zu unterschiedlichen Entscheidungen kommen. Aber das Kreuz Christi erinnert mich daran, dass jede Entscheidung dem Leben dienen soll, der Gerechtigkeit und dem Frieden, und dass Angst niemals der beste Ratgeber ist. Bei einer Wahl frage ich mich, wem gebe ich meine Stimme? Das Kreuz Christi fragt mich noch grundsätzlicher: Wofür gebe ich meine Stimme? Wofür stehe ich? Welchen Weg will ich gehen? Jesus hat seinen Weg gezeigt und gelebt, den Weg der Menschlichkeit, der Barmherzigkeit, der Gerechtigkeit, den Weg des Friedens, den Weg zu denen, die unsere Hilfe benötigen. Wenn ich an die Geschichte unserer Bergwanderung im Nebel denke, von der ich am Anfang erzählt hatte, dann erinnere ich mich auch, der Nebel hat sich damals nicht sofort gelichtet. Wir mussten den Weg Schritt für Schritt gehen und konnten immer wieder einmal das Kreuz entdecken durch die Wolken und den Nebel. Der Bergführer wusste, woran wir uns orientieren konnten. So ist es auch in meinem Glauben. Das Kreuz nimmt mir die Unsicherheit nicht ab. Es erspart mir keine schweren Entscheidungen und bewahrt mich nicht vor allem Leid. Aber es zeigt mir den, der den Weg kennt, weil er ihn selbst gegangen ist. Darum darf ich den nächsten Schritt wagen, nicht weil ich alles im Griff hätte, sondern weil ich weiß, dass Christus mir vorausgeht. Manchmal ist genau das größte Geschenk, das Gott uns Menschen machen kann. Die Zusage: Du bist nicht allein. In diesen Gedanken habe ich schon oft Trost gefunden und ich weiß, dass es auch anderen Menschen so geht. Das Kreuz richtet meinen Blick auf das, was mich trägt, auf Menschen, die bei mir sind, auf die Kraft, die manchmal erst mit dem nächsten kleinen Schritt wächst, und auf die Hoffnung, dass Dunkelheit und Leid nicht das letzte Wort haben.

Das war die katholische Morgenfeier von Pfarrer Martin Berker aus Neu-Isenburg. Die Musik zur Sendung hat Regionalkantorin Regina Engel ausgewählt. Sie ist ebenfalls aus Neu-Isenburg. 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
1: 8 Uhr. Wahlen in Mecklenburg-Vorpommern und Berlin. 2 Bürgermeisterwahlen auch in Hessen. Dortmund an der Tabellenspitze der Fußball-Bundesliga. Das Wetter, viele Wolken und gebietsweise Regen bei 16 bis 24 Grad. Mein Name ist Christine Schumann. Guten Morgen. In Berlin und Mecklenburg-Vorpommern entscheiden die Menschen heute über die Landesparlamente. Die Wahllokale öffnen in diesen Minuten. Aus der Nachrichtenredaktion Kerstin Speth.
2: In Berlin liegen laut Umfragen die Linke und die CDU Kopf an Kopf, dahinter folgt die AfD. Auch SPD und Grüne können mit dem Wiedereinzug ins Abgeordnetenhaus rechnen. In Mecklenburg-Vorpommern sehen letzte Umfragen die regierende SPD und die AfD nahezu gleich auf. Die Linke muss mit Verlusten rechnen, dürfte aber wieder in den Schweriner Landtag einziehen. Die Grünen könnten an der 5%-Hürde scheitern, die CDU wird wohl knapp darüber liegen.
1: Die Wahlen in Berlin und Mecklenburg-Vorpommern haben auch eine große Bedeutung für die Bundes-CDU und Kanzler Merz. Er hat deshalb das Präsidium der Partei heute Abend in die CDU-Zentrale in Berlin geladen, um über die Wahlergebnisse zu beraten. Merz steht seit dem Absturz der CDU in Sachsen-Anhalt vor 2 Wochen massiv unter Druck. Die Kritik am geplanten neuen Tankrabatt reißt nicht ab. Die Wirtschaftsweise Grimm bezeichnete die Entscheidung der Bundesregierung als zynisch. Dem Kölner Stadtanzeiger sagte sie, auf Kosten der jungen Generation werde das Fahren von Verbrennerautos subventioniert. Auch Unternehmen würden angesichts dieser kurzsichtigen Handlungsmaxime nur noch den Kopf schütteln. Nach den Plänen von Schwarz-Rot soll ab Oktober wieder die Steuer auf Benzin und Diesel um 17 Cent je Liter gesenkt werden. In Stockstadt am Rhein im Kreis Groß-Gerau entscheidet sich heute in einer Stichwahl, wer den Bürgermeisterposten übernimmt. Der parteilose Luigi Urso und die SPD-Politikerin Maike Hebermehl treten gegeneinander an. Außerdem gibt es eine Bürgermeisterwahl in Babenhausen in Südhessen. HR-Reporter Marc Klemann.
3: Amtsinhaber Dominik Stadler ist parteilos und seit 2021 Bürgermeister. Er wirbt mit 25 Jahren Erfahrung im öffentlichen Dienst und damit begonnene Investitionen fortzuführen, etwa in Infrastruktur, Digitalisierung und Sicherheit. Herausforderer Frank Zick von der CDU setzt jedoch stärker auf Wirtschaftsförderung, neue Gewerbeansiedlungen und will zusätzliche Belastungen durch höhere Steuern möglichst vermeiden. Die Stadt muss gleichzeitig sparen, weil im Haushalt Millionen fehlen.
1: In der Fußball-Bundesliga hat Dortmund die Tabellenführung übernommen durch einen 1:0-Sieg in Stuttgart am Abend. Die Frankfurter Eintracht hatte vorher in ihrem Heimspiel gegen den SC Freiburg 2:2 gespielt. HR-Sportreporter Philipp Hofmeister.
4: Zweimal ging die Eintracht in Führung und beide Male traf ein frisch von Bundestrainer Jürgen Klopp nominierter Nationalstürmer. Die Tore von Johnny Burkhardt und Younes Ebnutalib reichten trotzdem nicht gegen wehrhafte Freiburger, die durch Scherhand und Suzuki zweimal eine Antwort parat hatten. Ein abwechslungsreiches, intensives Fußballspiel lässt Fußball Frankfurt dennoch in Summe positiv in die anstehende lange Länderspielpause gehen. Denn Einsatz und Spielfreude passen wieder im Team von Trainer Adi Hütter.
1: Außerdem spielten Gladbach-Mainz 3:4, HSV Köln 2:1 und Bremen-Augsburg 3:2. Und im Spätspiel der zweiten Liga hat Hertha BSC in Dresden mit 2:1 gewonnen. Das waren die Nachrichten. Das Wetter, nur wenig Sonne, mehr Wolken, Regen und Wind bei 17 bis 24 Grad. In der kommenden Nacht kühlt es runter auf 10 bis 4 Grad. Morgen am Montag wieder meistens trocken, Sonne und Wolken und bis 21 Grad. Die weiteren Aussichten auch am Dienstag, teils stark bewölkt, meist trocken. Manchmal kommt die Sonne raus bis 21 Grad. Am Mittwoch erst Nebel, dann trocken und sonnig bis 23 Grad. Die Zeit 8.04 Uhr.
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5: Mit Stefanie Hatz herzlich willkommen. Heute habe ich die Geschichtenerzählerin Selma Scheele eingeladen. Sie hat eine Geschichte aus dem südlichen Afrika mitgebracht. Genau gesagt aus einem kleinen Königreich. Es heißt Eswatini und dort leben viele Tiere, auch die berühmten Big Five, also die großen 5. So werden diese afrikanischen Tiere genannt. Büffel, Nashorn, Leopard, klar, das ist ein Löwe, einer fehlt noch, der Elefant. Das war nicht sehr schwer. Es gibt aber auch viele Klänge und Töne aus Afrika, die wir nicht gleich erkennen, die für unsere Ohren sogar manchmal fremd klingen können, aber trotzdem ganz schön spannend sind. Ich habe da eine Idee. Mach doch mal für 1,5 Minuten deine Augen zu und komm mit auf eine Klangreise quer durch den afrikanischen Kontinent, durch heiße Wüsten und feuchte Urwälder. Vielleicht erkennst du ja sogar das ein oder andere Tier, das uns gleich begegnet. Ja.

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0: Also ich könnte ja noch länger mit meinen Ohren quer durch Afrika reisen und Elefanten am Wasserloch, heulenden Hyänen oder afrikanischen Waterdrums lauschen. Das sind Trommeln, die ins Wasser gehalten und unterhalb der Wasseroberfläche angeschlagen werden. Afrika hat ja wie ein Bilderbuch ganz unterschiedliche Seiten. Viele bunte und fröhliche, aber auch einige dunkle, traurige. Und es ist sehr groß. Jeder, der über 50 Staaten hat, wie bei uns in Europa auch, so seine Besonderheiten. Spezielles Essen, eigene Musik und Feste und andere Geschichten. So wie die aus dem kleinen Königreich Eswatini. Mit dabei ein Hase, der gerne von fremden Gemüsefeldern nascht und eine Wolkenprinzessin. Wer das ist und was die beiden verbindet, weiß die Geschichtenerzählerin Selma Scheele aber viel besser als ich. Also bitteschön.
1: Es lebte einmal ein Hase in einem Wald. Jeden Abend bei Sonnenuntergang, da verließ er den Wald und ging auf die Felder eines Bauern. Dort gab es ganz köstlichen Mais und leckeren Kürbis. Und er aß sich dann jeden Abend daran satt und nahm sich auch mal einen Kolben Mais und einen dicken Kürbis mit nach Hause. Nun eines Abends, da knabberte er gerade wieder an dem Mais und nagte an dem Kürbis, da hielt er inne. Er stellte sich auf seine Hinterbeine, stellte die Ohren auf und lauschte. Tatsächlich, er hatte Bellen gehört. Er drehte sich um zu dem Haus des Bauern. Und da sah er zwei große Hunde mit spitzen Zähnen kläffend auf ihn zulaufen.
2: »Oh, oh, nichts wie weg hier«,
1: sagte sich der Hase und hoppelte in Richtung Wald, so schnell er konnte. Aber die Hunde, sie waren schnell und kamen immer näher und näher und näher und näher. Und da schnappte der eine Hund schon bereits nach dem Schwänzchen von dem Hasen. Und dann, hui, hui, hui, hui, da schlug der Hase ein paar ganz flinke Haken und verschwand in dem Wald. Den Hunden, denen war das genug. Die kehrten um und liefen zurück zum Haus. Der Hase aber hörte nicht auf, wie wild zu hoppeln, bis er zu Hause angekommen war.
2: Oh mein Gott, das war aber knapp, keuchte der Hase. Sehr doof, jetzt kann ich ja gar nicht mehr auf die Felder gehen. Brr, was mache ich denn jetzt?
1: Er dachte einen Moment nach. Und dann hatte er eine Idee.
2: Ach, was der Bauer kann, das kann ich schon dreimal. Ich baue mir einfach ein eigenes Feld mit Gemüse an.
1: Er kruschte ein bisschen bei sich zu Hause rum und fand noch ein paar Maiskörner und ein paar Kürbiskerne. Und am nächsten Tag, ganz früh, da suchte er ein Fleckchen im Wald auf einer Lichtung. Er grub die Erde um, er pflanzte die Körner und die Kerne ein und er machte einen Zaun drumherum. Und jeden Tag kam der Hase auf sein Feld, hegte und pflegte es. Und die Pflanzen sprossen und wuchsen und wuchsen und wuchsen und bald war Erntezeit. Freudig ging der Hase zu seinem kleinen Feld.
2: Na nu, was ist das denn?
1: Er musste erschrocken feststellen, dass irgendwer an seinem Kürbis und an seinem Mais genascht hatte. Und da sah er vogelartige Fußspuren auf der Erde.
2: »Na warte, dich fange ich, du Dieb«, sagte sich der Hase.
1: Und er machte eine kunstvolle Schlinge an seinem Feld und ein Ende, das machte er ganz fest in die Erde. Am nächsten Morgen, ganz früh, da kam er wieder zurück. Und schon von der Ferne, da hörte er. Und tatsächlich, er hatte einen Vogel gefangen. Ein Vogel. Es war ein seltsamer Vogel. So einen hatte der Hase noch nie gesehen. Nicht zu groß und nicht zu klein, aber kunterbunt. Und auf dem kleinen Vogelköpfchen, da war eine große, schwarze Feder. Verzweifelt versuchte der Vogel, sich aus der Schlinge zu befreien, aber schaffte es nicht.
2: »So, so, so, du kleiner, gefiederter Dieb«, du wolltest also an meinem Gemüse naschen und was klauen. Aber warte, dich nehme ich mit. Du bist hübsch anzuschauen, dich behalte ich. Aber um die anderen zu warnen, dass es bei mir nichts zu klauen gibt, da nehme ich deine schwarze Feder und stecke sie einfach mitten auf das Feld.
1: Und der Hase, der hielt den Vogel fest und mit der einen Pfote, da rupfte er ihm die Feder vom Kopf. Huch! Und in dem Moment, da verwandelte sich der Vogel in ein junges Mädchen mit wilden Locken und einem stolzen Kinn. Gib mir auf der Stelle meine Zauberfeder zurück, sagte sie.
2: Hä? Na du? Also, hä? Na, denk ich gar nicht dran. Wer bist denn du überhaupt?
1: Ich bin die Wolkenprinzessin. Mein Vater ist der Wolkenkönig und herrscht hoch oben über den Wolken. Und ich bin seine einzige Tochter. Gib mir also sofort meine Feder zurück. Der Hase, der sah das Mädchen an. Und um ehrlich zu sein, da war er doch recht einsam bei sich zu Hause in seiner Hütte im Wald.
2: Ach, weißt du, ich glaube, ich gebe dir deine Feder nicht wieder. Bleib doch ein bisschen bei mir. Das ist ganz schön. Ich bin auch ganz nett zu dir.
1: Das Mädchen, das reckte immer noch etwas stolz und trotzig das Kinn in die Höhe. Aber um ehrlich zu sein, war sie durchaus neugierig. Wie war das Leben denn so auf der Erde? Gut, ich bleibe ein bisschen bei dir. Aber sobald es mir zu langweilig wird, gibst du mir meine Feder wieder.
2: Versprochen.
1: Das Mädchen, die Wolkenprinzessin, sie stieß einen Pfiff aus und da kam ein kleiner Vogel geflogen. Und sie schickte den Vogel hoch in die Wolken mit einer Nachricht. Und zwar, dass sie hier auf der Erde bleiben würde für einige Zeit und man sich keine Sorgen im Wolkenreich zu machen brauche. Und dann ging sie mit dem Hasen mit. Und der Hase, der tat alles, alles, damit sich die Wolkenprinzessin wohlfühlte. Er baute ihr ein schönes, großes, weiches Bett, er kochte ihr köstliches Essen, er zeigte ihr die schönsten Stellen im Wald, er erzählte ihr Geschichten und er machte Kunststücke, wie sie nur ein Hase machen konnte. Und die Wolkenprinzessin, ja, ihr gefiel das Leben bei dem Hasen. Die Tage und Wochen, die verflogen nur so und die beiden hatten eine sehr gute Zeit zusammen. Eines Abends, da saßen die beiden vor der Hütte und die Wolkenprinzessin kraulte den Hasen gerade so am Kopf ein wenig.
2: »Ach, wenn ich ein Menschenjunge wäre, dann könnten wir ja vielleicht sogar heiraten«, sagte der Hase.
1: »Gib mir meine Zauberfeder«, sagte die Wolkenprinzessin.
2: »Was? Nein, ich wollte, tut mir leid, also, wir müssen nicht heiraten, es war nur so eine Gedanke, so eine Idee.«
1: »Nein, nein, wenn du mir meine Zauberfeder gibst, dann kann ich dich in einen Menschen verwandeln und dann können wir heiraten.«
2: »Fliegst du auch nicht weg?«
1: »Nein, ich verspreche es dir.« Und da holte der Hase die schwarze Feder und gab sie der Wolkenprinzessin. Sie sprach ein paar Worte und kitzelte den Hasen an der Nase mit der Feder.
2: Hatschi!
1: Und da hatte er sich verwandelt in einen Jungen. Er hatte große, kugelrunde, braune Augen wie der Hase. Der Junge und die Wolkenprinzessin, die fielen sich in die Arme und freuten sich. Und dann feierten sie Hochzeit. Aber ganz, ganz heimlich. Denn der Wolkenkönig, der hatte es seiner Tochter verboten, einen Erdbewohner zu heiraten. Und wenn er das von oben mitbekommen würde, dass da eine Hochzeit war, dann würde es großen Ärger geben. Nun waren die beide ein Paar. Und die Wolkenprinzessin kochte für den Jungen und sie erzählte ihm Geschichten vom Wolkenreich. Und manchmal, da saß sie aber auch abends alleine draußen vor dem Haus und blickte sehnsüchtig in den Sternenhimmel. Und manchmal, wenn eine Wolke vorbeizog, dann seufzte sie tief. »Du willst zurück, nicht wahr?« sagte der Junge eines Abends. »Ein bisschen«, sagte die Wolkenprinzessin. »Dann lass uns doch nach oben gehen«, sagte der Junge. Die Wolkenprinzessin dachte einen Augenblick nach. »Ja«, sagte sie, »wir gehen nach oben, und wenn mein Vater dich kennenlernt, dann wird er dich lieben lernen, so wie ich dich liebe.« Und sie nahm die Zauberfeder und steckte sie in die Erde. Und die Zauberfeder, die wurde länger und länger und größer und reichte bald bis in die Wolken hinein und war eine weiche, große, lange Leiter. Der Junge und das Mädchen kletterten hinauf. Sie kletterten und kletterten und kletterten und kletterten und kletterten und kletterten und kletterten und kletterten und kletterten und kletterten und kletterten. Also ich sagte, es war wirklich ein sehr weiter Weg. Und sie kletterten und kletterten und kletterten und kletterten und kletterten und kletterten und kletterten und kletterten und kletterten. Die ganze

0: Wiese, da standen Blumen in den schönsten Farben und Formen. Durch das Land, da schlängelte sich ein kleiner Fluss, in dem glitzerte das Sonnenlicht, als wären 1000 Diamanten darin. Und ganz hinten, da sah man den großen Palast des Wolkenkönigs. Die Wolkenprinzessin und der Junge gingen den Fluss entlang und kamen schließlich zu dem Palast. Und dort war die Freude groß, als man die Wolkenprinzessin sah. Man habe sich so gefreut, sie wiederzusehen, und man habe sie so vermisst. Und der Wolkenkönig kam angerannt, nahm seine Tochter in den Arm. Und dann?
1: Wer ist das denn da?
0: Das ist mein Freund. Wir haben auch geheiratet, und ich bitte, dass du ihn wie einen Sohn liebst.
1: Babbelabab, was ist das denn für ein Unsinn? Du heiratest doch keinen Erdbewohner, das geht nicht. Der muss weg. Fort mit dir.
0: Wenn du ihn nicht akzeptierst als einen Sohn und ihn fortschickst, dann gehe ich mit und du siehst mich nie wieder, Papa.
2: Der Wolkenkönig kannte die Sturheit seiner Tochter. Die hatte sie von ihm. Und er wusste, es gab nichts mehr daran zu rütteln. Also sagte er zu, dass der Erdbewohner eine Zeit lang bei ihnen bleiben würde und er würde sich Mühe geben, ihn kennenzulernen.
0: Aber in Gedanken, da schmiedete er schon Pläne, wie er diesen Jungen loswerden könne.
2: Nun, zu Ehren der Wolkenprinzessin wurde ein großes Fest gefeiert. Alle waren eingeladen und man saß an einer großen Tafel. Es gab Musik und Tanz und in der Küche des Palastes, da war ein Werkeln, ein Kochen und da wurde hart gearbeitet. Und die köstlichen Düfte, die lockten eine kleine Maus an. Sie krabbelte vorsichtig über den Boden und hoffte hier und da einen Happen erhaschen zu können. Und da belauschte sie ein Gespräch zwischen dem Koch und dem Zauberer des Palastes.
3: Der Wolkenkönig gab mir den Befehl, den Jungen zu vergiften. Wo sind seine Teller?
2: Der Koch zeigte ihm den Teller mit der Vorspeise einer Suppe.
0: Da nahm der Zauberer ein weißes Pulver und streuselte es in die Suppe hinein.
4: Oje,
0: sagte die kleine Maus. Sie war eine Freundin der Prinzessin und es tat ihr furchtbar leid um den Jungen.
4: Ich muss ihn warnen.
0: Und sie rannte raus aus der Küche, aber vor ihr, da ging bereits der Kellner mit der Suppe in der Hand.
2: Der Junge saß neben der Wolkenprinzessin.
0: Da kam die Suppe. Oh, die roch aber köstlich. Er nahm den Löffel, tauchte ihn ein, führte ihn zum Mund.
4: Aua!
0: Da hatte ihn etwas in den Fuß gebissen und er blickte nach unten. Eine kleine Maus krabbelte langsam sein Bein hinauf und setzte sich auf seine Schulter.
4: »Du darfst nichts essen. Es ist alles vergiftet für dich.«
2: »Oh!« Da legte der Junge den Löffel wieder in den Teller, lehnte sich zurück. Und obwohl sein Magen knurrte und alles so köstlich roch, da rührte er nichts an diesem Abend.
0: Als der Wolkenkönig erfuhr, dass sein Plan nicht aufgegangen war, da war er außer sich. Am nächsten Tag also, da nahm er seinen Zauberer. Und ganz früh, als doch alles schlief, da ging er mit ihm raus aus dem Palast und raus auf die Wiese und setzte sich unter einen Baum.
1: »So, ich habe einen neuen Plan. Ich schicke den Jungen gleich los. Er soll zum Nachbarwolkenreich mit einer Nachricht, dass meine Tochter wieder da sei, Lirum, Larum, Löffelstiel und so weiter. Wichtig ist, zwischen den beiden Wolkenreichen ist eine Ebene. Da ist nichts, wo man sich drunter stellen kann. Dort soll ihn ein Gewitter treffen. Und zwar richtig, so dass er stirbt und für immer aus unserem Leben verschwindet.
0: So soll es geschehen, sagte der Zauberer. Und dann gingen sie wieder zurück zum Palast und schickten den Jungen los mit der Nachricht. In dem Baum aber, da hatte ein Specht gesessen.
4: »O jemine«, sagte der Specht, »ich muss Sie warnen.«
0: Und der Specht flog zum Palast. Aber als er dort ankam, da war der Junge längst losgegangen. Der Junge, auf dem Weg zum Nachbarreich, ging über die Wiesen, ging und kam schließlich auf eine Ebene, die war karg und leer. Und plötzlich, da donnerte es. Der Junge blickte nach oben, wie aus heiterem Himmel. Da hatten sich über ihm ganz dunkle, schwarze Wolken zusammengezogen. Und es grollte

0: donnerte und dann blitzte es. Und im nächsten Augenblick, da schlug ein Blitz direkt neben ihn in den Boden. Der Junge sprang erschrocken zur Seite und rannte ein paar Meter weiter, blickte sich um, aber nichts war zu sehen, kein Baum, kein Busch, wo er sich hätte unterstellen können. Und wieder schlug ein Blitz direkt neben ihm in den Boden. Und dann begann es zu hageln. Die Hagelkörner waren erst ganz klein, aber sie wurden größer und größer, bis sie bald so groß waren wie Tennisbälle. Da hockte sich der Junge einfach auf den Boden und schlug schützend die Arme über seinen Kopf und wartete darauf, dass ihn ein Blitz treffen würde. Aber da kam die Wolkenprinzessin als Vogel verwandelt angeflogen und sie breitete ihre magischen Flügel schützend über ihren geliebten Freund aus und keines der Hagelkörner traf ihn. So verharrte sie über ihm, bis der ganze Sturm vorüber war. Da war es bereits Abend geworden. Sie verwandelte sich wieder in ein Mädchen und hockte sich neben ihm. Die beiden saßen lange da und schließlich sagte sie, »Mein Vater wird nicht ruhen, bevor er dich nicht losgeworden ist.« Der Junge nickte. »Komm«, sagte sie, »wir gehen zurück auf die Erde.« Der Junge sah sie an, aber das Mädchen, die Wolkenprinzessin, war fest entschlossen. In der Nacht also, da gingen sie den ganzen Weg zurück zu dem Palast. Sie holten noch die Maus und den Specht. Und dann verließen sie das Wolkenreich und gingen bis an den Rand. Der volle Mond stand am Himmel und das Mädchen nahm die Feder und ließ sie fallen. Unten, da wuchs sie wieder empor und wurde größer und größer und länger und war diesmal eine weiche Rutsche. Und da rutschten die vier auf der weichen Feder bis hinunter zur Erde. Unten angekommen, da wurde die Feder wieder ganz klein. Sie warteten noch eine Weile, bis die dicke Wolke vorbeigezogen war, und dann stand nur noch der volle Mond am Himmel. Da streckte die Wolkenprinzessin ihre Hand aus und gab dem Jungen ihre schwarze Feder. »Nimm sie«, sagte sie. »Ich möchte nicht mehr zurück ins Wolkenreich. Du hast einen Wunsch frei«, und danach löst sie sich auf. Der Junge nahm die Feder und sah seine geliebte Freundin an. Dann dachte er nach. »Ich wünsche mir hier ein Heim, in dem wir beide glücklich werden.« Da löste sich die schwarze Feder auf. Und der Wald, in dem sie waren, verwandelte sich. Mit Bäumen, die so grün waren wie sonst nirgends auf der Erde und die Früchte trugen, die so süß rochen, dass man gleich hineinbeißen wollte. Und da waren am Boden Blumen in den schönsten Farben und Formen. Und durch den Wald da schlängelte sich ein kleiner Bach. Und darin glitzerte das Mondlicht wie 1000 Diamanten. Als die Wolkenprinzessin das sah, da fiel sie ihrem Freund glücklich um den Hals. Und da lebten sie nun alle zusammen. Die Wolkenprinzessin, der Junge, der Specht und auch die kleine Maus.
1: Und wenn sie nicht gestorben sind, dann leben sie noch heute. Danke, Selma Scheele, für die Geschichte von der Wolkenprinzessin aus dem kleinen Königreich Eswatini im südlichen Afrika. 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
1: 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Und auf der Lauschinsel geht's am nächsten Sonntag um fliegende Edelsteine. Ich verrate nur so viel, Das sind kleine Tiere mit ziemlich vielen Rekorden. Lass dich überraschen. Ich bin Stefanie Hatz, wünsche dir einen schönen restlichen Sonntag und verabschiede mich nun mit Musik aus dem bunten Afrika. Tschüssi!

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1: Mit Nicole Abraham. Wir starten sehr lebhaft in den Morgen mit eben diesem dritten Satz aus dem Cellokonzert Opus 129 von Robert Schumann.

Das Philharmonia Orchestra mit Christian Pierre Lamarco am Cello und im dritten Satz aus dem Cellokonzert Opus 129 von Robert Schumann. Peter Tschaikowski komponierte seine erste Orchestersuite in D-Moll und war sich aber zunächst unsicher, ob die Suiteform überhaupt noch zeitgemäß sei. In einem Brief schrieb er, die Sätze wirken wie aus einer anderen Epoche. Und genau das gefiel ihm später besonders. Die Gavotte wurde schnell zu einem der beliebtesten Teile der Suite. So beliebt, dass sie bei frühen Aufführungen gelegentlich als Zugabe gespielt wurde.

0: Fliegerwort aus der ersten Orchestersuite in D-Moll von Peter Tschaikowski. Michael Boda leitete das HR-Sinfonieorchester. Polen ist inzwischen bekannt für allerlei unterhaltsame Meisterschaften. Hier gibt es einen Wettbewerb, in dem Teilnehmende nach Bernstein suchen oder die Baskenmützen um die Wette werfen. Bei der Meisterschaft, um die es diesmal geht, dreht sich alles rund um Vogelstimmen. Es ist ein weiterer sehr ungewöhnlicher und sehr humorvoller Wettbewerb. Er fand in Warschau bereits zum dritten Mal statt. Paulina Milling war dabei.
1: Es sind Laute, die genau hinhören lassen. Vogelstimmen mitten in der Stadt. Doch dass Vogelgesang für Beifall sorgt, ist recht ungewöhnlich. Gehört aber in Warschau inzwischen dazu. Denn in der polnischen Hauptstadt findet einmal im Jahr die Meisterschaft im Nachahmen von Vogelstimmen statt. Und wenn ihre Teilnehmer Vogelgesang besonders gut imitieren können, ernten sie Applaus. Marcel Mijejewski hat voriges Jahr den ersten Platz gemacht. Ich kann viele Vogelstimmen nachahmen. Es kommt auf die Technik an. Da gibt es einiges. Am besten kann ich pfeifen und das Pfeifen modulieren. Das klang so ähnlich wie eine Lerche, aber es gibt zum Beispiel auch die Technik, mit den Händen zu pfeifen. Marcel legt die Hände vor seinem Gesicht zusammen und bläst kräftig hindurch. Das ist Türkentaube. Und man kann es auch mit der Stimme probieren, zum Beispiel so. Das klappt bei mir etwas schlechter, aber das ist lustig und auch dafür sind wir ja hier, um zu lachen. Diesmal saß Marcel Mijejewski in der Jury der Meisterschaft. 21 Teilnehmerinnen und Teilnehmer traten gegeneinander an. Sie haben sich im Voraus einen Vogel herausgesucht, seinen Gesang eingeübt und dann auf der Bühne präsentiert. Zuerst wurde der jeweilige Originalton eingespielt. So konnten die Jury und das Publikum direkt vergleichen. Manche Auftritte waren nicht optimal gelungen, etwa beim Spatz. Das Original? Und die Nachahmung. Manche aber klangen erstaunlich ähnlich. So singt ein Fitis, ein kleiner gelb-grau gefiederter Vogel. Und hier die Imitation. Das Publikum hatte Spaß. Ich mag skurrile Ereignisse und das hier ist so ein Ereignis, bei dem die Leute ihre Skurrilität zeigen, dass sie Dinge tun können, die sonst niemand kann, erzählte Besucher Leonardo. Ich wollte den Stimmen verschiedener Vögel lauschen. Es ist fein, interessant, ich mag es sehr. Ich kannte nicht alle Vögel, aber ich habe sie nun gegoogelt und etwas mehr erfahren, sagte Zuschauerin Asia. Mit der Meisterschaft wollen der polnische Vogelschutzverein und die Landeskundegesellschaft Krajobraz Vogelschutz populär machen. Mit Erfolg. Der Platz vor dem Warschauer Kulturpalast war voll. Tausende Menschen kamen, junge, ältere, Familien mit Kindern. Nachgeahmt wurden unter anderem Rosenfink, Rabe, Waldkauz, Kleber oder Star. Im Finale mussten die Teilnehmer aus 4 vorgegebenen Vogelarten eine auswählen. Sie hatten dann nur 5 Minuten Zeit, um ihre Nachahmung vorzubereiten. Am besten hat Irena Rosiewicz performt mit dem Zaunkönig. Bei der Meisterschaft mitzumachen, habe ihr große Freude bereitet, so die Siegerin. Es scheint mir, ihr könntet in Deutschland vielleicht auch so viel Spaß haben. Ich hoffe, bei euch gibt es etwas Ähnliches oder dass wir euch mit einem solchen Festival inspirieren können. Mit einer Meisterschaft, die ein Stadtzentrum für einen Abend in einen Wald voller verschiedener Vogelstimmen verwandeln kann.
0: Interessantes Hobby. Ich hätte nicht mal gewusst, wie ein Zaunkönig klingt. Aber ich finde, wir sollten in Hessen auch so eine Meisterschaft haben.

Fassig sei mit dem ersten Satz aus der Klaviersonate Nummer 37 in D-Dur von Joseph Haydn. Nicola Piovani ist ein Komponist, der mit wenigen Takten Atmosphäre schafft. Viele seiner Filmmusiken schreibt er erst nach Sichtung der Rohschnitte, weil er, wie er selbst sagt, die Musik aus dem Bild heraus wachsen lassen möchte. Bei Running Free soll er den Walzer erst komponiert haben, nachdem er die Szene mit dem jungen Pferd Lucky mehrfach ohne Ton gesehen hatte.

Nucky's Walz von Nicola Piovani aus dem Film Running Free. Gleich gibt's die Nachrichten und gegen 8:50 spreche ich mit dem Kunsthistoriker und Stand-Up-Comedian Jakob Schwertfeger. Sein neues Buch heißt Punkt, Punkt, Komma, Strich, fertig ist die Kunstgeschichte und darin nimmt er uns mit auf einen wilden Ritt durch 1000 Jahre Kunstgeschichte. Und ich kann Ihnen jetzt schon versprechen, Sie nehmen aus dem Gespräch jede Menge Geschichten mit und können auf der nächsten Party mit Kunstwissen brillieren. Das Gespräch gleich 8:50.

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2: 9 Uhr. Wahlen in Mecklenburg-Vorpommern und Berlin. Diskussion über Tankrabatt geht weiter. Marathonläufer gehen in Kassel an den Start. Das Wetter, viele Wolken, gebietsweise Regen, 16 bis 24 Grad. Mein Name ist Christine Schumann. Guten Morgen. Insgesamt 3,8 Millionen Menschen sind heute zu Wahlen von zwei Landesparlamenten aufgerufen. In Berlin könnte die CDU oder die Linke stärkste Kraft im Abgeordnetenhaus werden. Bei der Wahl des Landtags von Mecklenburg-Vorpommern wird ein Kopf-an-Kopf-Rennen zwischen SPD und AfD erwartet. ARD-Reporter Stefan Ludmann.
3: Die Sozialdemokraten unter Ministerpräsidentin Schwesig wollen weiter regieren. Sie verweisen auf Wirtschaftsinvestitionen und soziale Angebote wie die kostenfreie Kita. Die AfD dagegen sieht das Land im Niedergang, vor allem in der Bildung. Die in Teilen rechtsextreme Partei verspricht einen Neuanfang. Die Linke setzt auf das Thema bezahlbare Mieten und soziale Sicherheit. Die CDU rangiert nur noch knapp über der 5%-Hürde. Die Grünen müssen um den Einzug in den Landtag bangen.
2: Auch in Hessen wird heute gewählt. Es gibt eine Bürgermeisterwahl in Babenhausen im Kreis Darmstadt-Dieburg und eine Stichwahl in Stockstadt am Rhein in Südhessen. Am geplanten neuen Tankrabatt gibt es weiter Kritik. Die Wirtschaftsweise Grimm wirft der schwarz-roten Koalition im Kölner Stadtanzeiger opportunistische Politik vor. Aus der Nachrichtenredaktion Patricia Bern.
4: Es sei zynisch, auf Kosten der jungen Generation das Fahren von Autos mit Verbrennungsmotor zu bezuschussen, sagte Grimm. Weil sich die Politik auf die kurze Frist konzentriere, habe sie keine Kraft für die wirklich wichtigen strukturellen Reformen. Das dürfte auf lange Sicht mehr Wohlstandsverlust bedeuten als vorübergehend höhere Spritpreise. Mit der Neuauflage des angekündigten Tankrabatts ab Oktober und einem Spritpreisdeckel ab dem kommenden Jahr will die schwarz-rote Koalition die Bürgerinnen und Bürger entlasten.
2: Hessen begeht heute zum 13. Mal den Hessischen Gedenktag für die Opfer von Flucht, Vertreibung und Deportation. Ministerpräsident Rhein hat aus diesem Anlass an die Folgen von Krieg und Heimatverlust erinnert. Dabei zog er eine Verbindung von den Vertriebenen und Flüchtlingen nach dem Zweiten Weltkrieg zum russischen Angriffskrieg gegen die Ukraine. Wieder erlebten Millionen Menschen großes Leid und Unrecht. In Kassel wird es heute besonders voll, denn es ist wieder Kassel-Marathon. Inzwischen haben sich 18.000 Teilnehmende für die verschiedenen Rennen angemeldet. So viele wie nie zuvor. Gleich gegen Läuferinnen und Läufer für den Halbmarathon und den Marathon auf der Strecke. HR-Reporter Michael Pschibilla.
5: Start und Zielpunkt liegen im Bereich des Aue-Stadions. Der Marathon führt die Läuferinnen und Läufer dann durch weite Teile der Kasseler Innenstadt. Deshalb muss dort den Tag über bis etwa 16 Uhr mit massiven Verkehrsbehinderungen gerechnet werden. Einige Straßen sind für Autos komplett gesperrt. Für andere gilt, Läufer haben Vorrang.
2: Durch einen Auswärtssieg hat sich Dortmund in der Fußball-Bundesliga an die Tabellenspitze gesetzt. Der BVB gewann in Stuttgart das Abendspiel mit 1:0. Vorher hat Eintracht Frankfurt zu Hause unentschieden gespielt. Gegen Freiburg stand es am Ende 2:2. Die weiteren Ergebnisse: Mönchengladbach-Mainz 3:4, Hamburger SV Köln 2:1 und Bremen-Augsburg 3:2. In der zweiten Liga hat sich Hertha BSC im Spätspiel in Dresden mit 2:1 durchgesetzt. Das waren die Nachrichten. Das Wetter, nur wenig Sonne, mehr Wolken, Regen und Wind heute bei 17 bis 24 Grad. In der kommenden Nacht kühlt es runter auf 10 bis 4 Grad. Morgen am Montag wieder meistens trocken, Sonne und Wolken und bis 21 Grad. Die meisten Sonne, die gibt es im Süden.
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6: mit Nicole Abraham. Schön, dass Sie dabei sind.

Die Academy of St. Martin in the Fields mit dem Scherzo aus dem Oktett in Es-Dur von Felix Mendelssohn Bartholdy. Mozart war bei der Uraufführung von Ascanio in Alba gerade einmal 15 Jahre alt. Es heißt, dass die Mailänder Musiker zunächst skeptisch waren, ob ein so junger Komponist eine ganze Oper liefern könne. Nach der ersten Probe soll der Konzertmeister jedoch gesagt haben, Mozart habe den Geist der italienischen Oper verstanden wie ein Erwachsener. Wir hören das La Cetra Barockorchester mit der Ouvertüre.

0: Er erklärt Kunst so, dass man lachen muss und trotzdem immer klüger rausgeht. Jakob Schwertfeger, Kunsthistoriker, Stand-up-Comedian und Autor mittlerweile seines zweiten Buchs. Punkt, Punkt, Komma, Strich, fertig ist die Kunstgeschichte. Eine Reise durch die Kunstwelt, die weniger nach Museum klingt und mehr nach guter Unterhaltung. Warum Kunst nicht kompliziert sein muss und wie man sie mit Humor erklären kann, darüber spreche ich jetzt mit ihm. Hallo Jakob, schön, dass du Zeit für uns hast.
1: Hallo, danke, dass ich da sein darf.
0: Jakob, dein neues Buch heißt Punkt, Punkt, Komma, Strich. Na, was steckt hinter diesem Titel und warum ist Kunstgeschichte für dich etwas, das man mit einem Augenzwinkern erzählen sollte?
1: Also beim Titel habe ich lange überlegt, wie nimmt man den Leuten die Angst vor Kunst? Also mein Buch ist ein Überblick über 1000 Jahre Kunstgeschichte, alle Epochen. So, und das könnte ich jetzt nennen, die Kunstgeschichte im Fokus der Zeit, bla bla, niemand interessiert. Oder ich nenne es Punkt, Punkt, Komma, Strich, fertig ist die Kunstgeschichte. Wir kennen das mit dem Mondgesicht, das ist gelernt und das ist ein lockerer, vor allem spielerischer Titel, womit ich klar mache, mein Blick auf die Kunst ist fundiert, aber trotzdem unterhaltsam, weil darum geht es mir, irgendwie Information und Entertainment zusammenzubringen. Und deswegen dachte ich, ist es wichtig. Und ich glaube, warum man Kunst mit einem Augenzwinkern vermitteln sollte, ist, weil es sonst kaum gemacht wird. Kunst wird sonst immer wie sowas Heiliges, Ernstes behandelt. Und ehrlich gesagt, also ich habe wahnsinnig viel für mein Buch in der Nationalbibliothek in Frankfurt recherchiert. Und ich habe all diese Bücher gelesen, ja, und dann steht da hinten teilweise drauf, Kunst ganz einfach erklärt und im dritten Satz fällt so ein Wort wie Diaphan. Und ich denke so, Diaphan habe ich noch nie gehört, das heißt durchscheinend, ja, denke mir so, hier wird nichts einfach erklärt und deswegen wollte ich es anders machen.
0: Aber viele Menschen haben trotzdem das Gefühl, Kunst ist elitär, Kunst ist unverständlich. Liegt das an solchen Büchern, die du da gelesen hast?
1: Ja, absolut. Weil ich aber glaube, das betrifft eben nicht nur die Fachliteratur, sondern ganz viele Ausstellungskataloge. Also ich bin einer der ganz wenigen Menschen, der Ausstellungskataloge von vorne bis hinten durchliest. Das macht kaum jemand, weil die sich sehr, sehr schlecht lesen lassen. Es ist kein Zufall, dass sich in Museen oft die Begleithefte für Schulklassen besser verkaufen als die Kataloge. Und das ist nicht nur, weil so viele Schulklassen kommen, sondern weil das verständlich geschrieben ist. Und Kunst hat ein elitäres Image. Viele Museen tun ja auch was dazu, das zu ändern, das muss man auch ehrlich sagen. Aber da sehe ich meinen Job. Also ich bezeichne mich als Kunstcomedian. Das heißt, ich mache irgendwie Comedy über Kunst und eben sowohl auf der Bühne als auch in Buchform. Und darum geht es mir, da so ein bisschen mal den, okay, um es mal klar zu sagen, den Stock aus dem Arsch zu ziehen. Einfach mal zu sagen, ey, da gibt es so viele irre Anekdoten, es gibt so viele tolle Biografien. Das waren ja Menschen, die haben kein Standardleben geführt und das kann man doch auch auf Augenhöhe normal und cool erzählen.
0: Und genau diese Geschichten macht es ja aus. Also die Art deiner Vermittlung, ist das auch der Grund, warum es so wirkungsvoll ist?
1: Ich glaube, dass es die Menschen offener macht tatsächlich. Also für mich funktioniert Humor wie so ein Türöffner, dass die Leute dann Lust haben. Das war in der Schule schon so. Alle Lehrerinnen und Lehrer, die ich toll fand, die haben A für ihr Fach gebrannt und die haben im besten Fall auch Fun Facts rausgehauen.
0: Ja.
1: Ja, nicht nur immer das trockene Wissen. Keine Ahnung, der Fun Fact zum Beispiel, ich könnte jetzt über Dalí, die fließenden Uhren, die kennen irgendwie alle reden. Da könnte ich dir jetzt über den Surrealismus und das alles erzählen. Oder ich sag dir, da hat sich Dalí inspirieren lassen von zerlaufendem Camembert. Was? So, dann habe ich deine Aufmerksamkeit. Absolut. Und darum geht es mir. Es geht mir darum, die Aufmerksamkeit zu kriegen, deine Sympathie zu kriegen und dann Informationen zu vermitteln. Und dafür sind Fun Facts und Partywissen halt Gold.
0: Genau, Partywissen. Man kann auf jeder Party mit deinem Wissen angeben.
1: Genau. Lest das Buch und ihr könnt angeben, dafür ist es da.
0: Gab es denn Momente, in denen du gemerkt hast, jetzt lacht das Publikum, aber es hat es auch verstanden?
1: Ich glaube ja. Also ich kann das natürlich, wenn ich auf der Bühne stehe, nicht im Detail mitkriegen, was in den Leuten vorgeht, wenn sie lachen. Ich habe das Gefühl, ich halte sie auf jeden Fall bei der Stange. Ja, meine Show geht 90 Minuten und ich habe das Gefühl, die Aufmerksamkeit ist 90 Minuten lang bei mir. Das ist jetzt nicht die ganze Zeit ein Pointenfeuerwerk, aber es sind immer wieder Lacher, um die Leute vorm Einschlafen zu hindern oder so. Und ich merke das natürlich nach meinen Shows, wie viele Menschen zu mir kommen. Ich hatte das gerade neulich, das wirklich, da ist mir das Herz aufgegangen. Das waren ein paar, ich sag mal so, Anfang 40 und die kamen zu mir an und meinten, wir haben dein Buch gelesen und jetzt waren wir auch gerade in deiner Show.

0: Gibt es auch Missverständnisse in der Kunst?
1: Also ich glaube, das größte Missverständnis ist der Satz, wo du auch gerade so einen gesagt hast, Kunst kommt von Können. Völliger Quatsch. Völliger Quatsch. Also gilt vielleicht noch für die älteren Jahrhunderte, aber spätestens ab der Moderne, spätestens ab 1900, spielt es überhaupt keine Rolle mehr. Erzähl mir doch nicht, dass Kunst kommt von Können. Das hat bei Picasso überhaupt keine Rolle gespielt. Das spielt bei ganz, ganz vieler moderner Kunst überhaupt keine Rolle mehr, sondern da steht die Idee im Vordergrund. Was ja auch okay ist. Ey, sorry, aber nach Michelangelo und Da Vinci, da kann handwerklich nicht mehr viel Dolles kommen. Die haben das Ding durchgespielt. Das war schon überragend. Das war der Endpunkt. Also nicht der Endpunkt, aber das war so, okay, Malerei at its best. Und dann ist doch cool, wenn zum Beispiel auch schon der Impressionismus anfängt, das so flirrig zu malen. Das ist ja handwerklich nicht mehr perfekt. Das sieht ja nicht 1:1 aus wie in der Wirklichkeit. Mhm. Van Gogh, diese Sternennacht, das kennen vielleicht viele. Der Himmel sieht ja aus, als wäre ich da einmal mit einem Pürierstab durchgegangen. So sieht ja kein realer Himmel aus mit so einer Dynamik. Aber das ist doch das Tolle, die Regel zu brechen und deswegen anders zu malen oder auch ganz anders Kunst zu machen. Deswegen, Kunst kommt von Können, ist etwas, was sich einfach erledigt hat, aber immer noch sehr in der Welt ist. Das würde ich sagen, ist ein Missverständnis.
0: Du kennst dich total gut aus in Kunst. Gibt es auch Kunstwerke, die du bei Recherchen neu entdeckst?
1: Ja, dauernd.
0: Echt?
1: Andauernd, das ist ja das Tolle, dass dieser Kosmos Kunst, ich meine, ich mache das seit über 20 Jahren, beschäftige ich mich mit Kunst und ich habe für dieses Buch recherchiert und wirklich am Fließband neue Künstlerinnen und Künstler entdeckt. Und da geht mir ja das Herz auf. Natürlich die ganze Zeit. Beispiel Evelyn de Morgan, Künstlerin, kennt kein Mensch. Die hat wirklich grandios gemalt und die Mutter wollte nicht, dass sie Künstlerin wird, weil sich das nicht geziemt hat in ihren Augen. Und dann hatte sie Zeichenunterricht und die Mutter hat ihren Zeichenlehrer bestochen, damit der Zeichenlehrer Evelyn de Morgan das Talent abspricht.
0: Ist das gemein?
1: Und trotzdem hat die sich durchgesetzt und wirklich so traumartige Bilder gemalt, auch von Malern, die ich kenne. Ich war gerade in Brüssel. Letzte Woche, dann stand ich vor einem Bild von Rubens. Es zeigt den heiligen Livinius. Und dem wurde die Zunge rausgerissen für seine Predigten. So, das könnte man ja, okay, mit einer Zange die Zunge rausreißen, ist schon doll. Mhm. Und dann malt Rubens das, dass die Zunge sofort an so einen Hund verfüttert wird. Und ich stehe da und denke, was zur Hölle? Als wäre das nicht krass genug, wie Splatter will man malen? Mhm. Und das Bild kannte ich nicht, ja. Und so laufen mir, wenn ich im Museum bin, wirklich andauernd Werke oder auch Positionen über den Weg, die ich nicht kenne. Und deswegen bleibe ich ja am Ball. Das ist ja eben, und das versuche ich auch mit meinem Buch so ein bisschen zu zeigen. Natürlich sind da die großen Meister und die großen Meisterwerke drin, aber eben auch der Blick neben den Kanon der Kunstgeschichte. Denn da kann man sehr viel entdecken, ehrlich gesagt besonders viele Künstlerinnen, weil die leider lange nicht Teil des Kanons waren. Und da kannst du unglaublich viel entdecken.
0: In deinem ersten Buch ging es ja auch konkret um Kunstwerke. Jeder kann was mit der Mona Lisa oder mit der Banane an der Wand anfangen. Und jetzt erklärst du die Epochen sehr kompakt. Wie schwer ist es denn, Kunstgeschichte auf das Wesentliche runterzubrechen, ohne dass es banal wird?
1: Super schwierig. Also ich habe, glaube ich, würde ich sagen, allein mit der Werkauswahl, ja, ich zeige pro Epoche jetzt nicht 20 Bilder, weil ich finde, damit macht man es sich auch zu einfach, dass man einfach nur sagt, ja, guck, das sieht so und so aus, sondern lieber weniger Werke und dafür richtig fokussiert. Und allein diese Werkauswahl zu treffen, würde ich sagen, hat von der Arbeitszeit mindestens ein Viertel in Anspruch genommen. Dass ich mich nur sage, okay, auf diese 6 oder 8 Werke für die Renaissance beschränke ich mich. Da blutet mir konstant das Herz, weil ich denke, ich könnte jetzt auch 500 andere hier nennen. Und das runterzubrechen ist, glaube ich, die Schwierigkeit, wenn du etwas runterbrichst und dann im besten Fall sogar noch humorvoll verpackst, dann musst du es verstanden haben. Das ist das Problem. Denn irgendwas, und das habe ich manchmal in der Kunstgeschichte auch das Gefühl, dieses hochgestochene Rumgelaber mit irgendwelchen elitären, komplizierten Wörtern, das ist auch eine rhetorische Blendgranate. Weil dahinter kannst du dich verstecken, wenn du eigentlich nicht checkst, gerade bei zeitgenössischer Kunst. Ey, das ist nicht immer, das checke ich auch oft nicht. Mhm. Da müsste ich mich tief einlesen. Man hat so das Gefühl, ach, wenn ich das so super kompliziert ausdrücke, wenn ich ganz ehrlich bin, habe ich selber das eigentlich meinen eigenen Satz gerade nicht verstanden. Andere verstehen das eh nicht. Easy peasy, ich komme durch. Und da konnte ich mich nicht verstecken, sondern ich musste es wirklich verstehen. Und ich bemühe mich halt auch, das immer anzuknüpfen an die Lebensrealität der Menschen. Ja? Also wenn ich dann über das Floß der Medusa von Jericho schreibe, dann gucke ich, ah, guck mal, Banksy hat das auch aufgegriffen. Banksy kennen die Leute. Ja, immer das so zu gucken. Deswegen habe ich nicht so viel Angst davor, dass es banal wird, weil ich glaube, es ist genug Inhalt. Es ist genug auch historischer Kontext, den ich gebe. Deswegen vor Banalität habe ich gar keine Angst. Ich gucke dann eher,

0: Wie mache ich es lustig? Keine Ahnung. Es gibt ein Bild von Adolf Menzel, das ist in so einem Goldrahmen, das heißt der Fuß des Künstlers, und das ist so ein Fuß voller Adern, so ein Fuß von einem alten Mann halt einfach, in so einem fetten Goldrahmen. Und dann versuche ich die Formulierung zu finden, das ist so deplatziert wie ein Bierhelm im Beichtstuhl.
1: Sehr
0: und
1: schön.
0: Da sitze ich lange dran an so einer Formulierung.
1: Du begleitest uns in dem Buch durch 1000 Jahre Kunstgeschichte. Das ist wirklich sehr kompakt. Wie hat sich die Kunst im Laufe der Jahre, der Jahrhunderte dieses einen Jahrtausends verändert? Und warum hat sie sich verändern müssen?
0: Es ist sehr spannend, wenn man sich die Kunstgeschichte anguckt, dass die oft in Pendelbewegungen verläuft. Also, dass du merkst, wenn sich eine Idee oder ein Thema totgelaufen hat, dann wird oft in genau die andere Richtung ausgeschlagen. Also die Renaissance war relativ nüchtern, alles ganz exakt gemalt. Der Barock war ziemlich verspielt, Rokoko dann noch verspielter. Dann wurde es wieder relativ sachlich mit dem Klassizismus. Dann wurde es wieder emotional in der Romantik und so weiter. Und ich glaube, was mich an der Kunstgeschichte so unglaublich begeistert ist, du hast immer das Gefühl, es wurde doch schon alles gemacht. Mhm. Und dann kommen Menschen und sagen, nein, nein, wir können auch diese ganzen Welten öffnen. Und deswegen glaube ich, dass Kunst einem Innovationszwang quasi unterliegt. Immer das Gefühl zu haben, okay, das Ding hier ist jetzt gerade durchgespielt, wie können wir immer wieder die Regeln brechen? Und deswegen glaube ich, können auch Menschen, die nicht mit Kunst beruflich oder irgendwie zu tun haben, von Kunst total profitieren, weil Kunst eigentlich Kreativitätsgeschichte ist. Es ist Ideengeschichte. Es ist immer wieder an toten Punkten anzukommen und sie zu überwinden und was Neues zu machen. Und das ist was, was mich von aus den Socken haut. Das denkt auch heutzutage, denkt man, es wurde doch jedes Bild gemalt. Eben. Und dann guckst du dir zeitgenössische Kunst an und denkst, noch gar nicht. Das ist einfach großartig.
1: Ich selbst bin ja schon Follower deines Insta-Accounts. Hier hast du maximal 12 Sekunden Zeit, um die Aufmerksamkeit nicht zu verlieren, also Menschen zu überzeugen, das ganze Video zu gucken. Wie verändert sich denn Kunstvermittlung, wenn man sie digital erzählt?
0: Also ich glaube, ich habe 3 Sekunden maximal.
1: Echt?
0: Wenn nicht sogar 2, ja.
1: Gut, ich bin auch von der alten Schule, bei mir hast du länger.
0: Das ist lieb, das freut mich sehr. Kunst digital, glaube ich, man kann nur an der Oberfläche kratzen. Also ich muss, man nennt es ja Hook auf Instagram, ich muss sofort gucken, dass ich dich reinziehe. Da sind Fun Facts noch wichtiger und ich kann versuchen, dir die Basics, also ich versuche halt auf Instagram, YouTube, TikTok quasi Meisterwerke und so kurz und knapp zu erklären, sodass es Spaß macht. Aber ich sitze da selbst und denke, also befriedigend ist es jetzt nicht, in 45 Sekunden über den Schrei von Edvard Munch zu reden. Also ich würde dich lieber eine halbe Stunde damit vollschwallen. Aber die Zeit habe ich da nicht. Deswegen ist es für mich eher eine Art Opener, eine Art neugierig machen. Und Gott sei Dank habe ich das Buch, wo ich auf 280 Seiten mich dann ausbreiten kann und den Platz habe, bei meinen Shows 90 Minuten habe. Deswegen ist für mich eigentlich die digitale Form, empfinde ich persönlich, als ein Anfüttern.
1: Sagt Jakob Schwertfeger, Kunsthistoriker, Entertainer und jemand, der Kunstgeschichte so erklärt, dass sich wirklich jeder rantraut. Wir sprechen gleich weiter über sein Buch, über Kunst im Alltag und darüber, warum man manchmal einfach stehen bleiben sollte, anstatt weiterzugehen.

0: Im Sonntagsgespräch ist heute der Kunsthistoriker und Comedian Jakob Schwertfeger zu Gast. In seinem neuen Buch Punkt, Punkt, Komma, Strich, fertig ist die Kunstgeschichte, präsentiert er uns einen wilden Ritt durch 1000 Jahre Kunstgeschichte. Jakob, jetzt wird's gemein. Gibt's sowas wie eine Lieblingsanekdote zu einem Kunstwerk oder eine Lieblingsepoche?
1: Oh. Boah, also Lieblingsepoche ist auf jeden Fall der Dadaismus. Ich liebe den Dadaismus, weil der Dadaismus ist während des Ersten Weltkriegs entstanden und ist einfach richtig, die haben einfach Quatsch gemacht. Die sind vollkommen freigedreht und haben so viel Scheiße gebaut. Das war so witzig. Worum es ging, war, auf den Irrsinn des Ersten Weltkriegs hinzuweisen. Zu sagen, guck mal, dieses irrsinnige Gemorde, dem setzen wir Irrsinn entgegen. Dadurch wurde Logik und alles außer Kraft gesetzt. Die haben Lautgedichte geschrieben. Das heißt, das sind Gedichte in reiner Fantasiesprache. Und davon haben teilweise Leute auf der Bühne gleichzeitig mehrere Lautgedichte vorgelesen. Das muss einfach nur völlig wahnsinnig gewesen sein. Ich habe das selbst immer gemacht. Ich habe mein Lautgedicht geschrieben und bin in Mainz bei einem Poetry Slam damit aufgetreten. 7 Minuten, nur Fantasiesprache, 500 Leute. Die Blicke der Menschen waren unfassbar. Das war völliges Entsetzen. Und danach kam ein Typ zu mir und meinte so zu mir, das eben waren die 7 sinnlosesten Minuten meines Lebens. Und ich meinte zu ihm, ja, aber die wirst du dein Leben lang erinnern. Ja. Und das, also ich weiß, dass es eine Beleidigung von ihm war, aber es hat sich angefühlt wie ein Kompliment, weil ich genau diesen Quatsch, den der Dadaismus gemacht hat, selbst machen wollte. Mhm. Und ich glaube, eine meiner Lieblingsanekdoten ist, dass zum Beispiel der Schrei von Edvard Munch, das Bild kennen, denke ich, viele, diese Figur, die sich so die Hände an den Kopf hält und so den Mund aufreißt, mit der kommunizieren wir tagtäglich, denn die ist die Inspirationsquelle für das Emoji, das man bei WhatsApp benutzt, wenn was Schlimmes passiert, dieses Horror-Emoji. Also das finde ich sehr spannend. Oder eine wunderbare Anekdote ist, dass Salvador Dali das Chupa Chups-Logo entwickelt hat. Ja, das hat dieses Lutscher-Logo, das hat Salvador Dali entworfen. Der kannte irgendwie den Firmengründer und hat das schnell auf so eine Zeitung gekritzelt. Und es heißt irgendwie, Kunst reicht am Ende bis an jeden Kiosk.
0: Guck mal, jetzt sehe ich das auch mit ganz anderen Augen. Den nächsten Lolli, den ich aufmache. Wenn du ein Kunstwerk auswählen müsstest, das jeder und jede mal gesehen haben sollte, welches wäre das?
1: Oh, du stellst Fragen. Mhm. Also ich glaube, es wäre von Jan Vermeer die Dienstmagd mit Milchkrug. Also ich denke, manche Menschen kennen von ihm das Mädchen mit dem Perlohrring. Und die Dienstmagd Milchkrug hängt in Amsterdam. Und da gießt eine Frau Milch ab. Und das klingt unspektakulär, aber diese Ruhe, die dieses Bild ausstrahlt, diesen Fokus, den diese Frau hat darauf, die ist einfach, während sie das so abgießt, komplett bei sich. Also die ist völlig selbstvergessen und ich stehe davor und denke, ey, das ist wie eine Wohlfühloase. Das ist wirklich, da wird das Museum zu einem Wellnessort. Und mir geht das total nah, weil ich glaube, ich jemand bin, der oft sehr unter Strom steht, ich bin ständig auf Tour, ich mache einfach wahnsinnig viel. Und ich stand jetzt, glaube ich, 4-mal schon davor im Original und dachte so, boah, das geht mir einfach nah. Und ich habe in meinem Buch einen Satz geschrieben über Vermeer, an dem ich ewig gesessen habe. Der war, Vermeer ist das Ruheabteil in einem ICE voller Junggesellenabschiede. Und ich sag's ehrlich, auf den Satz bin ich stolz, weil ich mache meine gesamte Tour mit der Bahn. Das heißt, ich sitze ständig im Zug und erlebe alles furchtbare Sachen. Das heißt, mir war das emotional wichtig. Und ja, Vermeer ist, da geht mir das Herz auf.
0: Ja, aber da hast du sofort ein Gefühl für das Bild.
1: Ja.
0: Ich frage jetzt mal, fragt man ja keinen Kunsthistoriker, warum hat das mit der Perspektive so lange gedauert?
1: Doch, ich finde eben, man muss das fragen.
0: Ja.
1: Man muss das fragen. Ja, die korrekte Perspektive, ne?
0: Ja.
1: Also man guckt sich das ja im Mittelalter an. Und
0: oh mein Gott, da gibt es dieses eine Bild mit dem Pferd mit den komischen Füßen.
1: Ja!
0: Meine Güte.
1: Pferde generell im Mittelalter hatten die gar nicht raus.
0: Okay.
1: Worauf du ja hinaus willst, ist, dass Räume korrekt dargestellt werden. Also man hat im Mittelalter das Gefühl, dass die Räume irgendwie ständig auseinanderfallen oder so ein bisschen aussehen wie so ein Lebkuchenhaus von so einer Grundschulklasse, wo die ein bisschen schief irgendwie alles ist. Das Wissen gab es bereits in der Antike.
0: Eben.
1: Es gab das Wissen der Antike und genauso wie korrekte Körperproportionen und das ist dann verloren gegangen.
0: Entschuldige, die haben doch alle Augen, die sehen doch, was sie gemalt haben, kann ich nicht abgeben.
1: Ja, ich sehe das genau wie du. Und dann wurde es in der Renaissance quasi wiederentdeckt. Es ging aber im Mittelalter auch weniger darum, dass das alles korrekt aussieht, sondern es ging ja eigentlich darum, dass viele Menschen konnten ja nicht lesen und schreiben. Sondern dass die das Bild angucken und sofort checken, ah, das ist der und der Heilige, das ist die und die Geschichte. Und ob das jetzt korrekt gemalt ist, hat überhaupt keine Rolle gespielt, sondern es ging eigentlich, war Kunst unter anderem Informationsvermittlung und das für Gläubige, die Inhalte möglichst prägnant zu vermitteln. Und da war es jetzt nicht, in Comics ist ja auch nicht immer alles ganz exakt. Wenn sich jetzt Donald Duck prügelt, dann steht da auch nicht Bum, Peng, Puff oder es ist irgendwie eine Rauchwolke drumherum oder wenn er rennt, hat er auch keine Linien hinten an seinem, also das ist ja auch theoretisch nicht korrekt, aber macht Dinge halt deutlicher und wahrscheinlich ging es darum.
0: Ich finde auch Botschaften in Bildern total wichtig. Aber das ist auch eine Bildsprache, wie wir es gerade schon im Mittelalter hatten. Die hat jeder verstanden, aber das Wissen ist uns heute zum Teil komplett verloren gegangen. Rubens ist da ein Beispiel, der hat selbst Bildnisse gemalt, die nichts mehr mit dem Maler zu tun haben, sondern er hebt sich in den Adelstand. 1623, glaube ich, war das. Der hängt eins in London und in Wien von 1638 ganz ähnlich. Welches fällt dir als erstes ein?
1: Oh, mir fällt ein Symbol ein, weil ich schreibe für die Kunsthalle Karlsruhe einen Podcast, der heißt Kunstsnack. Und da habe ich eine Folge mal geschrieben über ein wunderbares Symbol. Denn früher wurden Bordelle mit Vogelkäfigen gekennzeichnet. Denn das Wort Vogeln hieß begatten. Deswegen sagen wir zu Sex auch heutzutage Vögeln. Und das vielleicht nur als Tipp für alle, die einen Wellensittich haben, hängt euch den vielleicht nicht unbedingt ins Fenster. Aber da, so wurden Bordelle gekennzeichnet. Das ist irre. Ja, ja. Und das sind halt so Sachen, natürlich wissen wir das heute nicht mehr. Und das ist auch vielleicht ein gutes Beispiel dafür, dass Kontext und Wissen über Kunst den Kunstgenuss nochmal steigern kann, weil du sowas plötzlich siehst. Ist ja super lustig. Aber wenn ich einen Vogelkäfig jetzt ohne das Wissen sehe, dann hätte ich das natürlich nicht gecheckt. Und das, je mehr Wissen man hat, natürlich noch mehr Ebenen öffnet bei so einem Bild.
0: Neben ausgewählten Geschichten gibst du auch kurze Merksätze an die Hand in deinem Buch. Barock ist wie das Tagebuch von 16-Jährigen, voller Gefühl und Drama. Surrealismus beginnt, wenn die Logik Feierabend macht und wenn die Menschen dein Buch zuklappen. Was sollten sie idealerweise mitnehmen? Natürlich die Merksätze.
1: Ja, ich glaube, so ein Gefühl dafür, wann grob eine Epoche war. Deswegen war es mir total wichtig, dass vorne im Buch ein Zeitstrahl ist. Mit allen Epochen schön geordnet, dass man das Versprechen einhält. So sagt, ey, Punkt, Punkt, Komma, Strich, fertig ist die Kunstgeschichte. Knapp, prägnant und irgendwie so, dass man es behält. Und deswegen habe ich halt auch versucht, so Merksätze, ich hatte, glaube ich, auch die Überschrift beim Barock. Barock ist das Valium und Koks der Kunst. Weil ich zeigen wollte, es gibt, wie du hast Rubens erwähnt, das ist pure Action. Das ist wie Kunst auf Koks. Es gibt aber auch ganz ruhige Stillleben. Das ist wie Kunst auf Valium. Ja. Und dann, ne, das bleibt hängen. Und im besten Fall, glaube ich, haben die Leute ein ganz grobes Verständnis von, man kann sich nicht alle Epochen merken, von manchen und denken, ach Mensch, toll, jetzt habe ich Lust, mir das mal im Museum anzugucken. Wenn der Effekt eintreten würde, wäre ich schon total glücklich.
0: Warum lohnt es sich, Kunst nicht nur anzuschauen, sondern auch wirklich wahrzunehmen?
1: Also ich glaube, man sollte Kunst unbedingt im Original sehen. Deswegen habe ich im Buch auch mich sehr, sehr bemüht, viel Kunst aus deutschen Museen anzubauen, um zu zeigen, guck mal, was für eine tolle Kulturlandschaft wir haben. Ihr müsst nicht um die halbe Welt reisen, um tolle Kunst zu sehen. Und ich hatte Rubens dieses Bild mit dem heiligen Livinius vorhin angesprochen. Das ist gefühlt mindestens 5 Meter hoch. Das erschlägt dich. Wenn ich das auf einer Buchseite nur 20 Zentimeter hoch, das ist eine völlig andere Wirkung. Das ist, als würdest du ein Foto von Michael Jordan sehen oder den im Fernsehen sehen und dann steht er in der Realität vor dir und denkst, wow, der Typ ist halt riesig. Ja. Oder ein Künstler wie Yves Klein, der hat Bilder komplett blau, also einfarbig blau angemalt. Wenn ich das jetzt erzähle, klingt das super langweilig. Wenn ich das im Katalog sehe, ist es super langweilig. Aber im Städelmuseum in Frankfurt hängt eins von seinen Bildern von Yves Klein, oder Yves Klein hat man ihn eigentlich ausgesprochen, und die sind so blau, ich verspreche dir, jeder Mensch, der daran vorbeigeht, wird da reingezogen, weil er hat jahrelang experimentiert, um das perfekte Blau zu finden. Und das kannst du nicht reproduzieren, das geht nicht. Du musst es im Original erleben, du musst in diese Farbe eintauchen können. Und deswegen glaube ich, ist es total wichtig, ins Museum zu gehen.
0: Jetzt habe ich noch zwei Fragen, die wir allen unseren Sonntagsgästen stellen. Was liest du gerade?
1: Ich lese gerade The Hate You Give. Das ist ein Buch über Rassismus. Und es geht um einen jungen, mutmaßlichen Drogendealer, der erschossen wird von der Polizei und dann, wie sein gesamtes Umfeld darauf reagiert. Finde ich ein super spannendes Buch. Ein anderes, was ich ganz toll fand, ist Ein Stein im Bade. Da geht es um ein Hotel irgendwo, ich glaube sogar in Hessen, und da kommt Einstein zu Gast und da ist so ein Physikerkongress und alle streiten sich und dieser Typ, dem das Hotel gehört, der möchte das so ganz ruhig halten und man möchte einfach in diesem Hotel wohnen.
0: Welches Buch sollten unsere Hörerinnen und Hörer unbedingt gelesen haben?
1: Also abseits von meinem Buch, Katie Hassel, The Story of Art Without Men. Das heißt im Deutschen genauso, also quasi die Kunstgeschichte ohne Männer. Das ist die Kunstgeschichte erzählt nur mit Künstlerinnen. Und das ist super bereichernd, weil da so viele Künstlerinnen sind, die du noch nie gehört hast und man einfach mal so denkt, ah, okay, stimmt, so kann man die Kunstgeschichte auch schreiben. Das Buch war für mich auch selbst beim Schreiben eine total wichtige Inspirationsquelle. Ich finde, das ist hervorragend recherchiert, sehr gut geschrieben, kann ich von Herzen empfehlen.
0: Jakob Schwertfeger, Kunsthistoriker, Buchautor, Stand-up-Comedian und jemand, der eben Kunstgeschichte so erzählt, dass man Lust bekommt, sofort ins Museum zu gehen. Sein Buch Punkt, Punkt, Komma, Strich, fertig ist die Kunstgeschichte, ist bei DTV erschienen und ab sofort erhältlich. Vielen Dank, Jakob, für das Gespräch.
1: Danke.

Lang, lang mit der Konzertetüde Un Sospiro von Franz Liszt. Georg Philipp Telemann, Vielschreiber und Klangexperimenteur, denn er schrieb immer für die, die gerade im Zimmer gestanden haben, soll er gesagt haben. L'Accademia Giocosa mit dem Konzert im B-Dur.

0: Nakadima Jokosa mit dem Konzert im B-Dur von Georg Philipp Telemann. Und jetzt gibt's Tickets zu gewinnen.
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Die Berliner Philharmoniker mit dem Menuetto aus der ersten Sinfonie in C-Dur von Ludwig van Beethoven. Und jetzt geht's in den Spätbarock nach Paris mit Les Visiniers von Jean-Philippe Rameau.

0: Le Talent Lyrik mit Le Vésinier von Jean-Philippe Rameau. Es ist kurz vor 10. Kommen wir nun zu unserem Wunschgedicht. Heute gewünscht von Marga Niesing aus Worms. Sie schreibt uns, ich bin ein Septemberkind und ich freue mich sehr über schöne Gedichte, die meinen Monat beschreiben. Und da haben wir natürlich ein Gedicht von Eduard Mörike.
1: Septembermorgen. Im Nebel ruht noch die Welt, noch träumen Wald und Wiesen. Bald siehst du, wenn der Schleier fällt, den blauen Himmel unverstellt, herbstkräftig die gedämpfte Welt in warmem Golde fließen.
0: Septembermorgen von Eduard Mörike, gelesen von Sophie Reuss für unsere HR2-Hörerin Marga Niesing aus Worms. Und wenn Sie Ihr Lieblingsgedicht in HR2-Kultur hören möchten, dann schreiben Sie uns gerne per Post an den Hessischen Rundfunk, HR2-Literatur in 60222 Frankfurt am Main. Natürlich können Sie auch eine E-Mail schicken, dann an hr2@hr.de und bitte Gedichtwunsch in die Betreffzeile schreiben.

Sophie Hörling mit Lassos von Alfons Hasselmanns. Carl August Nielsens Intermezzo aus der kleinen Suite in A-Moll Opus 1 ist, wie ich finde, so ein kurzer Moment stiller Konzentration. Ein Satz, der fast wie ein Atemzug wirkt. Hören Sie mal.

0: Das Intermezzo aus der kleinen Suite in A-Moll von Carl August Nielsen. Magnus Eriksson leitete die Royal Strings. Sünderin, Heilige und eine der meistgemalten Frauenfiguren in der Kunstgeschichte. Maria Magdalena. Ihr wird mit das Städel-Museum in Frankfurt jetzt eine große Ausstellung. Maria Magdalena, Sin, Pray, Love. Tanja Küchle hat die Ausstellung bereits gesehen.
1: Sie ist schön, jung, zart und wirkt dabei so stark. Ihr Blick von oben herab ist nicht offensiv, eher vorsichtig, fragend. Die gewellten blonden Haare, eng am Kopf gesteckt, liegen zum Teil wie ein schützender Schal um ihren Hals. Das rote, ballonförmig aufgeplusterte Kleid wirkt wie eine Art Rüstung aus Luft. In den Händen präsentiert sie einen roten Totenschädel. Das großformatige Ölgemälde zeigt eine moderne Version der Maria Magdalena. Gemalt 2025 von der jungen spanischen Künstlerin Nieves González. Es ist quasi das Postergirl dieser Ausstellung. Kurator Stefan Roller.
2: Nieves González geht es darum, der Maria Magdalena die Würde wieder sozusagen zurückzugeben und sie gerade aus diesen Topheit zu befreien. Ja, also der ewigen Nacktheit, der ewigen Sünderin, der Reuerin, Büßerin. Und das schafft sie, indem sie sich eben total verhüllt, sehr modern kleidet und ihr einen sehr, sehr selbstbewussten Blick von oben herab auf die Tradition sozusagen bietet und sich befreit von den ganzen Vorurteilen, auch die man gegenüber nicht nur Magdalena, sondern generell den Frauen hat.
1: Die Ausstellung im Städel-Museum zeichnet nach, wie sich das Bild der Maria Magdalena in rund 1000 Jahren Kunstgeschichte bis heute entwickelt hat. Und damit auch das Frauenbild der jeweiligen Zeit. Unübersehbar ist, an Maria Magdalena kam keiner vorbei. Sie wurde so häufig gemalt und in Skulpturen verewigt wie kaum eine andere Frauenfigur. Von mittelalterlichen Meistern über den Renaissance-Maler Tizian bis zu Max Beckmann und Marlene Dumas. Deutlich wird auch, von Maria Magdalena existierten zahlreiche unterschiedliche Vorstellungen. Viele davon haben mit der biblischen Figur im engeren Sinn wenig zu tun. Mit der Frau, die, laut Überlieferung, Jesus besonders nahe stand und auch als Apostelin der Apostel bezeichnet wird. Kurator Bastian Eclersi.
3: Ihre wichtigste Rolle, sie ist die erste Zeugin der Auferstehung. Also Christus erscheint ihr am Ostermorgen als Erster und gibt ihr einen Auftrag, gibt diese Botschaft an die männlichen Apostel weiter. Das ist sozusagen ihre entscheidende Rolle einfach in der Heilsgeschichte.
1: Richtungsweisend wird Papst Georg der Große im 6. Jahrhundert mit der Interpretation, Maria Magdalena sei eine wollüstige Sünderin. In der Folge wurde ihr sogar angedichtet, eine Prostituierte gewesen zu sein. Alles falsch, wie man heute weiß. Doch der Ruf von Maria Magdalena ist für Jahrhunderte zerstört, erläutert Kurator Bastian Eclersi.
3: Von der Auferstehungszeugung zur Sünderin gewissermaßen, da spielt sicherlich eine Rolle, dass in patriarchalen Gesellschaften eben man das gar nicht so leicht akzeptieren kann, dass ausgerechnet eine Frau es ist, der Christus als Erster erschienen sein soll.
1: Es folgt viel nackte Haut. Natürlich gibt es auch andere Darstellungen, aber die dominanten, vorwiegend durch männliche Künstler geschaffenen Bildnisse der folgenden Jahrhunderte ziehen Maria Magdalena, die wollüstige Sünderin, gerne aus. Ganz besonders im Barock und in der Salonmalerei des 19. Jahrhunderts, wo Maria Magdalena gern mit dem Bild der Femme fatale verbunden wird. Zwischendrin allerdings, zur Zeit der Gegenreformation ab dem 16. Jahrhundert, wird Maria Magdalena auch zur Büßerin und schließlich zur Heiligen.
3: Sie wird zum Role Model für jeden, der sündig ist und sein Leben ändern will in gewisser Weise, ja, und damit auch Erfolg haben kann, denn sie schafft sozusagen von der Sünderin bis zur Heiligen. Ne? Es ist also auch eine tröstliche Figur offensichtlich für die Menschen gewesen und auch das ist einer der Gründe, warum man sie so häufig dargestellt hat.
1: Tizian etwa. Der große italienische Meister lässt Maria Magdalena, von dunklem Fels und Gewitter umgeben, mit großen Augen voller Tränen gen Himmel schauen. Man kann fast selbst spüren, wie aufgewühlt sie ist. Von dieser Maria Magdalena bis zu jener der Gegenwart ist es dann aber noch ein großer Sprung. Und laut Kuratoren der größte Bruch zu den meisten Magdalenenbildnissen des früheren Jahrtausends. Vor allem Künstlerinnen bemächtigen sich jetzt dieser Figur. Bastian Eclersi vom Städel-Museum.
3: Wo eben diese Magdalena eben zu einem Vorbild für Frauen wird, für ihr Selbstbewusstsein, für ihr Selbstwertgefühl, eine starke Frau, die sich nichts sagen lässt sozusagen, also eine gewissermaßen auch teilweise Umdeutung dieser Bildtradition. Da kommen eben neue Rollenbilder zum Tragen, die dieser Figur dann eingeschrieben werden.
1: Wer genau hinsieht, kann in der Kunst dieser Ausstellung nicht nur viel über Maria Magdalena erfahren, sondern auch enorm viel über uns selbst.
0: Die Ausstellung Maria Magdalena, Sin, Pray, Love im Städel ist bis zum 17. Januar zu

Kölner Rundfunkorchester mit dem Solisten Andrew Joy am Horn und dem Rondo aus dem Hornkonzert in E-Dur von Franz Danzi. Chopin soll das D-Moll-Prelüd gern als Test für den Flügel gespielt haben, bevor er ein Konzert gab. Er sollte damit prüfen, ob der Bass genug Widerstand habe. Und so kann man das Stück auch hören, als eine Art Belastungsprobe für das Instrument, für den Raum und für den Zuhörer.

0: Mau Fujita mit dem Prälude in D-Moll von Frédéric Chopin. Und heute Nachmittag geht Nils Kaiser wieder auf musikalische Entdeckungsreise mit Kaisers Klänge.
1: Mit ihren beschwingten Gesängen und virtuosen Flugbewegungen sind Vögel die stimmgewaltigen Meister der Lüfte. Sie flattern und zwitschern, schwirren und schweben, gurren und gackern. 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Zu luftigen Akkorden steigt die Lerche empor in den Himmel. Elegant dreht ein schwarzer Schwan seine Runde über den See. Wir machen heute eine musikalische Vogelschau. Vom virtuosen Gesang der Nachtigall bis zum Dodo, dem Vogel, der nicht fliegen kann.
0: 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Und hier geht es jetzt weiter mit der Sinfonie für Violine, Violoncello und Basso Continuo in Nummer 2b von Alessandro Stradella.

Das Ensemble Arte Musica mit der Sinfonie für Violine, Violoncello und Basso Continuo von Alessandro Stradella. Claire de Lune, der Inbegriff von Ruhe und leisem Dialog. Bewusst hat sich Claude Debussy für die schwebende Einfachheit entschieden. Fast so, als ob er die Fingerakrobatik gegen Mondlicht eingetauscht hätte. Wir hören die Fassung mit zwei Gitarren.

0: Das Duo Bergerac mit Clair de Lune von Claude Debussy. An diesem Wochenende findet der Tag des offenen Denkmals in Frankreich statt. Der Tag rückt historische Bauwerke in den Mittelpunkt. Auch die Festung Fort Boyard vor La Rochelle. Die ist nämlich Kult. Historisches Gefängnis, Filmkulisse und eines der beliebtesten Denkmäler Frankreichs. Berühmt wurde sie auch als Kulisse der gleichnamigen TV-Sendung, in der Prominente und Kandidaten zwischen Insekten, Rätseln und Mutproben auf Schatzsuche gehen. Doch Wind, Wellen und Salzwasser setzen dem Bauwerk seit Jahrzehnten zu. Für die dringend notwendige Restaurierung werden Millionenbeträge benötigt. Hoffnung kommt nun von der französischen Denkmallotterie. Fort Boyard gehört zu den ausgewählten Projekten, die durch die Einnahmen der Lotterie unterstützt werden sollen. Caroline Diller und Alexia Echerbaut konnten die Baustelle besichtigen, dank der das Fort gegen Wind und Wetter geschützt werden soll.
1: Aus einer Box, die an ein Funkgerät erinnert, klingt rasselnd und verzerrt die Stimme des Tauchers. Weiter links, rechts, jetzt runter. Mit Hilfe dieser Ansagen steuert sein Kollege über Wasser einen Kran samt riesiger Schaufel.
2: Il est en train de guider globalement le grutier pour poser donc la benne au bon endroit.
1: Millimeterarbeit für ein kolossales Projekt. Bauleiter Quinon Jolivelle und sein Team wollen das berühmte Fort Boyard retten. Ihre Baustelle befindet sich auf einer schwimmenden Plattform, die ganz leicht auf den Wellen des Atlantik schaukelt. Für Quinon weckt dieser Job auch Kindheitserinnerungen an die Fernsehshow Die Schlüssel von Fort Boyard.
3: Als ich klein war, habe ich die Sendung im Fernsehen geschaut. Deswegen ist es für mich außergewöhnlich, an so einem historischen Monument zu arbeiten. Es ist vielleicht das erste und einzige Mal im Leben, also ist das natürlich etwas Besonderes für mich.
1: Quinon und seine Kollegen leisten die komplizierte Vorarbeit für einen Bootsanleger und eine Wellenbrecherplattform, die am Fort entstehen sollen. Sie gleichen Unebenheiten am Meeresboden aus, um das Fundament für den Bootshafen und den Wellenbrecher legen zu können, erklärt Quinon. Wenige Meter vor der Baustellenplattform erhebt sich Fort Boyard aus den Wellen. Eine kompakte, ovale Festung aus Kalkstein, die ein bisschen aussieht wie ein Schiff. Für die Region sei Fort Boyard das, was der Eiffelturm für Paris sei, sagt Mathieu Barbier.
4: Ce monument, c'est la Tour Eiffel de la Charente-Maritime.
1: Mathieu Barbier arbeitet für das Département Charente-Maritime und ist dort für die Baustelle verantwortlich. Seit Mitte des 19. Jahrhunderts haben Wind, Wellen und Salzwasser dem Fort zugesetzt. Der Ozean hat den ursprünglichen Bootsanleger und die Wellenbrecherplattform weggespült. Die Festungsmauern zeigen heute deutliche Risse.
5: Der erste Schritt ist wirklich, das Fort zu retten und es gegen die Elemente zu schützen, gegen den Seegang. Sobald wir es stabilisiert haben, können wir ein Restaurierungsprogramm entwerfen und umsetzen.
1: Die meisten Französinnen und Franzosen kennen Fort Boyard aus der gleichnamigen TV-Abenteuershow. Stars und Teilnehmer müssen Rätsel lösen und Mutproben bestehen. Sogar der heutige ukrainische Präsident Volodymyr Zelensky hat in den 90er Jahren bei Fort Boyard mitgemacht. Und im Film Die Abenteurer jagten sich Alain Delon und Lino Ventura durch die Festungsruine.
6: C'est un vieux fort en pleine mer, mais je vais tout arranger, ça va être formidable.
1: Ursprünglich wurde das Fort als militärische Befestigungsanlage gebaut, erklärt Thierry Sauzeau. Er ist Historiker an der Universität Poitiers.
7: Fort Boyard wurde zu Verteidigungszwecken gebaut, um den Kriegshafen von Rochefort zu schützen. Die französische Monarchie unter Ludwig XIV. Hatte diesen Hafen Ende des 17. Jahrhunderts gebaut. Aber sie merkte schnell, dass seine Umgebung, also die Île d'Aix und die Mündung des Flusses Charente, sehr anfällig waren, vor allem für Attacken der englischen Marine.
8: sont vulnérables et notamment vulnérables face à des attaques de la marine anglaise.
1: Eine Festung mitten im Ozean auf einer Sandbank zu bauen, war für die damalige Zeit ein geradezu wahnwitziges Vorhaben, weshalb Fort Boyard erst 1866 unter Napoleon III. Fertig wurde. Weil sich die Militärtechnik aber weiterentwickelt hatte, war es nicht mehr nötig, um die Charente-Mündung zu schützen. Nach dem Zweiten Weltkrieg bröckelte die Festung vor sich hin, bis in den 80er Jahren die Fernsehshow entstand. Wind und Wellen sind nicht das einzige Hindernis, um das berühmte Fort zu restaurieren. Die Kosten werden auf knapp 37 Millionen Euro geschätzt. Den größten Teil davon trägt das Département Charente-Maritime. Das restliche Geld soll unter anderem über die französische Denkmallotterie kommen. Die Einnahmen aus diesen Lotto-Sonderziehungen sollen Frankreichs Kulturerbe finanzieren und in diesem Jahr auch der Kultfestung im Atlantik zugutekommen.
0: Also, ich finde, es ist auch wieder mal Zeit für dieses Reality-Format der 90er. Ich fand das gut, Fort Boyard.

Landesphilharmonische Orchester Bergen mit der Jig aus der Suite Ancienne von Johann Halvorsen. Also das ist echt mal ein Lebenslauf. Kapellmeister im Markusdom in Venedig und Hofkomponist in St. Petersburg bei Zarin Katharina der Großen. Na, kommen Sie drauf? Klar, Baldassare Galuppi. Hier das Presto aus seinem Cembalo-Konzert in F-Dur.

0: La Filarete mit Arianna Radialani am Cembalo und dem Presto aus dem Cembalo-Konzert in F-Dur von Baldassare Galuppi. Es ist eine schöne Tradition im Deutschen Architekturmuseum, jedes Jahr im Herbst die Architektur des jeweiligen Gastlandes der Frankfurter Buchmesse zu präsentieren. In diesem Jahr ist das die Tschechische Republik. Und die hat neben einer reichhaltigen literarischen Szene auch spannende junge Architekturbüros zu bieten, die es zu entdecken gilt. More is now. Neue tschechische Architektur, so heißt die neue Ausstellung. Christoph Schäffer war dort.
1: Wer kürzlich in Prag war, der hat sie vielleicht schon gesehen. Die neue Brücke über die Moldau zwischen den Stadtteilen Karlin und Holešovice. Peter Kaczola-Schmal, Direktor des Deutschen Architekturmuseums, kommt ins Schwärmen.
2: Also die Fußgängerbrücke in Prag, Fuß- und Radwegbrücke, ist fantastisch. In ihrer sehr einfachen und sehr eleganten Form, die aber sehr hochleistungsfähig ist. Und das mit dem neuen Material. Eine Art Beton, der in seiner Farbgebung nicht hellgrau, sondern weiß ist, fast wie Marmor, und dann trotzdem diese Tragwerksqualitäten hat, das ist schon sehr erstaunlich.
1: Petr Tej, Jan Morek und Marek Blank heißen die Architekten dieses Bauwerks. Es ist eins von gut zwei Dutzend Projekten junger tschechischer Architektinnen und Architekten, die die Ausstellung vorstellt. Viele davon sind aus Wettbewerben hervorgegangen, sagt Helena Huber-Dodova von der Nationalgalerie in Prag, die die Ausstellung kuratiert hat.
3: In den letzten 10 Jahren wurden seit 2015 sehr viele Wettbewerbe, also zum Beispiel im letzten Jahr waren es 75 Wettbewerbe und die jungen Architekten haben dadurch die Möglichkeit, ihre erste bedeutenden Werke zu schaffen.
1: Und das bei weitem nicht nur in der Hauptstadt Prag, sondern überall in Böhmen und Mähren. Dabei nimmt die junge Architektengeneration durchaus Bezug auf tschechische Traditionen, sagt Helena Huber-Dodova.
3: Tschechisches kann man an dem Hintergrund zum Beispiel an der Kulturgeschichte finden, zum Beispiel, dass sie Glas einsetzen. Es gibt eine lange Tradition der Glasherstellung in Nordböhmen, zum Beispiel diese Lastwit, das ist ein Glashersteller von Lampen heutzutage und sie haben sich so mit diesem Glas ihre Fassade verziert.
1: Direkt neben einen alten Holzbau in der Kleinstadt Nový Bor setzte das Büro Ova den modernen Anbau, komplett mit gläsernen Ziegeln bedeckt. Ein eindrucksvoller Kontrast für den Firmensitz der Glasmanufaktur Lasvit.
2: In herausragender Qualität, aber reduziert, handwerklich perfekt zu arbeiten, ist ein ganz hoher Anspruch, den sie versuchen, auf ihre Weise heute umzusetzen,
1: sagt Peter Kaczola-Schmal, der Direktor des Deutschen Architekturmuseums. Zur reichen tschechischen Baukultur gehört auch ein Meisterwerk des deutschen Architekten Mies van der Rohe, das dieser 1929 in Brünn für die Familie Tugendhat errichtete. Die fast 100 Jahre alte moderne Villa gehört heute zum UNESCO-Weltkulturerbe und wurde vor einigen Jahren aufwendig restauriert.
2: Die Tschechen sind sehr stolz darauf, dieses Gebäude wieder fantastisch hergestellt zu haben, mit ihren eigenen handwerklichen Kräften und einer sehr guten Umsetzung.
1: Auch das dokumentiert die Ausstellung im Deutschen Architekturmuseum, mit Skizzen, Fotos und Materialproben bis hin zu Originalmöbeln. So berühmt die Brünner Villa Tugendhat und ihr Architekt Mies van der Rohe weltweit sind, so unbekannt sind die heutigen tschechischen Architekten der jungen Generation.
2: Und das wundert mich. Das heißt, die Architekturbüros sind vermutlich mit der Arbeit im eigenen Land vollauf beschäftigt und nicht angewiesen auf Wettbewerbe in den Nachbarländern,
1: sagt Peter Kaczola-Schmal. Höchste Zeit also, einige von ihnen kennenzulernen, vor Ort in Tschechien oder im Deutschen Architekturmuseum in Frankfurt.
0: More is now. Neue tschechische Architektur im Deutschen Architekturmuseum Frankfurt zu sehen bis zum 17. Januar.

Das BBC Philharmonic Orchestra mit Mock Morris und Percy Grainger. Markus Becker ist nicht nur Pianist, sondern auch Jazzmusiker. Er betont oft, dass ihm Improvisation hilft, klassische Werke frischer und offener zu denken. Für ihn ist das Klavier eine Art Labor, in dem sich historische und moderne Spielweisen begegnen. Markus Becker mit dem zweiten Satz aus der Klaviersonate in D-Dur Opus 9 Nummer 3 von Johann Ladislaus Dussek.

0: Markus Becker mit dem zweiten Satz aus der Klaviersonate in D-Dur Opus 9 Nummer 3 von Johann Ladislaus Dussek. Ein Friedhof ist ein Ort der Erinnerung und der Trauer. Aber er ist auch Lebensraum. Der Frankfurter Hauptfriedhof zum Beispiel stellt eine der großen Grünflächen seiner Stadt dar. Und weil durch immer weniger Erdbestattungen neue Freiräume auf dem Friedhof entstanden sind, gibt es dort nun auch mehr Platz für Pflanzen und Tiere, auch einen Bienengarten und seit dieser Woche sogar einen Naturerlebnispfad. Das Besondere an ihm, er ist interaktiv und auch für Menschen mit Beeinträchtigung bestens geeignet. Stefan Hübner berichtet anlässlich des Tags des Friedhofs, der an diesem Wochenende stattfindet.
1: Nicht so stark ziehen, bitte. Lockerer lassen. Locker, locker, noch mehr locker.
2: Ich finde es ja schön, wenn es so locker ist.
1: Ja, ich brauche erstmal Platz, um es überhaupt antackern zu können.
3: Zack. Noch tackern Iris Rose Brock und Silke Frank das Einweihungsband fest. Gleich wird es zerschnitten. Bei der Eröffnung des neuen Naturerlebnispfades auf dem Frankfurter Hauptfriedhof. 4 Jahre haben die Gründerinnen des Vereins Wildnisboot in e.V. dafür gearbeitet. Jetzt informiert der Pfad über Totholz, Amphibien und Wildwiesen, Fledermäuse und Vögel.
4: Lausche, welchen der 10 Vögel im linken gelben Feld erkennst du? Hebe die richtige Klappe hoch.
5: Jetzt kommt ein Ton.
3: Vogelstimmen wie die des Kolkraben kann man akustisch erraten. Beschriftungen gibt es auch in Brailleschrift. Jede Station ist per Rollstuhl erreichbar. Der Pfad ist barrierearm und der wohl erste interaktive, inklusive Naturerlebnispfad auf einem deutschen Friedhof. Und offenbar können sich auch viele Frankfurter vorstellen, dass Friedhöfe künftig mehr sein dürfen als Orte der Trauer. Das zeigt eine repräsentative Umfrage der Stadt zum Wert des Grüns, sagt Umweltdezernentin Tina Zapf-Rodriguez.
6: Da waren 40% der Menschen dafür offen, dass ein Friedhof auch in Zukunft andere Nutzungen haben kann, eben mehr für einen Freizeitwert auch da ist. Und das zeigt für uns natürlich auch, dass sowas wie Naturerlebnispfaden Mehrwert für Menschen haben kann. Und ein Friedhof neben einem Ort des Gedenkens auch ein Ort des Artenschutzes, des Biotopschutzes, aber eben auch der Bildung sein kann.
3: Fast 70 Hektar umfasst der Hauptfriedhof. Viel Platz für Bäume, Wiesen, Insekten, Amphibien oder Vögel mitten in der Stadt. Um für diese Vielfalt zu sensibilisieren, hat die KfW-Stiftung den Pfad gefördert, sagt ihr Vorstand Michael Helbig.
7: Biodiversität, Naturschutz, das ist ein ganz, ganz wesentliches Thema. Und das kann man an verschiedenen Stellen auf der Welt machen. Aber wir sind eine Frankfurter Stiftung und wir haben gesagt, es ist, glaube ich, wichtig, ein Projekt zu finden, was wir auch in Frankfurt machen können.
3: Und möglichst viele Menschen sollen etwas davon haben, auch Ältere und Beeinträchtigte. Der Hauptfriedhof sei dafür perfekt, findet Sören Schmidt, Beauftragter für die Belange von Menschen mit Behinderung in Frankfurt.
8: Hier sind ältere Menschen. Hier sind Menschen, die gewisse Einschränkungen vielleicht haben, weil sie nicht mehr so gut können wegen des Alters oder auch eine Behinderung haben. Die sind hier. Wir gehen zu den Menschen raus und machen denen eine Oase mitten rein, wo sie ein bisschen auch abschalten können, ein bisschen was erleben können.
3: Die beste Voraussetzung also auch, um Neues zu lernen. Und dass der neue Pfad nicht nur denen gefällt, die ihn geplant haben, zeigt sich schon bei der Eröffnung. Eine Besucherin lobt besonders die Tiermodelle.
9: Also ich finde es total professionell gemacht. Es ist total schön, dass das für sehr eingeschränkte Menschen auch erlebbar ist, dann auch diese Tiere als Formen anfassen zu können, nicht nur mit Texten, sondern auch ja, das Tier selber irgendwie anfassen zu können.
3: Doch auch Iris Rosebrock und Silke Frank genießen es, dass ihr Naturerlebnispfad Wirklichkeit geworden ist. Wie fühlen Sie sich nun?
10: Befreit und glücklich. Es ist wirklich schön gelaufen und das Wetter war ein Geschenk.
3: Und was machen die beiden nach der Eröffnung?
11: Dann gehen wir mal durch, putzen.
0: Was eine schöne Idee. Der neue Naturerlebnispfad auf dem Frankfurter Hauptfriedhof.

Le concert de la loge mit Aux Étoiles von Henri Duparc. Camille Saint-Saëns schrieb die Tarantelle in A-Moll Opus 6 ursprünglich für Flöte, Klarinette und Klavier. Eine ungewöhnliche Kombination, die er bewusst gewählt hat, weil er die agile Farbe der beiden Holzbläser nutzen wollte. Wir hören die Solisten des Orchestre de Paris.

0: Der Orchestre de Paris Solois mit der Tarantelle in A-Moll von Camille Saint-Saëns.
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0: Und hier geht's weiter mit Anton Franz Josef Eberls Sinfonie in S-Dur.

0: lieg ich von der Lieb erschlagen. Die Gedichte sind bei Hörbuch Hamburg erschienen. Wie immer haben wir 3 Hörbuchexemplare verlost, die sich bereits auf dem Weg zu den Gewinnerinnen und Gewinnern befinden. Heute suchen wir nach einem britischen Erzähler, dessen Kinderbücher zu Klassikern der Weltliteratur geworden sind. 1865 als Kind anglo-indischer Eltern in Bombay, im kolonisierten Indien geboren, lernte er bis zu seinem 5. Lebensjahr Hindi als Erstsprache. Selbst wenn er den Großteil seines Lebens in anderen Orten verbrachte, fühlte er sich zeitlebens der indischen Kultur sehr verbunden. Bei Pflegeeltern in England absolvierte er seine Ausbildung, kehrte aber später nach Indien zurück, um dort als Journalist zu arbeiten. Er starb 1936 in London, 70-jährig, an einer Hirnblutung. Hören Sie nun einen Ausschnitt aus einer seiner Erzählungen. Indien um 1890. Ein Waisenjunge trifft einen buddhistischen Mönch, mit dem er eine abenteuerliche Reise antreten wird. Unvermittelt sieht er ihn das erste Mal. Es liest Frank Arnold.
1: Er brach ab. Denn dort um die Ecke, aus dem lärmenden Moti-Bazar, kam ein Mann geschlurft wie in Kim, der dachte, alle Kasten zu kennen, noch nie gesehen hatte. Er war fast 6 Fuß groß, gekleidet in mehrere Schichten schäbigen Stoffs, der an eine Pferdedecke erinnerte, und keine Falte davon konnte Kim irgendeinem Gewerbe oder Beruf zuordnen. An seinem Gürtel hingen ein durchbrochener Federkasten aus Eisen und eine hölzerne Gebetskette, wie heilige Männer sie tragen. Auf seinem Kopf saß eine Art gigantische Schottenmütze. Sein Gesicht war gelb und runzlig, wie das von Fuk Xing, dem chinesischen Schuhmacher im Bazar. Seine Augen standen schräg und sahen aus wie kleine Onyx-Schlitze. »Wer ist das?« fragte Kim seine Gefährten. »Ein Priester vielleicht«, sagte Chota Lal, als er die Gebetskette entdeckte. »Seht nur, er geht ins Wunderhaus.« »Nein, nein«, sagte der Schutzmann und schüttelte den Kopf. »Ich verstehe Sie nicht.« Der Polizist sprach Punjabi. »Kleiner Freund aller Welt, was sagt er?« »Schick ihn hierher«, rief Kim, schwang seine nackten Füße herum und sprang vom Samsama herunter. »Er ist ein Fremder und du bist ein Ochse.«
0: Wie heißt der heute gesuchte Schriftsteller, der für sein schriftstellerisches Werk 1907 als erster englischsprachiger Autor den Literaturnobelpreis erhalten hat? Wenn Sie es wissen, dann rufen Sie uns gerne an unter der Nummer 069 155 6012. Ich wiederhole nochmal die 069 155 6012. Unter dieser Nummer nehmen wir heute Vormittag bis 13 Uhr Ihre Lösung entgegen. Sie können uns natürlich auch gerne schreiben, dann an hr2 Kultur, Stichwort Hörrätsel, in 60222 Frankfurt am Main. Natürlich können Sie auch eine E-Mail schicken, dann lautet die Adresse hr2@hr.de. Auch hier Stichwort Hörrätsel nicht vergessen. Einsendeschluss ist der kommende Dienstag. Und direkt auf unserer Startseite hr2.de finden Sie unser aktuelles Hörrätsel und den Ausschnitt dazu auch nochmal zum Nachhören.

Das London Symphony Orchestra mit der Walz de Rayon aus Le Papillon von Jacques Offenbach. Und hier geht es gleich weiter in HR2 Kultur mit Camino, Religionen auf dem Weg. Heute mit dem Thema, wie Spiritualität widerstandsfähig macht. Mein Name ist Nicole Abraham. Ich wünsche Ihnen noch einen schönen Sonntag mit HR2 Kultur.

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1: Viele Menschen erleben, dass sich in Krisen und Zeiten großer Belastungen alles eng anfühlt. Zugleich wächst oft die Sehnsucht danach, wieder mehr Freiraum für sich selbst zu gewinnen. Aber wie macht man das, gerade wenn kein Gestaltungsspielraum mehr erkennbar ist? Lässt sich angesichts zahlreicher äußerer Zwänge überhaupt noch Freiheit finden? Und welche Rolle spielt die Spiritualität dabei? Unser Autor Georg Magirius hat mit den unterschiedlichsten Menschen darüber gesprochen.
2: Ich bin Gefangener oft meiner selbst. Und ich glaube, wir alle leben uns in Situationen, wo ich nicht so bin, wie ich gerne wäre. Wenn ich eine Kleinigkeit aufregen kann, wo ich selber erkenne, ist eine Kleinigkeit, aber trotzdem stört es mich. Und das wiederum stört mich auch, dass es mich stört. Also wo ich beständig irgendwo um mich selber kreise, da erlebe ich meine Unfreiheit.
3: Ich habe erlebt in der DDR, wie mein Lebensweg bestimmt worden ist. Das ist einer der massivsten Eingriffe gewesen in meine Biografie. Und diese Eingriffe, habe ich bis heute zu tun und muss sie bis heute ausleben. Mir wurde verweigert, auf die erweiterte Oberschule zu gehen und dort Abitur zu machen, wegen schlechter Einstellung zum Staat. Damals war ich in der 8. Klasse.
4: Diktatur oder eben Passivität ist ein lethargischer Zustand. Viele Menschen verfallen ja auch in der Demokratie in eine Lethargie, weil alles ja eigentlich selbstverständlich ist. Ist es aber nicht. Denn Freiheit, das ist eine gewagte These, hat ein Verfallsdatum.
5: Die Schriftstellerin und Übersetzerin Sigrid Katharina Eismann aus Hanau ist in Temeswar in Rumänien aufgewachsen, ehe sie mit 16 Jahren nach Deutschland emigrierte. Das Leben in der Diktatur hat sie geprägt.
4: Wachsamkeit ist ja auch immer auf der Hut sein. Und diese Präzision der Wachsamkeit oder diese permanente Wachsamkeit, natürlich ist man dann auch kreativ und alles Mögliche, aber durch die Wachsamkeit wirst du ja auch nicht in Ruhe gelassen. Es ist eine Unruhe.
5: Was stärkt die eigene Stimme, wenn sie angegriffen wird? Und kann Freiheit selbst in Krisen unter schwierigen Bedingungen wachsen? Darum geht es in Sigrid Katharina Eismanns aktuellem Roman »Mein innerer Schwarzwald« um die Suche nach Freiheit. Der Roman, mit dem sie in Deutschland, Rumänien und Österreich zu hören ist, erzählt von den Salpeterern aus dem Südschwarzwald. Die bestanden im 18. Jahrhundert auf ihrem Recht, Freibauern zu sein. Kaiserin Maria Theresia schickte die Aufständischen, unter ihnen 27 Familien, mit dem Schiff über die Donau ins heutige Rumänien, nach Temeswar. Keine Geschichte aus grauer Vorzeit, allein schon deshalb, weil die Autorin Nachfahrin der Salpeterer ist, was ihre Familie erst durch Veröffentlichungen eines Forschers in der Presse erfuhr.
4: Das war ja auch diese schaurige Metapher in einem Zeitungsartikel, die Geschichte der Kettensalpeterer, wieso die Kettensalpeterer genannt wurden, weil sie wie Sklaven in Ketten gelegt wurden vor der Deportation. Und die Vorgeschichte ist die, dass meine Mutter in den 70ern in der Temeswarer Straßenbahn, also in der rumänischen Diktatur, die Straßenbahn ist die Changa, also im Kindermund war es die Changa, von einem betagten Herrn im Dialekt angesprochen wurde, im Gedränge, dir seid doppelt von der Revoluzer.
5: Die Salpeterer waren eine Minderheit in der Minderheit, mussten im Banat, im damaligen Ungarn, einer durch die Türkenkriege verwüsteten Gegend, zurechtkommen. Kaum hatten sie etwas mit den Donauschwaben gemeinsam, die dorthin freiwillig aufgebrochen waren, mitsamt ihren Traditionen und Trachten. Die Salpeterer dagegen waren Verschleppte und noch Generationen später unruhig und wachsam.
4: Ich habe Erinnerungen an meinen Großvater, der ein Freigeist war und der auch deutsche Offiziere verprügelt hat und auch Armen geholfen hat und immer sehr ausgelassen und voller Dynamik war. Und er ist eine schillernde Persönlichkeit, die mich als Kind auch geprägt hat. Im Vorort, in der konservativen Ecke, sagte man, ja, der ist ja verrückt. Aber der war ja nicht verrückt, der war halt ein Salpeterer, ein Nachfahre der Salpeterer. Er hat auch nie eine braune Uniform getragen, er war anders. Und diese Frage hat mich beschäftigt. Warum bin ich auch so ähnlich oder nicht wie mein Großvater, aber dieser rebellische Geist, ohne das jetzt zu verkitschen oder mich, ich bin keine Dissidentin. Das bin ich nicht. Die war nicht angepasst.
5: Eismann erzählt in ihrem Roman über die Salpeterer von Freigeist und Widerstand, aber auch von Verletzungen. Ihr Suchen nach Freiheit wird erfahrbar, indem sie historisch Recherchiertes erzählerisch ausgestaltet. So begleitet sie eine der aufständischen Familien, die Hof, Kalbberta, Apfelbäume, Wald und Freunde innerhalb eines Augenblicks verliert. Auf dem Weg nach Temeswar sind sie einige Zeit im Kerker in Wien.
4: Mama, Johanna schüttelt sie. Bäh, koch mir endlich eine Milchsuppe mit Nudeln. Geh, hol uns frische Milch von der Berthalla. Das Kälbchen kann schon stehen auf wackeligen Beinen. Es ist doch schon erwachsen, oder? Wird's auch über die Donau fliegen? Meine Süße, flüstert die Mutter, spinn schön rum, die klumpige Mehlsuppe hat sie ausgespuckt. Ist hier ein Wald in der Nähe, murmelt Hannes, es riecht nach Laub, hab letzte Nacht in Rehaugen gesehen. Das schreckhafte Wesen auf der Pritsche ist kein Traumwesen. Rötlicher Flaum schimmert, der Haarschopf abrasiert, blasse Haut, Kratzspuren im Gesicht. Das arme Ding zuckt nervös, schaut aus Rehaugen. Bitte schüttet die Suppe nicht weg, kann ich sie haben? Ihre Augen leuchten wie Bergseen.
5: Gelsine ist ebenfalls unschuldig eingekerkert, spricht in merkwürdigem Singsang, wirkt verstört und doch auch wie eine Fee. Sie soll mit den Salpeterern abgeschoben werden. Die Familie nimmt die Schutzsuchende auf, die wiederum ihr zur Hilfe wird.
4: Die Gelsine, diese Person habe ich ja zum Leben erweckt, also was heißt zum Leben erweckt, geschrieben, auch aus einem historischen Grund. Bei meiner Recherche über die Salpeterer bin ich auch auf die Wasserschübe gestoßen. Maria Therese hat angeblich liederliche Frauen auf der Straße gefasst und deportiert, so wie sie Roma deportiert hat. Und das ist eine erschütternde und erschreckende Geschichte. Sie hat sogar eine Keuschheitskommission einberufen. Also das waren Sittenwächter in Zivil. Und ich wollte einfach noch mal eine parallele Ebene schaffen und dieses Kapitel nicht unerwähnt lassen. Also es geht ja hier nicht nur um die Salpeterer, sondern auch um diese Wasserschübe der Andersdenkenden oder Andersaussehenden, die abgeschoben wurden an den äußersten Zipfel der K&K-Monarchie ins Banat nach Temeswar. Und für mich gibt es daher auch eine Parallele zu heute, was beispielsweise Trump schon praktiziert.
5: Für die Autorin ist Solidarität unter Verletzten ein wichtiges Merkmal von Freiheit, die selbst unter extremen Bedingungen nicht am Ende ist. Denn Mut und Verzweiflung können sich paaren, Mitmenschlichkeit wachsen, sagt Katharina Eismann. Aber es gibt noch mehr, was in Krisen widerstandsfähig macht, wenn der Freiraum droht, verloren zu gehen.
4: Dennoch gibt es einen Rückzugsraum, der mit Lesen, mit Literatur, mit Gesprächen, intensiven familiären Auseinandersetzungen, also man hat sich die Geschichte erzählt. Das ist manchmal konfrontativ für ein Kind, ein bisschen viel, wenn über die Deportation geredet wird. Aber es werden auch sehr spannende, ergreifende Geschichten aus der eigenen Familiengeschichte erzählt. Aber spielerisch. Also das muss auch nicht immer eine trostlose, brutale Angelegenheit sein. Man lernt auch in einer Diktatur, also ich weiß nicht, ob man da Humor lernt, aber es braucht auch so eine gewisse Leichtigkeit. Den Moment intensiv zu genießen, zu leben.
5: Auch das Schreiben kann die Freiheit stärken, sagt Sigrid Katharina Eismann.
4: Das ist ein geschützter Denkraum und sicherlich auch ein Raum des Verarbeitens. Und dann Protagonisten zu erschaffen oder so eine Art Aufstellung, diese ganzen Geschichten zu verarbeiten, vielleicht auch die Jahrhunderte der Ansiedlung oder das Jetzt zu verarbeiten, durch eine genaue Beobachtung und durch diesen intensiven Filter, der das Schreiben auch bedeutet. Das ist eine Art Essenzmoment, so eine innere Religion.
5: Diese innere Religion aber wirkt nach außen. So regt die Autorin in Workshops in Schulen zum Schreiben an.
4: Ich spiele auch gern mit Sprachen und ich habe ein Gedicht, das heißt Ilkbahar und das heißt Türkisch Frühling. Und da habe ich den März in Istanbul, aber auch politisch beschrieben. Und eine Schülerin, selbst Türkin, hat sich dann so motiviert gezeigt, dass sie das Gedicht auch übersetzt hat. Und sie hat dann auch das Wort ergriffen, also hat einen interessanten Kommentar gehabt.
3: Und in dem Moment, wo es darum ging, sich völlig frei zu äußern, Wahrheiten anzusprechen, Kritik zu üben, dann hat sich automatisch dieses Räderwerk in Gang gesetzt. Was könnte mir passieren? Wer könnte das mithören? Wer könnte es notieren? Wer könnte es weitersagen?
5: Ralf Uwe Beck aus Eisenach ist evangelischer Pfarrer und engagiert sich im Netzwerk Mehr Demokratie für eine stärkere Bürgerbeteiligung. Die Suche nach Freiheit ist ein entscheidender Antrieb seines Lebens. In der DDR hat der Bürgerrechtler erlebt, wie es dem Staat gelang, in jedem Kopf ein Räderwerk der Angst zu installieren.
3: Das heißt aber nicht, dass wir nicht gleichzeitig auch ein unbeschwertes Leben hatten. Ich erinnere mich an eine Wanderung mit meiner Tochter, die war noch ganz klein, ging in den Kindergarten. Und wir sind auf dem Rennsteig im Thüringer Wald wandern gewesen. Und ich habe aus Lust und Laune auf irgendeine Melodie staatskritische Texte formuliert. Und wir haben das dann gesungen zusammen. Also es ging bestimmt um Honecker und ich weiß nicht, keine Ahnung mehr. Ich habe es nicht im Kopf. Und als wir dann aber der Bergaufstieg. Als wir dann aber abgestiegen sind, dann habe ich den ganzen Rückweg damit zugebracht, meiner Tochter zu vermitteln, dass sie dieses Lied, was wir jetzt so schön eingehört haben, aber bitte nicht im Kindergarten anstimmt.
5: Nur auf schmerzhaften Umwegen konnte Ralf Uwe Beck damals in der DDR Abitur machen, dann aber nicht wie erhofft Germanistik studieren. Das Theologiestudium hatte er ursprünglich nicht angestrebt. Mit 15 Jahren bekam er allerdings eine Einladung in die junge Gemeinde.
3: Wir saßen in einem Raum mit einem Diakon zusammen und haben über alles geredet und völlig offen. Und alle, die in dem Raum waren, hatte ich das Gefühl, hatten die Möglichkeit, ihr Räderwerk der Angst anzuhalten. Und das war ein Befreiungserlebnis. Also so reden zu können über Rüstung, über Sex, über den Sozialismus und den Kapitalismus und was auch immer. Also es gab kein Thema, das wir ausgelassen haben. Und das habe ich als befreiend empfunden und bin über viele Jahre auch in junge Gemeinden gegangen.
5: Beck engagierte sich auch außerhalb der Kirche, gründete in Jena die erste freie Umweltgruppe der DDR, war im Herbst 1989 in Eisenach bei den Friedensgebeten. Die Kirchen waren brechend voll.
3: Alles das, was in der Kirche gesprochen wurde, wurde draußen vor der Kirche auf dem Marktplatz nochmal wiederholt, weil drin waren Tausende von Menschen und draußen standen auch Tausende Menschen. Und die Rednerinnen und Redner, die drinnen geredet hatten, kamen also nach draußen auf den Platz, stiegen auf den Rand des Orgenbrunnens und hielten dann ihre Rede. Und unvergesslich, ein Mann noch im Blaumann, also ganz offensichtlich ein Arbeiter, stieg auf diesen Brunnenrand und sagte: Ich heiße so und so, ich wohne da und dort, ich arbeite in dem und dem Betrieb. Und jeder auf dem Platz hatte verstanden, dass der Mann öffentlich mitgeteilt hatte, dass er sein Räderwerk der Angst angehalten hatte.
5: Zur Revolution aus dem Herbst 1989 gehört für den Pfarrer das Gefühl, jede und jeder wird gebraucht.
3: Wir haben uns auch gegenseitig freigelassen. Wir haben uns keine Vorwürfe gemacht. Das war so eine Art Speedvergebung. Ja? Wir haben die Menschen wahrgenommen und haben dann aber eher gestaunt und gesagt, ach, guck an, die Lehrerin ist auch hier, die hat mir übel mitgespielt. Oder der Mensch da vom Wohnungsamt, ein übler Funktionär. Und trotzdem sind wir miteinander demonstrieren gegangen und waren miteinander in der Kirche und haben da das Friedensgebet gehabt.
5: Jeder wurde als gleichwertig betrachtet, um das Land neu zu gestalten.
3: Das hat halt leider nur so lange angedauert, bis die Mauer gefallen ist. Und dieser große Akt des Freigelassenwerdens und die Möglichkeit, sich in Reise- und Konsumfreiheit zu ergehen, was ja nur menschlich ist, das hat aber dazu geführt, dass die Kräfte, dieses Land zu gestalten, wieder erlahmt sind. Auf dem Weg durch die Supermärkte ist die revolutionäre Kraft verloren gegangen und in den Supermarktregalen hängen geblieben.
5: Der Zusammenhang überrascht. Wenn sich alles wunderbar weit anfühlt, kann die Freiheit gefährdet sein. Womöglich gilt das aber auch umgekehrt. Kann sie selbst dann an Kraft gewinnen, wenn vieles dagegen spricht? Freiheit hat etwas Schillerndes, schreibt Ralf-Uwe Beck in seinem jüngsten Buch »Souverän – Plädoyer für mehr Demokratie«. Es gibt die samtene, genussvolle Seite. Entscheidend aber ist, mit anderen das Leben zu gestalten. Das ist die verantwortungsvolle Seite der Freiheit.
3: Ich kann heute gut sagen, dass ich mitunter beim Zeitunglesen bete. Und es ist genauso viel wert, als wenn jemand, um zu beten, 20 Minuten mit dem Fahrrad fährt, sich in eine Kirche setzt und eine Stunde alleine ist. Ja? Und das lasse ich mir auch nicht ausreden. Und das, was uns dieses Christentum bietet, nämlich zu verstehen, dass vor Gott alle Menschen gleich sind, diesem Faden folge ich in meiner politischen Arbeit.
5: Alle als gleichwertig ansehen, das lernt Ralf-Uwe Beck selbst immer wieder neu. Wenn er etwa in der Innenstadt Unterschriften für mehr Bürgerbeteiligung sammelt und denkt,
3: den kann ich ansprechen, der sieht ungefähr so aus, als könnte er bis drei zählen, den lieber nicht, der hat eine Plastiktüte dabei mit Dosen drin, der da kommt mit dem Dreiteiler gerade aus der Bank, den brauche ich auch nicht ansprechen, der ist bestimmt ganz schlimm konservativ. So beginnt das. Und wenn man dann mehrere Wochen weitersammelt für ein Volksbegehren beispielsweise, dann bleibt einem gar nichts mehr anderes übrig, als ausnahmslos jeden Menschen anzusprechen. Man muss sich überwinden, weil man sonst auch selber das Gefühl hat, man schafft das nicht. Und das sind für mich die größten Erlebnisse, wo ich dieses, was uns Jesus ja geschenkt hat, also die Menschen so anzusehen wie Gleiche, also auszublenden, wo sie herkommen, wo sie hinwollen, ihr Ansehen, ihr Einkommen, ihr Auskommen. Das spielt alles keine Rolle, sondern durchzudringen zu den Menschen und den Menschen zu sehen.
5: Den Weg dieser Freiheit kann jeder gehen, ist der Pfarrer überzeugt. Dafür eintreten, dass alle gleiche Rechte haben. Dort, wo Menschen an den Rand gedrängt sind, gilt es, diese nicht zu übersehen, sondern sich für sie zu interessieren und sie zu unterstützen. Man braucht nur aufmerksam für den Moment zu sein, da die eigene Gestaltungskraft gefragt ist.
3: Man hat diese Möglichkeiten und wo man sie nutzt, merkt man sofort, dass die Möglichkeiten, die man hat, nicht genügen. Also das Leben von Freiheit sorgt immer dafür, den Freiheitsraum vergrößern zu wollen, weil er eben nie genügt.
2: Die große Gefahr bei dem inneren Weg besteht darin, dass wir innerlich mit uns selbst beschäftigt bleiben, um uns selbst kreisen oder gar flüchten. Ich will mal jetzt nichts hören und nichts sehen. Ich brauche Ruhe und Entspannung. Und damit macht man so die Klappen zu. Aber in der Meditation mache ich die Klappen auf. Ich öffne mich für eine aufnahmebereite, hörende Haltung.
5: Für Meditationsanleiterin Karin Seethaler aus Regensburg ist Meditieren und Handeln kein Widerspruch. Ihre Bücher über das kontemplative Gebet sind in mehrere Sprachen übersetzt. Das Meditieren erlebt die Autorin als hilfreich, weil es einen Entscheidungsspielraum ermöglicht, wenn die Unfreiheit zunimmt.
2: Etty Hillesum hat diesen wirklich beeindruckenden Satz geschrieben: Gott, ich muss dir helfen, damit du in mir nicht verloren gehst. Also Gott braucht unsere Mithilfe und das wiederum ist unsere Freiheit, wie und wohin wir unser Leben lenken. die Freiheit, die darin besteht, überhaupt zu bemerken, gut, ich kann die äußeren Gegebenheiten nicht verändern, aber wie ich darauf reagiere, das liegt in meiner Freiheit.
5: Der Weg der Kontemplation, sagt sie, führt in einen Raum im Inneren, der heilig ist. Für ihn gibt es viele Namen: Funke, Kern, inneres Feuer, Licht. Im Neuen Testament wird er einmal Tempel genannt, in dem der Geist Gottes wohne. Der Weg zu diesem Tempel hält beweglich, bewahrt Freiheit, sagt Karin Seethaler, selbst wenn das Leben lähmend wirkt.
2: Was immer sehr hilfreich ist, ist eine kleine Frage: Was ist noch da? Was ist außer meinem Gedankenkarussell noch da? Und diese Frage, was ist noch da, die bewirkt bereits eine Öffnung wieder. Da weitet sich der Blick. Und es ist letztlich auch eine Unterbrechung von diesen Kreisen um die Sorgen. Da ist Gott auch da.
5: Meditieren führt selten zu ekstatischen Phänomenen, ist meist unspektakulär, sagt Karin Seethaler. Aber es stärkt die Widerstandskraft. Zu dem geschützten Raum im Inneren haben keinesfalls nur meditativ begabte Menschen Zutritt.
2: Ich persönlich habe keinen Zweifel, er ist ausnahmslos in jedem Menschen. Ausnahmslos, unabhängig in welcher Situation sich der Mensch befindet. Das ist die unantastbare Würde eines jeden. Und das ist eine Kraft, die sich auch als Sehnsucht bemerkbar macht. Eben, dass man dieser Kraft, diesen uns innewohnenden Frieden näher kommen will.
5: Selbst im Gefängnis ist diese Kraft wirksam. Darauf deutet hin, was die Bürgerrechtlerin Maria Kolesnikova sagte, als sie aus der Haft in Belarus entlassen wurde. Karin Seethaler.
2: Im Inneren war ich immer frei. Eine Aussage, die gar nicht so leicht nachzuvollziehen ist, denn es waren schlimme Bedingungen in den Gefängnissen und sie war überhaupt nicht frei, äußerlich gesehen. Aber innerlich war dieser Raum gegeben, wo das System sie nicht brechen konnte und wo sie nicht der Logik der Gewalt gefolgt ist. Und die Logik der Gewalt ist: Ich schlag zurück. Sie ist sich selbst, ihren Werten treu geblieben. Man kann auch sagen, sie ist im inneren Widerstand geblieben, um diesen Schutzraum sich zu bewahren.
5: Das kann anregen, auf Einengungen und Belastungen auf verblüffende Weise zu reagieren.
2: Sie sagt, sie ist dankbar. Und das nach 5 Jahren Gefangenschaft. Weil ohne die Hilfe anderer Menschen hätte sie nicht überlebt. Und das ist auch da, diese Realität. Und es ist immer an uns zu entscheiden, worauf lenke ich meine Aufmerksamkeit? Auf das, was nicht so ist, wie ich meine, dass es sein sollte? Bleibe ich hängen bei der Ungerechtigkeit oder bei der Verletzung? Oder lenke ich meine Aufmerksamkeit auf das, was auch noch gleichzeitig jetzt da ist?
5: Es sind oft Winzigkeiten, mit denen die Würde des Menschen verteidigt werden kann. Denn, sagt die Meditationslehrerin, der Mensch ist selbst dann noch frei, wenn scheinbar alles dagegen spricht.
2: Mir fällt da die Magda Hollander Lafon ein, die ich auch viel zitiere, weil ich 2 Tage mit ihr verbringen durfte, hat Auschwitz überlebt. Und sie sagt, das kleine Nichts hat ihr das Leben gerettet. Das kleine Nichts. Und das kleine Nichts war ein Blick von einer Mitgefangenen, die ihr ohne Worte gesagt hat: Komm Mädel, gib nicht auf. Oder eine Geste, ein kleines Lächeln, wo eine Mitgefangene ihr eigenes Leid hinten angestellt hat und dieses junge Mädchen in den Blick genommen hat. Und sie sagt, an unseren Blick hängt unsere Zukunft.
3: Das Besondere an der Kirche war, dass dieser Freiraum, den habe ich als geschenkt empfunden, dieser Freiraum durfte aber auch in der Auseinandersetzung mit Kirche verteidigt werden, ausgebaut werden. der Freiraum war nicht unangefochten, auch in Kirche nicht. Also dazu war die Kirche viel zu ambivalent. Aber, und das war der Unterschied zum Staat, dass man durch Gespräche und Ringen und Argumente und standhaft bleiben dafür kämpfen konnte, dass dieser Freiraum erhalten geblieben ist.
4: Das, was bleibt, sind diese Kindheitserlebnisse oder diese wohlwollende Atmosphäre, dass nicht herausgerissen werden aus einem vertrauten Kontext. Natürlich gibt es ja auch die Emigration aus der Diktatur auf der Suche nach einer Freiheit, nach einem Selbstbestimmungsrecht und nicht nach einem Diktat zu leben. Aber der Kern bleibt ja diese, ja, wohlwollende Schutzzone.

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1: 12 Uhr. IW rechnet mit deutlich stärkerem Wirtschaftswachstum. Kommunen fordern mehr Geld aus Sondervermögen. Schüsse auf Abschleppdienst in Frankfurt. Das Wetter meist bewölkt, gelegentlich Regen, 16 bis 24 Grad. Mein Name ist Stefan Schiebelhut. Die Aussichten für die Wirtschaft haben sich verbessert. Das Institut der deutschen Wirtschaft rechnet für dieses Jahr mit dreimal so viel Wachstum. Das steht in der Herbstprognose, die der Nachrichtenagentur Reuters vorliegt. Danach geht das IW jetzt von 1,2% aus. Vorher waren es 0,4. Aus der Nachrichtenredaktion Christine Schumann.
2: Das erste Halbjahr ist überraschend gut gelaufen, so das IW. Aus Sorge vor Lieferengpässen wegen des Iran-Krieges hätten Unternehmen ihre Lager gefüllt und zum Beispiel viele Chemie- und Elektroprodukte aus Deutschland bestellt. Für das zweite Halbjahr sind die Experten allerdings nicht so optimistisch. Die Konkurrenz aus China werde immer größer, die Krise am Bau werde anhalten, bei den Kriegen im Nahen Osten und in der Ukraine sei keine Lösung in Sicht und weil der Sprit so teuer ist, werde weniger angeschafft.
1: In Berlin und Mecklenburg-Vorpommern haben die Wahlen zu den jeweiligen Landesparlamenten begonnen. Insgesamt 3,8 Millionen Bürgerinnen und Bürger sind zur Stimmabgabe aufgerufen. Aus der Nachrichtenredaktion Kerstin Speth.
3: In Berlin liegen laut Umfragen die Linke und die CDU Kopf an Kopf, dahinter folgt die AfD. Auch SPD und Grüne können mit dem Wiedereinzug ins Abgeordnetenhaus rechnen. In Mecklenburg-Vorpommern sehen letzte Umfragen die regierende SPD und die AfD nahezu gleich auf. Die Linke muss mit Verlusten rechnen, dürfte aber wieder in den Schweriner Landtag einziehen. Die Grünen könnten an der 5%-Hürde scheitern, die CDU wird wohl knapp darüber liegen.
1: Der Städte- und Gemeindebund fordert für die Kommunen doppelt so viel Geld aus dem Sondervermögen Infrastruktur wie bisher geplant. Hauptgeschäftsführer Berghegger sagte dem Kölner Stadtanzeiger, die zusätzlichen rund 65 Milliarden Euro würden in den Kommunen ihre größte Wirkung entfalten. Dann könnten Schulen und Straßen saniert, Krankenhäuser an die Klimafolgen angepasst und Infrastrukturen gegen Angriffe geschützt werden. Hackerangriff auf die Ludwig-Maximilians-Universität in München. Unbekannte haben Stammdaten über neue Studierende abgegriffen. Wer dahinter steckt, ist unklar. ARD-Reporter Anton Rauch.
4: Nach derzeitigem Stand konnte eine Manipulation der Daten verhindert werden. Nach BR-Informationen wurden betroffene Studentinnen und Studenten bereits per Mail informiert. Betroffen sind Daten, die bei der Einschreibung abgegeben werden, wie Name, Geburtsdatum, Wohnadresse am Studienort sowie Bankdaten. Auch BAföG-Daten und Krankenversicherungsnummern könnten betroffen sein, sowie Angaben zu Schulabschlüssen und Studienverlauf.
1: Schüsse auf einen Abschleppdienst in Frankfurt. Gestern Nachmittag ist es im Stadtteil Eckenheim zu einer Auseinandersetzung gekommen. Nach Polizeiangaben wurde zunächst ein Mitarbeiter des Abschleppdienstes angegriffen und verletzt. Als Kollegen des Mitarbeiters später das Auto abholen wollten, schoss eine Gruppe junger Männer auf sie. Verletzt wurde niemand. Tatverdächtig ist ein 18-Jähriger, dessen Auto abgeschleppt werden sollte. Das waren die Nachrichten. Das Wetter. Heute gibt es in Hessen mehr Wolken als Sonne. Dabei zieht von Nord nach Süd gelegentlich Regen durch. Am Nachmittag lockert es von Norden her wieder häufiger auf, bei maximal 16 bis 24 Grad. In der Nacht kühlt es ab auf 10 bis 5 Grad. Morgen bleibt es trocken bei einem Wechsel von Sonnenschein und Wolken. Es ist dabei etwas kühler, 15 bis 21 Grad. Und die weiteren Aussichten: am Dienstag wenig Änderung bis 22 Grad. Am Mittwoch erst Nebel, dann oft Sonnenschein bis 23 Grad. Die Zeit 12.04 Uhr.
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5: Es ist der schönste Beruf der Welt. Nach wie vor und immer wieder. Ich stelle mich hin und erzähle eine Geschichte und sehe dabei, wie sich die Leute unglaublich freuen. Ich knipse ja nur die Bilder an. Die entstehen, der Film entsteht im Kopf derer, die zuhören, zusehen. Und wir erzählen die Geschichte gemeinsam. Es gibt nur einen Grund zu erzählen, weil jemand da ist, der zuhört. In aller Bescheidenheit, es macht uns Menschen aus, dass wir Geschichten erzählen können und verstehen können.
2: Das sagt Katharina Ritter. Sie ist Geschichtenerzählerin und eröffnet am kommenden Donnerstag das Sparda-Erzählfestival in Kassel. Und damit herzlich willkommen zur Sendung Literaturland Hessen. Mein Name ist Juliane Spatz und ich darf Sie in der kommenden Stunde in die Welt des Geschichtenerzählens entführen. Seit 22 Jahren öffnet die Sparda Bank Hessen jedes Jahr in Kassel, meist im September, für ein paar Tage ihre Türen für all jene, die sich gerne Geschichten erzählen lassen. Gemeinsam mit dem Verein Kultur und Bahn e.V. präsentiert sie Künstlerinnen und Künstler, die diese uralte Tradition des freien mündlichen Erzählens auf erfrischend moderne Weise weitertragen. Sie bringen Märchen, Sagen und Erzählungen aus der weltweiten mündlichen Überlieferung sowie eigene Geschichten mit, um sie für ein vor allem erwachsenes Publikum eben nicht vorzulesen, sondern zu erzählen. In Kassel kommt das gut an.
6: Ich bewundere sehr die Erzählkunst. Ich kann es selber nicht so frei. Finde ich eine tolle Fähigkeit.
7: Ja, man kann so schön abtauchen in die Geschichten und in die Märchen. Und die werden so von wirklich ja, Leuten erzählt, die das können. Ne? Also wenn ich die Augen schließe, dann bin ich in der Geschichte drin und das ist wunderbar.
8: Na, Geschichten sind doch fantastisch. Und Geschichten vorgetragen, das ist ja auch eine Art von Performance, das ist halt noch mal schöner.
9: Ne? Ja, ich finde es schön, wenn Erwachsene Märchen erzählen einfach. Es ist ja wenig, kommen ganz viele Erinnerungen halt da hoch.
10: Ich bin schon seit Jahren hier und das ist jedes Mal so amüsant und auch so überraschend, egal was war. Ne? Also mir gefällt es immer wunderbar, echt. Wir waren hier und waren immer verzaubert, egal was es war, ne?
2: So das Publikum über das Kasseler Festival im letzten Jahr. Unter dem Motto von Wegen ist es diesmal zu erleben vom 24. bis 27. September in der Sparda-Filiale der Friedrich-Ebert-Straße, im Kasseler Kulturbahnhof sowie in der Märchenwache in Schauenburg. Festivalleiterin Gudrun Radtke, selbst Geschichtenerzählerin, verrät, was es mit dem Motto von Wegen auf sich hat.
11: Also zum einen interessieren mich Wege immer schon und wie wir von A nach B kommen, was sich da alles finden lässt auf dem Weg, dass eigentlich alle unsere Geschichten ja Schritt für Schritt sich entwickeln, die wir erleben und auch genauso die wir erzählen. Und wenn Sie an Märchen denken, das sind immer Wandernde, die etwas unterwegs erleben und genauso ist es mit uns Menschen ja letztlich auch. Insofern ist es ein geniales Thema, weil wir viele, viele verschiedene Geschichten dazu finden, mit denen wir unsere Zuhörer und Zuhörerinnen erfreuen können und weil da ja auch noch so was Doppeldeutiges mitschwingt mit diesem von wegen. Es kann auch alles ganz, ganz anders sein, so wie in unseren Geschichten und ja, manches Mal im Leben auch.
2: Sagt Gudrun Radtke. Das Sparda Erzählfestival ist nicht das einzige seiner Art. Was ist für die Festivalleiterin das Besondere in Kassel?
11: Also das Besondere ist, dass wir in einer Bank sind. Ja, dass die gesamte Bankfiliale sich da verwandelt in einen Kulturort vom Feinsten. Dass da eine ganz andere Art der Begegnung stattfindet wie sonst untertags in den Räumen. Und ich freue mich immer, wenn es dann losgeht und ich hinkomme und der Hausmeister macht mir die Türe auf und ich sehe auf seinem Gesicht, wie sehr er sich freut, dass er jetzt bis in die Nacht hinein Stühle rücken wird. Einfach damit wir hier jetzt erzählen und das Haus mit Geschichten und Menschen füllen.
2: Das Haus, also die Kasseler Innenstadtfiliale der Sparda Bank, mit Geschichten und Menschen füllen, dafür sorgen diesmal Katharina Ritter, Johanna Wollin, André Wülfing und Gudrun Radtke. Hier in der Sendung Literaturland Hessen stelle ich Ihnen die ErzählkünstlerInnen vor und Sie bekommen ausgewählte Geschichten zu hören. Unter anderem die vom Mann mit der goldenen Schraube im Bauchnabel und die von der alten Botengängerin und dem Kobold. So können Sie sich selbst einen Eindruck machen von der Vielfalt mündlicher Erzählkunst heute und davon, wie die KünstlerInnen ihre Rolle dabei begreifen.
5: Ich als Erzählerin sehe mich wirklich da nur als, ich erzähle die Geschichte und das, was passiert, soll bei den Menschen passieren, die sie hören und erleben. Also ich stelle mich nicht hin und erzähle unter dem Motto, merkst du, wie weise diese Geschichte ist oder merkst du, wie heilsam diese Geschichte ist. Das alles passiert. Menschen hören eine Geschichte und sagen bei sich, boah, ist das schlau oder hat mir das jetzt gut getan. Aber das Gefühl soll bei denen entstehen, die zuhören. Ich erzähle nur die Geschichte und bin Patin, Godmother, Patin der Figuren der Geschichte und der Geschichte. Das nehme ich ernst.
2: So Katharina Ritter, die Sie zu Beginn der Sendung schon gehört haben. Erzählt, sagt die Österreicherin, die schon lange in München lebt, habe sie bereits als Kind schon gerne. Das Geschichtenerzählen als Beruf aber erst mit Mitte 30 für sich entdeckt.
5: Nachdem ich lang hinter der Kamera gearbeitet habe, also im Dokumentarfilm anderen geholfen, ihre Geschichten zu erzählen, habe ich gemerkt, Mensch, da war doch mal was. Ich will da auch dahin. Ja? Und dann habe ich einfach angefangen und mir den Beruf mehr oder weniger selber erfunden und erst danach gesehen, ach so, das machen andere auch, ach, wie machen die das, ach, interessant, man kann es so, in anderen Ländern gibt es viel mehr von uns. Ist ja nach wie vor ein sehr seltener Beruf. Ja, es kam so, wie das Leben so unterschiedliche Wege nimmt. Das Thema vom Festival, die Wege sind verschlungen. Noch haben wir auch in diesem Land nicht das, dass jemand ganz jung schon sagt, ich werde Geschichtenerzählerin oder Geschichtenerzähler, diesen Beruf kennt man gar nicht, weiß gar nicht, dass es ihn gibt, sondern die Menschen kommen auf verschlungenen Wegen dann hin zum Erzählen und so auch ich.
2: Mehrere hundert Geschichten, darunter fast alle Märchen der Brüder Grimm, hat die heute 64-Jährige im Kopf. Auswendig lernen kommt dabei für Katharina Ritter aber nicht in Frage.
5: Never, ever, ever würde ich auswendig lernen. Kann ich gar nicht. Wenn mal ein Satz genau stimmen muss oder ein Reim, dann habe ich vorher unglaublich Angst. Aber ich erzähle frei auch 3 Stunden, wenn es sein muss. Das ist ganz einfach. Ich mache mir wie eine Landkarte der Geschichte und die erzähle ich dann. Das ist das Menschliche. Es war einmal, das ist wie so ein Zauberspruch und dann tauchen wir ein in die Geschichte und die Personen tauchen auf am Wegesrand und die erzähle ich. Wenn ich im Urlaub war und ich habe da spannende Dinge erlebt, dann schreibe ich das meistens nicht auf und lese das vor oder lerne es auswendig, um es vorzutragen, sondern ich erzähle, was da war. Und beim mündlichen Erzählen ist ja so toll, da kann ich sagen, wow, was ich natürlich vergessen habe zu erzählen, und was jetzt unglaublich wichtig ist, und dann erzähle ich das.
2: Auf ein bestimmtes Genre bei der Auswahl ihrer Geschichten möchte sich die Erzählerin nicht festlegen.
5: Ich mag ganz, ganz unterschiedliche Sachen und habe aber unterwegs festgestellt, wenn ich von meinen Wurzeln erzähle, dann ist es sehr, sehr echt. Und für mich ist gutes Geschichten erzählen, wenn man echt und wahrhaftig ist. Und wenn ich von meinen eigenen Wurzeln erzähle, fällt das plötzlich ganz leicht. Also Stoffe von meinen Wurzeln finde ich spannend und ansonsten liebe ich Schräges, Skurriles. Aber ja, genauso sind es Märchen. Es ist so eine Vielfalt, mit der man sich beschäftigen kann über die Jahre. Ich kann gar nicht sagen, was ich gerne mag. Vieles.
2: Zugleich mahnt die Geschichtenerzählerin, Geschichten und Erzählungen wach und kritisch zu hinterfragen.
5: Gerade im Business Storytelling, jedes Sofa erzählt ja inzwischen eine Geschichte. Aber auch in ganz vielen rechten Tendenzen sehen wir ja, die negative Kraft, wenn Leute sich hinstellen und etwas erzählen oder behaupten und wie gern da andere aufspringen und einfache Lösungen anbieten und gerne annehmen.
2: Einfache Lösungen bietet Katharina Ritter mit den Geschichten, die sie erzählt, nicht an. Hören Sie nun die Geschichte vom Mann mit der goldenen Schraube im Bauchnabel. Sie erzählt davon, wie er versucht, sie wieder loszuwerden. Einfach rausdrehen, denken Sie? Von wegen.
5: Es war einmal ein Mann, der hatte in seinem Bauchnabel eine goldene Schraube. Alles hat er unternommen, um diese goldene Schraube loszuwerden. Das ist eine sehr alte Geschichte, da gab es noch kein Piercing oder so. Also er hat wirklich alles unternommen. Er war beim Klempner. Ich kann dir nicht helfen, sagte der Klempner. Beim Goldschmied. Ich kann dir nicht helfen, sagte der Goldschmied. Er war bei einem Chirurgen mit den kompliziertesten Geräten. Ist es dem Chirurgen nicht gelungen, die Schraube auch nur den Bruchteil eines Millimeters zu bewegen. Der Mann war sogar bei einem Wunderheiler und bei einem Zauberer. Niemand konnte ihn von der goldenen Schraube im Bauchnabel befreien.
12: Der Mann ist sein halbes Leben um die ganze Welt gereist, immer auf der Suche nach jemandem, der ihm helfen könne. Und eines Tages kam der Mann nach Japan, zum Kaiser dort. Und damals, es ist wirklich sehr, sehr lange her, war in Japan der Kaiser immer ein Kind. Es dauert Wochen, bis er endlich in den Thronsaal zur Audienz geführt wird. Hoch auf seinem Thron sitzt der kindliche Kaiser. Der Mann mit der goldenen Schraube im Bauchnabel wird in den Thronsaal geführt, wirft sich zu Boden, hebt sein Hemd. Sieh nur, kindlicher Kaiser, kannst du mich von der goldenen Schraube im Bauchnabel befreien? Der kindliche Kaiser kommt ein paar Stufen von seinem Thron herunter, schaut auf den Mann und seine goldene Schraube und hat etwas gesagt. Es klang sehr schön, aber es war japanisch und der Mann, der spricht nicht japanisch, aber er nickte. Darauf kam der kindliche Kaiser ganz von seinem Thron herunter, verschwand hinter dem Thron, dort hatte eine riesige, mit Elfenbeinschnitzereien verzierte Kiste. In die hat sich der Kaiser gebeugt und zog heraus einen winzig kleinen Schraubenzieher, so fein wie eine Nadel. Der kindliche Kaiser zeigt dem Mann den Schraubenzieher und hat wieder etwas gesagt. Es klang sehr schön, so wie wenn Silberglöckchen auf ein Daunenkissen fallen. Der Mann nickte wieder. Darauf steckt der kindliche Kaiser den Schraubenzieher an seine Jacke, geht nochmal hinter den Thron und holt aus der Kiste ein riesengroßes, lilafarbenes Seidentuch. Das hat er vor dem Mann ausgebreitet, bedeutete dem Mann, sich hinzuknien und sein Hemd zu heben. Der Mann hebt sein Hemd, der kindliche Kaiser nimmt den feinen Schraubenzieher, legt die Hand unter den Bauchnabel, setzt den Schraubenzieher an, dreht zweimal, plopp! Die Schraube fällt in die Hand des Kaisers. Der Mann lacht. Endlich, endlich, alle Reisen und Mühen haben sich gelohnt. Endlich bin ich wie alle anderen Menschen auch. Der Mann springt auf, da fällt ihm der Hintern herunter.
13: Wer die ganze Welt bereist, für den ist es sicherlich hilfreich, die Sprache der bereisten Länder zumindest ein bisschen zu verstehen. Katharina Ritter war das und Sie können sie unter anderem mit dieser Geschichte hören im Geschichtenpodcast von Wegen, mit dem HR2 Kultur das Festival in Kassel begleitet. Den Podcast finden Sie in der ARD Sounds App. In Kassel wird Katharina Ritter am kommenden Donnerstag das Erzählfestival eröffnen. Und dort erzählt die Vorarlbergerin etwas ganz anderes. Sie wendet sich ihren Wurzeln zu, nämlich den letzten sogenannten Schwabenkindern, zu denen auch ihr Onkel gehörte. 1000 mal 1000 Schritte. Meine Schwabenkindergeschichte. So der Titel des Abends.
12: Das ist wirklich einer der großen Stoffe, finde ich, des Jahrhunderts. Tausende von Kindern, Tausende und Abertausende Kinder aus den armen Alpentälern sind zu Fuß ins Schwabenland gelaufen. Die kamen über die Alpenhauptpässe, die kamen aus Südtirol, die kamen aus Graubünden, von überall aus diesen Regionen und eben auch aus dem Bregenzer Wald, weil sie zu Hause zu arm waren zum Überleben. Die Esser mussten weg vom Tisch, die sind ins Schwabenland und haben dort bei den Bauern sich verdingt, sagt man, also gearbeitet. Das ging bis in die 30er Jahre des 20. Jahrhunderts. Also die großen, großen Schwabenkinderzüge, wie gesagt zu Tausenden, das war natürlich noch eher im 19. Jahrhundert, davor natürlich auch und da fing es dann langsam an, dass man die

0: stolz darüber, dass sie mit neuer Kleidung oder später dann auch mit ein bisschen Geld gekommen sind. Und wie ich das dann so erzähle, dass, ja, das ist dann vielleicht die Kunst. Darum bin ich vielleicht auch trotzdem Autorin. Ich schreibe die Geschichten aber fürs mündliche Erzählen und ich verwebe diese Geschichte mit dem Hänsel- und Gretel-Mythos. Das sind diese Urstoffe. Kinder müssen fort von zu Hause, weil es nicht genug zu essen gibt. Das sind große Märchenstoffe, aber die sind so groß, weil sie im Realen bei uns, ja, das war ganz normal früher.
1: Und mit diesem Erzählprogramm 1000 mal 1000 Schritte ist Katharina Ritter am kommenden Donnerstag live beim Sparder Erzählfestival in Kassel zu erleben. Am Freitagabend wird André Wülfing auf der Erzählbühne zu Gast sein. Der Sozial- und Theaterpädagoge aus Dortmund kommt vom Theater her und hat vor 25 Jahren seine Liebe zum freien Erzählen entdeckt. Das Durchbrechen der sogenannten vierten Wand, die im Theater das Bühnengeschehen vom Publikum trennt, war für ihn dabei ein Schlüsselerlebnis.
2: Und dieses Erlebnis, nämlich die direkte Hinwendung, der direkte Kontakt, das in die Augen schauen können einzelner Publikumsleute, einzelner Kinder, erste Reihe, dritte Reihe, siebte Reihe und Reaktionen zu sehen und etwas zu erzählen. Das hat mir zunehmend Spaß gemacht und ich habe gespürt, dass das noch sehr viel mehr meins war. Das Lebendige am Geschichtenerzählen im Miteinander erlebbar zu haben, auch für mich selber erlebbar zu haben. Soweit, dass eine Geschichte zwischen uns schwebt, lebt, da ist, zwischen uns, also dem Publikum und dem Erzählenden, der dann zufällig ich bin. Aber dass wir miteinander dieser Geschichte folgen, das ist mir nach wie vor das Wichtigste. Also inzwischen mache ich das eigentlich nur noch das eine und nicht mehr das andere.
1: Wie und wonach wählt André Wülfing seine Geschichten aus?
2: Es ist eigentlich keine Besonderheit darin, wenn ich sage, ich lese viel, ich höre viel, ich spüre viel nach, ich erinnere viel. Ich gehe Impulsen nach, wenn ich meine eigene Geschichte zusammenreime. Damit ist das Feld der Quellen für die Geschichten, die ich erzähle, so breit wie bei vielen Kolleginnen und Kollegen auch. Das Wichtigste ist aber, dass ich das Gefühl gewinnen möchte, dass sie auf meine Zunge gehört. Ich meine das ganz körperlich sogar. Wenn ich das Gefühl habe, dass so kann ich das sprechen, dass es meine Geschichte wird, obwohl sie weltbekannt ist oder eine andere Geschichte ist, dann dass ich sie so bearbeitet habe, dass sie zu mir gehört oder mir sozusagen folgt. Also das ist das Wichtigste. Ich muss irgendwo einhaken und denken, das ist was für dich, das ist was für deine Zunge.
1: Und dann folgt die eigentliche Erarbeitung der Geschichte. Dazu gehört zunächst einmal Lesen, lesen und nochmal lesen.
2: Dieses Lesen und Hören mache ich dann ganz oft, ohne dass ich da selber dran rumarbeite oder verändere. Und während ich lese und höre, entstehen die Ideen oder auch die Aufmerksamkeit dafür, das Ende passt mir nicht, das geht so nicht. Oder da kann man eine andere Figur mit reinbringen oder eine Figur muss unbedingt raus, die erzählt mir nichts. Also ich arbeite im vielen Wiederholen. Hören, hören, hören, ja, und dann setze ich mich wirklich hin und schreibe. Mit der Hand. Ich schreibe immer mit der Hand. Also die Sachen landen dann auch im Rechner, also sozusagen fürs Archiv. Und manchmal bin ich da auch auf die Schnelle drin im Rechner und mache da was. Aber das Prinzip der Erarbeitung ist handschriftlich dann. Und ich streiche durch. Ich liebe große Striche und Farben. Und ein kleines Gemälde entsteht da manchmal, was nur noch ich verstehe natürlich.
1: Anders als für Katharina Ritter gehört für André Wülfing das Auswendiglernen einer Geschichte zum Erarbeitungsprozess durchaus dazu.
2: Ja, das tue ich. Ich lerne meine Geschichten auswendig und während ich sie aber dann auswendig lerne oder spätestens dann, wenn ich sie dann kann, dann fangen sie an, sich erneut zu verändern. Also im weiteren Erproben, aber dann vor allen Dingen dann live. Dann verändern sie sich wieder. Das heißt, ich klemme an dem auswendig Gelernten nicht so wie ein Schauspieler zum Beispiel, so 1:1, das muss er tun, also wenn es nicht ganz besondere Inszenierungen gibt. Ja, das tue ich nicht. Aber ein Schritt dahin, wie ich dann erzähle, ist schon das auswendig Gelernte. Das sind ja so verschiedene Herangehensweisen und vielleicht auch Stile, wie wir Erzählerinnen und Erzähler so rangehen und das machen. Ich bin einfach ein Mann des Wortes. So. Ich liebe die Formulierung und die Grammatik und die Wendungen und die Halbsätze. Und daraus folgt so ein bisschen Stil. Und manchmal ist das auch eine Gratwanderung, das ist mir schon auch klar. Also man muss dem ja auch folgen können. Aber weil das so ist,

0: weil ich das Geschichtenerzählen für mich durchaus eine Arbeit ist mit den Worten, steckt dort auch das Auswendiglernen drin, ja.
1: Weil das Erzählen aber dann eben doch kein Rezitieren sei, so André Wülfing, sei eine Geschichte für ihn auch nie wirklich fertig.
0: Die Geschichten sind nie fertig, so wie wir Lebewesen alle nie fertig sind, behaupte ich, oder so lebe ich, dass ich meine Sichtweise, dass wir uns immer in Entwicklung befinden. Und wenn ich die Geschichten als lebendige Wesen empfinde, das tue ich gewissermaßen, für mich sind sie lebendig und sollen das auch sein, weil nur dann sind sie für mich von Wert. Das hat manchmal mit einer Anpassung an zeitgenössische Gegebenheiten zu tun, manchmal aber auch mit einer Sprachlichkeit, die ich geeigneter finde, und manchmal mit dem Austausch von Figuren, die einfach dramaturgisch nicht gut gewählt sind, so nach meinem Dafürhalten. Dadurch bleiben sie aber lebendig und aktualisieren sich auch immer.
1: Hören Sie nun die Alternative, eine Geschichte aus der jüdischen Überlieferung, für Sie erzählt von André Wülfing.
2: Ist es nicht verwunderlich, dass es immer wieder heißt, irgendetwas sei alternativlos? Ich höre das sehr oft und ich frage mich dann, was ist das eigentlich, eine Alternative? Einer wollte das einmal auch ganz genau wissen. Und er begab sich zu einem Klugen. Ich weiß nicht, zu wem er ging. Vielleicht zu einer Philosophin? Oder zu einem Politiker? Nein, zu einem Priester. Na, nehmen wir an, er ging zu einem Rabbi. Der Mann ging also zu einem Rabbi und fragte ihn: Rabbi, erkläre mir das. Was ist eine Alternative? Der Rabbi sann nach, das dauerte eine Weile, und antwortete dann: Eine Alternative? Das ist nicht leicht zu sagen. Ich will dir ein Beispiel geben. Nehmen wir an, nur mal angenommen, du hättest ein Huhn. Dann kannst du das Huhn schlachten und hast eine schöne Hühnersuppe oder einen knusprigen Hühnerbraten. Du kannst natürlich auch warten, bis das Huhn ein Ei legt. Dann hast du ein Huhn und ein Ei. Aha, sagte der Mann, das ist also eine Alternative. Von wegen, sagte der Rabbi. Die Geschichte fängt doch gerade erst an. Nur angenommen, du entscheidest dich fürs Eierlegen. Also nicht du, sondern das Huhn. Dann hast du, wie gesagt, ein Huhn und ein Ei. So ein schönes Ei, das gibt ein wunderbares Frühstücksei. Du kannst das Huhn natürlich auch das Ei ausbrüten lassen. Dann hast du irgendwann zwei Hühner. Aha, sagte der Mann, das ist also eine Alternative. Von wegen, meinte da der Rabbi. Die Geschichte geht ja noch weiter. Also nehmen wir an, du entscheidest dich fürs Brüten, also das Huhn entscheidet sich fürs Brüten und dann hast du also zwei Hühner und irgendwann hast du vier Hühner, 8, 20 Hühner, 100 Hühner. Also wenn einer 100 Hühner hat, dann ist es Zeit, sich zu fragen, ob man nicht eine Hühnerfarm errichten will. Bei einer Hühnerfarm hast du wieder unterschiedliche Möglichkeiten. Du kannst eine solche Hühnerfarm natürlich direkt neben deinem Wohnhaus errichten. Dann bist du ganz nahe bei, hast immer den Überblick und jeden Tag die ganz frischen Eier. Natürlich solltest du die Geräusch- und Geruchsbelästigung in Betracht ziehen. Du kannst natürlich auch ins nahegelegene Flusstal gehen. Dort herrschen ideale Bedingungen. Immer frisches Wasser, saftiges Gras. Also, nun bist du nicht nahe bei, natürlich. Vielleicht kommt in der einen Nacht einmal der Fuchs oder der Marder. Und am nächsten Morgen, da sind dir ein paar Hühner gestohlen. Aha, das ist also von wegen, sagte der Rabbi. Die Geschichte ist noch nicht zu Ende. Also, wir nehmen an, du entscheidest dich für das Flusstal. Wie gesagt, ideale Bedingungen. Deine Hühner gedeihen, die Hühnerfarm wächst. Du hast 100 Hühner, dann 200 Hühner. Irgendwann, stell dir vor, 500 Hühner und schließlich über 1000 Hühner. Das wird die beste und größte Hühnerfarm weit und breit. Ja, und dann, eines Tages, fängt es an zu regnen. Es regnet und regnet und regnet. Das ist sehr unnormal für diese Gegend, aber es hört nicht auf zu regnen. Der Pegel des Flusses steigt und steigt und das Wasser kommt immer höher und irgendwann überflutet der Fluss die Dämme und das Wasser strömt auf deine Hühnerfarm und alle Hühner ertrinken. Ah, der Mann, der gefragt hatte, wartete ein Weilchen. Von wegen, und was ist jetzt die Alternative?
3: Die Alternative, sagte der Rabbi. Enten, mein Lieber, Enten.
1: Tja, die Frage nach der Alternative gar nicht so leicht zu beantworten. Eine Geschichte aus der jüdischen Überlieferung, hier erzählt von André Wülfing. Und auch diese finden Sie im Podcast von Wegen in der ARD Sounds App. Sie hören HR2 Kultur mit Juliane Spatz am Mikrofon und der Sendung Literaturland Hessen. Und da erhalten Sie heute einen kleinen Einblick in die Vielfalt der Geschichten und ErzählerInnen des diesjährigen Sparda Erzählfestivals. Das findet zum bereits 22. Mal vom kommenden Donnerstag an bis Sonntag in Kassel statt. Mit dabei ist auch Johanna Wollin. Das Geschichtenerzählen als Beruf hat die 38-Jährige vor 10 Jahren für sich entdeckt, als sie eine Freundin in Kolumbien besuchte.
4: Und an dem ersten Abend sind wir spazieren gegangen und an dem Platz bei ihr um die Ecke saß so ein Mann auf den Treppen von der Kirche und hat in so ein Mikrofon reingesprochen und um ihn herum saßen Leute und die haben gelacht und haben irgendwas zugerufen und dann habe ich sie gefragt, was macht denn der denn da? Und sie so, oh nee, das sind Geschichtenerzähler, die gibt's hier an jeder Ecke. Und sofort, so wie ich dieses Wort gehört habe, war so, wow, und das will ich auch machen. Und witzigerweise, genau am nächsten Tag, bin ich zu einem Platz gegangen, den mir meine beste Freundin empfohlen hat. Und ich habe mich total verlaufen, bin 2 Stunden ziellos durch Bogotá gelaufen, bis ich dann diesen Platz gefunden hatte. Und habe in mein Tagebuch völlig deprimiert reingeschrieben, aus mir wird nie etwas. Und genau in dem Moment hat sich ein Mann neben mich gesetzt und dann kamen ganz viele Dinge zusammen. Wir haben uns über eine betrunkene Frau lustig gemacht, die versucht hat, ein Selfie von sich zu machen, kam so ins Gespräch und auf einmal sprang er auf und sagte, so, ich muss jetzt arbeiten. Und stellte sich mitten auf den Platz und begann, eine Geschichte zu erzählen. Und das war so wie, man hat ganz lange den Wald vor lauter Bäumen nicht gesehen und plötzlich war alles klar. Und als ich dann nach Deutschland zurückgekommen bin, habe ich mir sofort einen Ort gesucht, wo ich das Erzählen auch lernen kann.
1: So fing es also an bei Johanna Wollin. Und was genau hat sie dann fürs Geschichtenerzählen gelernt?
4: Ha! Es ist zum einen das ganz Technische, wie lerne ich mir eine Geschichte zu merken? Und wenn man eine Geschichte erzählt, dann erzählt man sie nicht aus dem Kopf heraus, sondern mit dem ganzen Körper. Und man lernt quasi, die Geschichte mit dem ganzen Körper zu erzählen, sich die einzuprägen, einzuverleiben. Und für mich hat das aber auch ganz viel damit zu tun, zu lernen, auf der Bühne zu stehen. Damals hatte ich panische Angst, vor Leuten zu stehen. Wenn ich in der Uni oder irgendwo etwas sagen musste, dann habe ich immer geschielt, um niemanden anschauen zu müssen. Und das musste ich dann irgendwie loslassen. Aber ich wollte unbedingt erzählen. Das war so ein großer Herzenswunsch, dass es dann sein musste. Also ich musste lernen, vor Leuten zu stehen und mich einigermaßen wohlzufühlen.
1: Eines hat sie am freien mündlichen Erzählen dabei besonders fasziniert.
4: Ich glaube, das war diese Superkraft, Worte dafür zu benutzen, um alle Leute drumherum an einen anderen Ort zu bringen.
1: Dazu muss es, findet die Wahlberlinerin, möglich sein, dass sich Geschichten immer wieder verändern.
4: Das ist das Schöne auch am freien mündlichen Erzählen, dass die Geschichten sich verändern können. Viele Märchen, die wurden vor 200, 300 Jahren aufgeschrieben und haben sich nicht mit der Zeit verändert. Und genau deswegen fällt es einem so schwer, viele davon zu erzählen, weil die erstarrt sind. Und man muss sie in die heutige Welt zurückbringen und sie verändern. Das ist meine Meinung. Da würden jetzt ganz viele Kollegen wahrscheinlich, denen stehen gerade die Haare zu Berge. Aber ich glaube, dass sich die Geschichten verändern müssen und anpassen müssen an unsere Zeit, an die Werte unserer Zeit, an die Werte des erzählenden Menschen, weil nur so bringt man sie ans Publikum.
1: Ihr Publikum findet Johanna Wohlin an ganz unterschiedlichen Orten. Mal in einer Schule oder einer Kita, mal auf einer kleinen Theaterbühne oder einer Bibliothek, mal in einem Café oder auch in Nachbarschafts- und Frauenzentren.
4: Eine Situation, die mich sehr bewegt hat, war in einem Frauenzentrum in Berlin. Da habe ich eine Geschichte erzählt, die ich bestimmt schon 100 Mal erzählt habe für Kinder. Und jetzt sollte ich die aber für die Frauen erzählen, für die Mütter. Und habe anschließend dann gefragt, wie sie die Geschichten fanden. Und auch dieses Frauenzentrum bringt Frauen zusammen aus ganz unterschiedlichen Kontexten. Und da waren eben viele arabischsprachige Frauen, und die unter anderem auch Kriege miterlebt hatten. Und die meinten dann, ja, die Geschichte gibt einem Hoffnung, weil die Hexe am Ende besiegt wird. Und dann hatte noch eine ukrainische Frau da gesagt, ja, genau, aber auch wenn man hilft, wird einem auch geholfen. Das gibt Hoffnung. Und dann tauschten sich diese beiden Frauen aus über ihre Fluchterfahrung, über ihre Kriegserfahrung. Und das nur mit einem Märchen, das ich bisher nur für Kinder erzählt hatte und diesen Kontext gar nicht bedacht hatte.
1: Im Geschichtenpodcast von Wegen mit dem HR2 Kultur das Kasseler Erzählfestival in ARD Sounds begleitet, erzählt Johanna Wohlin unter anderem die fast schon verzweifelte Geschichte einer Frau, die dringend Rat sucht. Welchen? Das erfahren Sie jetzt.
5: Eine Frau lebte mit ihrem Mann und ihren Kindern in ihrem kleinen Häuschen, und eines Tages kamen die Schwiegereltern zu Besuch. Und Tag ein, Tag aus hörte die Frau den ganzen Tag ihren Mann, die Kinder, und jetzt auch noch die Schwiegereltern. Und nach einer Woche standen der Frau die Haare zu Berge. Sie wusste sich nicht weiter zu helfen und lief also zum weisesten Menschen im ganzen Dorf. Bitte, bitte helfen Sie mir, ich halte es nicht mehr aus. Den ganzen Tag höre ich meinen Mann, die Kinder und jetzt auch noch die Schwiegereltern. Bitte, bitte helfen Sie mir, was kann ich tun? Der weise Mann schaute die Frau an und sprach: Hören Sie gut zu. Was Sie jetzt tun müssen, ist auf dem Markt ein Huhn kaufen. Ein Huhn? Ein Huhn. Vertrauen Sie mir. Und die gute Frau lief zum Markt, kaufte sich ein Huhn und nahm das Huhn mit nach Hause. Weil das Haus aber so klein war und sie keinen Garten hatten, kam das Huhn mit ins Wohnzimmer. Und von nun an hörte die Frau den ganzen Tag ihren Mann, die Kinder und die Schwiegereltern und jetzt auch noch das Huhn. Und nach noch einer Woche war die Frau völlig verzweifelt, lief wieder zu dem weisen Mann und sagte: Oh, Sie wissen nicht, wie das ist. Es ist nicht mehr auszuhalten, wenn den ganzen Tag der Mann, die Kinder, die Schwiegereltern und jetzt auch noch das Huhn. Bitte, bitte sagen Sie mir, was ich tun kann. Gute Frau, das ist eine ganz klare Sache. Ja? Ja. Gehen Sie zum Markt und kaufen Sie sich ein Schwein. Ein Schwein? Ein Schwein. Vertrauen Sie mir. Und die gute Frau lief zum Markt, kaufte sich ein Schwein und zog das Schwein mit nach Hause. Und weil das Haus so klein war und sie keinen Garten hatten, kam das Schwein mit ins Wohnzimmer. Und von dem Tag an hörte die Frau den ganzen Tag ihren Mann, die Kinder, die Schwiegereltern, das Huhn, und jetzt auch noch das Schwein. Und nach einer Woche hielt sie es nicht mehr aus. Sie lief wieder zu dem Weisen und sagte: Oh, großer, weiser Mann, ich vertraue
6: ihnen ja, aber sie wissen nicht, wie das ist, wenn man den ganzen Tag seinen Mann hört. Ob die Kinder, ob die Schwiegereltern, das Huhn und das Schwein. Bitte, bitte sagen Sie mir, was ich tun kann.
5: Aber gute Frau, der Fall ist ganz klar.
6: Ja?
5: Ja. Was Ihnen jetzt noch unbedingt fehlt, ist eine Kuh.
6: Eine Kuh?
5: Eine Kuh, vertrauen Sie mir. Und die gute Frau lief zum Markt, kaufte sich eine Kuh, zerrte die Kuh mit nach Hause. Und weil das Haus so klein war und sie keinen Garten hatten, kam die Kuh auch mit ins Wohnzimmer. Und von dem Tag an hörte sie den ganzen Tag ihren Mann, die Kinder, die Schwiegereltern, das Huhn, das Schwein und jetzt auch noch die Kuh. Und nach einer Woche schleppte sich die Frau zum großen weisen Mann und sagte, oh, ich halte es nicht mehr aus. Sie wissen nicht, wie furchtbar es ist, den ganzen Tag den Mann zu ertragen mit seinem die Kinder, die Schwiegereltern, das Huhn, das Schwein und jetzt auch noch die Kuh. Bitte, bitte sagen Sie mir, was ich tun soll. Und der große Mann schaute die Frau an und sprach, gute Frau, die Sache ist ganz klar.
6: Ja?
5: Was Ihnen jetzt noch fehlt, ist ein Hund.
6: Ein Hund?
5: Ein Hund. Und die gute Frau lief zum Markt, kaufte sich einen Hund, zerrte den Hund mit nach Hause und weil das Haus so klein war und sie keinen Garten hatten, kam der Hund mit ins Wohnzimmer und von dem Tag an hörte die Frau den ganzen Tag ihren Mann, die Kinder, die Schwiegereltern, das Huhn, das Schwein, die Kuh und jetzt auch noch den Hund. Und nach einer Woche schleppte sie sich mit letzten Kräften zum weisen Mann und sagte, oh, großer weiser Mann, ich halte es nicht mehr aus. Den ganzen Tag höre ich meinen Mann mit seinem die Kinder, die Schwiegereltern, das Huhn, das Schwein, die Kuh und jetzt auch noch den Hund. Bitte, bitte, bitte helfen Sie mir. Gute Frau, die Sache ist ganz klar.
6: Oh.
5: Gehen Sie zum Markt und
6: oh nee.
5: Verkaufen Sie den Hund, die Kuh, das Schwein und das Huhn.
6: Bitte was? Soll ich alles kaufen und dann verkaufen?
5: Ja, vertrauen Sie mir. Und die Frau ging nach Hause und zerrte den Hund, die Kuh, das Schwein und das Huhn zum Markt, verkaufte sie, lief nach Hause, setzte sich ins Wohnzimmer und hörte noch immer ihren Mann, die Kinder, die Schwiegereltern. Aber danach war es still. Und die Frau lächelte zufrieden und sprach, ja, schlimmer geht es immer.
1: Schlimmer geht es immer. Auch diese Geschichte stammt, wie die vorherige, aus der jüdischen Überlieferung, hier frei erzählt von Johanna Wollin. In Kassel ist die Erzählerin, deren Mutter Peruanerin und deren Vater Deutscher ist, am nächsten Samstagabend zu sehen und zu hören mit ihrem Erzählprogramm Zwischen den Stühlen.
4: Da geht es darum, zu zeigen, wie das ist. Man ist zerrissen zwischen zwei Kulturen. Aber im Prinzip, man neigt dazu immer zu sagen, ich bin halb das, aber im Prinzip ist man nicht nur halb das und halb das, man ist beides. Also man ist quasi 1 + 2, man ist 2 und nicht nur ein halb. Und in dem Programm hängt das dann eben auch vom Publikum ab, was da kommt. Die Märchen, die ich in das Programm eingebaut habe, die werde ich auf jeden Fall zweisprachig erzählen, weil es auch darum geht, zu zeigen, dass man auch beides sein kann, weil man selber entscheidet, wer man ist, woher man kommt und ja.
1: Zwischen den Stühlen, das Erzählprogramm von Johanna Wollin am kommenden Samstagabend beim Sparda Erzählfestival in Kassel. Seit 2012 liegt die künstlerische Leitung des Festivals bei Gudrun Radke. Noch viel länger aber erzählt die Wahlkasselerin, deren Wurzeln im österreichischen Kärnten liegen, selbst. Gerne wandert sie erzählend von Ort zu Ort, auch durch Hessen. Was mag sie am Erzählen? Warum erzählt sie Geschichten?
7: Ich erzähle Geschichten, weil ich mir sicher bin, dass wenn wir uns was vorstellen können, wir auch aus realen Situationen wieder rauskommen können, in die wir uns gerade eben verfrachten. Ich erzähle, weil wir Menschen das brauchen, dass wir Geschichten haben, dass wir die miteinander teilen. Wenn wir erzählen, dann sind wir uns menschlich ganz, ganz nah oder können uns menschlich ganz nahe kommen und wir hören uns intensiv zu und wir begegnen einander und das mag ich sehr, sehr gerne.
1: Die Begegnungen mit den Zuhörenden machen für Gudrun Radke wie für viele ihrer ErzählkollegInnen das Erzählen besonders kostbar. Diese Begegnungen sind so unterschiedlich wie die Zuhörenden selbst.
7: Mir hat jetzt letztens ein 4,5-Jähriger in einer Kita, das ist ganz frisch und deswegen ist es noch so schön nah bei mir, nach einer Geschichte gesagt, noch ein Kino. Und genau das ist Erzählen, das alle, die zuhören, ihren eigenen Herzensfilm im Kopf haben. Und in Gelnhausen auf meiner allerersten Wanderung, ich gehe ja unendlich gerne zu Fuß mit der Kiepe, und da kam eine Frau auf mich zu und hatte die Frankfurter Rundschau, wo die Wanderung angekündigt war, und sagte, das sind doch Sie. Und ich nickte, erzählen Sie mir. Und dann saßen wir da zu zweit auf der Parkbank und ich habe ihr erzählt. Und das ist auch so eine von den ganz kostbaren Erinnerungen.
1: Zu den ungewöhnlichsten Orten, an denen Gudrun Radke erzählt, gehört sicherlich die Gewahrsamseinrichtung für Ausreisepflichtige in Ingelheim, Rheinland-Pfalz, eine spezielle Anstalt für Abschiebungshaft.
7: Ich habe zum zweiten Mal erzählt in der Gewahrsamseinrichtung für Menschen, die nach unserem Recht nicht hier bleiben dürfen, also die abgeschoben werden. Und da war eine junge Frau aus Ghana, die ganze Zeit nur auf den Strauß Blumen in der Mitte geschaut hat und dann bei einer Geschichte mich angeschaut hat und mir wirklich einen Blick geschenkt hat und am Ende auf mich zugegangen ist und meine Hände festgehalten hat. Und ja, das ist so ein Moment, der geht wirklich richtig tief und zeigt auch, dass selbst in ganz ausweglosen Situationen es gut tut, wenn wir erzählen.
1: Im hr2-Podcast Von Wegen – Geschichten für Erwachsene erzählt Gudrun Radke unter anderem die Geschichte von der alten Frau und dem Kobold. Und die hören Sie jetzt.
7: Ich erzähle eine Geschichte aus England. Eine, die ich sehr, sehr gerne mag. Wenn der Mond voll am Himmel steht, dann hat er seine beste Zeit. Der Hedley Cow, der kleine Kobold, der dort in den Wäldern in der Nähe des Dorfes Hedley lebt. Denn dann kann er sich in alles verwandeln, was er will. Und auf diese Weise die Menschen so richtig an der Nase herumführen und seinen Schabernack mit ihnen treiben. Einmal da sollte die alte Botengängerin des Dorfes ihm begegnen. Sie wohnte in der Nähe des Dorfes, da wo der Wald schon fast beginnt, unten in der Senke. Und oben war der Weg. Und sie wohnte da in ihrer kleinen Hütte. Wenn sie die Tür öffnete, dann quietschte die so wunderbar und da war sie jedes Mal froh. Denn da wusste sie, jetzt bin ich zu Hause. In der Hütte war nicht viel. Ein Kamin mit einem Kaminsims. Darauf stand ihre Teekanne. Das war ihr ganzer Stolz. Dann war da noch ein Schaukelstuhl, ein Bett, ein Tisch. Mehr war da nicht und mehr brauchte sie ja auch nicht. Alles andere bekam sie ja für ihre Arbeit. Sie war doch Botengängerin. Und wenn sie nun eine Botschaft von einer Bäuerin zur anderen brachte, dann bekam sie da einen Teller Eintopf. Und wenn sie dann die Antwort zurückbrachte, na dann bekam sie da noch vielleicht ein Shortbread. Hatte sie eine Botschaft für den Herrn Pfarrer zu überbringen und musste also ins Pfarrhaus, oh, dann bekam sie dort eine Tasse Tee. und wenn er Zeit hatte, dann setzte er sich zu ihr und unterhielt sich mit ihr. Und das war dann ihr größtes Glück. Eben, da war sie auf dem Weg vom Pfarrhaus nach Hause und er hatte mit ihr Tee getrunken, der Herr Pfarrer, und sie war ganz glücklich. Es dämmerte schon und der Mond, der ging eben über dem Wald auf. Und da sah sie ein Stückchen weiter vorne auf dem Weg, da steht ja ein Topf. Seltsam. Und sie ging hin, es war ein Topf mit zwei Henkeln und mit einem Deckel. Was macht denn der hier? Und sie schaute den Weg hinauf und hinunter, aber da war niemand. So ein schöner Topf, der soll hier nicht am Weg stehen. Aber tragen, ach, tragen will ich ihn nicht. Ich hab's doch schon so mit dem Rücken. Sie nahm also ihren Schal und band das eine Ende um den Henkel, nahm dann das andere Ende und ging ihren Weg weiter. Und der Topf, der klapperte hinter ihr her. Den stell ich zu Hause neben die Teekanne. Das sieht sicherlich schön aus. Aber vielleicht hat er ja ein Loch. Oh, das wäre vielleicht gut. Dann kann ich Erde hineintun und eine Blume hineinpflanzen. Vielleicht eine Tulpe. Ja, das wäre vielleicht schön. Ich will gleich mal nachsehen. Sie blieb also stehen, drehte sich um und bückte sich und hob den Deckel hoch. Was war denn das? Das konnte ja gar nicht wahr sein. Und sie legte den Deckel wieder auf den Topf. Da war ein ganzer Klumpen Gold darin. Verwundert ging sie mit dem Topf hinter sich weiter. Was mache ich denn mit dem Gold? Jetzt bin ich reich. Ei, was für ein Glück. Aber was werden denn die Leute sagen? Und ob ich dann noch als Bodengängerin arbeiten darf? Hoi, hoi, hoi, ich habe gar nicht gedacht, dass man solche schweren Gedanken denken muss, wenn man so ein Glück hat. Ich muss es mir noch einmal anschauen. Sie drehte sich um und hob den Deckel und atmete auf. Och, was für ein Glück. Sie legte den Deckel drauf und ging vergnügt weiter. Jetzt war es nur noch Silber. Wobei, das änderte ja auch nichts. Vielleicht sollte sie das Silber einfach vergraben. Aber dann wird sie ja ganz schmutzig. Sie blieb noch einmal stehen, drehte sich um und hob den Deckel. Ach, was bin ich für ein Glückskind. Lauter kleine Kupfermünzen. Wenn ich mir irgendwann mal was kaufen will, dann kann ich das tun. Wobei ich brauche ja gar nichts. Mittlerweile, da war sie oben an dem Abhang angekommen und sah unten schon ihre Hütte. Jetzt will ich's aber hochheben, nicht, dass der Deckel runterfällt und ich mich nach all den Münzen bücken muss. Und wie sie sich nun bückte, um den Topf hochzuheben, da war's kein Topf mehr. Oder war's ein Stein? Genau so einen Stein hab ich mir immer gewünscht, den kann ich in die Tür legen. Wenn ich durchlüfte, dann haut der Wind sie nicht immer zu. Jetzt bückte sie sich, und als sie den Stein berührte, da war es kein Stein mehr. Da waren's vier Hufe, und ein Fohlen galoppierte den Weg auf den Wald zu, und sie stand da und schüttelte den Kopf. Ich bin aber vielleicht ein Glückskind. Dass mir, alten Frau, der Hedley Cow begegnet ist. Sie ging voller Glück den Abhang hinunter, öffnete ihre Tür und freute sich. Ach, jetzt bin ich richtig. Hier bin ich zu Hause. Zur Feier des Tages, da kochte sie sich noch einmal eine Kanne mit Tee. Und dann setzte sie sich in ihren Schaukelstuhl und dachte den ganzen Abend über ihr großes Glück nach.
1: Die alte Frau und der Kobold, ein Märchen aus England, frei erzählt von Gudrun Radtke. Gemeinsam mit André Wülfing ist sie am kommenden Freitagabend beim Sparda Erzählfestival in Kassel zu erleben. Das öffnet am Donnerstag zum bereits 22. Mal seine Türen und lädt unter dem Motto »Von Wegen« zum Lauschen und Eintauchen in Geschichten ein. In der Kasseler Sparda-Filiale in der Friedrich-Ebert-Straße, aber auch im Kulturbahnhof, wo die Autorin Anneke Lubkowitz am Donnerstag von literarischen Rebellinnen zu Fuß erzählen wird und mit einem Ausklang in der Schauenburger Märchenwache. Für alle Veranstaltungen ist der Eintritt frei, um Anmeldung wird gebeten. Mehr Informationen zum Sparda Erzählfestival finden Sie auch auf hr2.de im Veranstaltungskalender. Wer nicht live dabei sein kann oder den ErzählerInnen schon vor oder noch einmal nach dem Live-Festival lauschen möchte, findet eine Auswahl der Festivalgeschichten für Erwachsene und für Kinder auch in ARD Sounds. Denn seit 2020 bietet HR2 Kultur jedes Jahr in Zusammenarbeit mit dem Erzählfestival mündliche Erzählkunst als Podcast an.
7: Wir haben, wenn ich es richtig gezählt habe, 24 verschiedene Erzählerinnen und Erzähler festgehalten mit ihren Stimmen, mit ihren vielfältigen, bunten Geschichten und ihrer Art zu erzählen. Das ist einfach grandios, das ist ein Geschenk und es ist einzigartig. In dem Sinn, als dass es sonst keine solche Sammlung gibt. Der HR ist der einzige Sender, der dem freien mündlichen Erzählen so einen Raum bietet. Und das ist tatsächlich einfach, ja, einzigartig.
1: Von Wegen, Geschichten für Erwachsene frei erzählt, so heißt der neue Podcast-Kanal, in dem 14 frei erzählte Geschichten für Sie bereitstehen, wann immer und wo immer Sie möchten. Und unter dem Titel Unterwegs, Geschichten für Kinder, warten 11 Geschichten auch auf Kinderohren, zu finden in ARD Sounds. Und damit geht die Sendung Literaturland Hessen für heute zu Ende. Das Sparda Erzählfestival ist eine Veranstaltung der Sparda Bank Hessen und des Vereins Kultur und Bahn e.V. in Kooperation mit HR2 Kultur, gefördert vom Hessischen Ministerium für Wissenschaft und Forschung, Kunst und Kultur. Mein Name ist Juliane Spatz, ich bedanke mich fürs Zuhören und wünsche Ihnen noch einen schönen Tag, vielleicht voller Geschichten. Tschüss, machen Sie es gut.

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6: 13 Uhr. IW rechnet mit deutlich stärkerem Wirtschaftswachstum. Letzter Wahltag in Russland. Zwei Deutsche festgenommen nach Vorfall im Louvre. Das Wetter meist bewölkt, gelegentlich Regen, 16 bis 24 Grad. Mein Name ist Stefan Schiebelhut. Das Institut der deutschen Wirtschaft rechnet für dieses Jahr mit dreimal so viel Wachstum wie bisher. In ihrer Herbstprognose, die der Nachrichtenagentur Reuters vorliegt, geht sie von 1,2% aus. Vorher waren es 0,4. Grund seien die guten Ergebnisse aus dem ersten Halbjahr. Aus Sorge vor Lieferengpässen wegen des Iran-Krieges hätten Unternehmen ihre Lager gefüllt und viele Produkte bestellt. Für das zweite Halbjahr sind die Experten allerdings nicht so optimistisch. In Berlin und Mecklenburg-Vorpommern laufen die Wahlen zu den jeweiligen Landesparlamenten. Insgesamt 3,8 Millionen Bürgerinnen und Bürger sind dazu aufgerufen, ihre Stimme abzugeben. Aus der Nachrichtenredaktion Kerstin Speth.
7: In Berlin liegen laut Umfragen die Linke und die CDU Kopf an Kopf, dahinter folgt die AfD. Auch SPD und Grüne können mit dem Wiedereinzug ins Abgeordnetenhaus rechnen. In Mecklenburg-Vorpommern sehen letzte Umfragen die regierende SPD und die AfD nahezu gleich auf. Die Linke muss mit Verlusten rechnen, dürfte aber wieder in den Schweriner Landtag einziehen. Die Grünen könnten an der 5%-Hürde scheitern, die CDU wird wohl knapp darüber liegen.
6: Die Wahlen in Berlin und Mecklenburg-Vorpommern haben auch eine große Bedeutung für die Bundes-CDU und Kanzler Merz. Er hat deshalb das Präsidium der Partei heute Abend in die CDU-Zentrale in Berlin geladen, um über die Wahlergebnisse zu beraten. Merz steht seit dem Absturz der CDU in Sachsen-Anhalt vor 2 Wochen massiv unter Druck. Letzter Tag der dreitägigen Parlamentswahl in Russland. Heute Abend um 20 Uhr unserer Zeit schließen die letzten Wahllokale. Erstmals wird auch in den besetzten Gebieten in der Ukraine abgestimmt. ARD-Korrespondent Stefan Lack.
8: Eine echte Opposition ist nicht zugelassen. Nach dem Ausschluss der Antikriegspartei Jabloko stehen ausschließlich kremltreue Parteien auf dem Stimmzettel, die den Krieg gegen die Ukraine unterstützen. Moskaus Bürgermeister Sergei Sobjanin warf der Ukraine vor, die Parlamentswahl stören zu wollen. Am Morgen schrieb er im Online-Dienst Telegram, die Ukraine habe in der Nacht einen beispiellosen Angriff mit mehr als 1600 Drohnen gestartet. Behörden meldeten 2 Tote sowie Schäden an einer Raffinerie in Moskau.
6: In Hessen wird heute zum 13. Mal der Gedenktag für die Opfer von Flucht, Vertreibung und Deportation begangen. Ministerpräsident Rhein hat aus diesem Anlass an die Folgen von Krieg und Heimatverlust erinnert. Dabei zog er eine Verbindung von den Vertriebenen und Flüchtlingen nach dem Zweiten Weltkrieg zum russischen Angriffskrieg gegen die Ukraine. Wieder erlebten Millionen Menschen großes Leid und Unrecht. In Paris sind im Louvre 2 Deutsche festgenommen worden, weil sie aus Spaß Bilder von sich neben der Mona Lisa aufgehängt haben. Sie klebten die Bilder mit Klebeband an der Wand fest, direkt neben dem berühmten Gemälde von Leonardo da Vinci. Wachleute alarmierten die Polizei, nahmen die beiden Bilder wieder ab und entdeckten dabei leichte Beschädigungen an der Wand. Die Mona Lisa blieb unversehrt. Das waren die Nachrichten. das Wetter. Heute Nachmittag gibt es in Hessen oft dichte Wolken, gebietsweise fällt Regen. Im Verlauf vor allem noch im Süden, von Norden her lockert es auf bei maximal 16 bis 24 Grad. In der Nacht kühlt es ab auf 10 bis 5 Grad. Morgen gibt es neben teilweise dichten Wolken, insbesondere im Süden, Sonnenschein. Es bleibt trocken bei Höchstwerten von 15 bis 21 Grad. Am Dienstag wenig Änderung bis 22 Grad. Die Zeit 13.04 Uhr.
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9: Musikalische Entdeckungsreisen mit Nils Kaiser. Herzlich willkommen. Wir lauschen jetzt erst einmal den Klängen aus einer ganz besonders bunt besetzten Voliere.

Da wird geflattert und gezwitschert und dann ist das Vogelkonzert doch ganz plötzlich vorbei. Vielleicht hat ja jemand ein Tuch über die Voliere gebreitet und die Piepmätze sind einfach schlafen gegangen. Eine Voliere ist ein so großer Vogelkäfig, dass die Vögel darin sogar herumfliegen können. Und das tun sie eifrig in der Musik aus Camille Saint-Saëns Karneval der Tiere. Wir hörten das in der Version mit dem Chronetic Quartet. Sie flattern und zwitschern, schwirren und schweben, gackern und gurren. Mit ihren beschwingten Gesängen und virtuosen Flugbewegungen sind Vögel die stimmgewaltigen Meister der Lüfte. Damit haben sie auch die Menschenwelt immer wieder zu musikalischen Höhenflügen inspiriert. Zu luftigen Akkorden steigt die Lerche empor in den Himmel. Elegant dreht ein schwarzer Schwan seine Runde über den See. Wir machen heute eine musikalische Vogelschau vom virtuosen Gesang der Nachtigall bis zum Dodo, dem Vogel, der nicht fliegen kann. Die Komponisten des Mittelalters interessieren sich noch nicht für die Vogelwelt. Die Renaissance aber entdeckt dann mit dem Humanismus nicht nur den Menschen, sondern auch das Tier in seiner Natürlichkeit. Damit einher geht ein neues Interesse an seiner Nachahmung. Im Renaissance-Madrigal erklingen die ersten mehrstimmigen Vogelkonzerte, so wie im Chant des Oiseaux, dem Lied der Vögel von Clément Jeanquin. Das zwitschert jetzt für uns das Ring Around Quartett.

Wenn man die Augen schließt, dann klingt diese Musik tatsächlich ein bisschen wie das nächtliche Zwitschern einer Nachtigall. Und das liegt nicht nur an der Vogelpfeife, die da ganz am Anfang noch mittirillierte. Auch die Stimmen der Streichinstrumente haben sich so einiges vom Lied der Nachtigall abgeschaut. In der Canzona des italienischen Frühbarock-Komponisten Tarquinio Merula. Sie trägt den Titel La Lusignola, die Nachtigall. Wir hörten damit das Ensemble Musica Fiorita. Der nächtliche Gesang der Nachtigall gilt als besonders schön. Von Dichtern wird er besungen, von Komponisten und Musikern wird er nachgeahmt. In den Ohren der Menschen kündet die Nachtigall, die Sängerin der Nacht, von dunklen Geheimnissen wahrer Liebe und tiefer Sehnsucht. Sehr viel schlichter verhält es sich da mit dem Kuckuck. Dessen Ruf ist zwar nicht weniger durchdringend als der der Nachtigall, dafür aber auch nicht ganz so elegant. Aber er kündet vom Frühling und das rührt die Menschenherzen ganz besonders. Als die französischen Cembalisten im Barockzeitalter die Vogelwelt in ihrer ganzen Vielfalt zu imitieren beginnen, da gehört der Kuckuck von Anfang an dazu. Besteht sein Lied doch aus nichts weiter als einer kleinen Terz, einem der häufigsten Intervalle der abendländischen Musik. In seinem Stück Le Coucou lässt Jean-Claude Daquin den Kuckucksruf über die ganze Tastatur wandern. Beim Romantiker Gustav Mahler spaziert die Kuckucksterz durchs ganze Orchester, wenn er in seiner ersten Sinfonie den Frühling einläutet. Hier jetzt erst einmal Trevor Pinnock mit dem Cembalo-Kuckuck.

Das Erwachen des Frühlings beschreibt Gustav Mahler in seiner ersten Sinfonie. Dort erwacht die Natur an einem Frühlingsmorgen mit dem Erklingen zahlreicher musikalischer Naturlaute. Unter ihnen tritt der Kuckucksruf besonders deutlich hervor. Das hörten wir mit dem SWR-Sinfonieorchester Baden-Baden und Freiburg, dirigiert von Michael Gielen. Sie hören Kaisers Klänge in HR2 Kultur, heute mit einer ornithologischen Piepshow, mit einem Highfly-Konzert der Vögel. Und jetzt stoßen wir auf ein ganz besonders interessantes Exemplar von Federvieh, eine Taube. Und die watschelt nicht als wandelnder Müllschlucker in der Fußgängerzone herum oder nervt durch monotones Dauergegurre oder katastrophale Nestbaukompetenz. Ganz im Gegenteil, sie ist in wichtiger Mission unterwegs. Noch aus der Antike stammt die Legende von den weißen Tauben, die die letzte Liebesbotschaft eines ertrunkenen Seemanns über die Meere nach Hause tragen. Der spanische Komponist Sebastián de Iradier hat daraus 1863 La Paloma gemacht, das Lied von der weißen Taube. Musikalisch inspirieren ließ er sich von den Klängen der kubanischen Habanera. Die hatte er bei einem Aufenthalt auf der seinerzeit noch zu Spanien gehörenden Karibikinsel kennengelernt. Unser singendes Täubchen heißt Pumesa Machiquiza und ihr Lied wird begleitet vom Aarhus Symphonieorchester unter Tobias Ringborg.

Eine fröhlich pickende Taube gurrt da durch die Musik. La Colombe, die Taube, so heißt die kleine Salonpolka von Louis Moreau Gottschalk. Der Komponist aus New Orleans hat sie Mitte des 19. Jahrhunderts geschrieben. Die repetierenden Töne und Triller des Klaviers passen perfekt zu herumpickenden Tauben, zu ihrem ruckartigen Gang und dem kehligen Ruckedigu. Wir hörten Gottschalks Polka mit Klaus Kaufmann am Klavier. Gut, Taubengegurre und Geflatter, das ist jetzt natürlich nicht so virtuos wie ein Nachtigallengesang oder auch weit entfernt von der Eleganz etwa des Albatros oder Lerchenfluges. Aber die Vogelwelt ist eben vielfältig und hält viele Überraschungen bereit. Zum Beispiel auch Vögel, die gar nicht singen oder fliegen können. Haushühner zum Beispiel. Na gut, also das mit dem Fliegen klappt bei ihnen zumindest in Bodennähe, aber der Gesang... Nicht umsonst spricht man beim Hühnervolk ja auch nicht von Singen, sondern von Gackern. Und auch der morgendliche Weckruf des männlichen Exemplars wird bezeichnenderweise als Hahnenschrei definiert. Auf unserem Gang über den Hühnerhof begegnen uns jetzt gleich piepende Küken in ihren Eierschalen, aber als erstes kommt angewackelt La Poule, die Henne von Jean-Philippe Rameau. Sie gackert, pickt, scharrt und flattert mit den Flügeln und wenn sie sich Mühe gibt, schafft sie es vielleicht sogar bis auf den Zaunpfahl. Unterstützung dabei erhält sie jetzt von Stefan Temming an der Flöte und dem La Follia Barockorchester.

Ja, hoppala. Die ersten Flugversuche der kleinen Küken, die noch halb in ihren Eierschalen stecken, sind nicht mehr als ein unbeholfenes Hopsen und Flattern. Mussorgsky beschreibt das in seinen Bildern einer Ausstellung. Besonders lustig klingt das quirlige Kükenballett in der Hip-Hop-Version der beiden Brüder und Theatermusiker Ketan und Vivan Bhatti. Die elektronischen Küken-Grooves dazu stammen aus dem Mischpult von DJ Illvibe. Im Allgemeinen gelten Vögel ja als niedliche und possierliche Tierchen, siehe Hühnerküken. Vögel können aber auch unheimlich sein. Vor Raben und Krähen etwa haben die Menschen schon immer Respekt gehabt. Weisheit und übernatürliche Kräfte werden ihnen nachgesagt. Sie gelten aber genauso als Unglücksbringer und Todesboten. In dieser Rolle tritt auch die Krähe in Schuberts Winterreise in Erscheinung. Als Allesfresserin ist sie die einzige treue Begleiterin des einsam Reisenden. Sie wittert ein mögliches Opfer, dessen Haupt sie bedrohlich flatternd umkreist. Schuberts Krähenlied hören Sie in der Ensemblefassung des Schlagzeugers und Akkordeonisten Michael Kiedeisch, Sängerin ist Grace Davidson, und danach dreht dann mal ein ganz vornehmer Schwimmvogel seine Runden. Jetzt kommt aber erst einmal die Krähe angeflattert.

Das Lied vom schwarzen Schwan. Maximilian Hornung und Milana Czerniawska haben es an Cello und Klavier gespielt. Schwäne müssen ja nicht immer weiß sein. In Australien, da gibt's auch Schwarze. Und Schwanenmusik muss auch nicht von Camille Saint-Saëns stammen. Der schwarze Schwan von Heitor Villa-Lobos dreht seine Runden im Wasser mindestens genauso schön wie der aus dem Karneval der Tiere von Saint-Saëns. Und mit seinem schwarzen Gefieder ist er sogar auch noch ein bisschen geheimnisvoller. Kommen wir jetzt noch zu einem ganz besonders geheimnisvollen Vogel, zu einem Vogel, der nicht fliegen kann. Der Dodo, manchmal auch Dronte genannt, verfügt darüber hinaus über eine weitere Besonderheit. Er ist nämlich bereits seit dem Ende des 17. Jahrhunderts ausgestorben. Davor traf man ihn ausschließlich auf der Insel Mauritius im Indischen Ozean an. Das völlige Fehlen von Fressfeinden ließ seine Flügel mit der Zeit verkümmern. Auf Bildern sieht der Dodo stets massig und plump aus. Moderne 3D-Scans von Skeletten lassen Forscher aber vermuten, dass der Dodo ziemlich flott unterwegs sein konnte, zumindest wenn er es eilig hatte. Der Komponist Vincent Bouchot und das alte Musikensemble La Reveuse haben 2022 ein Musikprojekt ins Leben gerufen, das sie den Karneval der bedrohten Tiere genannt haben. Barocke Klänge kombinieren sie darin mit moderner Musik und widmen jeden Satz einer vom Aussterben bedrohten Tierart, darunter auch der Dodo, den es ja schon längst erwischt hat. Seinen Gang stellen sich die Musiker eher unbeholfen und watschelnd vor.

Und plumps. Ein unbeholfener, plumper Vogel, der nicht fliegen kann, watschelt durch den Dschungel von Mauritius. So stellen sich die Musiker vom Ensemble La Rêveuse den Gang des ausgestorbenen Dodos vor. Le Dodo, volaille du passé, Geflügel der Vergangenheit. So ist der Titel des Dodo-Satzes aus dem Carnaval des Animaux en Péril von Vincent Bouchot überschrieben. Mit diesem ganz besonderen Vogel beenden wir jetzt unsere ornithologische Piepshow, unser High-Fly-Konzert der Vögel. Die Musikliste zur Sendung finden Sie wie immer im Internet unter dem Stichwort Kaisers Klänge. Dort gibt es auch den Podcast, zum Beispiel in ARD Sounds. Kaisers Klänge sind eine Produktion von HR2 Kultur. Kommen wir zum Schluss noch zu einem kleinen Singvogel, der sich nicht nur elegant in die Lüfte zu heben versteht, sondern der dabei auch noch äußerst virtuos zwitschern kann, die Lerche. Für Biologen ist es bis heute ein Rätsel, wie das Atmen und zeitgleiche Singen bei dieser körperlichen Belastung so perfekt funktionieren kann. Kein Problem mit dieser Art des Zwitscherfluges hat die Lerche in Ralph Vaughan Williams berühmtem Stück für Sologeige und Orchester The Lark Ascending. Die Lerche aufsteigen lassen jetzt noch die Geigerin Pauline Lowbury und die Britten Sinfonia, dirigiert von Nicholas Cleberry. Nils Kaiser sagt Tschüss für heute.

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2: 14 Uhr. Deutsche Autobauer geraten laut Studie weiter unter Druck. IW rechnet mit deutlich stärkerem Wirtschaftswachstum. Schüsse auf Abschleppdienst in Frankfurt. Das Wetter meist bewölkt, vereinzelt Regen, 16 bis 24 Grad. Mein Name ist Mike Oeske. Die deutschen Autobauer verlieren offenbar international weiter an Boden. Eine neue Analyse der Beratungsgesellschaft EY hat die Lage bei Volkswagen, BMW und Mercedes untersucht. Aus der Nachrichtenredaktion Anna Brockdorf.
3: Nach der EY-Studie sind die Umsätze der drei deutschen Autobauer im ersten Halbjahr um 2,9% gesunken. Im Gegensatz dazu steigerten die 19 größten Autokonzerne weltweit ihre Erlöse um 3,6%. Damit sind die deutschen Hersteller im Ländervergleich Schlusslicht. Als Gründe nennt EY hohe Energiepreise und Bürokratiekosten. Die Produktion in Deutschland werde dadurch immer schwieriger. Die Konsequenz: die Konzerne suchten attraktivere Standorte im Ausland.
2: Wahlsonntag in Berlin und Mecklenburg-Vorpommern. Heute werden die Landesparlamente neu gewählt. In Berlin kämpfen Linke und CDU um Platz 1. In Mecklenburg-Vorpommern liegen SPD und AfD in den Umfragen dicht beieinander. Aus Schwerin ARD-Reporterin Lauren Zielke.
4: Rund 1,3 Millionen Menschen sind aufgerufen, im Nordosten Deutschlands ihre Stimme abzugeben. Erstmals auch 16- und 17-Jährige. Ministerpräsidentin Schwesig will mit der SPD weiterregieren. Die AfD tritt mit dem Schweriner Bundestagsabgeordneten Holm als Ministerpräsidentenkandidaten an. Für CDU, Grüne und BSW geht es zugleich um den Einzug in den Landtag. Um 18 Uhr schließen die Wahllokale, dann werden die ersten Prognosen erwartet.
2: Die Aussichten für die Wirtschaft haben sich verbessert. Das Institut der deutschen Wirtschaft rechnet für dieses Jahr mit dreimal so viel Wachstum. Das steht in der Herbstprognose, die der Nachrichtenagentur Reuters vorliegt. Danach geht das IW jetzt von 1,2% aus. Vorher waren es 0,4. Aus der Nachrichtenredaktion Christine Schumann.
5: Das erste Halbjahr ist überraschend gut gelaufen, so das IW. Aus Sorge vor Lieferengpässen wegen des Iran-Krieges hätten Unternehmen ihre Lager gefüllt und zum Beispiel viele Chemie- und Elektroprodukte aus Deutschland bestellt. Für das zweite Halbjahr sind die Experten allerdings nicht so optimistisch. Die Konkurrenz aus China werde immer größer, die Krise am Bau werde anhalten, bei den Kriegen im Nahen Osten und in der Ukraine sei keine Lösung in Sicht und weil der Sprit so teuer ist, werde weniger angeschafft.
2: Schüsse auf einen Abschleppdienst in Frankfurt. Gestern Nachmittag ist es im Stadtteil Eckenheim zu einer Auseinandersetzung gekommen. Nach Polizeiangaben wurde zunächst ein Mitarbeiter des Abschleppdienstes angegriffen und verletzt. Als Kollegen des Mitarbeiters später das Auto abholen wollten, schoss eine Gruppe junger Männer auf sie. Verletzt wurde niemand. Tatverdächtig ist ein 18-Jähriger, dessen Auto abgeschleppt werden sollte. Im Davis Cup fehlt Deutschland nur noch ein Sieg zum Einzug in die Finalrunde. Die Tennisprofis Kevin Kravitz und Tim Pütz gewannen im Doppel gegen Kroatien und brachten Deutschland mit 2:1 in Führung. Alexander Zverev kann jetzt mit einem Sieg gegen Dino Prismic das Weiterkommen perfekt machen. Das waren die Nachrichten. Das Wetter. Heute Nachmittag ist es in Hessen oft dicht bewölkt, gebietsweise fällt Regen, im Verlauf vor allem noch im Süden, von Norden her lockert es auf, bei maximal 16 bis 24 Grad. In der Nacht kühlt es ab auf 10 bis 5 Grad. Morgen gibt es neben teilweise dichten Wolken, insbesondere im Süden, Sonnenschein, es bleibt trocken bei Höchstwerten von 15 bis 21 Grad. Die Aussichten: am Dienstag wenig Änderung bis 22 Grad, am Mittwoch oft Sonnenschein bis 23 Grad, die Zeit 14.04 Uhr.
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6: Herzlich willkommen zu einem Hörspiel über ein Thema, das längst in der Mitte der Gesellschaft angekommen ist. Darüber zu reden ist aber immer noch oft ein Tabu. Für die Betroffenen jedoch meist eine Erleichterung. Seelische Erkrankungen mit allen Begleiterscheinungen und Auswirkungen, vor allem auf das Umfeld. Vorangestellt sei dieses Zitat: Menschen, die keine Probleme haben, sind eigentlich nur diejenigen, die man nicht so gut kennt. Diese Erfahrung jedenfalls macht Naima Gabriel, die Autorin des Hörspiels Bei Trost. Nur umgekehrt. Darin erzählt sie von ihrer Kindheit und Jugend an der Seite einer alleinerziehenden Mutter mit einer bipolaren Störung. Sobald das in der Welt war, hörte die Autorin in ihrem Umfeld ständig: Ich kenne auch jemanden, dem gerade so etwas passiert. Ihre eigene Geschichte veröffentlichte sie zuerst als Graphic Novel, die sie später in eine skurrile Road Story mit starken Hörbildern übersetzt hat. Es ist ein dünnes Eis, auf dem die kleine Mo an der Seite ihrer bipolaren Mutter aufwächst. Mal voll überschwänglicher Freude, mal zu Tode betrübt am Abgrund der Depression. Und irgendwann drängen sich der heranwachsenden Fragen auf. Wer ist meine Mutter ohne die Krankheit? Habe ich sie geerbt und werde selbst erkranken? Und wäre ich dann auch nicht ganz bei Trost? Lassen Sie sich mitnehmen auf eine emotionale Achterbahnfahrt voller Schönheit und Gefahren mit Laura Mehr und Nina Petri in den Hauptrollen.
7: Bei Trost, Hörspiel von Naima Gabriel. Fast wäre Mama gestorben, als ich noch in ihrem Bauch war. Da war sie gerade in einem Bahnhof unter der Erde und war traurig.
8: Zurückbleiben, bitte.
9: Oh mein Gott.
7: Da hat sie etwas gefühlt, das sie zu den Bahngleisen hingezogen hat. Zuerst hat es nur an ihren Haaren gezogen. Dann hat es auch an ihrem Rücken geschoben. Sie hat sich umgedreht und geguckt. Und plötzlich war da einer. Der hat auf die Bahngleise gezeigt und gesagt: Mama hat gedacht, sie muss gehorchen. Fast hätte die U-Bahn sie in Stücke geschnitten wie eine Pizza. Und sie wäre tot gewesen. Und ich mit ihr. Aber als sie zu den Gleisen hin ist, hab ich sie in die Bauchdecke getreten. Da ist sie stehen geblieben. Dann war die Bahn da und zum Springen war es zu spät.
9: Oh Gott! Engelchen, bist du das?

0: Mama war traurig, weil die Liebe zwischen Mama und Papa aufgebraucht war. Und die Liebe zwischen Mama und Papa war aufgebraucht, weil Mama immer traurig war. Da haben sie ihren Tisch und ihr Bett zertrennt. Dann haben Mama und Papa mich angeschaut. Ich habe nichts gesagt. Aber Papa hat gesagt, er will mich bei sich haben. Mama hat gesagt,
1: ich will lieber tot sein, als von meinem Kind getrennt.
0: So lieb hat sie mich. Und so hat Mama mich ganz zu sich genommen. Manchmal schauen die Tanten rein. Sie wechseln sich ab mit dem Reinschauen. So kann sich immer mal eine von beiden erholen. Die Tanten sind übrigens Pro-Antipsychiatrie-Bewegung. Pro-Antipsychiatrie-Bewegung, das heißt auf Deutsch, der psychisch Kranke muss nicht in die Irrenanstalt. Er kriegt seine Medikamente ambulant. Die Gummikammer ist überflüssig. Die Medikamente machen dem psychisch Kranken einen Gummikörper. Mit dem kann er überall herumlaufen und ist frei. Aber das Beste ist, der psychisch Kranke darf wie Mama in seiner gewohnten Umgebung sein. Mamas gewohnte Umgebung bin ich. Ich gebe ihr das Gefühl, gebraucht zu werden und einen Sinn. Und Leute, die einen Sinn haben, brauchen sich nicht umzubringen.
2: Arrivederci, Engelchen. Ciao. Mama hat dich lieb.
0: Ich weiß schon, sie macht nicht auf. Sie ist nicht da. Ich klingel trotzdem. Was soll ich machen? Da klebt ein Zettel an unserer Wohnungstür. Mamas Buchstaben aus Eyeliner sagen:
2: Ich bin gleich wieder da.
0: Aus unserem Briefkastenschlitz guckt ein Briefumschlag raus. Der Brief ist von meinen Tanten. Für mich? Meine Tanten haben keine eigenen Kinder, weil, sie sagen:
3: Je mehr eigene Kinder du hast, desto mehr muss dir geholfen werden. Je weniger eigene Kinder du hast, desto mehr armen Kindern kannst du helfen.
0: Außer uns helfen die Tanten noch Kindern in Peru. Die sind so arm, dass sie
3: froh wären, wenn sie in die Schule gehen müssten.
0: Einmal im Jahr reisen die Tanten nach Peru und kaufen den Peruanern das Kunsthandwerk ab. So gütig sind sie. Einmal hat die Mama zu Weihnachten einen echten Poncho gekriegt. Aber die Mama war den Tanten nicht genug dankbar. Da hat die Mama den Tanten gesagt:
1: Na gut.
0: Und hat den Kopf durch das Loch vom Poncho gesteckt. Sie ist aufgestanden und hat sich mit dem Poncho im Wohnzimmer gedreht. Immer schneller, immer schneller. Und der Poncho war ganz flach in der Luft, wie ein fliegender Teppich. Und der Kopf von der Mama saß auf dem fliegenden Teppich, ganz allein. Und die Mama hat gelacht und gelacht. Immer schlimmer und ich hab gedacht, jetzt lacht sie sich tot. Also, die Schreibmaschinenschrift von meinen Tanten sagt:
4: In Peru haben die Kinder Sorgenpüppchen. Punkt. Wenn die Kinder abends ins Bett gehen, erzählen sie den Püppchen ihre Sorgen und legen sie unters Kopfkissen. Punkt. Am nächsten Tag haben die Kinder ihre Sorgen vergessen. Punkt.
0: Ein gewebtes Säckchen rutscht aus dem Umschlag. In dem Säckchen sind 5 Püppchen. Die breiten die Arme aus. Jedes Püppchen hat einen winzigen Poncho an. Ich stecke die Püppchen zurück in das Säckchen und das Säckchen zurück in den Briefumschlag. Ich warte. Und warte. Und warte. Und warte.
5: Ich bin gleich wieder da.
0: Heute braucht Mama keine Tabletten. Heute ist Mama wieder sie selbst. Wenn Mama sie selbst ist, dann kann sie alles.
6: Okay, Tank ist voll. Sonnenbrille.
0: Gerade komponiert sie Musik in ihrem Kopf und sie dirigiert das Orchester in ihren Ohren. Es ist nämlich so: Ein Dirigent ist im Konzertsaal, was ein Dompteur ist im Zirkus. Und ein Komponist ist für die Musik, was Gott ist für die Welt. Wir fahren der Morgensonne entgegen, der Abendsonne hinterher. Schlangenlinien im Walzertakt unterm Vollmond herum.
6: Was? Entziehen schon wieder alle? Keine Tanke weit und breit. Mist.
2: Engelchen, pass mal auf, da lernst du wirklich was. Jetzt sparen wir Sprit. Dieser Hügel gibt uns Schwung.
6: Horch mal, Mo.
5: Ich höre nichts.
2: Oh, so klingt ein Säbelflugzeug.
0: Alles ist still, wie eine Wolke. Der Schwung vom Abhang trägt uns wirklich noch bis zur Spitze des Hügels. Von dort aus sausen wir durchs Tal bis zur nächsten Hügelspitze.
2: Perpetuum mobile!
0: Mama lenkt mit dem Knie und dirigiert mit zwei Händen. Die Straße ist eine Sprungschanze in den blauen Himmel.
2: Oh, scheiße! Der verdammte Laster nimmt uns unseren schönen Schwung. Wir überholen. Jetzt oder nie.
5: Oder nie?
2: Tochter! Heulst du jetzt? Wir haben viele Schutzengel. Und die sind schnell. Caramba! Yippie!

Der kleine Zeiger, der dicke, zeigt schon fast auf die 9. Um 9 muss ich mit Mama da sein. Ich stehe im Flur und habe die Arme um die Schultüte. Wie die großen Kinder auf den Fotos von ihrem ersten Schultag. Mama hat gesagt, wenn du morgen aufwachst, bin ich wieder da. Wenn sie jetzt kommt und wir uns beeilen, dann schaffen wir es noch.

0: Ich stemme mich mit all meiner Kraft gegen die schwere Schulhaustür, bis es einen Schlitz gibt, durch den ich schlüpfen kann. Ich laufe die Treppen hoch und den langen grünen Gang entlang. Ich stecke den Kopf durch einen Spalt in ein Klassenzimmer. Vorne steht eine feierliche Lehrerin. Kinder sitzen in Reihen, wie in einer Achterbahn, die gleich losfahren soll. Hinten stehen lauter Eltern. Sie winken ihren Kindern und machen Fotos von ihnen.
1: Oh, gerade kommt meine Tochter nach Hause. Hä, wieso soll ich denn keine Tochter haben? Doch, und sie ist schon 6. Ist schon 6?
2: Mama?
1: Schon, Mann. Also wirklich.
2: Mama?
1: Ja, aber morgen muss sie nicht in die Schule. Was eine Frau fürs Leben lernen muss, lernt sie nicht in der Schule, sondern in der Welt.
2: Mama, komm mal.
1: Also wirklich. Ich muss schon bitten. Nein, nein.
2: Mama!
1: Ich leg jetzt auf, okay?
2: Mama!
1: Doch, tschüss. Was ist denn, Engelchen? Oh, zeig mal, bin ich das? Oh Gott.
0: Du musst ein Foto von mir machen. Mit Schultüte.
1: Also gut. Bitte lächeln. Jetzt lächel doch mal. Und steh nicht so wie beim Militär. Na gut, was soll's. Tschüss.
0: So, jetzt bin ich auch ein richtiges Schulkind.

0: Willkommen.
1: Wo sind wir?
0: In Linz. Und Linz klingt wie Lenz und das ist der Frühling. Und Frühling bedeutet neues Leben. In Linz beginnt's. Hier werde ich wieder Konzerte geben.
2: Die Drehtür aus Glas dreht sich alleine weiter, als wir schon längst durchgegangen sind. Ist da Mamas Perpetuum mobile drin?
0: Hey, guck mal, das ist das Hotel. Und weil ich wieder Konzerte geben werde, können wir uns das auch leisten. Ah, hier ist es. 333. Passt. So. Wow, das ist das Zimmer. Oh, Schokolade. Ich mach dir den Fernseher an. So, hier die Fernbedienung. Bitteschön. Ich bin gleich wieder da. Schlaf erst mal.

0: Seit Jahren schon gibt es Ärger mit dem Bewegungsminister Stoltenberg, CDU. Fitch.
1: Sie um Ihre ungeteilte Aufmerksamkeit.

0: wünscht sich jeder. Hier muss sie grenzenlos sein, meint Reinhard May.
1: Gute Nacht, Mama.
2: Gute Nacht, Daddy.
3: Gute Nacht, John Boy.
4: Gute Nacht, Jim Bob.
5: Gute Nacht, Jim Bob.
6: Gute Nacht, Jim Bob.
3: Gute Nacht, Mary Ellen.
1: Gute Nacht, alle miteinander.
7: Das ist das Haus von Nikolaus. Das ist das Haus von Nikolaus. Das ist das Haus von Nikolaus.
8: Da steht auf einmal ein Mann im Zimmer.
9: Deine Mutter hat im Restaurant gegessen und die Rechnung nicht bezahlt.
8: Und?
9: Und? Was machst du denn da noch hier?
8: Er schließt die Tür nicht hinter sich. Unter meinen pinken Strümpfen ist roter Teppich. Ich setze mich auf rote Teppichtreppen. Ein dreieckiger Knopf leuchtet in der Wand.

0: gehen. Ich laufe hin und mache sie hinter mir zu.
1: 0 9 1 1 5 4 0 9 1 1 5 4 0 9 1 1 5 4 0 9 1 1 5 4 0 9 1 1 5 4.
0: Ich bin's. Linz? Doch. Ja, dass ich hier warten soll. Ja. Ja.
2: Als es Nacht wird, ist Mama immer noch nicht da. Ich kneife fest die Augen zu. Irgendwann kann ich dann schlafen.

0: Deine beiden Tanten warten im Foyer auf dich.
1: Die Tante hat ihren Zwilling als Verstärkung mitgebracht. Die beiden Tanten sehen aus wie Mama in Normal. Sie stehen in bodenlangen Lodenmänteln am Empfang und bezahlen unsere Rechnung. Sie umarmen mich vorsichtig, aber sie schauen mich nicht an. Sie setzen mich auf das Sofa neben der Drehtür und nehmen mich in die Mitte.
2: Ach, du musst müde sein.
1: Nein, ich mach die Augen zu. Ich mach die Augen auf. Da ist die Mama plötzlich da. Die Tanten haben sie mit der Drehtür eingefangen. Durchs Glas muss sie schwören, sofort nach Hause zu fahren und sofort die Tabletten zu nehmen, wenn sie dort ist. Ich muss den Tanten schwören, sofort bei Mama im Auto einzuschlafen. Warum sind sie sauer auf mich?

0: Die Tanten steigen in ihre beiden Autos. Ich steige zu Mama in den Käfer. Mama fährt los. Vor uns ist überall immer das eine Tantenauto, hinter uns immer das andere. So helfen sie der Mama. Sie helfen ihr nach Hause fahren. Sie helfen uns bis zum Pfeil, wo Würzburg draufsteht. Die Mama guckt auf den Pfeil und schweigt und blinkt. Sie macht eine rechte Kurve. Die roten Lichter vor uns verschwinden in der Nacht. Ich schaue nach hinten. Die weißen Lichter sind auch nicht mehr da.
1: Ich bin tot.
2: Nein, du bist Mama.
0: Ich schaue nach vorn auf die Straße. Weiße Balken zielen auf uns und schießen immer links an uns vorbei. Unsere Lichter schieben bergauf, zielen in die Nacht. Aber oben auf dem Hügel ist plötzlich alles auf einmal weg. Das Geräusch vom Motor und das Scheinwerferlicht, haps, weg. Trotzdem bewegen wir uns weiter. Wie auf Achterbahnschienen sausen wir in die Dunkelheit. Ich glotze und lausche und höre und sehe nichts. Ich warte auf einen Wumms. Aber das stille Gleiten geht weiter. Ich atme wieder und allmählich ist vor mir wieder die schwarze Landstraße mit weißem Mondschein drauf.
2: Mama! Mama! Was machst du?
1: Du lebst! Illumina!
0: Mama macht die Scheinwerfer an. Sie machen ein Loch aus Licht in die Nacht.

0: Liebe Monika, Ausrufezeichen. Herzlichen Glückwunsch zu deinem 16. Geburtstag, Ausrufezeichen. Wir wünschen dir, Komma, dass du...
1: Und so weiter.
0: Heute sollst du das Buch kriegen. Punkt. Dein Vater hätte schon früher mit dir über die sogenannte manisch-depressive Erkrankung geredet. Punkt. Wir dagegen finden Diagnosen nicht so gut. Das weißt du ja. Punkt, Punkt, Punkt. Als Schwestern deiner Mutter gehören wir zu dem, was dein Vater Antipsychiatriebewegung genannt hätte. Wir mögen das Wort Pro-Menschenrechte lieber. Wir.
1: Und ewig so weiter. Ich mag übrigens das Wort Pro-Tantenrechte lieber, falls das jemanden interessiert. Das Buch sieht schon von außen so medizinisch aus, wie eine Zahnpastatubenverpackung. Weiß, hell, blau, blau. Ich schaue mir, wie bei jedem Buch, erstmal die Bilder an. Diagramme als Torten oder Wolkenkratzer. Dann schaue ich Listen an. Ich finde eine Liste der Symptome einer Manie.
2: Weit überhöhte Aktivität.
1: Oh ja, das hat sie. Check.
2: Unangemessen gehobene oder gereizte Stimmung.
1: Allerdings. Check.
2: Geringes Schlafbedürfnis.
1: Welches Schlafbedürfnis? Check.
2: Weniger Hemmungen.
1: Leider. Check.
2: Mehr Geldausgaben.
1: Aber hallo. Check.
2: Ungewöhnliche Unternehmungen.
1: Ungewöhnlich ist gut. Check.
2: Hektische Betriebsamkeit, Sprunghaftigkeit, Unruhe, rasende Gedanken und Assoziationen, Größenwahn.
1: Check, check, check, check, check. Ich bin echt vom Glauben abgefallen. Das Buch liest sich wie das Drehbuch zu genau dem Film, in dem meine Mutter ist. Bisher habe ich ihr geglaubt, wenn sie alle paar Monate gerufen hat.
3: Oh, endlich bin ich wieder ich selbst.
1: Aber jetzt frage ich mich, wenn ihre Gefühle nach der Pfeife dieser Krankheit tanzen, wer ist eigentlich sie selbst? Wer ist sie minus die Krankheit? Ihre beiden Gesichter sind nicht Versionen von ihr selbst. Es sind die beiden Rollen in einem Drehbuch. Zwei Schauspieler, die abwechselnd in ihrem Körper wohnen und ihn benutzen, wie es ihnen gerade passt.
4: Mama?
5: Hey, wo? Sag mal, kannst du mal hingucken? Ist frei, komm ich raus?
4: Ja, frei.
5: Okay, danke. Tschüss.
4: Mama?
1: Krieg ich das auch? Die Tanten sagen auf alle Fälle von sich, sie haben Mamas Krankheit auch in sich. Genetisch gesehen. Und schauen dann mich so an.
0: Punkt, Punkt, Punkt.
1: Die Tanten haben einen Trick, wie sie der Krankheit nicht zum Opfer fallen. Sie haben Berufe, die die Krankheit richtig unterdrücken. Wochentags sind sie altruistisch. Pflegen, helfen, unterrichten. Kreativ sind sie am Wochenende. Flöten, Töpfern, Makramee. Was soll ich am besten werden? Wer wäre ich plus die Krankheit? Was ist Schriftstellerin minus die Kunst? Nachrichtensprecherin? In der Schule sagen sie, ich könnte Kunst studieren. Was ist Künstlerin minus die Kunst? Oder Schauspielerin? Also, da kann ich mich ja gleich einliefern lassen. Wenn es bei mir bis 30 nicht ausgebrochen ist, bin ich über den Berg. Statistisch gesehen. Das heißt, kein Alkohol und keine Drogen für mich. Aber vor allem bloß kein Liebeskummer. Den kann ich mir nicht leisten. Der stürzt schon die Normalen in eine Depression. Bloß nichts, was einen Tsunami auslösen könnte in meinem Gemüt. Ich bin ein Teenager und übe mich auf dem Pfad der goldenen Mitte. Ich bin ein Monster.
6: Praxis, Dr. Nur, Dr. Zinder, Eva Meyer am Apparat. Was kann ich für Sie tun?
1: Noch 14 nein, Jahre nein, bis zur 30.
3: Ja.
1: Ich brauche mehr Infos.
3: Ja.
1: Was sind die ersten Anzeichen der Krankheit? Und wenn ja, was muss man dann machen?
6: Sie wollten mich jetzt auch mal sprechen. Ja, verstehe ich. Verstehe ich natürlich. Ja, kurz und gut, die Medikamente Ihrer Frau Mama sollen Folgendes bewirken. Das ist mal die Nulllinie. Ja? Zack.
1: Der Psychiater malt eine Sinuskurve, die die horizontale Nulllinie durchschneidet. Mal von oben, mal von unten kommt.
6: Das sei mal die Manie. Hier oberhalb der Nulllinie und das unterhalb der Nulllinie. Das sei unsere Depression. Die Medikamente, die sollen Folgendes bewirken. Zack,
1: er malt horizontale Striche, mit denen er die Hügel und Täler der Sinuskurve abhackt. Er sieht irgendwie zufrieden aus.
6: Zack. Schwierig wird es hier.
1: Er malt Kringel um die Stellen, wo die Sinuskurve die Nulllinie ungerührt von oben nach unten überquert.
6: Da hat der Patient noch den euphorischen Antrieb der Manie, aber schon die Stimmung der Depression. Oder hier
1: Kringel.
6: Noch die Gedanken der Depression, schon die Kraft der Manie. Da ist statistisch gesehen die Suizidwahrscheinlichkeit am höchsten. Man sollte denken, hier, da ist der Patient ja am depressivsten. Aber nein, am höchsten ist die Suizidwahrscheinlichkeit hier.
7: Ja, ja, ich weiß! Schon kapiert. Hatte ich vorher schon kapiert. Schon vor Ihrem Scheißschaubild. Wenn ich weiß, Mama ist sicher in ihrer Depression gelandet, ist meine Welt in Ordnung, Arschloch!
6: Also...
7: Ob das schon die ersten Anzeichen sind, muss ich wissen. Und wenn ja, was muss ich machen?
6: Also, ich könnte Ihnen da erstmal was rein Pflanzliches verschreiben. Und das ist, falls Sie abends Probleme beim Einschlafen haben, dann nehmen Sie davon 2 täglich und hier noch diese Tropfen.
1: Mamas Medikamente sind nichts rein Pflanzliches. Ich weiß jetzt, warum sie sie früher nie nehmen wollte.
8: Montag, morgens, mittags, abends, Bedarf.
1: Das soll jetzt ihr gesundes, eigenes Montag, Gesicht sein? Weder manisch morgens, noch depressiv?
8: Mittags, abends, Bedarf.
1: Früher... Als sie ihre Tabletten nicht genommen hat, hatte sie 2 Gesichter. Das erste strahlend und bei jeder Tageszeit mit Sonnenbrille, wie von ihrem eigenen Licht geblendet. Das zweite aus denselben Teilen zusammengesetzt. Wangen, Stirn, Augen, Nase, Mund. Aber schlapper, alt und voller Schmerz. Das dritte Gesicht hat sie bekommen, seit sie täglich die Tabletten nimmt. Es ist eine dicke, taube Maske, hinter der ihr inneres Aufziehauto immer noch surrt und Ideen produziert. Aber der Mund ist schon zu träge, die Zunge schon zu schwer, um den vom Fließband rollenden Gehirnbefehlen zu gehorchen. Die Nachtdosis muss sie auf der Bettkante nehmen. So knocked out wird sie davon. Eine Heilwirkung ist vor lauter Nebenwirkungen nicht zu sehen. Manchmal, wenn wir zusammen vor dem Fernseher sitzen, hält es sie nicht mehr im Sessel. Etwas hebt sie empor. Ihre Beine trappeln so ohne Zusammenhang auf der Stelle. Ihre Hände fliegen wie mit Helium gefüllt nach oben, schweben in der Luft. Dirigentenhände in der Stille vor der Musik. Sie zittern. Dann erst bemerkt sie sie und zieht sie wieder zu sich heran.
8: So, zufrieden, Chef.
1: Ja, ist okay.
7: Okay. Das kommt in die Mappe.
9: Was machst du, Mo?
7: Das ist Müll. Das kommt rein. Das ist totaler Müll.
9: Ah. Und das ist dieser Infobrief, ja? Schickes Logo.
7: Mappe.
9: Aha. Hier steht's. Wer sich erfolgreich für einen künstlerischen Studiengang bewerben möchte, muss Folgendes in der Bewerbungsmappe nachweisen. Zeichnerisches Talent. Check.
7: Darf in die Mappe.
9: Disziplin und Ausdauer hast du. Also nicht von mir, aber hast du.
1: Kommt in die Tonne.
9: Mut zur Individualität und Originalität.
1: Mappe.
9: Und das hast du sowieso als meine Tochter.
1: Mappe.
9: Formbarkeit? Musst du an dir herumformen lassen? Überhaupt musst du nicht erst volljährig sein und Abi haben? Mo, das hat doch alles noch Zeit.
1: Ist doch gut, wenn man sieht, dass ich 2 Jahre an der Mappe gearbeitet habe.
9: 2 Jahre? Wer weiß denn, was in 2 Jahren ist?
1: 18 bin ich dann. Das ist, was in 2 Jahren ist. Mama, so künstlerische Berufe, die unterstützen die Krankheit doch eher, oder? Und die Tanten, die haben doch mehr so Berufe, die Krankheit eher unterdrücken, oder?
9: Die Krankheit unterdrücken? So ein Schwachsinn.
1: Ich werde die Mama noch mal um einen Rat fragen.
9: Komm, ich zeig dir was.
1: Klar, ein Scheiß werde ich. Was denn?
9: Wirst schon sehen.
1: Laut Beipackzettel darf Mama nicht Auto fahren oder andere Maschinen bedienen, wenn sie mal eine Zeit lang brav ihre Medikamente nimmt. Aber sie bremst nicht nur verzögert, sie macht alles in Zeitlupe. Deshalb fährt sie auch im Schneckentempo. Das gleicht sich also aus. Praktisch. Sogar Blinzeln geht bei ihr so langsam, dass ich erst denke, das wird jetzt hier ein Nickerchen.
9: Der langen Rede kurzer Sinn. Jetzt du.
1: Ich?
9: Ja, du. Fürs Leben kann ich dir vielleicht nichts beibringen. Fürs Autofahren schon. Mach mal. Wer am Berg anfahren kann, kann wirklich Auto fahren.
1: Na gut. Was soll passieren? Keine Sau weit und breit. Sonntagmorgen. Hinter uns geht es 500 Meter schnurgerade den Feldweg runter. Wir steigen aus und tauschen Plätze. Vor der Kühlerhaube kommen wir irgendwie nicht aneinander vorbei. Es ist wie verhext.
7: Jetzt aber. Sorry.
9: Tritt mal die Bremse, okay? Also, jetzt erstmal Kupplung treten. Mit dem rechten Fuß die Bremse loslassen und schon mal sachte das Gaspedal berühren.
1: Wir rollen nach hinten unten und werden allmählich schneller.
9: Kupplung kommen lassen.
1: Etwas greift im Getriebe. Der Käfer rollt langsamer und langsamer, bis er steht.
9: Sehr gut. So hältst du ihn fest.
1: Die Schwerkraft und der Motor machen Armdrücken und sind gleich stark.
9: Komm, ein bisschen mehr Gas, ein bisschen weniger Kupplung.
1: Ich lass den Motor gewinnen und fahr nach vorne.
9: Ja.
1: Den Berg hinauf.
9: Ja, mach's noch mal. Fahr es noch ein Stückchen weiter rauf.
1: Mehr Platz zum rückwärts fallen lassen. Ich trete das Pedal und lass die Schwerkraft machen. Rückwärts fallen lassen. Kommen lassen. Hoch den Berg. Fallen lassen. Kommen lassen. Hoch den Berg. Mama kramt im Handschuhfach nach den Zigaretten. Sie zündet 2 an und gibt mir eine.
9: Ja.
1: Ich hänge meinen Arm aus dem Fenster.
9: Jetzt hast du's, meine Große. Super. Oh.
10: The break! The cycle in my mind!
7: Lauter!
10: Tear it down! Hältst du dich fest, Mika? Schön festhalten! Leave it
11: all behind! I need a fight!
7: Woo!
11: But my useless fight!
10: Touch the emptiness surrounding me! Und jetzt komm richtig!
11: Emptiness
12: surrounding all around. Oh. Sun and
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13: And leave it all behind. I need a fight.
12: A useless fight. Never die.

0: Der Luca und ich, wir sind Freunde. Wir sehen uns jeden Tag. Was für mich das Zeichnen ist, ist für Luca die Musik. Wo er was nicht in Worte fassen kann, da schreibt er mit Melodien und Texten drumherum. Er redet insgesamt nicht viel. Wir verstehen uns trotzdem. Von Natur aus.
1: Genau. Meine Worte.
0: Gestern war ein besonderer Tag. Gestern hat er was zu mir gesagt. Das war nämlich, weil ich nebenbei gesagt habe, okay. Ich bin so froh, dass wir Freunde sind. Und er plötzlich so...
1: Hä? Wir sind doch nicht Freunde.
0: Und er hat mich geküsst. Auf den Mund.
1: Ups. Wir sind Freund und Freundin jetzt. Oder?
0: Okay. So leicht war das.
1: Okay.

0: Und seit dem Tag bin ich so... So kenne ich mich gar nicht.
1: Mika! Mo! Jetzt mach schon auf, meine Kleine! Hey!
0: Hä?
1: Sorry!
0: Mann!
1: Hab ich dich getroffen? Entschuldige, ich wollte nur an die Balkontür ein.
0: Luca, warum klingelst du nicht wie ein normaler Mensch? Oh Mann!
1: Ich dachte, es ist ja schon spät und deine Eltern, also da war noch Licht. Kannst du auch nicht schlafen?
0: Nicht nur nicht schlafen kann ich nicht, ich kann nicht schlafen und überhaupt bin ich ganz umgekrempelt. Nur wegen dir und deinem Kuss.
1: Oh Mann, Mika, du bist nicht umgekrempelt. Du bist endlich du selbst.
0: Ich schaue mir das von oben an. Da steht er, da sein Moped, wie hierher gezaubert in die Nachtstille vor dem Haus. Er muss es die letzten Meter geschoben haben, nur um keinen Lärm zu machen. Er wollte meine Eltern nicht wecken. Er ist so gut erzogen und normal. Er ist eigentlich zu gut für mich.
2: Was machst du überhaupt hier?
1: Mika, ich will dich einfach nur besser kennenlernen. Wir sind jetzt richtig zusammen. Du weißt alles über mich und über meine Familie. Aber nie erzählst du irgendwas von dir. Diese Geheimnistuerei hier ist mittlerweile echt voll krank.
2: Krank? Das findest du krank, ja?
0: Ich kenne ja Zorn. Aber das hier ist größer. Und so stark, dass daneben kein Platz für Angst mehr ist.
2: Du willst mich richtig kennenlernen, ja? Pass auf, ich komm runter. Hast du nur den einen Helm dabei?
0: Okay, egal. Setz du den Helm auf.
3: Wie willst du jetzt? Okay. Woher kannst du
0: denn? Ich kann Autos am Berg anfahren. Ich kann alles fahren. Komm. Wir haben noch Schwung vom letzten Hügel. Der Scheinwerfer leuchtet in die Nacht. Der kühle Fahrtwind. Und trotzdem friere ich gar nicht. Mir ist so heiß. Die Kälte kann mir nichts. Noch so ein Ding, das plötzlich anders ist an mir. Jetzt kann ich die Straße sich vor uns ins Dunkel runterbiegen sehen. Ich wundere mich noch, woher ich so genau weiß, was ich zu tun habe. Endlich Stille und Dunkelheit. Nur noch ein Rollen in der Nacht.
3: Mo, Licht an.
0: Vielleicht ist die Krankheit meiner Mutter in mich gefallen.
3: Hey Mo, mach das Licht an!
0: Aber hey, das mit den Schlangenlinien. Das ist meine Interpretation.
3: Licht an jetzt! Was machst du da?
2: Ich lebe!
3: Das ist nicht lustig! Mo, bremst jetzt! Wir werden viel zu schnell so!
2: Luca, vertraust du mir?
3: Halt dein... Monika, halt sofort an
2: jetzt! Vertraust du mir?
3: Das ist nicht lustig, natürlich nicht! Jetzt hau endlich in die Bremse rein!
2: Siehst du, so geht's mir die ganze Zeit! Zufrieden? Genug kennengelernt?
3: Bist du wahnsinnig geworden? Du tickst ja nicht mehr richtig.
2: Sorry.
0: Da ist es endlich, plötzlich, vorbei. In der Nacht darauf hole ich das Buch raus. Weiß, hellblau, blau.
4: Weit überhöhte Aktivität.
0: Hab ich. Check.
4: Unangemessen gehobene Stimmung.
0: Check.
4: Geringes Schlafbedürfnis.
0: Check.
4: Weniger Hemmungen.
0: Check.
4: Mehr Geldausgaben.
0: Check.
4: Ungewöhnliche Unternehmungen, hektische Betriebsamkeit, Sprunghaftigkeit, Unruhe, rasende Gedanken und Assoziationen, Größenwahn.
0: Check, check, check, check, check. Noch 13 Jahre bis zur 30. Logisch musste ich am nächsten Morgen mit Luca Schluss machen. Es war einfach das Beste so.
5: Mhm. Und jetzt wollen sie sich wieder exmatrikulieren.
0: Ja.
5: Noch vorm ersten Semester. Naja, ich sag jetzt nix. Dann freut sich immer wieder ein anderer. Junge Leute, wo Kunst studieren wollen, die gibt's so wie Sand am Meer. So, da bräuchte ich jetzt so noch ihre Unterschrift. Und dann kriege ich sie jetzt noch ihr Bewerbungsmappe.
0: Ich mal meine Unterschrift auf die vorgesehene Linie. Da fällt mir auf, gezeichnet habe ich schon seit Wochen nicht.
5: Ich studiere mehr. Bewerbungskist.
0: Ich hab's gar nicht vermisst.
5: Oh, was sind denn da drin? Lauter Bücher.
0: Danke, Tag noch.
5: Ja dann, lebe sie wohl.
0: Dann rufe ich meine Mutter an. Ich will wissen, ob es wenigstens ihr gut geht.
6: Engelchen.
0: Das Gespräch beginnt wie die vielen Male zuvor. Ich sage, es geht mir gut. Dann ist sie dran. Ihr Monolog ist wie eine Anklage. Sie plädiert auf Todesstrafe für sich selbst. Ich weiß, was ich gleich zu tun habe, wenn mein Stichwort kommt. Mein Part ist die Verteidigungsrede eines Anwalts. Ich bin die Verteidigerin vom Sinn des Lebens meiner Mutter. Da kommt es, mein Stichwort.
6: Ich bring mich um. Ich bin doch eh schon tot. Ich brauche nur noch meinen Körper umbringen.
0: Aber diesmal ist irgendetwas anders in mir. Irgendetwas packt mich und geht mit mir durch. So viel kriege ich gerade noch mit. Mein Blick wandert hektisch umher und fällt auf eine leere Bierdose, die im perfekten Abstand vor mir auf dem Asphalt liegt. Mein Fuß schwingt zurück und, als ob er nie etwas anderes täte, kickt die Dose so, dass sie in einem schönen, flachen Bogen davonfliegt und ein paar Meter weiter die Fahrertür eines parkenden Autos trifft. Es ist seltsam perfekt.
2: Dann tu's doch endlich! Ich kann dich sowieso nicht retten.
6: Engelchen.
0: Das war ich nicht. Sowas habe ich doch im Traum noch nie gedacht. Jetzt hat meine Stimme es gesagt. Logisch haben meine Mutter und ich daraufhin ein Jahr lang für immer miteinander gebrochen. Der Berg aus den Büchern, in deren rechten unteren Ecken all meine Daumenkinos waren, will erst nicht recht brennen. Also helfe ich mit Benzin aus dem Reservekanister ein bisschen nach. Dann gibt meine Bewerbungsmappe ein richtig gutes Feuerchen her. Also, wenn ich Psychiater wäre, würde ich mir ja eine normale Trauer diagnostizieren wegen Mama, der Kunst und natürlich wegen Luca. Aber für Trauer ist da zu viel Wut. Wie an dem Tag mit der Bushaltestelle. Ich stehe da und warte ganz normal. Dieser kleine Junge kommt aus dem Nichts und stellt sich nacheinander vor jeden einzelnen der Wartenden hin. Er ist nicht echt so jung, wie er auf den ersten Blick aussieht. Vielleicht 12, aber klein für sein Alter. Schwarzes Haar, nach hinten gegelt, grüne Jogginghose, braune Ledermokassins. Nichts passt zusammen. Er wirkt zusammengesetzt aus Ersatzteilen von Kind und Greis und Teenie. Er hält jedem seinen Pappbecher vor die Nase. Ein paar Leute geben ihm was. Andere sind so, nö, alles normal eben. Ich finde, er macht das gut. Für mich ist er ein Profi. Auch dieser Frau mit dem Business-Dress hält er seinen Pappbecher hin. Sieh so?
7: Sing! Sing mal was!
0: Er versteht nicht und hält den Becher weiter in die Luft. Aber sie meint es ernst.
7: Na, sing!
0: Da hakt es bei mir aus. Was Unbekanntes, nicht zu stoppendes. Ich staune, wie exakt meine Beine wissen, was sie tun. Wie sie den Abstand zu der Frau genau kennen, wie beim Korbleger im Sportunterricht. Es geht so. Rechts, links, rechts und zack! Schon dreht sich der Kopf der Frau auf ihrem langen Hals durch meine Ohrfeige um perfekte 180 Grad. Es tut mir sofort und abgrundtief leid. Jemand soll kommen und mich vor den nächsten Bus stoßen. Ich will, dass nur meine Füße drunter rausschauen, während alle Leute bitte in den Bus einsteigen, als ob nichts wäre, und vergessen, was ich gerade getan habe. Das Einzige, was hilft, ist gehen. Einen ganzen schwülen Sommer lang. Ich laufe nächtelang alleine durch die Stadt, im Zickzack. Ich wechsle vorsichtshalber die Straßenseite, wenn mir jemand entgegenkommt. Die Leute müssen denken, klar, die hat Schiss. Junge Frau, nachts allein, in Neukölln. Ich habe Angst. Um die. Wenn mir einer blöd kommt, kann ich leider für nichts garantieren. Eine unerhörte Kraft hört nicht auf, sich Bahn zu brechen in mir. Irgendwann dann ist es Herbst. Allmählich geht's mir besser.
8: Ein Einschreiben für Sie. Bitte unterschreiben Sie genau hier.
9: Ah, danke. So, bei dem Wetter möchte ich nicht mit Ihnen tauschen.
0: Ja, ich möchte auch nicht mit irgendjemandem tauschen. Arbeiten, gehen, Briefe austragen. Das tut mir gut. Den ganzen Tag nur einen Schritt vor den anderen setzen. Die Zickzack-Zeiten sind vorbei. Und Feierabend. Bei mir sein, das tut mir gut. Jeden Abend lege ich die Dias von dem brennenden Daumenkinohaufen in den Projektor ein und werfe die Bilder an meine weiße Schlafzimmerwand. Als optische Wärme. An manchen Abenden, wenn es mich packt, öffne ich das Fenster, nehme den Projektor und leuchte mit dem Bild auf die gegenüberliegende Brandwand. Und an den seltenen Abenden, an denen ich mutig bin, ziele ich mit dem Lichtstrahl des Projektors langsam, Meter für Meter höher und höher, zum Rand der Brandwand, über den Rand hinaus, in die dunkle Nacht über der Stadt. Und so könnte ich ewig dastehen und staunen. Eines Tages dann einen Brief an mich selbst austragen. Absender? Meine Mutter. Ich halte ihn in der Hand und sitze da, bis mein Zimmer ganz dunkel ist. Dann schalte ich den Projektor an, damit ich lesen kann.
10: Meine liebe Mo, danke für dein...
0: Dann tu's doch.
10: Endlich hat mich mal jemand nicht wie ein Kind behandelt.
0: Seitdem telefonieren wir wieder. Sonntags.
11: E dopo aver sentito questa bellissima musica, signore e signori, la musica del cuore che tutti voi aspettavate, ed eccola qua.
0: Oh, shit, da hätte ich ja abbiegen müssen. Okay, was sagt das Schild da? Firenze, 57 Kilometer. Why not? Florenz? Auch schön. Bei Florenz muss ich immer denken.
12: Engelchen, Angioletta, ich bin in Florenz.
0: Als ob das eine frohe Botschaft wäre für ein Kind, das allein ist in einer Wohnung, in der das...
13: Ich bin schnell Brötchen holen.
0: ...seit 3 Tagen verhallt ist. Jetzt fahre ich selbst dahin. Ich bin inzwischen selbst Mitte 20 und könnte theoretisch auch ein 7-jähriges Kind haben. Ich versuche mir das vorzustellen und kriege ein unscharfes Standbild hin. Dann setze ich den Film in Bewegung.
13: Ich bin schnell Brötchen holen.
0: Sonnenbrille ins Haar, an der roten Ampel noch das Dachfenster aufkurbeln. Was für ein herrlicher Sommermorgen. Brille runter auf die Nase, ein bisschen rum in der Stadt, die noch halb schläft, ein bisschen raus aus der Stadt, die allmählich aufwacht, ein bisschen Gas geben auf der Autobahn. Oh, schon 9:30, das Kind ist schon in der Schule, geil. Jetzt bin ich frei bis zum Mittag. Noch mehr Gas geben, noch mehr frei sein. Da kommt Nürnberg, da kommt München, die nördlichste Stadt Italiens. Und da reißt der Film ab. 3 Tage? Ich probiere. 3 Tage lang nicht an die kleine Mo gedacht und plötzlich so, shit, das Kind. Klappt nicht. Ich probiere. 3 Tage lang immer wieder an das Kind gedacht, aber nicht angerufen. Klappt nicht. Über die Jahrzehnte ist meine Wut vielleicht nicht verflogen, aber verdünnt. Auf jeden Fall mit Neugier gemischt. Wie hat sie die Leute hier angeguckt? Wie haben die Leute sie angeguckt? Sie sagt immer, dass sie sich an gar nichts mehr erinnern kann. Ich klapp mein Handy auf und scroll runter zu M wie Mama.
7: Wo bist du? Bei dir halt so.
14: Ich bin in der Klinik. Meine Tabletten neu einstellen. In 2 Wochen entlassen sie mich.
0: Ich beschreib ihr, was ich von mir aus sehe. Sie dreht mich mit dem Rücken zu diesem Gebäude und lotst mich auf einen Kirchturm zu. Von dort in eine Gasse rein, schickt mich triumphierend zu einer Espresso-Bar und in die Bar hinein. Sie macht die Soufflöse.
14: Ciao, ragazzi. Come state?
0: Soll ich sagen. Und...
14: Un caffè, per favor.
15: Subito.
14: Grazie.
16: Oh, grazie,
15: Prego.
16: Signore.
15: Con chi parli al telefono?
16: Con la mia madre di Germania.
15: Oh, con la bella mamma dalla Germania.
16: Sì, della Germania.
15: Che bella. Come si chiama la mamma?
16: La mamma si chiama Elvira.
15: Elvira, saluti Elvira.
0: Ich muss für sie fragen, ob der Typ hinterm Tresen Angelo heißt.
15: Ma è uguale, it's Andrea, but for you it's Angelo, eh?
0: Naja, ich mach's kurz, sonst wird's teuer.
14: Ich hab dich lieb.
0: Ich dich auch.

0: verliebe mich gerade in die Landschaft, die vor mir liegt. Und in die sanften Hügel, über die die Straße mich führt. Alles an mir und um mich herum fühlt sich leicht an und hell. Ist es jetzt endlich vorbei? Bin ich, wie ich mich fühle? Frei? Florenz liegt schon eine halbe Stunde hinter mir. Plötzlich, hinterm nächsten Hügel, sehe ich in der Talsohle einen stehen wie einen Engel. Aber mit Rucksack statt Flügeln. Und natürlich ist es überhaupt kein Engel, sondern ein ganz normaler Tramper.
1: Hey, du bist ja mutig.
2: English?
1: Oh, okay. Where do you want to go?
2: To be honest, there's nowhere I need to be anytime soon.
1: All right. So let's get you there as fast as we can. Get in.
2: All right, let's get in.
1: Oh, wow, that's all the stuff you have?
2: Yes, of course.
1: Of course.
2: It's comfortable in here.
1: Thank you.
2: Phew.
1: Okay, let's go.
2: All right.
1: So, you trust me? Just like that?
2: Sure, I trust you. If you trust yourself, I trust you too.
0: Das gibt mir den Rest. Ich sehe den Hügel vor mir, der eigentlich eine Schanze ist in den blauen Himmel. Ich gebe Vollgas und ganz oben, an der Spitze des Hügels, heben wir ab in den wolkenlosen Himmel über der Toskana.
1: You like that?
2: Oh my God! Do you happen to be crazy?
1: No. I'm just completely bei Trost.

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1: Mit Martin Grunenberg. Ich begrüße Sie herzlich zu knapp 2 Stunden mit Musik, die das HR-Sinfonieorchester aufgenommen hat. Spätromantische Orchesterklänge haben wir heute für Sie. Musik von Dvorak, die erste Sinfonie von Gustav Mahler und das Cellokonzert von Edward Elgar. Und dazwischen haben wir noch Musik des 21. Jahrhunderts, ein Stück von dem 1971 geborenen Komponisten Karim Rustem. Doch jetzt laden wir Sie erst einmal ein zu einem musikalischen Sonntagsspaziergang. Hier ist die Konzertouvertüre »In der Natur« von Antonín Dvořák. Das HR-Sinfonieorchester spielt unter der Leitung von Alain Altinoglu.

Musik eines leidenschaftlichen Spaziergängers. Das war die Konzertouvertüre In der Natur von Antonín Dvořák. Diese pastorale Musik haben Sie mit dem HR-Sinfonieorchester unter der Leitung von Alain Altinoglu gehört. Die Klassikzeit mit dem HR-Sinfonieorchester. Und mit Naturlauten geht es jetzt auch weiter, denn Gustav Mahler hat über den Anfang seiner ersten Sinfonie geschrieben wie ein Naturlaut. Ein sehr ruhiger Anfang, der vielleicht an einen erwachenden Tag denken lässt. Der zweite Satz ist ein Ländler, es folgt dann der Trauermarsch auf die Frère Jacques-Melodie und die Sinfonie geht dann mit einem stürmischen Finale zu Ende. Sie hören das HR-Sinfonieorchester unter der Leitung von Andrés Orozco Estrada mit der ersten Sinfonie von Gustav Mahler.

Das war die erste Sinfonie von Gustav Mahler. Im September 2015 ist diese Aufnahme in der Alten Oper Frankfurt entstanden. Das HR-Sinfonieorchester hat unter der Leitung von Andrés Orozco Estrada gespielt. 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Der Titel des nächsten Stücks bezieht sich auf eine arabische Versform. Und obwohl der Komponist Karim Rustem 1971 in Damaskus geboren wurde und sich an der Tufts University in den USA mit arabischer Musik beschäftigt, sind in dem Werk, das Sie jetzt hören, keine Anklänge an arabische Traditionen zu hören. Allerdings entwickelt Rustem eine rhythmische Struktur aus dem arabischen Versmaß. Karim Rustem lebt, seitdem er ein Teenager war, in den USA und sein Stück mit dem Titel Ramal ist von amerikanischen Orchesterklängen inspiriert. Im letzten Jahr hat die Dirigentin Irina Yashima Ramal mit dem HR-Sinfonieorchester im HR-Sendesaal aufgeführt.

Leise klingt das Stück von Karim Rustem aus. Das war Ramal, ein Stück von 2014. Hier in der Aufnahme mit dem HR-Sinfonieorchester unter der Leitung der deutsch-japanischen Dirigentin Erina Yashima. 1986 ist sie in Heilbronn auf die Welt gekommen. Die Klassikzeit in HR2 Kultur. Und jetzt darf das Cello glänzen und seinen ganzen Ausdrucksreichtum zeigen. Der britische Komponist Edward Elgar hat eines der großen Konzerte für das Violoncello geschrieben. Und in unseren Tagen gehört die Cellistin Sol Gabetta zu den Interpretinnen, die das Cello besonders schön singen lassen können. Krzysztof Obanski leitet das HR-Sinfonieorchester. Die Solistin ist Sol Gabetta im Cellokonzert E-Moll Opus 85 von Edward Elgar.

Sol Gabetta war die Solistin im Konzert für Violoncello und Orchester Opus 85 von Edward Elgar. Sie haben Sol Gabetta hier gemeinsam mit dem HR Sinfonieorchester gehört. Der Dirigent dieser Aufnahme aus dem Jahr 2021 war Krzysztof Urbanski. Das war die Klassikzeit mit dem HR Sinfonieorchester. In H2 Kultur geht es nach den Nachrichten weiter mit Menschen und ihre Musik. Zu Gast ist heute die Geigerin Isabel Faust. Ich wünsche Ihnen noch einen schönen Sonntag. Am Mikrofon war Martin Grunenberg.

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1: 17 Uhr. Hohe Wahlbeteiligung in Berlin und Mecklenburg-Vorpommern. Frau beim Messerangriff in Limburg-Weilburg schwer verletzt. Hackerangriff auf Münchner Ludwig-Maximilians-Universität. Das Wetter in der Nacht 10 bis 5 Grad, morgen teils sonnig, teils bewölkt, 15 bis 21 Grad. Mein Name ist Mike Oeske. Bei den Wahlen zu den Landesparlamenten in Mecklenburg-Vorpommern und Berlin zeichnet sich jeweils eine hohe Beteiligung ab. Laut Landeswahlleitung haben in Mecklenburg-Vorpommern bis 14 Uhr 40,7% der Wahlberechtigten ihre Stimme abgegeben. Bei der Wahl 2021 waren es bis zu dieser Zeit 32,5%. In Berlin lag die Wahlbeteiligung um 12 Uhr bei knapp 28%. Bei der letzten Abgeordnetenhauswahl zu dieser Zeit bei gut 23%. In beiden Ländern sind insgesamt rund 3,8 Millionen Menschen wahlberechtigt. In Hünfelden-Kirberg im Landkreis Limburg-Weilburg ist eine Frau bei einem Messerangriff schwer verletzt worden. Tatverdächtig ist ihr getrennt lebender Ehemann. HR-Reporterin Shadia Omar.
2: Nach Angaben der Ermittler soll der 50-Jährige heute Vormittag in einer Bäckerei mit einem Küchenmesser auf die ebenfalls 50-jährige Frau eingestochen haben. Sie erlitt schwere Stich- und Schnittverletzungen und kam ins Krankenhaus. Menschen in der Bäckerei sollen den Mann gestoppt haben. Dabei wurde auch er verletzt. Beide wurden inzwischen operiert. Gegen den 50-Jährigen wird wegen eines versuchten Tötungsdelikts ermittelt.
1: In München haben Hacker die Ludwig-Maximilians-Universität angegriffen. Auf der Homepage der Uni heißt es, Unbefugte hätten Stammdaten über neue Studierende abgegriffen, wie Namen, Geburtsdaten und weitere sensible Informationen. Offenbar haben die Angreifer versucht, die gespeicherten Informationen gezielt zu ändern. Das sei aber verhindert worden. Wer hinter dem Angriff steckt, ist nicht klar. Wegen der zunehmenden Spannungen im Roten Meer pocht Italien auf mehr Unterstützung. Der italienische Außenminister Tajani forderte von der EU, die Mission Aspides durch mehr Einheiten zu verstärken. ARD-Korrespondent Jasper Riemann.
3: EUNAVFOR Aspides ist eine defensive Operation der EU, um Frachtschiffe im Roten Meer vor Angriffen der pro-iranischen Houthi-Miliz zu schützen. Vor wenigen Tagen hatte Italien angekündigt, nicht länger auf Abstimmungen dieser Mission zu warten und mit einer Militärfregatte selbst ein Handelsschiff durch die Meerenge Bab el-Mandeb geleitet. Die Seeroute ist für Italien strategisch wichtig, wie Tajani bekräftigte. Die Houthi-Miliz hatte vergangene Woche die Westküste des Jemen unter ihre Kontrolle gebracht. Die Houthis haben damit praktisch uneingeschränkten Zugriff auf die Meerenge Bab el-Mandeb.
1: Schüsse auf einen Abschleppdienst in Frankfurt. Gestern Nachmittag ist es im Stadtteil Eckenheim zu einer Auseinandersetzung gekommen. Nach Polizeiangaben wurde zunächst ein Mitarbeiter des Abschleppdienstes angegriffen und verletzt. Als Kollegen des Mitarbeiters später das Auto abholen wollten, schoss eine Gruppe junger Männer auf sie. Verletzt wurde niemand. Tatverdächtig ist ein 18-Jähriger, dessen Auto abgeschleppt werden sollte. In der zweiten Fußball-Bundesliga hat es folgende Ergebnisse gegeben: Bielefeld-Heidenheim 2:2, Cottbus-St. Pauli 1:1 und Hannover-Bochum 2:1. Das waren die Nachrichten. Das Wetter. In der Nacht kühlt die Luft ab auf 10 bis 5 Grad und der Himmel ist locker bewölkt oder klar. Morgen erwarten uns teilweise dichte Wolken und Sonnenschein. Es bleibt trocken. Die Temperaturen steigen auf 15 Grad in Nordhessen bis 21 Grad am Rhein. Die weiteren Aussichten: am Dienstag weiter wechselhaft bis 22 Grad, am Mittwoch oft sonnig bis 23 Grad, am Donnerstag wechselhafter und ein paar Schauer, ebenfalls maximal 23 Grad. Die Zeit 17.04 Uhr.
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4: Wozu sie heute Malte Arkona begrüßt, mit einer der größten Geigerinnen unserer Zeit, die berühmt ist für ihre enorme spielerische Bandbreite und Neugier und die es auch schafft, neue Generationen für klassische Musik zu begeistern. Unlängst schwärmte eine Jugendliche nach ihrem Konzert: Ich habe noch nie jemanden so umwerfend Geige spielen hören. Wir freuen uns auf eine Stunde mit Isabel Faust. Schön, dass du da bist.
5: Ja, ist mir ein Vergnügen.
4: Heute ist die Sendung mal ein bisschen anders als sonst, denn die Musikauswahl, die hat dich derart beschäftigt im Vorfeld, weil du einfach gründlich arbeitest und das ganz besonders gut machen wolltest. und es quasi unmöglich fandst, für eine Stunde Musik rauszusuchen.
5: Das hast du jetzt sehr schön gesagt. Ich glaube, ich war auch einen kleinen Tick zu spät.
4: Ich wollte dich gerade retten.
5: Ich bin jetzt ganz offen und ehrlich. Aber es ist tatsächlich so, dass ich das immer ein bisschen unterschätze, obwohl das natürlich nicht das erste Mal ist, dass ich für eine Radiosendung Musik auswählen darf. Es hört sich so ratzfatz, locker, leicht an. Ah, hol doch mal deine Lieblingstracks aus deinem Computer oder aus deinem Spotify oder aus deiner CD-Sammlung. Aber wenn man dann tatsächlich sich begrenzen muss und wirklich die Kleinode finden muss, dann wird es sehr kompliziert, weil man natürlich vom Hundertsten ins Tausendsten kommt, wenn man anfängt zu hören und zu suchen. Und dann auch sich irgendwie entscheiden muss, was möchte ich jetzt diesmal besonders in den Fokus nehmen. Und ich habe mir dann doch ein bisschen schwerer getan, als ich gehofft hatte. Und dann hat es sich ein bisschen hingezogen und jetzt bist du der Leidtragende, weil du erst sehr spät dich vorbereiten konntest.
4: Ja, überhaupt nicht leidtragend, denn ich finde es ja schön, wenn es Überraschungen gibt, auch für mich. Du hast eine Musikauswahl getroffen, die quasi eine Momentaufnahme ist und die so den Übertitel Freundschaften tragen könnte.
5: Ja, ich bin bei der Suche einfach auf die Stücke gestoßen, die mich so in den letzten Wochen beschäftigt haben. Und dann habe ich festgestellt, es hat alles entweder mit meinen sehr starken musikalischen Freundesbeziehungen zu tun oder eben ist auch sehr in der Kammermusik verwurzelt. Und dann dachte ich, gut, das wird das Motto für heute.
4: Mhm. Rund ein Drittel deiner Konzerte sind ja kammermusikalisch. Und du suchst deine Partnerinnen und Partner auch mit danach aus, mit wem du eigentlich nach dem Konzert gerne noch essen gehen möchtest. Zu wie viel Prozent spielt das eine Rolle?
5: Das stimmt. Ich finde, zusammen Musik zu machen, das ist so eine intime Angelegenheit. Das kann ich mir eigentlich nicht vorstellen mit jemandem, der mir von Grund auf unsympathisch ist. Deswegen, ja, man geht dann auch gerne was trinken hinterher.
4: Mhm. Bist du auf Kammermusiktourneen eigentlich weniger allein als auf Tourneen als Solistin mit großen Orchestern?
5: Auf jeden Fall. Auch das spielt natürlich eine Rolle, dass man so ein kleines bisschen sich arrangieren kann, auch auf längeren Tourneen, dass man nicht aufeinander hockt, aber dann eben auch gerne immer wieder Zeit miteinander verbringt, auch mal gerne zusammen essen geht. Also,
4: du lebst sehr klimabewusst, ernährst dich vegan, denkst viel darüber nach, wie man die Natur schützen kann, fährst lieber Bahn als zu fliegen, also fährst dann auch gerne länger und sagst aber ganz kritisch über manche Tiere, die Schafe heute sind nicht mehr das, was sie mal waren. Was machen die denn falsch?
5: Das hat mit den Darmseiten zu tun, natürlich. Erstmal muss ich korrigieren. Klimabewusst, soweit ich kann. Und das ist wirklich etwas, was in meinem Hinterkopf sitzt. Aber bei vielen Gelegenheiten muss ich leider die Flinte ins Korn werfen. Also gerade bei meinem Beruf und meiner Tourneeveranlagung muss ich leider sehr viel fliegen. Und das ist natürlich nicht das, was ich mir als ideal vorstelle. Aber das mit den Schafen hat wirklich mit den Darmseiten zu tun, die ich ja nun auch sehr viel benutze und ganz viel verbrauche. Und ich eigentlich auch immer insgeheim darauf warte, dass man nicht mehr auf diese armen Tiere angewiesen ist, sondern dass irgendjemand dann mal mit einer Seite daherkommt, die eben nicht aus Darm ist, aber genauso klingt. Aber ich glaube, wir sind da noch ein Stückchen von entfernt. Und ich denke, dass die Darmseiten, die unsere großen, sage ich jetzt, Vorfahren auf der Geige benutzt haben, wahrscheinlich doch noch eine andere Qualität mitgebracht haben. Und das hat sicher mit der Umwelt zu tun.
4: Mhm. Jetzt kommt die erste Überraschung auf den Tisch. Worauf freuen wir uns? Die erste Musik.
5: Ja, das ist eine Aufnahme, die jetzt schon ein paar Jährchen her ist. Und zwar geht es um eigentlich das Schubert-Oktett, was eins meiner absoluten Lieblingsstücke überhaupt ist und was ich sehr früh schon mit historischem Instrumentarium angegangen bin. Und ich habe mir damals die allerbesten Musiker auf diesem Gebiet gesucht, unter anderem den fantastischen Klarinettisten Lorenzo Coppola und Tönis van der Zwart am Horn. Und dieses Schubert-Oktett ist wirklich mit uns gewachsen, bis wir dann endlich uns so weit gefühlt haben, das aufzunehmen. Und für die Konzerte hatte ich einen anderen Musikerfreund von mir, den wunderbaren Komponisten Oskar Strasnoy, gebeten, aus den Menuetten zwei Nummern für eben Oktett zu arrangieren. Und daraus sind so ganz kleine Juwelen geworden. Er hat das mit sehr viel Witz und origineller Stimmführung gemacht. Also wirklich sehr unschubertsch eigentlich. Und auch tricky zu spielen, gar nicht einfach für die Bläser vor allem. Das war eine Herausforderung. Aber ich finde, vor allem dieses Menuett Nummer 3 ist so schön geworden und es ist dann eben auf dieser CD gelandet, quasi als Zugabe. Und ich finde, das wird immer so ein bisschen unterbelichtet, weil natürlich dieses Oktett dominiert. Und jetzt wollte ich mal so einen kleinen Scheinwerfer auf dieses wunderschöne, unglaublich anrührende Menuett werfen.

0: Franz Schubert D89, die Nummer 3 aus den 5 Menuetten, transkribiert für ein Oktett, und zwar Isabel Faust and Friends. Denn Isabel Faust ist heute unser Gast. Und wie ist es eigentlich, mit engen Freunden und Freundinnen zu musizieren? Ist man da gnädiger und weniger kritisch, weil man mag sich ja auch gerne?
1: Nein, ich glaube, man ist eher noch kritischer, weil man sich gut kennt und nicht mehr so unbedingt die Samthandschuhe anziehen muss und einfach direkt zur Sache kommen kann. Mhm. Und dann muss man natürlich der Mentalität der Person angepasst argumentieren. Also ich habe, glaube ich, so ein bisschen den Ruf bei meinen Freunden, dass ich manchmal die Dinge so sehr grad heraushaue.
0: Hattest du das von Anfang an, dass du sofort aussprechen konntest, was du willst? Oder musste man das auch erst lernen? Also zum Beispiel mit 11, das erste große Quartett, ernstzunehmende Quartett, ja gegründet schon als Kind, mit deinem Bruder und mit 2 Menschen, die per Zeitungsannonce noch dazu kamen. Dann wurden Wettbewerbe gewonnen und es wurde richtig ernst. Habt ihr da auch so diskutiert schon?
1: Ja, ich war extrem schüchtern als Kind und behaupte, dass ich das eigentlich auch immer noch bin. Also vielleicht nicht extrem, aber ein bisschen Schüchternheit ist auf jeden Fall mit dabei. Und ich war auch die zweite Geige und ich war die jüngste in diesem Quartett. Und wir hatten extrem professionellen Unterricht. Also ich denke, es wurde natürlich in der Gruppe auch diskutiert, aber da wurde schon auch von außen Einfluss genommen. Und wir haben dann versucht, die Anleitungen zu befolgen. Diese 5 Jahre Streichquartett waren so ein unglaublicher Glücksfall für mich. Und irgendwie mein ganzes Kapital musikalisch, muss ich sagen. Oder ein großer Teil meines Kapitals.
0: Also viel gelernt, was bis heute ja auch nützlich ist. Hattet ihr damals Quartettvorbilder?
1: Adolf Busch ist einer meiner wenigen ganz großen Heroes. Ich bin wirklich immer zutiefst gerührt, wenn ich ihn spielen höre. Und auch wenn ich über sein Leben lese, was für ein integrer, aufrecht gehender Mensch das war, auch speziell während des Nazi-Regimes extrem klare Linie verfolgt hat, auch Deutschland dann verlassen hat. Ich will jetzt da nicht zu sehr ausholen.
0: Das Nazi-Regime wollte sich schmücken,
1: ne? Ja, er hat
0: gesagt, nö.
1: Da gehe ich. Ja, genau. Also es ist eine sehr, sehr faszinierende Person. Beeindruckend, mit welcher unprätentiösen Art er Musik macht. Es geht wirklich überhaupt kein bisschen um Effekthascherei. Es geht wirklich nur um die musikalische Essenz mit unglaublich klarer Phrasierung, Artikulation, sehr sparsamem Vibrato, sehr bewusstem Vibrato-Einsatz, Strenge einerseits, was auch den Notentext anbetrifft. Es geht wirklich nur darum, die Partitur in Musik umzusetzen und sich eigentlich einen Dreck drum zu scheren, wie man sowas auf einer Geige macht. Es ist vielleicht jetzt nicht ganz präzise zitiert, aber ich glaube, er hat gesagt, ich bin ein Musiker, der zufällig auf der Geige Musik macht, so ungefähr. Also die Geige ist Mittel zum Zweck und nicht andersrum. Und das finde ich sehr beeindruckend bei ihm.
0: Und daran hältst du dich ja auch, ne? Du bist gar nicht so für so einen Geigenfetisch, sage ich mal, dass man die so fast als Person vergöttert.
1: Also die Geige an sich ist ein wunderbares Instrument. Zufälligerweise ist das das, was mir als erstes in die Hände geraten ist. Und es hat irgendwie einigermaßen gut funktioniert von Anfang an. Aber ich bin nicht jemand, der komplett fanatisch in jedes Detail, auch instrumentell, einer Geige verliebt ist. Also das ist tatsächlich Mittel zum Zweck auch für mich, ja.
0: Es geht um pure Musik und auf deiner Liste sehe ich, wir hören Beethoven aus dem Streichquartett Nummer 11, Opus 95 in F-Moll, den 4. Satz.

0: Das Busch-Quartett mit dem Beethoven-Streichquartett Nummer 11, Opus 95 in F-Moll, dem vierten Satz daraus. Und was in F-Moll begann, endet in unbeschwertem F-Dur. Genauso unbeschwert sind vor kurzem junge Menschen aus deinem Konzert gekommen, bei dem du das Dvorak-Violinkonzert gespielt hast. Zusammen mit den Münchner Philharmonikern, Peter Popelka hat dirigiert. Wir haben uns auch getroffen. Ich war da auch beteiligt als Moderator. Das muss ich der Transparenz halber ja auch erwähnen. Manche im Publikum sind bestimmt schon klassikaffin, andere völlig neu in dieser Welt. Wie hast du das Konzert wahrgenommen?
1: Ich finde es immer unglaublich rührend, für so viel Jugend zu spielen. Die sind immer so begeistert. Und in diesem Konzert war es auch glücklicherweise so, dass sie sehr konzentriert da saßen. Manchmal hat man natürlich auch mit ein bisschen Unruhe zu kämpfen. Aber das ist dann auch wunderbar, weil wenn da nur ein bisschen der Funke überspringt, dann ist da so viel gewonnen. Und diese Konzerte sind eigentlich fast das Wichtigste, was wir heute ausrichten können an Begeisterung für so eine verstaubte Veranstaltung wie ein klassisches Konzert.
0: Woher kommt das eigentlich, dieses Verstaubte? Was ist denn verstaubt?
1: Also, was heißt verstaubt? Das ist natürlich ironisch meinerseits. Ich finde das gar nicht verstaubt, ich finde das hochaktuell. Aber natürlich ist es irgendwie, es hat mit so viel Ritualen quasi zu tun. Und ich glaube, für manche jungen Leute ist das befremdlich, dass alle Leute da auf der Bühne so schwarz eingekleidet sind und dann manchmal auch noch mit so einem komischen Frack. Und dann, wenn einem irgendwie eine Phrase gefällt, dann darf man da nicht reinklatschen, sondern dann muss man warten, bis das alles ruhig ist. Und ja, und die Solisten haben auch komische Sachen an. Also ja, ich glaube, das kann einschüchternd wirken und ich glaube, für viele ist das nicht unbedingt faszinierend, sondern eher beängstigend.
0: Machst du dir vorher eigentlich Gedanken, welches Publikum da heute Abend sitzt? Also war das für dich anders, das Dvorak-Violinkonzert zu spielen schon vorher, weil du wusstest, das ist ein Jugendkonzert?
1: Ich würde jetzt gerne sagen, nein. Aber es ist vielleicht nicht ganz wahr. Also doch, ich denke schon, ich glaube, ich kam schon gleich auf die Bühne mit, ich weiß es nicht, ich konnte mich von außen nicht betrachten, aber ich denke, die Jugendlichen haben schon gleich mitbekommen, ah, da ist richtig Musizierlust auf der Bühne. Ich denke, man muss das den Jugendlichen auch wirklich vermitteln, dass wir da auf der Bühne stehen, dass das nicht unser Job ist, den wir da irgendwie absolvieren. Auch dem Orchester das zu übermitteln. Orchestermusiker manchmal auch vielleicht an dem Tag nicht so gut drauf sind oder jetzt sich auch nicht den Solisten ausgesucht haben, sich nicht das Repertoire ausgesucht haben. Ich als Solistin bin da natürlich viel autonomer und kann sagen, ja, mit dem Dirigent ja, aber nee, das Stück will ich nicht. Und dann habe ich schon eine gewisse Kontrolle auch. Bei mir ist es nicht immer so rosig jeden Tag. Ich bin nicht jeden Tag gleich gut drauf. Und dann habe ich vielleicht Kopfschmerzen oder habe schlecht geschlafen. Und dann muss man trotzdem natürlich sehr strahlend auch auf der Bühne sein, damit diese Musik einfach die größtmögliche Chance hat, die Leute zu erreichen. Ich hätte fast gesagt einzufangen, aber ich sage lieber erreichen.
0: Du sprühst gerade mit deinem Gesicht vor Freude, wenn du über Dvorak auch sprichst. Hast du Dvorak auch dabei heute in deiner Überraschungstüte?
1: Oh, yes. Ja, vor kurzem saß ich bei einem Freund zu Hause nach einem Konzert. Wir hatten Bach gespielt mit Cembalo. Und wir saßen hinterher bei ihm zu Hause und haben ein gutes Glas Weißwein genossen. Und er legte dann plötzlich ein Dvorak F-Moll Klaviertrio auf. Und das kam mir dann doch irgendwie bekannt vor. Und dann dachte ich, eigentlich sehr schön gespielt. Wenn ich das jetzt einfach mal so sagen darf.
0: Ja,

0: Und ja, und das war tatsächlich das allererste Mal, dass ich mit meinem dann eben langjährigen Klavierpartner Alexander Melnikov und auch meinem langjährigen Freund und Cellopartner Zhong Yan zusammen in der Trio-Formation gespielt haben. Und als ich jetzt bei dem Freund zu Hause saß und das hörte, dachte ich, das kann man überhaupt nicht hören, dass das unsere erste Zusammenarbeit als Trio war. Das klingt so, als ob wir irgendwie immer Trio gespielt hätten. Und es hat sich bewahrheitet, wir haben jetzt immer noch sehr viel als Trio miteinander und in jeglichen anderen Kammermusikformationen zu tun. Aber ich war irgendwie sehr angerührt von dieser sehr, sehr alten Aufnahme und das wollte ich hier auch nochmal anbringen.
1: Und aus diesem Dvorak-Trio hören wir den zweiten Satz.

0: Isabel Faust ist heute zu Gast und sie hat gerade gespielt. Das Dvorak-Trio, natürlich nicht alleine, sondern mit sehr guten Freunden, die auch großes Thema sind bei uns heute. Stimmt es eigentlich, dass du immer nur einen Koffer dabei hast, egal wo es hingeht?
1: Ja. Also habe ich das mal irgendwann mal erzählt?
0: Offensichtlich, ja. Das hast du mal verraten und nimmst immer bügelfreie Sachen mit, weil dich das total nervt
1: auch.
0: Unterwegs. Ja,
1: ja, ich kann gar nicht bügeln. Das habe ich mir noch nie angewöhnt.
0: Hast du mal gesungen?
1: Nein.
0: Wolltest du nie?
1: Doch, ich würde sehr gerne. Eigentlich sollte ich mal Gesangsunterricht nehmen.
0: Ja, du liebst Gute Gesang, Idee. Denke ich, oder?
1: Ich liebe Gesang. Als Geiger, glaube ich, hat man den Gesang immer irgendwie als Vorbild. Und manchmal höre ich von den Sängern, dass sie die Geige als Vorbild haben, was ich eigentlich nie verstehen kann. Aber schön. Ich nehme es dann immer als Kompliment. Aber ja, der Gesang ist für uns natürlich, für Geiger, ein absolutes Ideal.
0: Dann lass mich raten, du hast auch Gesang dabei.
1: Ja, ich habe verschiedene Ideale und Vorbilder mitgebracht heute. Eins davon ist auch der absolute Ausnahmesänger Christian Gerhaher, den ich seit vielen, vielen Jahren sehr verehre und auch vor einigen Jahren persönlich kennengelernt habe und verstanden habe, dass er auch von meiner Art zu spielen einiges hält. Und wir haben dann verzweifelt versucht, Repertoire zu finden, was uns vereinen könnte. Das ist nicht ganz einfach. Aber wir haben dann ein wunderschönes Programm zusammengestellt um das Thema Nocturne herum. Christian ist quasi so das singende Pendant zu Adolf Busch für mich. Es geht hier nur um die absolute musikalische Essenz, aber auch mit so einer technischen Perfektion verbunden. Und genau so, wie er singt, möchte ich geigen.

0: aus Schumanns Liederkreis nach Josef von Eichendorff, Opus 39, die Nummer 5, Mondnacht, gesungen von Christian Gerhard und am Klavier war Gerold Huber. Christian Gerhard studierte Medizin und Gesang. Gäbe es für dich auch noch eine zweite Bahn sozusagen, die du gerne gewählt hättest oder noch wählen kannst, möchtest nebenher?
1: Wow, oh ja. Ich glaube, man müsste unbedingt etwas studieren in Richtung Ökobiologie. Also ich glaube, Ingenieur wäre zu hoch für mich. Oder vielleicht nicht ganz meiner Natur entsprechend, aber da gäbe es wirklich sehr, sehr viele Bereiche, wo unbedingt ein ökologischer Ansatz oder nachhaltiger Ansatz gefordert ist. Und das würde ich, glaube ich, sehr gerne in Richtung Natur, Pflanzen vielleicht vertiefen und eventuell auch studieren. Ja, warum nicht? Die Zeit wird schon noch kommen, weil die Geige ist so ein hochdiffiziles Instrument. Man kann das nicht ewig auf einem gewissen Niveau halten. Ich wurde auch in dem Jugendkonzert gefragt, wie viel ich übe pro Tag. Da gab es natürlich keine Antwort dazu, weil die Tage sind so unterschiedlich getaktet. Aber es war mir auch wichtig, einfach zu sagen, die Geige ist ein Instrument, das lernt man nicht einmal und kann es dann. Und auch ein Violinkonzert lernt man nicht einmal und kann das dann für ewig. Das wird mit dem Alter eigentlich immer schlimmer. Man muss es wirklich, die Muskeln sind nicht mehr ganz so geschmeidig. Man braucht immer länger, bis man sich warm gespielt hat. Also eigentlich wird das immer aufwendiger. Und irgendwann, glaube ich, kommt man halt nicht mehr an dieses Niveau. Und dann setzt für mich sicherlich der Unterrichtsmoment ein. Und vielleicht gibt es dann Zeit zu studieren. Mhm. Ob das dann noch irgendjemand nutze, ist eine andere Frage.
0: Ach, ganz bestimmt. Wäre es vielleicht doch das Klavier geworden? Das war ja am Anfang, stand das so ein bisschen im Raum bei dir, ganz am Anfang, aber es gab nicht die richtige Lehrkraft. Weil mit Klavier, da müsstest du nicht stimmen die ganze Zeit, du müsstest nichts durch die Gegend tragen. Es wäre doch so viel einfacher.
1: Ja, aber da müsste ich mich immer mit irgendwas begnügen, was da steht, außer ich bin ein Megastar, der sein eigenes Klavier mitbringt. Aber ich glaube, die Zeiten sind jetzt auch irgendwann dann endgültig vorbei. Es wird alles ein bisschen weniger luxuriös und die Mittel werden auch gekürzt. Also ich glaube, es ist ganz gut, wenn man seine eigene Geige hat, wo man weiß, woran man ist. Auch wenn diese Geige jeden Tag ein bisschen anders drauf ist, so wie wir auch. Und auch unter den klimatischen Verhältnissen leiden kann und jetzt beileibe nicht jeden Tag so perfekt klingt, wie man es gern hätte. Und das hat natürlich auch mit einem selber zu tun. Aber nicht nur, das Instrument diktiert auch das Gefühl auf der Bühne.
0: Mhm. Du hast auch Klavier ausgewählt.
1: Ja, ich höre eigentlich sehr, sehr gerne alles andere als Geige. Und ich habe Debussy mitgebracht, andockend an meine Zeit. Ich glaube, ich war 9 Jahre in Frankreich und habe mich damals natürlich sehr mit der französischen Kultur und Mentalität auseinandergesetzt und mich, glaube ich, auch noch viel mehr in die französische Musik hineingehört, speziell auch Fauré. Ich habe damals die Fauré-Sonaten aufgenommen. Da wäre ich vielleicht gar nicht so drauf gekommen, ohne eben mich in dieses Land auch zu verlieben. Aber hier geht es um Debussy und um einen Ausnahmepianisten, der für Debussy auch sehr berühmt wurde, der in Frankreich geboren ist, aber eigentlich Deutscher war und auch in Deutschland gelebt hat. Und das ist Walter Gieseking. Und er ist so außergewöhnlich für diese Musik, finde ich, weil er eine fantastische Palette an unterschiedlichen Anschlägen am Klavier mitbringt und dadurch das Klavier teilweise auch gar nicht wie ein Klavier klingen lässt. Also wenn man die Augen schließt und sich in diese sowieso so unglaubliche imaginative Debussy-Welt hineindenkt und einfach wegträgen lässt in alle diese Geschichten, die da entwickelt werden und Bilder, die man vor Augen hat, dann ist Gieseking der beste Partner dafür. Denn ab und zu klingt dann das Klavier plötzlich mal wie eine Harfe oder wie ein komplett anderes Instrument. Und man fragt sich, wie hat der das gemacht?

0: Isabel Faust ist heute unser Gast. Und Isabel hat eine ganz bunte Mischung und Auswahl getroffen aus ihrem Moment, den sie gerade so erlebt, was sie gerade hört, was sie gerade beschäftigt. Und dazu gehört auch eine Dame, die Livia Nestrovsky heißt. Wer ist das?
1: Das ist die Tochter eines guten Freundes in Sao Paulo. Der gute Freund von mir ist Gitarrist unter anderem und hat mit seiner Tochter vor 20 Jahren ein Album aufgenommen, was er mir geschenkt hat. Und ich habe da reingehört und ich dachte, wow, was für eine Stimme und was für eine tolle Idee. Er hat nämlich einige Lieder aus der Dichterliebe umarrangiert, mit portugiesischen Lyrics versehen. Es sind tatsächlich, wenn ich richtig verstanden habe, Original-Lyrics aus dem 20. Jahrhundert. Und die Klavierstimme hat er an der Gitarre eigentlich mehr oder weniger 1:1 übernommen und das dann eben auch für seine Tochter so arrangiert. Und inzwischen ist Livia 38, hat, glaube ich, Kultstatus erreicht bei den jungen Hörern in Brasilien. Und ich finde ihre Stimme sensationell schön. Und man könnte natürlich als Klassik-Profi sagen, oh Gott, wie kann man nur an die Dichterliebe ranrühren. Aber das finde ich jetzt irgendwie ein Must, dass wir hier nochmal reinhören und eben auch jetzt nochmal ein kleines bisschen zum Ende der Sendung in eine leichtere Muse übergehen.
0: Ein heißer Tipp für heiße Sommertage von Isabel Faust. Wir hören Livia Nestrovsky, Clara.

0: Livia Nestrovsky mit Clara, und das ist ein ganz heißer Tipp von unserem Gast Isabel Faust heute. Die Zeit ist leider schon vorbei, Isabel. Das verfliegt auch so ein Stündchen, vor allem mit dir. Du hast so viele tolle Geschichten erzählt und mitgebracht. Vielen, vielen herzlichen Dank für deinen Besuch bei uns im Studio.
1: Das hat mir wirklich sehr viel Spaß gemacht.
0: Danke und alles Liebe und Gute. Livia Nestrovsky hast du auch als Rausschmeißer noch vorbereitet.
1: Ja, das wollte ich unbedingt dann auch nochmal mit reinnehmen. Also wie gesagt, die Aufnahme, die wir gerade gehört haben, ist schon 20 Jahre alt. Und jetzt macht sie auch noch ein bisschen anderes. Und da dachte ich, das ist jetzt eine gute Musik, um sehr beschwingt in den Tag hineinzugehen.
0: Das tun wir. Für Sie am Mikrofon war Malte Arkona und wir beenden das mit Jote Cavaco.

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6: 18 Uhr. In Mecklenburg-Vorpommern und Berlin ist heute gewählt worden. Die Wahllokale schließen in diesen Minuten. Mit der Prognose von Infratest DIMAP, Uwe Berndt.
7: In Mecklenburg-Vorpommern hat die AfD Grund zu feiern und in Berlin die Linke. Beginnen wir in Berlin, da ist das Ergebnis eindeutiger. Die Linke klar vorn mit 24,5%, deutlicher Abstand zur CDU 20%. Auf Platz 3 AfD 16%, dicht gefolgt von den Grünen 15%. Die SPD erreicht 12% und das BSW zurzeit exakt 5,0. Also da ist nicht sicher, ob sie nun reinkommen oder nicht, da müssen wir die Hochrechnungen abwarten. In Mecklenburg-Vorpommern zeichnet sich ein Nervenkrieg ab. Die AfD hat das Kopf-an-Kopf-Rennen deutlich gewonnen, 37%, vor der SPD mit 35,5%. Die Linke 7,5%. Und dann sind gleich drei Parteien nahe an der 5%-Hürde zittern müssen. Die CDU mit 5,5% und die Grünen ebenfalls 5,5%. Also Stand jetzt sind beide Parteien drin, aber nicht ganz sicher. Und das BSW ebenfalls exakt 5,0% wie in Berlin. Also, da müssen wir abwarten, ob das klappt. Die FDP schafft es in keinen der beiden Landtage. Soweit die Prognose von Infratest DIMAP aus Berlin.
6: Die deutschen Autobauer Volkswagen, Mercedes und BMW geraten im internationalen Vergleich offenbar weiter unter Druck. Nach einer Analyse der Beratungsgesellschaft EY gingen ihre Umsätze im ersten Halbjahr zurück um knapp 3%. Zugleich verzeichneten Autobauer aus den USA, China und Südkorea teilweise Rekordumsätze. Als Gründe für die Entwicklung in Deutschland nennt EY unter anderem hohe Energiepreise und Bürokratiekosten. Terrorangriffe vor Yom Kippur im Westjordanland. Nach israelischen Angaben hat es dort kurz vor Beginn des jüdischen Versöhnungsfestes zwei Attacken gegeben. Aus Tel Aviv, Bettina Meyer.
8: Außerhalb der jüdischen Siedlung Neve Zuf hat dem israelischen Militär zufolge ein palästinensischer Angreifer das Feuer auf eine Gruppe Israelis eröffnet. Laut Polizeiangaben ist ein 30-jähriger Israeli an Schusswunden gestorben. Im Norden des Westjordanlandes erschossen israelische Soldaten einen Palästinenser, der nach Militärangaben versucht haben soll, Soldaten mit einem Auto zu rammen. Der Vorfall habe sich in der Nähe der kürzlich wieder errichteten jüdischen Siedlung Ganim in der Nähe der palästinensischen Stadt Jenin ereignet.
6: Im Frankfurter Stadtteil Eckenheim sind gestern Mitarbeiter eines Abschleppdienstes attackiert worden. Das hat die Polizei heute mitgeteilt. HR-Reporter Marcel Sommer.
9: Laut Polizei sollte das Auto eines 18-Jährigen abgeschleppt werden. Der griff daraufhin den Mitarbeiter des Abschleppdienstes an und verletzte ihn. Das Opfer kam ins Krankenhaus. Zwei Kollegen sollten den Abschleppwagen abholen. Als die beiden dort ankamen, seien sie plötzlich aus einer Gruppe junger Männer beschossen worden. Die Mitarbeiter konnten mit dem Abschleppwagen wegfahren und blieben unverletzt. Die Tatverdächtigen konnten ebenfalls fliehen. Die Polizei sucht jetzt Zeugen.
6: In der Fußball-Bundesliga hat Bayer Leverkusen gegen RB Leipzig gewonnen mit 2:0. In der zweiten Fußball-Bundesliga gab es folgende Ergebnisse: Bielefeld-Heidenheim unentschieden 2:2, Cottbus-St. Pauli ebenfalls unentschieden 1:1 und Hannover gewann gegen Bochum 2:1. Das waren die Nachrichten. Das Wetter: heute Nacht ist es trocken und es kühlt ab auf 10 bis 5 Grad. Auch morgen trocken, teils ist es bewölkt, teils scheint auch die Sonne, das am häufigsten im Süden. Dazu Höchstwerte zwischen 15 und 21 Grad. Die weiteren Aussichten, ganz ähnlich wie morgen, wird es auch am Dienstag. Und am Mittwoch scheint dann oft die Sonne bis 23 Grad. Die Zeit 18.04 Uhr.
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10: Es begrüßt Sie Dorothee Meyer-Karweg. Der britische Künstler Derek Jarman ist bekannt für seine virtuosen Filme. Als AIDS-Aktivist spielte er zudem eine wichtige Rolle in Zeiten der Thatcher-Regierung. Für sein Meisterwerk hielt er jedoch einen Garten, den er an einem entlegenen Ort am Ärmelkanal anlegte. Die Autoren des folgenden Features, auch zu hören in ARD Sounds, besuchen den Garten auf den Spuren des Künstlers.

0: you're alive, you just, the force of life is extraordinary. And, you know, it's kind of what, you know, like with Derek, he wasn't...
1: Wer lebt, spürt die außergewöhnliche Kraft des Lebens. Und Derek wollte die Schönheit des Tages nicht der Sorge opfern, was alles passieren könnte. Er wollte die Blumen riechen und den Wind auf seinem Gesicht spüren. Er wollte lebendig sein, leben. Das ist ansteckend.
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3: Mit dem Fotografen Howard Suley, dem Bildhauer Peter Fillingham, der Galeristin Amanda Wilkinson, dem Biografen Tony Peake, dem Gärtner Johnny Bruce, dem Fischer Jerry Euler, der Filmemacherin Dagi Brundert und dem Künstler Derek Jarman.
4: Als ich nach Dungeness kam, ich habe mir extra Zeit genommen. Also ich hatte den Luxus, mir die Zeit auch nehmen können. Ich wollte unbedingt von Calais nach Dover fahren. Also ich bin nicht geflogen, ich habe eine langsame Annäherung an das Cottage gemacht.
3: Dungeness. Stromtrassen führen durch ausgetrocknetes Gelände, begleiten löchrige Straßen. In den Ortschaften anglikanische Kirchen, daneben Autowaschanlagen, kleine Supermärkte. Auf Schildern die Werbung für jahrhundertealte Pubs und frischen Fisch. London liegt nur 2,5 Autostunden entfernt und fühlt sich doch unendlich fern an. Im Brachland stehen wild verteilt Hütten. Manche sehen aus, als würden sie jeden Moment zusammenbrechen. Andere sind neu, gebaut wie für den Besuch einer Architekturzeitschrift. Kubisch und mit großen Glasfronten.
4: Und dann bin ich da hingelaufen und dachte, wow, das ist ein bisschen wie auf einem anderen Planeten hier. Es ist flach, es ist eine Beule, es hat was von Wüste, es ist trocken, es war Gott sei Dank warm, obwohl es erst Ende April war. Es hat mich irgendwie fasziniert von Anfang an. Man hörte natürlich rundherum die ganze Zeit den Ozean rauschen, beziehungsweise den Ärmelkanal. Der Boden ist trocken, bedeckt von diesen seltsamen Kieselsteinen, die irgendwie ein Unikat auf der Welt sind. Die Shingles heißen die. Und da stand ich dann auf der langen, langen Straße. Und da in der Mitte von der Straße war das Cottage.
3: Die Hütte sticht heraus. Sie ist schwarz, gestrichen mit Pech, um die Fassade aus Holz gegen den Wind und den Regen und das Salz des Meeres zu verteidigen. Im Frühjahr 1987 hat der britische Künstler Derek Jarman die Hütte Prospect Cottage gekauft. 8 Jahre lebte er hier. Es waren die produktivsten, aufregendsten Jahre seines Lebens und die traurigsten.
4: Ich kam dahin und dachte, wow, hat was vom Museum, weil das ist alles noch so belassen worden wie vor 30 Jahren, als er seine letzte Zeit da hatte. Es gibt noch einen Pinselkasten und erstmal denkt man, meine Güte, ist ja irgendwie cool, der ist ja gerade erst abgehauen, kann ich denn überhaupt hier bleiben? Aber das Ding war, ich fühlte mich sofort willkommen. Also ich meine, ich habe in seinem Bettchen geschlafen, ich habe in seiner Küche gekocht, ich saß da einfach rum, ich habe auf dem Sofa gelegen.
3: Über der Hütte ein endloser blauer Himmel, weiße Schleierwolken. In der Ferne, schon nicht mehr zu sehen, das Meer. Das Rauschen der brechenden Wellen, die vom Wasser kommend auf Land treffen, getragen vom Wind. Ein paar hundert Meter weiter, die Küste runter, lassen Männer ein Rettungsboot zu Wasser. In Dungeness, diesem unwahrscheinlichsten aller Orte, erfüllte sich Derek Jarman seinen größten Traum. Einen Garten, den er mit Freunden pflanzte und pflegte.
4: Ich bin mir ganz sicher, dass dieser Ort wirklich ein magischer Ort ist. Also, wie soll ich das beschreiben? Es ist ein warmer Ort, es ist ein freundlicher Ort, es ist ein aufnehmender Ort, es ist ein willkommen heißender Ort, es ist ein wunderschöner Ort.
3: Als Jarman kurz vor dem Ende seines Lebens gefragt wurde, welche Wunder er in seinem Leben vollbracht hatte, antwortete er nicht, Bilder gemalt, Bücher geschrieben und Filme gedreht, die die Schrecken von AIDS in die Öffentlichkeit getragen haben. Er sagte, das größte Wunder in meinem Leben, ein Garten in Dungeness.
0: When I first met Derek, he was very much making a garden and was enjoying the process of making a garden and the kind of.
1: Als ich Derek zum ersten Mal traf, war er gerade dabei, den Garten anzulegen. Und er hat es genossen. Später ging es ihm dann vor allem um das Gärtnern selbst, um den Kontakt mit den Bienen, mit den Vögeln, mit dem Morgentau auf den Steinen. Das waren die Momente, in denen Derek mit sich selbst im Reinen war.
3: Heute bietet Prospect Cottage Künstlern wie der deutschen Filmemacherin Dagi Brundert einen Raum, in dem sie für eine kurze Zeit, eine oder zwei Wochen oft nur, in Ruhe arbeiten können. Ein Gärtner kümmert sich um die Pflanzen. Kann der Ort sich so erhalten, was ihn besonders gemacht hat? Oder hat sich, auch in Dungeness selbst, schon längst zu viel geändert? Wir kommen an einem Samstag in Dungeness an.
0: And then I drove down to Dungeness and it was, yeah, it was something, it's just something extraordinary. Every mile closer you got to Dungeness, something else was stripped away.
1: Es ist, als würde mit jeder Meile, die man sich Dungeness nähert, eine Schicht Welt entfernt werden. Bis nichts mehr da ist. Es ist ein wirklich seltsames Gefühl. Ich erinnere mich, dass ich an diesem Tag davon etwas verunsichert war. Man braucht eine Weile, um sich an Dungeness zu gewöhnen. Man läuft so herum und sieht Dinge, die eigentlich ewig halten sollten, die aber im Laufe eines Jahres vom Wetter einfach komplett verschlungen werden.
5: It's raw. It's flat.
2: Es ist rau. Es ist flach.
5: And when I stayed there, I had two amazing.
2: Und die Aussicht ist atemberaubend, vor allem nachts.
5: See the fishermen and this beautiful sea and emptiness.
2: Vorne raus sieht man die Fischer und dieses wunderschöne Meer und die Weite.
5: And then you look out of the other window and it would.
2: Und dann schaut man aus dem anderen Fenster und sieht das Kernkraftwerk, das auch nachts beleuchtet ist. Als wäre man in New York. Das hat etwas wirklich Dramatisches. Dazu kommt der Wind, den ich so noch nie erlebt habe. Er ist da, präsent und nervig.
5: It's a character. It's there and present and annoying much of the time. Dungeness in the winter is stunning as well.
2: Im Winter verändert sich in Dungeness noch mal alles. Es gibt überhaupt keine Blumen mehr. Es ist irgendwie skulptural, ziemlich unerbittlich, was es aber auch so unendlich faszinierend macht.
3: Es ist ein schöner, warmer Tag, an dem der Wind vergessen lässt, wie viel Kraft die Sonne hat. Das Meer hat sich weit zurückgezogen. Zerstreute Netze bedecken den Boden aus Kieselsteinen. Dazwischen ein toter Pollack, selbst hart wie Stein, seine Schuppen gräulich goldschimmernd. Überall wächst Meerkohl mit großen blassgrünen Blättern.
0: Once you're there and you sort of become part of that cycle, and it's utterly extraordinary.
1: Dort zu sein, in diesen Kreislauf einbezogen zu werden, ist wirklich außergewöhnlich.
0: Because you just.
1: Man schaut morgens zu, wie die Sonne vor der Hütte aufgeht. Sie zieht direkt über einen hinweg und nichts versperrt den Blick, bis sie schließlich hinter dem Atomkraftwerk im Westen untergeht.
0: In the West.
1: Ich habe das schon damals sehr geliebt. Und jedes Mal, wenn ich zurückkehre, fühlt es sich wie eine Heimkehr an.
0: I deeply love it and every time I go back feels like a homecoming.
6: I'm walking along the beach in a howling gale. Another year is passing. In the roaring waters I hear the voices of dead friends. Love is life that lasts forever. My heart's memory turns to you. David. Howard. Graham. Terry. Paul.
7: Ich gehe im heulenden Sturm am Strand entlang. Ein weiteres Jahr vergangen. In den tosenden Wellen höre ich die Stimmen verstorbener Freunde.
6: Terry.
7: Liebe ist das Leben, das ewig währt. Mein Herz wird eurer immer gedenken. David, Howard, Graham, Terry, Paul.
0: And it does something strange with time. The clocks stop ticking there.
1: Die Zeit verhält sich in Dungeness seltsam. Die Uhren hören auf zu ticken.
0: Because there's nothing really to measure it out other than the sun.
1: Weil es außer der Sonne nichts gibt, woran man die Zeit messen könnte.
0: You don't feel like you need to yourself.
3: Vor dem Atomkraftwerk im Garten von Prospect Cottage arbeitet Johnny Bruce.
8: The roses we grow in a very in particular way, because I mean, as I said, Derek, when he first came here, I think he did have this idea of.
9: Als Derek zum ersten Mal hierher kam, hatte er die Idee, einen Cottage-Garten anzulegen. Und eine der Pflanzen, die an erster Stelle mit diesem Gartenstil in Verbindung gebracht wird, ist die klassische englische Rose.
3: Johnny trägt Hut und Carhartt-Jeans. Er hat in Cambridge Kunstgeschichte studiert und abgeschlossen und dann gemerkt, dass das alles doch nichts für ihn ist.
8: I think somehow the idea that these plants contained a sort of cultural.
9: Ich glaube, Derek fand die Vorstellung interessant, dass diese Pflanzen eine Art Kulturgeschichte in sich tragen. Aber wenn wir sie hier pflanzen, in dieser wilden und extremen Umgebung, muss man darauf achten, dass sie nicht wie ein Klischee wirken. Ein Vorstadthaus mit einem kleinen Zaun und einem sehr gepflegten Rasen und den Rosen, die in einer Reihe an der Wand stehen.
3: Schon im Studium hat Johnny gegärtnert. Heute zieht er seine eigenen Pflanzen in den Cotswolds.
8: And then when I found out about Prospect Cottage and read Modern Nature.
9: Als ich gerade von Prospect Cottage erfuhr und Jarmans Tagebuch Modern Nature las, war das eine wirklich prägende Phase in meinem Leben. Ich hatte mich kurz zuvor selbst als schwul geoutet. Und da war etwas an Jarman und der Art, wie er über Sexualität schreibt. Diese politische Schärfe, seine Gesellschaftskritik.
8: Political edge and was very effective in his criticisms of society.
9: Es fühlte sich in vielerlei Hinsicht so an, als würde er direkt zu mir sprechen. Und ich glaube, das ist etwas, was auch andere Menschen erlebt haben.
8: But I've spoken to so many people and I think that's something that other people have experienced as well.
3: Einmal im Monat setzt sich Johnny ins Auto und fährt nach Dungeness, um sich für ein Wochenende um den Garten von Prospect Cottage zu kümmern. Er schneidet die Rosen, pflanzt hin und wieder etwas Neues an, testet, welche Pflanzen den harschen Bedingungen direkt am Ärmelkanal standhalten können.
9: Man sagt, dass es 20 Jahre dauert, einen Garten anzulegen. Aber Derek war nur 8 Jahre lang hier. Und irgendwie hat er in diesen 8 Jahren nicht nur einen wunderschönen Garten geschaffen, sondern auch einen Garten, der die Art und Weise, wie Menschen Gärten betrachten, grundlegend verändert hat. Manchmal bringe ich Leute mit hierhin, die eine klassische Gärtnerlehre gemacht haben. Sie entwickeln einen inneren Widerstand, wenn Dinge nicht auf die vorgeschriebene Weise gemacht werden. Aber genau deshalb ist die Gartenarbeit hier so wertvoll. Sie zwingt Menschen dazu, ihre Komfortzone zu verlassen und tatsächlich auf den Ort einzugehen, eine Beziehung auszudrücken.
3: Der Boden besteht fast nur aus Kies. Zwischen den rundgeschliffenen Steinen gräbt Jarman mit der Hand kleine Mulden, füllt sie mit Mist aus einem nahegelegenen Hof und überlässt die Pflanzen sich selbst. Nichts wirkt üppig. Jedes Blatt scheint der Natur abgerungen. Jede Pflanze ein kleines Wunder. Entgegen aller Wahrscheinlichkeit.
8: So when you're looking at a rose, you have to find.
9: Wenn man eine Rose pflegt, muss man die abgestorbenen Zweige herausschneiden. Alles dient dazu, die Gesundheit der Rose zu erhalten und zu fördern. Man entfernt das abgestorbene und kranke, beschädigte Material, weil Rosen anfällig für Pilzbefall sind.
3: Im Vorgarten ordnet Jarman Feuersteine zu Kreisen, Rechtecken und anderen geometrischen Formen. Zwischen ihnen leuchten Mohn, Salbei, Santulina, Lavendel und Strandpflanzen auf. Treibholzpfähle tragen Ketten aus Hühnergöttern oder rostigem Eisen, Fundstücke vom Strand.
8: But here the wind is so constant that we never ever have to think about fungus, because the wind just sort of blows it all through.
9: Hier weht der Wind so beständig, dass wir uns keine Gedanken über Pilzbefall machen müssen. Der Wind bläst einfach alles weg. Eigentlich besteht das Problem eher darin, dass der Wind beschnittene Stöcke zerreißt. Dann hat man am Ende nur noch abgebrochene Stängel. Wenn man das alte Holz mit den Dornen drin behält, bildet sich eine Art Struktur, die widerstandsfähiger ist.
3: Hinter dem Haus löst sich die Strenge auf. Heimische Pflanzen wie Meerkohl, wilde Erbsen oder selbst ausgesäter Mohn ergänzt Jarman um robuste Kräuter und Stauden. Verbene, Baldrian, Boretsch, Salbei, Lavendel. Oft weiß man nicht, ob man sich noch im Garten befindet oder bereits wieder in der Küstenlandschaft. Zäune gibt es nicht.
7: Die Grenzen meines Gartens sind der Horizont. In dieser öden Landschaft wird die Stille nur vom Wind unterbrochen und von den Möwen, die um die Fische herum streiten, während die den Nachmittagsfang einholen. Es gibt hier mehr Sonnenlicht als irgendwo sonst in Großbritannien. Dies und der ständige Wind verwandeln das Kiesfeld in eine steinige Wüste, in der nur die widerstandsfähigsten Gräser Fuß fassen und so den Weg ebnen für salbeigrünen Meerkohl, blauen Natternkopf, roten Mohn und gelbes Sedum. Das Kiesfeld ist die Heimat der Lerchen. Im Frühling habe ich schon ein Dutzend gezählt, die hoch oben sangen, verloren im blauen Himmel. Schwärme von Grünfinken wirbeln in Spiralen vorbei, eingefangen von einer Brise. Bei Ebbe zieht sich das Meer zurück und legt eine breite Sandbank frei, auf der Seevögel wie Quecksilber verschwinden, während sie dicht über dem Boden fliegen. Möwen suchen neben Fischern nach Wattwürmern. Wenn ein Wintersturm aufzieht, gleiten Kormorane über die Wellen, die entlang des Nests tosen, und wirbeln die Steine am steilen Ufer durcheinander.
1: Zwei der wichtigsten Dinge, die ich beim Gärtnern mit Derek gelernt habe, waren: erstens, dass es fantastisch ist, keinen Zaun zu haben, weil dein Garten die gesamte Landschaft ist. Und zweitens, sobald du eine Grenze aufstellst, definierst du in gewisser Weise deine eigene Armut. Und keine Grenze zu haben bedeutet, dass alles, was du pflanzt oder anbaust, mit allem verbunden ist, was du sehen kannst. Das hat etwas sehr, sehr Schönes.

0: with Keith and Tilda Swinton.
1: Er war mit seiner Super 8 Kamera unterwegs und drehte mit Tilda Swinton.
0: When they drove,
1: als sie durch Dungeness fuhren und sahen, dass diese Hütte zum Verkauf stand. Sie klopften an die Tür, sahen sich um und Jarman beschloss, auf der Stelle die Hütte zu kaufen. Es war damals nicht lange her, dass sein Vater gestorben war. Er hatte von ihm etwas Geld geerbt, sodass er sich Prospect Cottage leisten konnte. Sonst wäre ihm das vielleicht nicht möglich gewesen. Er hat als Filmemacher nie viel Geld verdient.
2: 32.000 Pfund bezahlt Jarman für die ehemalige Fischerhütte am Südzipfel Englands, die schon damals Prospect Cottage heißt. Es ist das erste Mal in seinem Leben, dass Jarman ein richtiges Zuhause hat. Sein Vater ist bei der Royal Air Force gewesen, schreibt Tony Peake in der 600-seitigen Biografie über den britischen Künstler. Seine Kindheit hat Jarman an den Orten verbracht, an denen sein Vater stationiert war. Unter anderem am Lago Maggiore und in Cornwall. Er habe schon früh gemerkt, sagt Jarman später, dass er schwul ist.
1: Es hat eine Weile gedauert, bis er sich geoutet hat. Und das war eine schmerzhafte Zeit für ihn. Aber nach seinem Coming-out stand er selbstbewusst dazu, wie er war. In dieser Hinsicht war er ziemlich mutig. Und er hat dann angefangen, seine eigene Welt zu schaffen. Mit Menschen, die ihm ähnlich waren, die außerhalb der Norm standen.
0: His own world.
2: Jarman begann am King's College Englisch, Geschichte und Kunstgeschichte zu studieren. Anschließend besuchte er eine Kunstakademie.
3: I never wanted to be a filmmaker.
4: Ich wollte eigentlich keine Filme machen, das geschah eher zufällig. Ich wollte Maler werden und fand zu einer Art klassischen englischen Landschaftsmalerei. Ich landete in Kilve in North Somerset, wo meine Tante lebte, und dort malte ich einfach nur die Felder. Diese eher altmodischen Gemälde würde ich als meine ersten eigenen Bilder betrachten.
2: Jarman malt für das Theater. Alles verändert sich, als er in den 70er Jahren in Lagerhäusern an der Themse lebt.
1: In einem dieser Lagerhäuser lernte er einen jungen Amerikaner namens Mark Bellett kennen, der eine Super-8-Kamera besaß. Mark machte Derek mit der Super 8 vertraut. Und Derek war fasziniert davon, wie einfach es war, diese Kamera in die Hand zu nehmen, sie auf so ziemlich alles zu richten und die Welt um ihn herum, seine Freunde, festzuhalten. Und so begann er zu filmen und drehte diese sehr kurzen Super 8-Filme von seinem Atelier und seinen Freunden. Ich glaube, es gefiel ihm nicht immer, dass er als Maler oft alleine war. Und das Filmemachen gab ihm die Möglichkeit, mit anderen Menschen zu arbeiten.
2: '76 dreht Derek Jarman seinen ersten Langfilm, Sebastian. Sebastian behandelt die letzten Jahre im Leben des heiligen Sebastian, der als Märtyrer um 300 nach Christus zu Tode kam. Die Dialoge sind vollständig auf Latein, was manche Lehrer dazu verleitete, den Film in Schulen vorführen zu wollen. Dabei ist Sebastian sehr explizit in seinen homoerotischen Darstellungen. Viele nackte, muskulöse Männer, die sich baden, im Sand wälzen und posieren wie Michelangelos Davidskulptur.
0: When he became a filmmaker, he was a painterly filmmaker rather than a narrative filmmaker. He wasn't interested.
1: Er war eher ein visueller Filmemacher.
0: I don't think particularly in telling stories.
1: Er war nicht besonders daran interessiert, Geschichten zu erzählen. Ihn interessierte mehr, was sich in der Textur, der Farbe und der Form der Bilder ausdrückt.
2: Jarman dreht weitere lange Filme, darunter Caravaggio, Edward der Zweite und Wittgenstein. Oft nutzt er vermeintlich queere Personen der Vergangenheit, um von der Gegenwart zu erzählen. Jarmans Filme sind rätselhaft und traumartig. Ein Bild folgt häufig dem nächsten, ohne eine Handlung erkennbar voranzutreiben. Bis an die Grenzen des Films würde Jarman

0: gehen. Sein letzter Film, der kaum ein Film mehr ist, besteht nur aus einem einzigen einfarbigen Bild. Sein Name Blue.
1: I shall not win the battle against the virus, in spite of the slogans like living with AIDS. The virus was appropriated by the well, so we have to live with AIDS while they spread the quilt for the moths of Ithaca across the wine dark sea.
2: Ich werde den Kampf gegen das Virus nicht gewinnen, trotz der Parolen wie Leben mit AIDS. Das Virus wurde von den Wohlhabenden vereinnahmt. Wir müssen mit AIDS leben. Sie breiten das Tuch für die Motten von Ithaca über das weindunkle Meer.
0: Das Wetter verändert sich schnell in Dungeness. Am Abend verdichten sich die Wolken, werden grau, aber es regnet nicht. Der nächste Morgen ist klar und windstill. Im Watt picken Möwen. Fischer bereiten ihr Boot für den Einsatz vor, warten auf die Flut. Viele Jahre lebten die Menschen in Dungeness von der Landwirtschaft und der Fischerei. Noch heute weiden Schafe an den Stromtrassen, die vom Atomkraftwerk Richtung London laufen. Ertrag bringen die Schafe kaum. Ähnlich ist es in der Fischerei. Jerry Euler steht vor seiner Hütte und schaut zu, wie die Fischer ihr Boot mit einem Bagger über den Kies Richtung Meer schieben. Ständig sieht es aus, als würde das Boot zur Seite kippen. Doch wie ein Wunder, es fällt nie.
3: The fishing's declined a lot. And the people. Most of those houses are.
4: Mit der Fischerei geht's schon lange bergab. Früher haben hier überall Fischer gelebt. Heute sind die meisten Hütten für Touristen. Das Meer zieht sich hier jedes Jahr um 4 Meter zurück. Vor einiger Zeit reichte das Wasser bis direkt an die Häuser heran. Da gab es keine Straße. Dort lagen die Fischerboote.
0: Euler trägt eine blaue Regenjacke und Jeans, auf dem Kopf eine Fliegermütze. Die Fassade der Hütte ist gespickt mit allem, was Menschen und Meer in den vergangenen Jahren an Land gelassen haben. Köder, Taucherbrillen, Sonnenbrillen, ein Getränkebecher, Plastikfische, eine kleine Meerjungfrau, eine Ente.
3: My father had 5 brothers. They all had boats here as well.
4: Mein Vater hatte 5 Brüder. Die hatten hier alle Boote.
3: My grandfather, he had 3 brothers. They had boats and his sons all had boats.
4: Mein Großvater hatte 3 Brüder. Die hatten Boote. Und seine Söhne hatten Boote.
3: But there was 2 families here. There was a family called Tart and a family called Euler.
4: Es gab hier 2 Familien, die Tart und die Euler.
3: And I'm an Euler.
4: Ich bin ein Euler.
3: If you were an Euler, you married a Tart.
4: Wenn man ein Euler war, heiratete man eine Tart.
3: And if you were a Tart, you married an Euler.
4: Und wenn man ein Tart war, wurde man mit einer Euler verheiratet.
0: Euler lehnt sich an den Türrahmen, schaut Richtung Atomkraftwerk, davor Prospect Cottage. Ein Bootswrack liegt vor uns im Kies, wie ein Ausstellungsobjekt.
3: There's an old boat in the garden. Well, that was my boat.
4: Im Garten stand mein altes Boot. Ich habe es Derek geschenkt, als er noch lebte. Er wollte es haben. Es gab hier einen Bootsbauer, der dieses Boot in Dungeness gebaut hat. Derek wohnte neben meiner Großmutter. Ja, ich kannte ihn sehr gut. Ich habe ihm immer mal ein bisschen Fisch gegeben und mit ihm eine Tasse Kaffee getrunken. Er war ein sehr entspannter, sehr freundlicher Kerl.
3: He was very, very placid, very nice guy. Yeah, laid back.
0: Früher ist Euler jeden Morgen rausgefahren, um zu fischen. Jetzt macht er sich nur 1 oder 2 Mal die Woche auf den Weg. Von 20 Fischerbooten gibt es heute noch 4.
3: Ed Sheeran's got, you heard of Ed Sheeran? He's got one over there.
4: Hast du schon von Ed Sheeran gehört? Der hat da drüben ein Haus. Und Nigel Farage hat auch eins.
3: You can't get mortgages on.
4: Man bekommt keine Hypothek auf Hütten aus Holz und Blech. Wenn man eine kaufen will, muss man 500.000 in bar zahlen. Wären sie aus Ziegeln und Mörtel, könnte man darauf vielleicht eine Hypothek aufnehmen.
0: Die Fischer haben mit ihrem Boot die Wasserkante erreicht. Der Bagger gibt einen letzten Schub, dann schwimmt das Boot. Einer der Fischer startet den Motor. Das Schiff macht sich auf den Weg über das glatte Meer, auf dem sich die aufgehende Morgensonne glänzend spiegelt.
5: The sun comes up in the front of the house and it goes down at the back.
2: Die Sonne geht vor dem Haus auf und hinter dem Haus unter. Ich sehe sie den ganzen Tag über. Ich wohne ziemlich weit vom Meer entfernt, aber ich kann das Meer sehen. Und das Tolle am Meer ist, dass es alle erdenklichen Farben annimmt.
5: Pink and brown and aquamarine and black.
2: Mir war das vorher gar nicht bewusst. Ich habe vorher 30 Jahre in London gelebt.
5: I didn't watch this and I was very unaware of that. I mean, I've been in London person for, you know, 30 years.
0: Menschen, die über Dungeness sprechen, erzählen oft von dem Licht, das es an keinem anderen Ort Großbritanniens gibt, diesem Licht, das auch Jarman berührte. Als Jarman nach Dungeness zieht, sind einige seiner Freunde schon an AIDS erkrankt. Die Schwulenfeindlichkeit ist scharf in den Alltag zurückgekehrt. Auch Jarman selbst befürchtet, dass er AIDS haben könnte. Er hat Angst davor, sich testen zu lassen.
2: Uns wurde gesagt, wir sollten uns nicht testen lassen. Dann hat es ein Freund von mir getan und war HIV-positiv. Plötzlich fand ich mich in der Rolle eines Beraters wieder, obwohl ich mich vielleicht in derselben Situation befand. Ich beschloss, mich auf der Stelle selbst testen zu lassen.
5: And I decided then and there, after talking to him, that I would actually go and get tested myself. Which I did.
0: Als einer der ersten Personen des öffentlichen Lebens in Großbritannien macht Jarman seine Erkrankung 1986 öffentlich. Es beginnt die Phase seines Lebens, die er geliehene Zeit nennt.
2: Ich musste es zuerst meinen Freunden sagen. Ich hatte ja keine Ahnung, wie die Leute reagieren würden. Als ich zum ersten Mal, nachdem ich es öffentlich gemacht hatte, einen Raum mit vielen Leuten betrat, fragte ich mich, ob überhaupt jemand auf mich zukommen und Hallo sagen würde. Aber das taten sie alle. Was ich mit meiner Erkrankung entdeckte, war ein enormes Maß an Wohlwollen und Menschlichkeit. Aber ich hatte Angst vor mir selbst. Ich fühlte mich wie eine Art Zeitbombe. Ich erinnere mich zum Beispiel an das Kind meiner Freundin Sarah. Sollte ich das Kind auf den Arm nehmen? Ich wusste zwar, dass das Kind nicht gefährdet war, aber sie wusste das vielleicht nicht. Ich musste all diese Entscheidungen treffen. Normalerweise gab ich den Leuten zur Begrüßung einen Kuss, aber damit habe ich aufgehört, weil ich ihnen diese Art von Unbehagen ersparen wollte.
5: Normally you'd come into a room and give people a kiss, and I stopped doing that because I thought some people might shy away from this and I don't want to put them into that sort of form of discomfort.
0: 1988 führt die Regierung von Margaret Thatcher in Großbritannien die sogenannte Section 28 ein. Die Vorschrift untersagt lokalen Behörden unter anderem, Homosexualität oder die Akzeptanz von Homosexualität als vorgetäuschte Familienbeziehung zu fördern. In der Praxis bedeutet das, dass Schulen und kommunale Einrichtungen nicht wissen, was sie über Homosexualität sagen oder lehren dürfen. Viele Lehrkräfte vermeiden das Thema vollständig.
2: In den 80er Jahren versuchten sie, mit einer schwulenfeindlichen Atmosphäre Wählerstimmen zu gewinnen. Es war tragisch. Viele Todesfälle in der schwulen Community hätten verhindert werden können.
0: Derek Jarman steht zu dieser Zeit oft selbst im Zentrum homophober Angriffe. Falschmeldungen über seinen Gesundheitszustand in der Boulevardpresse, Paparazzi in Dungeness, vernichtende Schlagzeilen wie Movie-Boss mit AIDS, froh in einer Hütte zu sterben. Vor allem als sein Tagebuch Modern Nature erscheint, wo er offen über seinen Sex mit anderen Männern schreibt.
2: Sex im Heath ist eine Idylle vor dem Sündenfall. Hat Adam masturbiert, bis Gott ihm eine Rippe entnahm, um Eva zu erschaffen? Alle Kains und Abels, die man sich nur wünschen kann, sind in einer heißen Nacht unterwegs. Der Duft der Maiblumen erfüllt die Nachtluft und die Büsche schimmern wie eine phosphoreszierende Bettdecke am indigoblauen Himmel. Im Dunkeln sind für einen kurzen Moment Alter, Klasse, Reichtum, alle Barrieren aufgehoben. Eine Illusion, sagst du. Ich weiß. Aber was für eine schöne.
0: Die Sun, eine der britischen Boulevardzeitungen, veröffentlicht in dieser Zeit etwas, was sie für einen Witz hält. Ein schwuler Mann geht zu seinen Eltern und sagt, er habe eine gute und eine schlechte Nachricht. Die schlechte Nachricht ist, ich bin schwul. Die gute Nachricht ist, ich habe AIDS. Es sind diese erniedrigenden und reißerischen Schlagzeilen der großen britischen Boulevardzeitungen, auf denen Jarman nun zu malen beginnt. Die Bilder stehen heute in der Londoner Galerie von Amanda Wilkinson in Camden. Sie sind groß, schwarz, erdrückend.
6: The queer paintings were made on copies of newspaper headlines. This is Rupert Murdoch's.
7: Die Queer-Paintings entstanden auf Zeitungspapier oder auf Kopien davon. Die Zeitungsschlagzeilen von Rupert Murdoch sind immer noch schockierend. Im Grunde genommen wurde behauptet, dass schwule Menschen andere töten und die Ausbreitung von AIDS verursachen. Jarman bemalte diese Zeitung und kritzelte eine Antwort darauf. Diese Bilder sind sehr, sehr eindringlich und haben auch etwas düster-komisches an sich.
0: Er nannte es Liebe, ich nenne es Mord, lautet die Schlagzeile auf einem Bild, die er mit blutroter, dicker Schrift überschreibt, mit dem Satz: 40% der britischen Frauen stehen auf Analsex. Ihr nanntet es Mord, ich nannte es Liebe. Verbreitet die Seuche.
7: Diese Gemälde sind wirklich bewegend und schmerzhaft, aber immer auch verspielt und humorvoll. Er mochte gute Wortspiele.
0: Um 8:30 geht die Sonne über dem Atomkraftwerk unter. Eine Familie hält am Prospect Cottage. Sie versucht, einen Blick durch die zugezogenen Vorhänge ins Innere zu erhaschen. Die Tochter, schon eine junge Frau, hält ihre Partnerin an der Hand. Hier in Dungeness schuf sich Jarman sein eigenes Umfeld aus Freunden und Familie, die ihn im Prospect Cottage besuchen.
8: We were kind of outcasts.
9: Wir waren Außenseiter. Man findet irgendwie sein Zuhause. Alle Freunde von Derek, die ich kannte, gehörten dazu. Es gab etwas, das uns verband. Wir waren nicht übertrieben ehrgeizig. Wir waren einfach offen und verspielt.
0: Howard Suley war Teil der Jarman-Familie. Der Kurator Peter Fillingham auch.
10: Für mich persönlich war es ein perfekter Ort zwischen Himmel und Erde. Besser geht's nicht.
9: Alles, was er sich wünschte, war in diesem Lebenszyklus enthalten. Im Wachsen der Pflanzen, den Besuchen von Freunden und Unbekannten, dieser Energie des gemeinsamen Lebens. Ohne Zäune kommen die Leute einfach herein. Das ist ein bisschen wie an einem Strand am Morgen, an dem sich Treibgut ansammelt, Gegenstände aus aller Welt. Man hebt sie auf und irgendwie fügen sie sich dann in den Garten ein.
0: Vielleicht ist der Abend die schönste Tageszeit in Dungeness. Die Tagestouristen haben den Ort wieder verlassen. Das Meer hat sich weit zurückgezogen. Die Bewohner schlafen früh, als würden Ebbe und Flut wie vor 30 Jahren ihr Leben bestimmen. Noch ist es nicht dunkel, aber die Sonne ist schon nicht mehr zu sehen. Es ist ein guter Moment, um sich auf einen Stein in Jarmans Garten zu setzen und die Pflanzen anzuschauen und den Wind zu spüren und sich dann zu bücken, einen Kiesel aufzuheben, der warm ist, als Erinnerung an diesen Frühsommertag.
5: I should have been a gardener.
11: Ich hätte Gärtner werden sollen.
5: I don't know why I wasn't, I suppose.
11: Ich weiß nicht, warum es nicht so gekommen ist.
5: In my world, my parents.
11: Ich nehme an, es lag daran, dass in der Welt meiner Eltern Gärtnern nicht wirklich als Beruf angesehen wurde, den ein Schüler ergreifen könnte. Und ich hatte es vergessen. Aber ich hatte alle meine Gartengeräte aufbewahrt.
5: All my gardening implements.
0: Im Zweiten Weltkrieg war Dungeness ein wichtiger Ort für die Alliierten. Ausgangspunkt der geheimen, im Ärmelkanal verlegten Ölpipelines ins französische Boulogne. Unter dem Codenamen Dumbo förderten diese Pipelines täglich fast 4 Millionen Liter Treibstoff, um Streitkräfte zu versorgen, die nach dem D-Day vorrückten. Überreste dieser Pipeline nutzte Jarman für seinen Garten. Nun wachsen Pflanzen an ihnen empor. Um den Garten herum ist die Landschaft flach. Nichts hält das Auge. Nur die Stromtrassen entlang der Straßen fallen ins Bild.
10: Der Wind ist zu stark, als dass Bäume wachsen könnten. Es gibt tatsächlich eine Eiche, die etwa 200 Meter in diese Richtung entlang der Straße wächst. Sie ist nur einen Fuß hoch. Und jedes Mal, wenn sie versucht, darüber hinaus zu wachsen, schneidet der Wind sie ab. Dieser Baum könnte 200 Jahre alt sein.
0: Als Jarman an AIDS erkrankt, verbringt er immer mehr Zeit in Dungeness, fährt zwischendurch zur Behandlung nach London ins St. Bartholomew's Hospital. Seine Freunde Sully und Fillingham begleiteten ihn oft.
12: That last bit, I mean, the sort of last couple of months.
10: In den letzten paar Monaten wurde der Kreis der Menschen in Dungeness kleiner.
12: I think that the circle of people at Dungeness became much smaller.
10: Es wurde ruhig.
12: So, you know,
10: An einem Freitagabend kam ich nach meinem Unterricht ins Prospect Cottage mit einem Curry, das ich morgens mit meiner Mutter gekocht hatte. Es wurde dunkel. Es wurde kalt. Ich habe Feuer gemacht, was etwa eine Stunde dauerte. Ich habe versucht, den Geruch von Kaffee und Curry im Haus zu verbreiten, um Dereks Appetit anzuregen. Irgendwann kam er und zündete Kerzen an, damit wir was sehen konnten. Wir haben nie über irgendetwas gesprochen. Wir haben es einfach gemacht. Ich trug ihn vom Auto ins Haus. Und bei diesem Wind konnte das eine ganze Weile dauern. Es ist schwer. Wirklich schwer. Es gab keine Zeit für Gefühle.
12: Really hard. Didn't have time for it to be emotional.
5: I always thought I would recover.
11: Ich habe immer geglaubt, ich würde wieder gesund werden. Ich denke, das glaubt jeder, obwohl mir klar war, dass ich es nicht schaffen würde. Aber im Krankenhausalltag mit all diesen verschiedenen Krankheiten denkt man nicht, ich werde diese Woche nicht überleben.
5: You don't think, you know, I'm not going to survive this week.
0: Mit seiner AIDS-Diagnose beginnen die produktivsten Jahre seines Lebens. Es erscheinen 5 Spielfilme von Jarman. Einen davon, einen sehr experimentellen, dreht er in seinem Garten. Dazu kommen noch einige Kurzfilme. Er schreibt die Bücher Chroma, ein Buch über Farben, als er keine mehr sieht, die Tagebücher Modern Nature und Smiling in Slow Motion. Hunderte Bilder entstehen. Und Jarman gärtnert. Es war außergewöhnlich, das zu beobachten und ihm beim Gärtnern zuzusehen. Wir holten ihn vom St. Bartholomew's ab und fuhren nach Dungeness, sogar mitten im Winter. Und er zog sich diese große, dicke Tunika an und fing einfach an zu gärtnern, den ganzen Tag lang. Im Krankenhaus konnte er kaum laufen, hatte kaum Energie und war sehr gebrechlich. Aber man musste ihn einfach nur vom Tropf nehmen, ins Auto setzen, dorthin bringen. Und der Garten gab ihm neue Kraft. Es war wunderschön anzusehen.
1: O blue, come forth. O blue, arise. O blue, ascend. O blue, come in.
13: I picked him up from the hospital and they told him he was going blind and that he would soon be blind.
10: Ich habe ihn aus dem Krankenhaus abgeholt und dort hatte man ihm gesagt, dass er sein Augenlicht verlieren und bald blind sein würde.
9: und er erzählte mir davon. Und dann wurde er plötzlich ganz aufgeregt. Er hüpfte auf dem Autositz auf und ab und malte sich schon aus, welche Filme er als blinder Regisseur drehen würde. Er ließ sich von nichts unterkriegen. Und dann drehte er Blue. Das war eine geniale Antwort auf den Verlust des Augenlichts, wie sich das anfühlt und wie es die Welt für einen verändert.
0: Jarmans 12. und letzter Film heißt Blue. Als er den Film dreht, ist er schon fast vollständig erblindet, sieht die Welt nur noch in Blautönen schimmern. Der Film zeigt nur ein einziges Bild, ein blaues Rechteck. Darüber legt Jarman Musik und Sprechertexte, in denen er selbst und Schauspieler aus seinem Leben erzählen.
1: I caught myself looking at shoes in a shop window. I thought of going in and buying a pair, but stopped myself. The shoes I'm wearing at the moment should be sufficient to walk me out of life.
11: Ich ertappte mich dabei, wie ich Schuhe in einem Schaufenster betrachtete. Ich überlegte, hineinzugehen und mir ein paar zu kaufen, hielt mich aber zurück. Die Schuhe, die ich gerade anhabe, sollten ausreichen, um mich aus dem Leben zu tragen.
0: Die BBC strahlte Blue gleichzeitig im Radio und im Fernsehen aus. Die Radiozuhörer konnten sich beim Sender eine Postkarte zustellen lassen. Sie war blau wie der Film. In einem seiner letzten Interviews spricht Jarman mit letzter Kraft und gebrochener Stimme.
14: No, I don't want to carry on making films. The Blue film is my last film. I'd be very happy. But I have to say
11: Blue ist mein letzter Film. Ich habe kaum noch Energie und ich vermute, es wäre sehr, sehr schwer, noch einen Film zu drehen. Stattdessen werde ich malen. Das Malen macht mir jetzt viel mehr Freude.
9: Ich glaube, ich habe nie wirklich darüber nachgedacht, dass er sterben würde. Denn er hat es ja auch selbst nicht getan. In diesen letzten 2 Jahren ist er dann aber um 30 Jahre gealtert. Er wurde sehr schnell zu einem zerbrechlichen 80-Jährigen. Es fühlte sich wie ein Zeitsprung an.
1: O Blue, come forth. O Blue, arise. O Blue, ascend. O Blue, come in.
13: The Andrews Ward, which was the AIDS Ward, which was
9: die Andrews-Station, die AIDS-Station, werde ich nie vergessen. Es war eine Station voller Menschen, die sie nie wieder verlassen würden. Es gab keine Heilung. Junge, lebensfrohe, außergewöhnliche Menschen. Hinter jeder Tür, jedem Vorhang verbarg sich eine Tragödie. Das hat einem einfach das Herz gebrochen. Familien standen da wie Vögel, die ihr kleines Küken beobachten, das gerade das Nest verlässt und dann stirbt. Es war einfach schrecklich.
11: Am Samstag wurde mir der Blinddarm herausgeschnitten, als man sicher war, dass er weder geheilt noch mit Antibiotika beruhigt werden konnte. Ich kämpfte mich aus der Benommenheit heraus, mit einem Metallreißverschluss, der von oben bis unten über meinen Bauch verlief. Ich konnte mich nicht bewegen, sondern lag mehrere Tage lang da und starrte wie ein Zinnsoldat vor mich hin, völlig K.O.
9: Er verlor allen Lebenswillen, als er eine Hautallergie bekam. Ein ununterbrochenes Jucken, das der Dermatologe im Krankenhaus auf eines seiner Medikamente zurückführte. Sie konnten das Jucken lindern, aber sein Lebenswille war gebrochen.
11: Das Leben neigt sich dem Ende zu. Gott sei Dank. Ich habe es ein wenig satt. Kann mich kaum noch auf den Beinen halten. Wo bin ich?
15: Pearlfishes in Asia seas. Deep waters washing the Isle of the Dead. In coral harbors amphoras spill gold across the still seabed.
0: Es ist jetzt dunkel in Dungeness.
15: We lie there.
0: Die Luft feucht vom Meerwasser.
15: By the billowing sails of forgotten ships. Tossed by the mournful winds of the deep.
0: Niemand mehr ist auf den Straßen unterwegs. Vor dem Pilot Inn raucht ein Koch hockend eine Zigarette, während 3 Frauen in ein Auto steigen.
15: Submarine Gardens cool marble fingers touch an ante
0: Die Flut nähert sich rauschend. Um Mitternacht soll sie ihren Scheitelpunkt erreichen. Und dann blinkt der Leuchtturm auf, wirft einen Lichtschein auf das Meer, auf dem ein Fischerboot langsam Richtung Horizont schaukelt.
2: Unser Name wird in Vergessenheit geraten mit der Zeit. Niemand wird sich an unser Werk erinnern. Unser Leben wird vergehen wie die Spuren einer Wolke und sich zerstreuen wie Nebel von den Sonnenstrahlen gejagt. Denn unsere Zeit ist das Vergehen eines Schattens. Und unser Leben wird vergehen wie Funken durch das Stoppelfeld. Ich lege einen Rittersporn, blau, auf dein Grab.
15: I place a delphinium, blue, upon your grave.
13: When he checked into Bart's and he waited there.
9: Er hatte aufgegeben. Er wartete zwei Wochen lang in St. Bartholomew's, bis er starb. Es gab zuvor eine seltsame Situation. Wir waren in die Kapelle gegangen, um die Kirchenlieder für die Trauerfeier auszuwählen. Und wir saßen in der Kapelle und hatten die Gesangbücher aufgeschlagen. Kennst du das hier? Kennst du das da? Und dann sah ich seine Tränen. Es war das erste Mal, dass ich Derek weinen sah. Tränen, die ihm über die Wangen rollten. Ich setzte mich neben ihn. Er las All Things Bright and Beautiful. Genau in diesem Moment wurde klar, das ist es, was du verlieren wirst. Das Rotkehlchen, das im Baum sitzt, das Rascheln des Grases im Wind, all diese Dinge. Und das war der Moment, in dem Derek diesen tiefgreifenden Verlust realisiert hat. Die Einzigartigkeit des Lebens. Danach hat er sich abgeschottet, in sein Krankenhausbett zurückgezogen, bis er hinausgetragen wurde. Wie ein Boot, das vom Ufer wegtreibt. Es war friedlich und schön.
0: Nach Jarmans Tod lebte sein Lebenspartner Keith Collins lange Zeit allein in Prospect Cottage. Als er 2018 starb, sollte die Hütte verkauft werden. Freunde Jarmans sammelten Spenden. 3,5 Millionen Pfund kamen in einer einzigartigen Aktion zusammen. Damit konnten die Freunde die Hütte kaufen und einen Fonds aufsetzen. Heute können Künstler für jeweils ein paar Wochen in Prospect Cottage arbeiten. Es kommen Aktivisten, die sich für die Rechte queerer Menschen stark machen. Es kommen Künstler, die sich mit ihrer Krankheit auseinandersetzen. Es kommen Schriftsteller, Maler, Tonkünstler und natürlich Gärtner.
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1: 19 Uhr. In Mecklenburg-Vorpommern liegt die AfD nach Hochrechnung knapp vorn. In Berlin hat die Linke die Wahl gewonnen. Bundeskanzler Merz will Reformkurs fortsetzen. Das Wetter in der Nacht 10 bis 5 Grad, morgen teils sonnig, teils bewölkt bis 21 Grad. Mein Name ist Christoph Haas. Mecklenburg-Vorpommern und Berlin haben gewählt. Nach der Hochrechnung von Infratest DIMAP liegt die AfD in Mecklenburg-Vorpommern knapp vor der SPD. Die AfD kommt auf 37,3% und die SPD von Ministerpräsidentin Schwesig auf 35,5%. Sicher im Landtag ist demnach auch die Linke mit 7,5%. CDU und Grüne müssen noch zittern. Sie liegen aktuell jeweils bei 5,3 bzw. 5,5%. Auch beim BSW ist es fraglich, ob es die 5%-Hürde schafft. In Berlin hat die Linke die Wahl gewonnen. Sie kommt laut Prognose auf 24,9%. Die CDU verliert auch in Berlin stark und erreicht 20%. Dahinter folgen die AfD mit 15,7, die Grünen mit 15 und die SPD mit 11,9%. Das BSW liegt auch in Berlin aktuell bei 5%. Die AfD in Mecklenburg-Vorpommern sieht in ihrem Wahlsieg einen Auftrag zur Regierungsbildung. Ministerpräsidentenkandidat Holm sagte, das Ergebnis zeige, dass die Menschen Veränderungen wollten.
2: Wir liegen vorne und wir wollen natürlich auch am Ende des Abends vorne liegen. Wir wollen stärkste Kraft werden. Wir haben hier den Regierungsauftrag in Mecklenburg-Vorpommern. Ich weiß, dass es schwer ist, so eine Regierung zusammenzuschnüren, aber wir werden natürlich alle Parteien einladen.
1: Ministerpräsidentin Schwesig von der SPD dankte ihren Unterstützern und sagte, das sei die bisher schwerste Landtagswahl gewesen, mit viel Gegenwind aus dem Bund und einer erstarkten AfD. Die SPD habe eine Aufholjagd hingelegt.
3: Wir haben von Anfang an daran geglaubt, dass es möglich ist, der in Ostdeutschland und in ganz Deutschland sehr erstarkten AfD etwas entgegenzusetzen. Und das haben wir getan.
1: In Berlin könnte die Linke nach ihrem Wahlsieg zum ersten Mal die regierende Bürgermeisterin stellen. Spitzenkandidatin Eralp wandte sich in einer ersten Reaktion nicht nur an ihre Anhänger, sondern an die komplette Hauptstadt.
4: Liebes Berlin, liebe Berlinerinnen, liebe Berliner, ab heute verändern wir gemeinsam unser Berlin und machen es zu einem besseren Ort, alle zusammen.
1: Trotz der schlechten Wahlergebnisse der CDU bei beiden Wahlen will der parteivorsitzende Bundeskanzler Merz im Amt bleiben. Er sagte in Berlin, die schwarz-rote Koalition werde den eingeschlagenen Reformkurs fortsetzen.
5: Ich übernehme diese Verantwortung, denn ich möchte unser Land voranbringen. Ich bin auch fest davon überzeugt, dass der Erfolg unserer Reformen nicht nur unser Zusammenleben verbessert, sondern auch unser Selbstbild und unser Bild in der Welt. Deutschland ist reformfähig.
1: Schüsse auf einen Abschleppdienst in Frankfurt. Gestern Nachmittag ist es im Stadtteil Eckenheim zu einer Auseinandersetzung gekommen. Nach Polizeiangaben wurde zunächst ein Mitarbeiter des Abschleppdienstes angegriffen und verletzt. Später schoss eine Gruppe junger Männer auf Kollegen des Mitarbeiters. Verletzt wurde niemand. Tatverdächtig ist ein 18-Jähriger, dessen Auto abgeschleppt werden sollte. Und in der Fußball-Bundesliga hat Bayer Leverkusen gegen RB Leipzig gewonnen mit 2:0. Das waren die Nachrichten. Das Wetter heute Nacht trocken, es kühlt ab auf 10 bis 5 Grad, auch morgen trocken, teils bewölkt, teils scheint die Sonne. Höchstwerte 15 bis 21 Grad, es ist 19.04 Uhr.
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6: Mit Jürgen Schwab am Mikrofon, guten Abend. Die Harfe ist zwar noch ein exotisches Instrument im Jazz, aber es gibt doch einige interessante Harfenistinnen und Harfenisten, die jeweils eigene Wege gehen. Katrin Pechloff etwa mit ihrer an neuer Musik geschulten Spielweise, Julie Campiche, die mit Elektronik experimentiert, oder die beiden erstaunlichen Improvisatoren Anton Mangold und Park Stickney. Die bekannteste Vertreterin, die dem Instrument auch zu einer größeren Sichtbarkeit verhilft, ist aber die US-Amerikanerin Brandy Younger. Im Mai war sie bei der HR Big Band zu Gast. Den ersten Teil ihres Konzerts gibt's gleich hier zu hören. Vorher noch ein Hinweis auf die neueste CD der HR Big Band. Sie wurde am 13. Juni 2024 im HR Sendesaal aufgenommen. Das war das letzte Mal, dass Jim McNeely bei seiner HR Big Band war, mit der ihn nicht nur eine mehr als 10-jährige Arbeitsbeziehung, sondern auch eine tiefe gegenseitige Freundschaft verband. Jim war es damals ein Anliegen, sich von allen zu verabschieden, denn er wusste bereits von dem Krebsleiden, dem er ein gutes Jahr später erliegen sollte. Sein Abschiedsgeschenk an die HR Big Band war eine Suite, die er ihr auf den Leib geschrieben hatte. Der Mitschnitt der Uraufführung dieser Suite unter Jim McNeelys Leitung ist jetzt auf einer CD mit dem Titel Expeditions erschienen. Die Musik suggeriert klangliche Abenteuer für die individuellen Musiker, für die McNeely einzigartige Soundkulissen geschaffen hat, übrigens auch durch die Hinzunahme einer Harfe, die allerdings hier nur sehr subtil zum Einsatz kommt.

Terra Incognita, so heißt dieser zweite Titel aus der Suite Expeditions, komponiert von Jim McNeely als sein Abschiedsgeschenk für die HR Big Band. Expeditions ist bei Sunnyside Records erschienen. Und damit kommen wir zu Brandi Younger. 2022 wurde sie als erste schwarze Frau für ihre Instrumentalkomposition Beautiful is Black für einen Grammy nominiert. Die New York Times reiht die 1983 auf Long Island geborene Harfenistin in die Tradition anderer afroamerikanischer Vertreterinnen dieses Instruments ein und sieht etwa Einflüsse von Dorothy Ashby oder Alice Coltrane. Brandi Youngers Stil ist von Arpeggien geprägt, was auf der Harfe aus klanglichen Gründen naheliegt. Schließlich kommt das Wort Arpeggio, das Akkorde bezeichnet, deren Töne nacheinander gespielt werden und ineinander klingen, von der Harfe. Aber Brandi Younger ist eine Musikerin mit weitem Horizont und verarbeitet unterschiedliche Einflüsse in ihren Kompositionen. Eine weitere Konstante neben den Arpeggien ist zum Beispiel ihre Freude an mitreißenden Grooves. Hier ist der erste Teil ihres Konzerts mit der HR Big Band aufgezeichnet am 7. Mai 2026 im HR Sendesaal. Alle Kompositionen stammen von Brandi Younger. John Beasley hat sie für die HR Big Band orchestriert und steht am Dirigentenpult.

Brandy Younger und die HR Big Band unter Leitung von John Beasley. Das war der erste Teil des Konzerts mit der US-amerikanischen Harfenistin, live aufgezeichnet am 7. Mai 2026 im HR-Sendesaal. Den zweiten Teil gibt's in einer Woche hier zu hören. Bis zum Schluss dieser Sendung noch ein Hinweis auf eines der nächsten Konzerte der HR Big Band. Guitar Unlimited ist es überschrieben, denn mit Ali Neander ist Hessens bekanntester Gitarrist der gefeaturete Solist. Das erstmalige Aufeinandertreffen von ihm mit der HR Big Band ist am 14. Oktober im Rahmen des Deutschen Jazz Festivals zu erleben. Dessen komplettes Programm vom 13. bis 17. Oktober finden Sie bei hr2.de. Hier bis zum Schluss als kleiner Vorgeschmack ein Ausschnitt aus einem Konzert, bei dem Ali Neander zwar nicht mit der gesamten HR Big Band, aber immerhin mit einigen ihrer Musiker zusammengespielt hat. Die alte Folkhymne »Will the Circle be Unbroken« wird zur groovenden Improvisationsvorlage für Peter Reiter an der Hammond-Orgel, Hans Klawischnik am Bass, Andreas Neubauer an den Drums, Martin Scales an der linken Gitarre und Ali Neander an der rechten. Das war die Sendung der HR Big Band, die wie immer auch bei ARD Sounds zu finden ist. Mein Name ist Jürgen Schwab. Danke fürs Zuhören und machen Sie es gut.

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2: Um 20 Uhr mit Christoph Haas. Bei der Landtagswahl in Mecklenburg-Vorpommern ist die AfD vor der SPD von Ministerpräsidentin Schwesig gelandet. Nach der neuesten Hochrechnung von Infratest DIMAP kommt die AfD auf 37,9 und die SPD auf 35,7%. Danach folgt die Linke mit 6,7%. Die CDU liegt aktuell bei 5,0%. Die Grünen kommen auf 5,4% und das BSW muss mit 4,9% bangen, ob es die 5%-Hürde schafft. In Berlin hat die Linke die Wahl gewonnen. Sie kommt laut Prognose auf 25,3%. Die CDU verliert auch in Berlin stark und erreicht 19,1%. Dahinter folgen die AfD mit 16,2%, die Grünen mit 14,5% und die SPD mit 12,1%. Das BSW liegt in Berlin aktuell bei 5,0%. In Mecklenburg-Vorpommern freut sich Ministerpräsidentin Schwesig von der SPD, dass ihre Partei die AfD fast eingeholt hat. Im ZDF machte sie deutlich, dass sie im Amt bleiben möchte.
3: Es sieht so aus, als ob die AfD jetzt vorne liegt, aber die AfD hat keine Mehrheiten, eine Regierung zu bilden. Die Mehrheit liegt bei den demokratischen Parteien und ich wünsche mir, dass alle ins Gespräch gehen unter den Demokraten und ausloten, wie man gemeinsam eine demokratische Regierung bilden kann.
2: Der Spitzenkandidat der AfD in Mecklenburg-Vorpommern, Schuld, nennt den Wahlsieg seiner Partei sensationell und historisch. Er sagte im ZDF:
4: Wenn ich dann höre, dass die demokratischen Parteien sich zusammentun sollen, dann wünsche ich mir etwas mehr Demut, dann etwas mehr Respekt gegenüber dem Wähler. 37, fast 38% haben die AfD gewählt. Das ist wirklich ein Großteil der Menschen hier in Mecklenburg-Vorpommern. Insofern kann man eine große Partei wie die AfD nicht komplett außen vor lassen.
2: Auch Schulz sagte, er wolle den anderen Parteien Gespräche anbieten. Die haben eine Zusammenarbeit mit der AfD aber ausgeschlossen. Auch nach dem schwachen Abschneiden der CDU bei beiden Wahlen will Parteichef und Bundeskanzler Merz im Amt bleiben. Er kündigte am Abend in Berlin an, den Reformkurs fortzusetzen. Deutschland müsse fit gemacht werden für die Zukunft und wieder zu einem Land des Aufbruchs werden. Die Bürgermeisterstichwahl in Stockstadt am Rhein hat Maike Hebermehl von der SPD gewonnen mit 53% der Stimmen. In Babenhausen im Kreis Darmstadt-Dieburg bleibt der parteilose Dominik Stadler Bürgermeister. Er setzte sich mit 66% der Stimmen durch. In der Fußball-Bundesliga haben sich Schalke und Elversberg 0:0 getrennt. Vorher hatte Bayer Leverkusen gegen Leipzig 2:0 gewonnen. Das waren die Nachrichten. Das Wetter, heute Nacht trocken, es kühlt ab auf 10 bis 5 Grad, auch morgen trocken, teils bewölkt, teils sonnig, Höchstwerte 15 bis 21 Grad, 20.03 Uhr.
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5: Am Mikrofon ist Elke Ottenschläger. Herzlich willkommen. Zweimal Haydn und einmal Mendelssohn erwartet uns am heutigen Abend, und zwar in einer Aufnahme aus Wiesbaden. Im Rahmen einer Kammermusikreihe war am 2. Februar 2025 das Quartier Arrott im Palais Friedrichstraße zu Gast, im Herzog-Friedrich-August-Saal der Wiesbadener Casino-Gesellschaft. Das Streichquartett aus Frankreich gründete sich im Jahr 2013. Seine Mitglieder trafen beim Studium am Pariser Konservatorium aufeinander, einer der angesehensten Musikhochschulen Frankreichs. Es setzt sich zusammen aus Jordan Victoria und Alexandre Wu, Violine, Tanguy Parisot, Viola und Jérémy Garbach, Violoncello. Schon kurz darauf gewann das Quartier Arrot Musikpreise, unter anderem im Jahr 2016 den ersten Preis beim internationalen Musikwettbewerb der ARD in München. Seither zählen die vier Musiker zur internationalen Streichquartett-Elite und arbeiten gerne mit dem Quartier Eben und dem Quartier Diotima zusammen. Noch ein Hinweis zum Namen Arrot. Wer sich fragt, ob dies der Name eines weniger bekannten Komponisten ist oder gar eines erst jüngst wiederentdeckten musikalischen Werkes, der irrt. Arrot ist der Name eines feurigen, energiegeladenen Pferdes aus der Fantasy-Saga Der Herr der Ringe. Es ist das Pferd des Elbenprinzen Legolas, also einem der guten Charaktere, die den geheimnisvollen Ring, um den es in der Geschichte geht, den bösen Mächten entreißen wollen. Der Fantasy-Roman spielt beim Wiesbadener Konzert aber bis auf den Namen des Ensembles keine Rolle. Es ist wohl eher die Energie der Vorbildfigur, die sich auf die klassische Musik und in den musikalischen Vortrag des Quartier Arrot übertragen lässt. Für den Konzertabend in Wiesbaden hat das Quartett unter anderem zwei aus den insgesamt 6 Streichquartetten des Opus 76 von Joseph Haydn ausgewählt. Es ist die letzte Serie von Streichquartetten, die Haydn vollendet hat, im Alter von 65 Jahren. Dass der Komponist damals schon sehr erfahren war, spiegelt sich in der Musik wider. Die langsamen Sätze der 6 Quartette gelten als besonders tiefgründig, während die schnelleren Sätze mit musikalischem Witz und Überraschungen im Stil des 18. Jahrhunderts gespickt sind. Haydn orientierte sich wohl beim Komponieren an seinen zahlreichen Sinfonien, vor allem den Londoner Sinfonien, und übertrug dieses sinfonische Konzept auf seine Kammermusik. Das Quartier Arrot spielt beim Wiesbadener Konzert zunächst die Nummer 1 aus dem Zyklus, ein Quartett in G-Dur. Vor Haydns Komposition lassen die Musiker noch einen Choral von Johann Sebastian Bach erklingen. Daran schließt sich dann direkt die Musik Joseph Haydns an.

Das erste Streichquartett aus dem sechsteiligen Zyklus Opus 76 von Joseph Haydn. Wir hören eine Aufnahme mit dem französischen Quatuor Arrott vom 2. Februar letzten Jahres aus Wiesbaden. Nach dem ersten der sechs Streichquartette von Joseph Haydns Opus 76 folgt nun das dritte in C-Dur, das besser unter dem Namen Kaiserquartett bekannt ist. Denn im zweiten Satz erklingt die bekannte Melodie von Haydns selbst komponiertem Volkslied »Gott erhalte Franz den Kaiser«, die später auch zur Melodie der deutschen Nationalhymne wurde. Bei dem in Haydns Lied erwähnten Franz handelt es sich um Franz II., dem damaligen Kaiser von Österreich und Ungarn. Bis zum Ende dieses Kaiserreichs im Jahr 1867 wurde die Melodie oft als Volkshymne gesungen, mit jeweils unterschiedlichen Texten, je nachdem, wer gerade Kaiser war.

Das Kaiserquartett von Joseph Haydn, das unter offiziellem Namen Quartett in C-Dur Opus 76 Nummer 3 heißt. Wir hörten eine Aufnahme mit dem Quartier Arrott aus Wiesbaden von ihrem dortigen Konzert am 2. Februar 2025. Und nach diesem recht häufig zu hörenden Streichquartett folgt ein Quartett, das eher selten aufgeführt wird. Das Quartett Opus 44 Nummer 3 von Felix Mendelssohn. Veröffentlicht wurde es 1839, also 40 Jahre nach den eben gehörten Haydnschen Quartetten. Das ist eine lange Zeit und doch knüpft Felix Mendelssohn an die Musik des Klassikers Haydn an. Er entwickelt das musikalische Material weiter und verdichtet es auch noch einmal. Hier ist die Wiesbadener Aufführung von Mendelssohns S-Dur-Quartett mit den Musikern des Quartier Arrott.

Das Quartett in S-Dur, Opus 44, Nummer 3 von Felix Mendelssohn. Wir hörten eine Aufführung mit dem Quartier Arrott. Sie wurde am 2. Februar 2025 in Wiesbaden aufgezeichnet. Und so langsam nähern wir uns dem Ende der Konzertübertragung in der heutigen Ausgabe des hr2-Konzertsaals. Das offizielle Musikprogramm des Quartier Arrott in Wiesbaden ist nun zu Ende. Doch die vier Musiker schenken dem freundlich zugeneigten Publikum in der hessischen Landeshauptstadt noch eine Zugabe. Für diese kehren sie wieder zurück zum musikalischen Beginn des Abends, zu Joseph Haydn.

Der zweite Satz Andante o piuttosto allegretto aus dem Streichquartett Opus 76 Nummer 2 von Joseph Haydn. Das war die Zugabe des Quartier Arrott zu ihrem Kammermusikabend im Wiesbadener Herzog Friedrich August Saal. Das heutige Konzertereignis ist somit zu Ende. Doch wir haben noch eine knappe Viertelstunde Zeit bis zu den Nachrichten um 22 Uhr. Die Zeit wollen wir mit einer weiteren Kammermusik füllen, allerdings mit einem Werk in ungewöhnlicher Besetzung. Ein Solofagott mit Streichquartettbegleitung wird nun gleich zu hören sein, mit Musik von Camille Saint-Saëns. Es handelt sich um eine Bearbeitung der Sonate für Fagott und Klavier in G-Dur Opus 68. Die Aufnahme entstand im Jahr 2021. Rui Lopez ist der Solofagottist und er wird begleitet von den Streichern des Gringolz-Quartett.

0: Musik für Fagott und Streichquartett von Camille Saint-Saëns. Der Fagottist Rui Lopez und das Gringolz Quartett spielten eine Bearbeitung der Sonate für Fagott und Klavier in G-Dur Opus 168. Und das war das musikalische Finale für unsere heutige Ausgabe der Sendung Konzertsaal hier in HR2 Kultur. Vielen Dank fürs Zuhören. Ich wünsche Ihnen noch einen angenehmen Abend. Am Mikrofon verabschiedet sich Elke Ottenschläger.
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1: Um 22 Uhr mit Christoph Haas. Bei der Landtagswahl in Mecklenburg-Vorpommern sieht es schlecht aus für die CDU. Nach der neuesten Hochrechnung von Infratest DIMAP verpasst die CDU den Einzug in den Landtag knapp mit 4,9%. Die AfD hat die Wahl dort gewonnen mit 38,3%. Die regierende SPD kommt auf 35,4%. Die Linke erreicht 6,5, die Grünen kommen auf 5,5%. Das BSW würde mit 4,9% ebenfalls an der 5%-Hürde scheitern. In Berlin ist die Linke die klare Wahlsiegerin. Sie kommt laut Hochrechnung auf 25,3%. Die CDU fällt zurück auf 19%. Dahinter folgen die AfD mit 16,3%. Die Grünen mit 14,4 und die SPD mit 12,1%. Das BSW schafft es laut aktueller Hochrechnung nicht ins Abgeordnetenhaus. In Mecklenburg-Vorpommern freut sich der Ministerpräsidentenkandidat der AfD Holm, dass seine Partei ihr Ergebnis mehr als verdoppelt hat. Holm sagte in der ARD:
2: Das ist ein starkes Mandat, das die Bürger uns mitgegeben haben. Und diese Bürger wollen natürlich jetzt Veränderungen. Und deswegen werden wir natürlich andere Parteien auch einladen zu Gesprächen.
1: Die anderen Parteien in Mecklenburg-Vorpommern haben eine Zusammenarbeit mit der AfD vor der Wahl aber ausgeschlossen. Die amtierende Ministerpräsidentin Schwesig von der SPD sagte in der ARD, ihre Partei habe um jede Stimme gekämpft und eine absolute Mehrheit der AfD verhindert.
3: Diese Aufholjagd haben uns kaum Leute zugetraut. Und ich sehe auch die Möglichkeit, eine stabile demokratische Regierung zu bilden. Was nützt es, wenn die AfD stärkste Kraft wird, aber überhaupt nicht in der Lage ist, eine stabile, verlässliche Regierung zu bilden?
1: Im Frankfurter Stadtteil Eckenheim sind gestern Mitarbeiter eines Abschleppdienstes attackiert worden. Das hat die Polizei heute mitgeteilt. HR-Reporter Marcel Sommer.
4: Laut Polizei sollte das Auto eines 18-Jährigen abgeschleppt werden. Der griff daraufhin den Mitarbeiter des Abschleppdienstes an und verletzte ihn. Das Opfer kam ins Krankenhaus. Zwei Kollegen sollten den Abschleppwagen abholen. Als die beiden dort ankamen, seien sie plötzlich aus einer Gruppe junger Männer beschossen worden. Die Mitarbeiter konnten mit dem Abschleppwagen wegfahren und blieben unverletzt. Die Tatverdächtigen konnten ebenfalls fliehen. Die Polizei sucht jetzt Zeugen.
1: In der Fußball-Bundesliga hat Hoffenheim gegen Paderborn gewonnen mit 3:1. Schalke und Elversberg trennten sich 0:0. Leverkusen gewann gegen Leipzig mit 2:0. Und in der dritten Liga verlor Wiesbaden gegen Duisburg mit 1:4. Das waren die Nachrichten. Das Wetter, heute Nacht trocken, es kühlt ab auf 10 bis 5 Grad. Auch morgen trocken, teils bewölkt, teils scheint die Sonne, am häufigsten im Süden. Maximal 15 bis 21 Grad. Es ist 21.03 Uhr.
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Der Notenschlüssel will heute etwas aufschlüsseln, was sich eigentlich von selbst versteht. Die drei Tagzeiten-Sinfonien von Joseph Haydn, der Morgen, der Mittag, der Abend. Das sagte man 1761 in vornehmem Französisch, wenn man in vornehmen Kreisen musizierte, also Le Matin, Le Midi und Le Soir. Das sind die Beinamen der Sinfonien Nummer 6, Nummer 7 und Nummer 8 von 104 Sinfonien, die der fleißige Mann in seinem langen Berufsleben komponierte. Auf Anhieb sind diese drei Schmuckstücke so verständlich, wie bei Haydn alles auf Anhieb verständlich scheint. Aber wie immer bei Haydn lohnt es sich, genauer hinzuhören und in die Noten zu schauen. Und siehe da, je genauer man hinhört und hinschaut, umso reicher, umso überraschender und interessanter wird es. Zum ersten Mal erklangen die drei Sinfonien 1761 vor den erlauchten Ohren von Fürst Paul Anton von Esterhazy. Der war, um nur das Wenigste von ihm zu sagen, der reichste aller Reichen im Königreich Ungarn. Ihm gehörten 4000 Quadratkilometer. Zum Vergleich, das Saarland hat 2500 Quadratkilometer, nur damit Sie wissen, mit welchem Kaliber es Joseph Haydn zu tun hatte. Der wurde nämlich von diesem Krösus angestellt, ganz frisch, als fürstlicher Kapellmeister. Die Tinte unter dem Dienstvertrag war kaum getrocknet, da wünschte der Fürst eine erste Kostprobe. Und fürstlich wie er war, stellte er sofort eine fürstliche Aufgabe. Wie wär's denn, lieber Haydn Joseph, wenn Sie als erstes mit einer Musik aufwarteten, sagen wir mal über die vier Zeiten des Tages, den Morgen, den Mittag, den Abend und die Nacht. Halten Sie sich an die vier Gemälde in meinem Vorzimmer, dann wissen Sie, was ich meine. Und Haydn in seiner neuen Hausuniform verneigte sich im Winkel von 45 Grad und murmelte, wie Sie befehlen, Euer Gnaden. Ich war nicht dabei, aber so stelle ich mir das vor. Von den vier Tagzeiten, das war halt so ein üblicher Zyklus, blieben nur drei übrig, denn zum Thema die Nacht fielen Haydn wohl nur Schnarchtöne und Generalpausen ein. Aber den Morgen, den Mittag und den Abend wollte er in Musik setzen. Und diese Musik, die sollte, wie sagt man heutzutage, die sollte eine Herausforderung sein. Eine echte Herausforderung sogar. Denn Fürst Paul Anton hatte ja nicht nur einen neuen Vizekapellmeister engagiert, sondern praktisch auch eine neue Kapelle. 13 Mann, davon 11 neue. Und die waren wie eine teure Bundesligamannschaft von überall her angeworben worden. Eine Spitzentruppe. Deshalb ja auch die echte Herausforderung. Hier sitzen sie alle 13, ich darf sie mal von links nach rechts aufzählen. Vier Violinen, angeführt von Luigi Tomasini, kennen Sie nicht? Das war der Paganini von Esterhazy, Sie hören ihn gleich. Also vier Violinen, eine Bratsche, ein Cello, ein Kontrabass, macht zusammen 7 Streicher. Und dazu 6 Bläser, eine Flöte, 2 Oboen, ein Fagott und 2 Hörner. Joseph Haydn selbst hätte ich fast vergessen, der sitzt ganz unscheinbar am Direktionscembalo, also macht zusammen 14. Sie sitzen jetzt nicht in Eisenstadt, nicht im Residenzschloss, sondern in Wien, im Stadtpalais des Fürsten. Und hier, im ersten Stock, im Saal der Beletage, tritt Haydn jetzt sein Amt an und gibt seine künstlerische Visitenkarte ab, mit dem ersten Satz der Sinfonie Le Matin. Die Sonne geht auf. Und dann legen die 13 los und sie werden hören, wie Haydn seine neue Startruppe hätschelte und jeden von ihnen ins schönste Licht rückte. Und jetzt bin ich still, denn der Sonnenaufgang ist feierlich.

Der erste Satz der Sinfonie Nummer 6, der Morgen oder Le Matin von Joseph Haydn. Sie werden in dieser Sendung selbstverständlich alle drei Tagzeiten-Sinfonien hören, Nummer 6 bis 8. Mit den Interpreten mache ich nicht viele Umstände, sondern bleibe bei der Aufnahme, die mir am besten gefiel. Wunderbarerweise ist es auch noch die billigste CD mit einem Orchester, das ich bisher nicht kannte, einem Kammerorchester aus Manchester, dem Northern Chamber Orchestra unter Nicholas Ward. Da hat die Firma Naxos einen Treffer gelandet. Jetzt aber wieder zu den wackeren 13 Musikern, die das 1761 zum ersten Mal spielten, zum Dienstantritt von Joseph Haydn beim Fürsten Esterhazy. Sinfonie konnte damals vieles heißen, so verfestigt wie später war die Gattung noch nicht. Und auch wenn die Nummer 6 nicht eine Anfängersinfonie war, so sieht man Haydn hier immer noch als einen, der für sich selbst definieren möchte, was nun eigentlich eine Sinfonie sein soll. Denn so wie das klang, war es ja eher eine große Kammermusik, komponiert für eine Solistengemeinschaft und nicht für ein Orchester, wie wir es heute kennen. Die frühen Haydn-Sinfonien bewegen sich in einem Bezirk irgendwo zwischen Concerto Grosso und Divertimento und kleinen Konzertantensinfonien. Man sucht nach passenden Begriffen und findet keinen. Im Nachhinein wissen wir natürlich, worauf Haydn letztlich hinaus wollte, auf die repräsentativen Großformate seiner späteren Londoner Sinfonien. Aber so weit sind wir hier noch lange nicht. Die drei Tagzeiten-Sinfonien Nummer 6 bis 8 zeigen Joseph Haydn am Anfang dieser Entwicklung. Und natürlich nicht als unsicheren Anfänger. Im Gegenteil. Er tut in diesen drei Sinfonien so, als habe er schon ein Lebenswerk vollbracht und zöge jetzt ein Resümee, soll heißen, er gibt eine Zusammenfassung, ein Kompendium. Alles, was bis dahin unter dem Titel Sinfonie im Umlauf war, wollte der neue Vizekapellmeister als erste Probe seiner Kunst präsentieren, ein Musterkatalog. Und das macht diese drei Sinfonien so interessant. Sie haben hier alles. Concerto Grosso, Divertimento, Solokonzert, Opernmäßiges, Malerisches und Filigranes, einfach alles. Nehmen wir den zweiten Satz der sechsten Sinfonie. Der hat ein Passepartout, darstellend einen weiteren Sonnenaufgang, und die eigentliche Hauptsache in der Mitte ist ein Doppelkonzert mit der ersten Geige und dem Cello.

das waren jetzt nur die Streicher, und wir kosten den Kontrast aus mit dem bläserfreudigen Menuett. Wenn es nach dem Schema ginge, dann kämen die Bläser eigentlich erst im Mittelteil des Menuetts zur Geltung, im Trio, denn das ist ja normalerweise der Tummelplatz der Bläser. Haydn macht's genau umgekehrt, er gibt die Menuett-Außenteile den Bläsern und nimmt fürs Trio die Streicher. Und ich sehe ihn grinsend zusehen, wenn der dicke Kontrabass durch seine Solostelle rumpelt. Aber erstmal sind jetzt die Bläser dran.

Ich muss noch mal auf das Trio zurückkommen, auf den Mittelteil dieses Menuetts mit dem Kontrabass-Solo. Sie haben vielleicht gehört, dass Haydn hier alle tiefen Instrumente versammelt hatte, denn nicht nur der schwitzende Kontrabass hatte ein Solo, sondern auch das Cello und auch dem Fagottisten lachte das Herz. Eine ganz delikate, dunkle Klangmischung. Die drei Sinfonien Nummer 6 bis 8 sind eine Fundgrube für solche Dinge. Von der Sinfonie Nummer 6, Le Matin, der Morgen, fehlt jetzt nur noch der Finalsatz. Aber schon vorher stellt sich die Frage, wo denn das Thema geblieben sei oder der Titel der Sinfonie. Wie ist denn das mit dem Morgen? Außer dem Sonnenaufgang und einer lerchenartig aufsteigenden Flöte war von einem Morgen eigentlich nichts Anschauliches zu hören. Möglicherweise fragte sich das auch Fürst Paul Anton, aber er war ein musikalisch sehr gebildeter Zuhörer und man darf annehmen, dass er von den Finessen der Komposition und von der Buntheit der Klangfarben so hingerissen war, dass ihm die Programmzettelankündigungen nichts bedeuteten. Im Finalsatz der Morgensinfonie sind jetzt wieder alle in Aktion, ganz nach der Idee des neuen Kapellmeisters, alle zu beteiligen und allen die Chance zu geben, ihr Bestes zu zeigen. Ich kann mir vorstellen, wie die 13 Mann auf der Stuhlkante saßen.

In unserer Sendung Notenschlüssel in HR2 Kultur befassen wir uns heute mit drei frühen Sinfonien von Joseph Haydn, den Sinfonien Nummer 6, 7 und 8 mit den Beinamen Der Morgen, Der Mittag und Der Abend. Das war eben die erste davon, Le Matin, mit dem Northern Chamber Orchestra aus Manchester unter Nicholas Ward. Während die Musiker jetzt durchatmen, will ich Ihnen einen Dienstvertrag vorlesen. Nicht den ganzen, aber ein paar bezeichnende Auszüge. Abgeschlossen wurde dieser Vertrag am 1. Mai 1761 zwischen dem Fürsten Paul Anton von Esterhazy und dem 29-jährigen Joseph Haydn. Ich lese das deshalb vor, weil man sieht, was der Dienstherr erwartete und wie er ein delikates Problem mit Eleganz löste. Er hatte nämlich bereits einen Kapellmeister, den alten Gregor Joseph Werner. Und den wollte er eigentlich durch den jungen und modernen Joseph Haydn ersetzen. Heute hätte man nicht viel Umstände gemacht und den alten gefeuert. Aber das 18. Jahrhundert ging mit seinem künstlerischen Personal behutsamer um. Eine Position als Kapellmeister war eine Lebensstellung. Den alten entlassen, das ging nicht. Die Lösung sah in diesem Fall so aus: Der alte Kapellmeister Werner behielt seine Stelle und vor allem seinen Titel und wurde zuständig für Chormusik, sprich für Kirchenmusik. Alles andere aber sollte in die Hände des Jüngeren übergehen, der als Vizekapellmeister eingestellt wurde, mit der Perspektive auf die Nachfolge des alten Chefs. Im Kameraldeutsch von damals hieß das: Gregor Joseph Werner soll, in Ansehung seiner langjährigen Dienste, als Oberkapellmeister verbleiben, er, Joseph Haydn, hingegen als Vizekapellmeister zu Eisenstadt in der Chormusik, ihm, Gregorio Werner, qua Oberkapellmeistern subordiniert sein und von ihm dependieren. In all anderen Begebenheiten aber, wo eine Musik immer gemacht werden solle, wird alles, was zur Musik gehörig ist, in genere und specie an ihn, Vizekapellmeister, angewiesen. Secondo wird Joseph Haydn als ein Hausoffizier angesehen und gehalten werden. Darum hegen seine hochfürstliche Durchlaucht zu ihm das gnädige Vertrauen, dass er sich also, wie es einem ehrliebenden Hausoffizier bei einer fürstlichen Hofstatt wohl ansteht, nüchtern und mit denen nachgesetzt Musizis nicht brutal, sondern mit Glimpf und Art, bescheiden, ruhig, ehrlich aufzuführen wissen wird, hauptsächlich, wann vor der hohen Herrschaft eine Musik gemacht wird, solle er, Vizekapellmeister, samt denen Subordinierten allzeit in Uniform und nicht nur er, Joseph Haydn, selbst sauber erscheinen, sondern auch alle andere von ihm

Dependierende dahin anhalten, dass sie der ihnen hinausgegebenen Instruktion zufolge in weißen Strümpfen, weißer Wäsche, eingepudert und entweder in Zopf oder Haarbeutel, jedoch durchaus gleich sich sehen lassen. Da mag uns manches heute komisch vorkommen, aber es war nach den Maßstäben der Zeit alles in allem ein vorbildlich klarer und auch fairer Dienstvertrag. Die Bezahlung war so geregelt, dass der Oberkapellmeister Werner 600 Gulden im Jahr bekam. Man muss das mindestens mit 50 multiplizieren, um den Eurobetrag so ganz ungefähr zu bekommen. Und der Vizekapellmeister Heiden bekam 400 Gulden, aber der Fürst legte außerhalb des Vertrags aus seiner Privatschatulle noch 200 drauf, sodass Heiden faktisch auch finanziell gleichgestellt war. Ein Zeichen für die Wertschätzung, die Heiden hatte. Der Fürst wusste sehr wohl, welches Juwel er gefunden hatte. Der Ruf des jungen Heiden muss schon in diesen ersten Jahren ziemlich verbreitet gewesen sein. Zu dieser Honorierung in Geld kam noch freie Wohnung und freie Kost, an der Offizierstafel wohlgemerkt, dazu zwei Eimer Offizierswein und authentisches Brennholz, wie es heißt. Kostenlos war auch die Uniform des Hausoffiziers, wir sehen sie auf einem Porträt mit kostbaren Stickereien. Bevor wir weitermachen mit Haydns Tagzeiten-Sinfonien, lassen Sie uns noch einen Seitenblick werfen auf Gregor Joseph Werner, auf Haydns Vorgänger im Dienst, der jetzt für 5 Jahre bis zu seinem Tod auch der nominell Höhergestellte war. Der Generationenunterschied könnte nicht deutlicher sein, wenn jetzt aus Werners Hauptwerk ein Satz erklingt. Er heißt »Der Frühling« und gehört zum Aprilstück aus Werners musikalischem Instrumentalkalender, gedruckt 1748, 13 Jahre bevor Haydn auf der Bildfläche erschien. 12 mehrsätzige Stücke darstellen die 12 Monate. Man sieht, es ist etwas ganz Ähnliches wie das Thema der Tagzeiten. Im Übrigen aber, das werden Sie sofort hören, sieht diese Musik verglichen mit Haydn ziemlich alt aus.

Der erste Satz, darstellend den Frühling aus der Aprilmusik des musikalischen Instrumentalkalenders von Gregor Josef Werner, dem Vorgänger und in den ersten Jahren ein bisschen auch dem Rivalen von Josef Haydn in Eisenstadt in der Residenz des Fürsten Paul Anton von Esterhazy. Ich füge in Klammern hinzu, dass dieser Fürst, Haydns erster Dienstherr, dies nur ein Jahr lang war. Er starb schon 1762 und ihm folgte sein Bruder Nikolaus, der nun für Jahrzehnte Haydns eigentlicher Dienstherr war. Nikolaus genannt der Prachtliebende, denn er baute Schloss Esterháza, das ungarische Versailles, das in der Tat diesen Namen verdient. Aber das kam alles erst später. Jetzt, 1761, regierte noch nicht der Prachtliebende, sondern noch sein älterer Bruder Paul Anton. Jetzt wollen wir es mit der Musik aber mindestens ebenso genau nehmen wie mit den hohen Herrschaften und die mittlere der drei Sinfonien auflegen, Le Midi, der Mittag. Wenn ich das kurze Anfangsadagio richtig deute, dann soll das wohl nicht die schwüle Mittagshitze fühlen lassen, denn schwül klingt Haydn nie, sondern es ist eher ein feierlicher Eingang gemeint.

Doppelpunkt. Und das Allegro ist wieder eines von jenem Concerto Grosso-Typ, dem wir bereits in der vorangegangenen Sinfonie begegnet sind. Die Stimmen sind wunderbar aufgefächert, die wenigen Streicher auf 7 Systemen notiert, wegen der beiden Solo-Violinen und dem Solo-Cello. Und natürlich tragen auch die Bläser zur Klangfülle bei. Was hat es mit dem Mittag zu tun? Weiß ich auch nicht. Es ist eine festliche, lebendige und differenzierte Konzertmusik in C-Dur.

Der erste Satz aus Joseph Haydns Sinfonie Nummer 7, der Mittag. Und jetzt wird's interessant, hätte ich fast gesagt und damit dem ersten Satz einiges Unrecht getan. Aber was jetzt kommt, trifft uns genauso unvorbereitet wie im Jahre 1761 den Fürsten von Esterhazy, der hier wohl genauso verdattert guckte wie auf seinem Ölbild. Wir sind auf einmal in der Oper. Muss ich mehr dazu sagen? Eigentlich nicht, denn Sie hören, was sich jetzt abspielt. Hören die Rezitative, die sprechende Musik, hören die Arie, die Duette, Terzette, Quartette, bei denen sich die Stimmen umranken wie Pflanzenornamente. Fast alles in den Streichern, nur ganz wenige Bläserfarben. Ein Gastspiel in der Oper. Es ist eine kleine Sensation.

Der zweite Satz aus der Sinfonie Nummer 7, der Mittag von Joseph Haydn. Er endete mit einer anspruchsvollen Doppelkadenz für Violine und Cello, sprich für die beiden Stars in Haydns Orchesterchen, für den Geiger Tomasini und den Cellisten Weigel. Ich habe vorhin aufgezählt, wie sich diese Kapelle zusammensetzte. 7 Streicher, eine Flöte, 2 Oboen, ein Fagott und 2 Hörner. Jetzt haben wir aber eben 2 Flöten gehört. Wie das? Ganz einfach. Flötisten konnten damals auch Oboe spielen, beziehungsweise umgekehrt. Genauso wie Geiger bratschenfähig waren und Kontrabassisten fagotttauglich. Diese Musiker waren vielseitiger als die heutigen, so erklären sich diese kleinen Besetzungsvarianten. Es waren aber 13. Eben im zweiten Satz waren fast nur die Streicher beschäftigt. Klar, dass jetzt im Menuett wieder die Bläser zum Zug kommen und wieder haben wir in der Mitte des Menuetts im Trio die Kuriosität eines Solos für Kontrabass. Ich schicke anschließend den 4. Satz hinterher.

Und hier steht in den Noten der fromme Stoßseufzer Laus Deo, gelobt sei Gott. Aber das schrieb Haydn fast jedes Mal, wenn er mit einer Arbeit zu Ende war. Unsere Sendung ist freilich noch längst nicht zu Ende, denn es kommt noch die dritte Sinfonie aus dieser Gruppe, die Nummer 8, Le Soir, der Abend. Und genauso wie eben bei der Mittagssinfonie werde ich die vorzügliche Aufnahme aus Manchester auflegen mit dem Northern Chamber Orchestra unter Nicholas Ward. Außerdem möchte ich noch einen Seitenblick auf Carl Philipp Emanuel Bach werfen. Solche Seitenblicke gehören in dieser Sendereihe Notenschlüssel immer dazu. Auf Carl Philipp Emanuel Bach als großes Vorbild hatte Haydn selbst aufmerksam gemacht. Wenn er von dem großen Bach sprach, dann meinte er nicht Johann Sebastian, kann sein, dass er von dem gar keinen rechten Begriff hatte, sondern der große Bach, das war für ihn Carl Philipp Emanuel Bach, der Berliner Bach, der Hamburger Bach, der zweitälteste Sohn des Thomaskantors. Heute wird er geradezu sträflich vernachlässigt. Aber wenn wir uns fragen, woher Joseph Haydn seine Besonderheit hatte, dann kommen wir an diesem Bachsohn nicht vorbei. Ich will's mal ganz kurz und skizzenhaft sagen. Sie haben gehört, dass Haydns Musik zwar ein kunstvolles Gewebe ist, dass dieses Gewebe aber aus recht kurzen Fäden besteht. Manchmal sind es nur Floskeln, nur hingetupfte Momente. Es ist eigentlich ein ganz poröser Baustoff, mit dem Haydn seine Musik errichtet. Jedem anderen wäre dieser poröse Stoff unter den Fingern zerbröckelt. Es gehört zu den Wundern von Haydns Kunst, dass er diese kleinen Motive so ins Spiel bringt, dass daraus eben nicht ein Klein-Klein wird, sondern ein artikulierter Zusammenhang. Wenn Haydn, wie überliefert ist, öfter betonte, sein Lehrmeister sei Bach gewesen, Carl Philipp Emanuel Bach, dann muss er diese Kunst gemeint haben. Wie macht man aus porösem Stoff etwas Zusammenhängendes? Er kannte den etwa 20 Jahre älteren Bachsohn nicht persönlich. Er kannte wahrscheinlich sein Lehrbuch und einige Cembalo-Sonaten, vielleicht die Sonaten, die dem Herzog von Württemberg gewidmet waren und die im Druck erschienen sind. Und nun muss ich Ihnen etwas gestehen. Ich habe lange in diesen württembergischen Sonaten herumgesucht. Ich fand eigentlich keinen Satz, der auf Anhieb und plausibel eine Nähe zu Joseph Haydn gezeigt hätte. Zumindest nicht zu unseren drei Sinfonien. Es gibt Analogien zu Klaviersonaten von Haydn, das sehr wohl, aber kaum etwas Ohrenfälliges, was auf Haydns Sinfonien hinweist. Das könnte bedeuten, dass Haydn von dem Bachsohn wirklich nur das Prinzip übernahm, die Kunst, winzige Motive als Baustoff zu nehmen und außerdem die Kunst der Überraschung und der frappierenden Kontraste, die ja auch für Bach typisch sind. Ich fand dann aber ein Menuett in einer Sinfonie von Carl Philipp Emanuel, die in ihrer klanglichen Delikatesse und überhaupt in ihrem Auftreten und ihrem Habitus unseren Tagzeiten-Sinfonien ziemlich nahe kommt. Diese Sinfonie ist nur 6 Jahre älter. Sie entstand in Potsdam 1755. Die Bläserstimmen wurden wohl erst später hinzugefügt. Aber gerade diese exquisiten Bläserfarben schaffen eine Nähe zu Haydn, die man an sich nicht vermutet hätte. Ich nehme absichtlich dieses Menuett als einen Satztyp, den man auch bei Haydn ständig antrifft. Hier der ältere Kollege, der ohne weiteres der Jüngere sein könnte.

komponiert 1755 eine der Berliner Sinfonien in F-Dur von Carl Philipp Emanuel Bach. Sie hörten daraus den zweiten Satz, ein dunkelgebeiztes Menuett. Zurück zu dem Carl Philipp Emanuel Verehrer Joseph Haydn und zu seinen sechs Jahre später komponierten Sinfonien Nummer 6, Nummer 7 und Nummer 8. Die letztere fehlt uns noch, um die heutige Ausgabe des Notenschlüssels in HR2 Kultur abzurunden. Ich will die jetzt nicht unterbrechen, sondern sie an einem Stück spielen. Nur so viel vorweg, auch diese Abendsinfonie, Le Soir, bestätigt die Sonderrolle der Drei-Tag-Zeiten-Sinfonien, in dem auch sie eine Art Kompendium ist, eine Zusammenfassung von allem, was bisher unter dem Titel Sinfonie im Umlauf war. Ein Kompendium mit der Absicht Haydns, dem neuen Dienstherrn und den neuen Kollegen die ganze Palette seines Könnens vorzuführen. Und ein drittes Mal fragt man sich, was die Sinfonie mit ihrer Überschrift zu tun habe. Wieso gehört diese lebendige und muntere G-Dur-Sinfonie zum Abend? Mögliche Deutung und ein bisschen an den Haaren herbeigezogen, die Sinfonie beginnt mit einem Tanzsatz im Dreiertakt, einer Taktart, die man sonst eher in einem Finale antrifft und, so heißt es, damit erweise sie sich als Schlussstück analog zum Abend. Wie gesagt, es ist etwas an den Haaren herbeigezogen, obwohl das mit dem Dreiachteltakt am Anfang stimmt. Etwas besser passt der Finalsatz mit seinem Gewitter- oder Sturmwind zu einem Abendstück. La Tempesta steht über diesem Presto-Finale. Nun ja, so wild ist es auch wieder nicht, trotz der Streichertremoli und der gezackten Flötenfigur, die man als Blitz deuten kann. Nur fehlt halt eine Pauke für den Donner. Sonst aber finden wir in der Sinfonie noch einmal im zweiten Satz schöne Streichersoli und opernmäßige Einsprengsel. Wir finden im Menuett-Trio ein drittes Kontrabass-Solo, ein Zeichen dafür, dass auch in dieser dritten Sinfonie alle 13 Musiker der Kapelle ihr Bestes geben müssen. Hier die komplette G-Dur-Sinfonie Nummer 8, Le Soir, der Abend, mit ihrem tänzerischen Anfang und ihrem stürmischen Ende.

0: B. stellte die musikalischen Visitenkarten vor, die der 29-jährige Haydn zum Dienstantritt 1761 bei Paul Anton von Esterhazy abgab. Die drei Tageszeiten-Sinfonien, die weniger mit den Tageszeiten zu tun haben, als vielmehr ein Kompendium der damaligen Sinfoniekunst darstellen. Auch diesen Notenschlüssel finden Sie zum Nachhören oder Herunterladen auf der Internetseite von HR2 Kultur oder in ARD Sounds. Heute in einer Woche treten zwei antike Figuren auf die Bühne des Notenschlüssels, Dido und Aeneas. Der von Zeitgenossen als Orpheus Britannicus verehrte, früh verstorbene Henry Purcell machte aus dem Stoff von Vergil ein pralles Musiktheater, das sich nicht auf die Antike beschränkt, sondern auch saftige Hexenszenen, wie wir sie von Shakespeare kennen, auf die Bühne bringt. Paul Bartholomew führt durch diese wohl erste Oper Englands, die bis heute als genialer Wurf gilt, streift die Biografie des Shootingstars Purcell, zeigt die musikalische Vielfalt auf und präsentiert eine Reihe von Aufnahmen mit den jeweils unterschiedlichen Interpretationsansätzen. Am kommenden Sonntag nach den 22 Uhr Nachrichten hier in HR2 Kultur.
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3: Mit Adelheid Kleine, schön, dass Sie dabei sind hier an der Hörbar mit Musik grenzenlos. Und los geht's heute in Albanien. Da gibt's ein hübsches Mädchen und dem ist dieses alte Volkslied gewidmet. Ja, na, na.

Den Song kann in Albanien fast jeder mitsingen und ja, in Hessen ja vielleicht auch bald. Radio Rumeli waren das. Das ist eine umtriebige Multikulti-Band aus Volkmarsen in Nordhessen mit Jarnana, einem alten albanischen Volkslied, zum Start in diese Runde mit Musik grenzenlos. Und damit nochmal willkommen hier an der Hörbar. Umtriebig? Ja, das sind auch wir heute wieder. Jedenfalls, wenn es musikalisch um den Globus geht. Wir reisen zum Beispiel zwischen Syrien und der Pfalz hin und her. Dann geht's auf die sturmumtosten Färöer Inseln oder auch nach Simbabwe. Und er hier, der hat sich vor ein paar Jahren auf den Weg gemacht, von Australien, von Melbourne aus nämlich, ins wundervolle Berlin und später dann nach Düsseldorf, wo er heute lebt und singt. J. Mai Faulkner. Hier ist er mit This Masquerade.

Das war die Hörbar am späten Sonntagabend. Im Anschluss an die Nachrichten folgt hier das ARD-Nachtkonzert und mehr Musik grenzenlos dann morgen in HR2 Kultur. Unsere Hörbar gibt's immer Montag bis Freitag kurz nach 19 Uhr. Mein Name ist Adelheid Kleine. Ich wünsche Ihnen eine schöne Nacht.

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1: Um 0 Uhr mit Christoph Haas. Es wäre ein Debakel für die CDU. Aktuell sieht es so aus, als ob die CDU nicht in den Landtag in Mecklenburg-Vorpommern einzieht. Laut der aktuellen Hochrechnung von Infratest DIMAP kommt sie auf 4,9% und scheitert damit an der 5%-Hürde. ARD-Reporterin Celine Schmock.
2: Spitzenkandidat Daniel Peters hatte zuvor von einer Katastrophe gesprochen, Friedrich Merz von einem Desaster. Bei der SPD wird trotz Platz 2 vor allem die Aufholjagd betont. Ministerpräsidentin Manuela Schwesig erinnert daran, dass ihre Partei vor einem Jahr in Umfragen noch bei 19% lag. Sie spricht von der schwersten Landtagswahl ihrer Amtszeit. Die AfD sieht sich dagegen klar im Regierungsauftrag. Ministerpräsidentenkandidat Leif Erik Holm spricht von einem wunderbaren Abend und will alle Parteien zu Gesprächen einladen.
1: Nach der Hochrechnung ist die AfD mit 38,3% stärkste Kraft in Mecklenburg-Vorpommern, vor der SPD mit 35,4%. Die Linke erreicht 6,5, die Grünen kommen auf 5,6%. Das BSW schafft es nicht in den Landtag in Schwerin. In Berlin ist die Linke die klare Wahlsiegerin. Sie kommt laut Hochrechnung auf 25,5%. Die CDU fällt zurück auf 18,9%. Dahinter folgen die AfD mit 16,1, die Grünen mit 14,3 und die SPD mit 12,1%. Das BSW schafft es laut aktueller Hochrechnung nicht ins Abgeordnetenhaus. Keine Überraschung bei der Parlamentswahl in Russland. Nach ersten Hochrechnungen steuert die Regierungspartei Geeintes Russland auf einen klaren Wahlsieg zu. Sie kommt demnach auf fast 58% der Stimmen. Echte Oppositionsparteien durften in Russland nicht zur Wahl antreten. Im Frankfurter Stadtteil Eckenheim sind Mitarbeiter eines Abschleppdienstes attackiert worden. Das hat die Polizei mitgeteilt. HR-Reporter Marcel Sommer.
3: Laut Polizei sollte das Auto eines 18-Jährigen abgeschleppt werden. Der griff daraufhin den Mitarbeiter des Abschleppdienstes an und verletzte ihn. Das Opfer kam ins Krankenhaus. Zwei Kollegen sollten den Abschleppwagen abholen. Als die beiden dort ankamen, seien sie plötzlich aus einer Gruppe junger Männer beschossen worden. Die Mitarbeiter konnten mit dem Abschleppwagen wegfahren und blieben unverletzt. Die Tatverdächtigen konnten ebenfalls fliehen. Die Polizei sucht jetzt Zeugen.
1: In der Fußball-Bundesliga hat Hoffenheim gegen Paderborn gewonnen mit 3:1, Schalke und Elversberg trennten sich 0:0 und Leverkusen besiegte Leipzig mit 2:0. In der dritten Liga verlor Wiesbaden gegen Duisburg mit 1:4. Das waren die Nachrichten. Das Wetter heute Nacht trocken, es kühlt ab auf 10 bis 5 Grad und auch am Tag trocken, teils bewölkt, teils sonnig, maximal 15 bis 21 Grad. Die Zeit 0:03.
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5: Mit Sven Knappe am Mikrofon. Guten Abend und herzlich willkommen. Wir starten wie gewohnt mit Aufnahmen aus den Archiven des Mitteldeutschen Rundfunks in die neue Woche. Bis zu den 2 Uhr Nachrichten begleiten uns die Staatskapelle Dresden, das Hallensia-Quartett, die Pianistin Simone Dinnerstein und das MDR-Sinfonieorchester. Die Dresdner Staatskapelle schickt uns zu Beginn auf eine Reise in den Nordwesten Europas und spielt die schottische Sinfonie von Felix Mendelssohn Bartholdy. Die Leitung hat Sir Colin Davis.

Die Staatskapelle Dresden spielte unter der Leitung von Sir Colin Davis die Sinfonie Nummer 3, die Schottische von Felix Mendelssohn Bartholdy. Mit geistlicher Kammermusik geht's im ARD-Nachtkonzert weiter. Wir hören das Offertorium für Violine und Klavier von Franz Liszt, zelebriert von Friedemann Eichhorn und Rolf-Dieter Ahrens.

Der Geiger Friedemann Eichhorn und der Pianist Rolf-Dieter Ahrens boten das Offertorium für Violine und Klavier von Franz Liszt. Und lateinisch machen wir auch weiter mit dem Werk Fratres, Brüder von Arvo Pärt aus Estland. Es handelt sich um dreistimmige Musik, geschrieben 1977 ohne feste Besetzung und wurde als, Zitat, hypnotisierende Variationen über ein sechstaktiges Thema beschrieben, die hektische Aktivität

Vität und erhabene Stille kombinieren und Perz Beobachtung, dass der Augenblick und die Ewigkeit in uns kämpfen, auf den Punkt bringen. Zitat Ende. Christian Järvi dirigiert das MDR-Sinfonieorchester.

Fratres, Brüder, eine Komposition von Arvo Pärt, vorgestellt vom MDR-Sinfonieorchester unter Christian Järvi. Hier ist das ARD-Nachtkonzert, präsentiert von BR Klassik mit Kammermusik von Karl Löwe, der als pommerscher Balladenkönig gilt und 46 Jahre in Stettin lebte. Löwes Streichquartett in F-Dur aus dem Opus 24 intoniert das Hallensia-Quartett.

Das Hallensia-Quartett interpretierte das Streichquartett Opus 24 Nummer 2 von Karl Löwe im ARD-Nachtkonzert. Nach dem Bach-Choral »Ihr Gestirn, ihr hohen Lüfte« komponierte der US-Amerikaner Philip Lesser im Jahr 2013 sein Klavierkonzert »The Circle and the Child«. Hier eine Aufnahme mit der Pianistin Simone Dinnerstein und dem MDR-Sinfonieorchester unter Christian Järvi.

The Circle and the Child, ein Klavierkonzert von Philipp Lesser, gespielt von der Pianistin Simone Dinnerstein und dem MDR-Sinfonieorchester. Die Leitung hatte Christian Järvi. In den vergangenen beiden Stunden brachten wir Aufnahmen aus den Archiven des Mitteldeutschen Rundfunks. Nach den 2 Uhr Nachrichten geht's weiter mit Musik von Wolfgang Amadeus Mozart, Ludwig van Beethoven und Johann Nepomuk Hummel.

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1: Um 2 Uhr mit Ronald Lessig. Die AfD hat die Landtagswahl in Mecklenburg-Vorpommern gewonnen. Laut vorläufigem Ergebnis kommt sie auf 38,2% der Stimmen und liegt damit vor der SPD, die 35,5% erreicht. Dahinter folgen die Linke mit 6,5% und die Grünen mit 5,7%. Die CDU erlebt in Mecklenburg-Vorpommern ein Debakel. Mit 4,9% verpasst sie knapp den Einzug in den Landtag. Auch das BSW zieht mit 4,8% nicht in das Landesparlament ein. Die bisher im Landtag vertretene FDP erreicht nur 1% und verpasst damit deutlich den Wiedereinzug. In Berlin hat die Linke die Wahl zum Abgeordnetenhaus klar gewonnen. Die Partei kommt laut jüngster Hochrechnung auf 25,6% der Stimmen. Aus Berlin Ute Schumacher.
2: Die Spitzenkandidatin der Linken, Elif Ehralp, leitet einen klaren Regierungsauftrag ab aus dem besten Ergebnis, das ihre Partei jemals bei einer Abgeordnetenhauswahl eingefahren hat. Als Koalitionspartner bieten sich Grüne und SPD an. Die drei Parteien zusammen hätten eine stabile Mehrheit. Sollten sie sich nicht einigen können, wäre auch eine Koalition zwischen CDU, Grünen und SPD möglich. Die AfD hat mit gut 16% der Stimmen ihr bislang bestes Ergebnis bei einer Abgeordnetenhauswahl erzielt. Das BSW hat den Einzug ins Berliner Landesparlament knapp verpasst.
1: Die Ergebnisse der Wahlen in Mecklenburg-Vorpommern und Berlin heizen auch die Debatte über die geplanten Sozialreformen der Bundesregierung weiter an. Aus Berlin Benjamin Großkopf.
3: SPD-Generalsekretär Tim Klüssendorf bezeichnete die Landtagswahlen als eine ganz klare Botschaft, dass man nicht mit dem Kopf durch die Wand und einfach so weitermachen könne wie bisher. Parteichef Lars Klingbeil sprach von einer Unsicherheit im Land, die man nun in der Bundesregierung analysieren müsse. Die Union hingegen plädiert für die konsequente Fortsetzung des eingeschlagenen Kurses an der Spitze Kanzler und CDU-Chef Friedrich Merz. Er sagte kurz nach Schließung der Wahllokale, die Reformen müssten kommen. Dafür übernehme er die Verantwortung.
1: In der Fußball-Bundesliga hat Paderborn gegen Hoffenheim gewonnen. Der Aufsteiger siegte mit 3:1. Zuvor hatten sich Schalke und Elversberg 0:0 getrennt und Leverkusen besiegte Leipzig mit 2:0. Das waren die Nachrichten. Das Wetter in Deutschland. Gebietsweise Schauer oder Gewitter, sonst teilweise bewölkt und trocken bei 15 bis 3 Grad. Tagsüber im Norden und Osten Schauer oder Gewitter, im Südwesten meist freundlich bei 13 bis 24 Grad. Am Dienstag stellenweise Regen, im Südwesten und Nordosten freundlicher bei 13 bis 24 Grad. Am Mittwoch im Norden bewölkt, später zur Nordsee hin Regen möglich, sonst oft freundlich 15 bis 25 Grad. Es ist 2:03.
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4: Mit Sven Knappe am Mikrofon. Herzlich willkommen. Bis zu den 4 Nachrichten hören wir eine Ballettsuite von Reinaldo Ahn, ein Quartett von Georg Philipp Telemann, ein Fagottkonzert von Johann Nepomuk Hummel, eine Klaviersonate von Ludwig van Beethoven und als festlichen Auftakt eine Sinfonia Concertante in S-Dur von Wolfgang Amadeus Mozart. Pamela Frank spielt Violine, Tabea Zimmermann spielt Bratsche und Christoph Poppen dirigiert das Münchner Kammerorchester.